0: Unternehmen mit Verbindungen zum militärisch-industriellen Komplex Russlands mit Strafmaßnahmen zu belegen. Möglicherweise würden weitere hinzukommen. Nach zwei Angriffen auf die Stromversorgung in Brandenburg und NRW fordert die Deutsche Polizeigewerkschaft mehr Investitionen in den Schutz der kritischen Infrastruktur. Es fehle nicht an technischen Möglichkeiten, sondern an Investitionen, sagte der Bundesvorsitzende Teggerz.
1: Moderne Sensoren entlang von Hochspannungsleitungen, digitale Überwachungssysteme und weitere Schutztechnologien würden international bereits erfolgreich eingesetzt. Der Schutz kritischer Infrastruktur sei zunächst Aufgabe der Betreiber selbst. Wer die Verantwortung für die Sicherheit seiner Anlagen trage, müsse auch in deren Schutz investieren, so Teggerz. Nach dem Angriff auf das Stromnetz in Brandenburg gehen die Ermittler davon aus, dass auch die Störung an einem Umspannwerk in Bergheim bei Köln auf verfassungsfeindliche Sabotage zurückgeht. David Riemer, Berlin.
0: Das Bundeskabinett hat die geplante Einkommensteuerreform auf den Weg gebracht. Vor allem Familien sowie Menschen mit kleinen und mittleren Einkommen sollen weniger Steuern zahlen.
2: Dafür dreht die Regierung an mehreren Stellschrauben. Der steuerfreie Grundbetrag steigt, das Kindergeld und die Pauschale für berufliche Ausgaben. Eine Familie mit zwei mittleren Einkommen und zwei Kindern könnte dann gut 600 Euro sparen. Wer sehr viel verdient, zahlt dagegen mehr Steuern. Finanzminister Klingbeil hält das für fair. Gerade weil ja so vieles teurer geworden ist, seien ein paar hundert Euro mehr im Jahr für Familien wichtig. Gewerkschaften halten die Entlastung für zu klein. Wirtschaftsverbände kritisieren wiederum die höheren Steuern für Spitzenverdiener. Zoe Tassovali, Nachrichtenredaktion.
0: Auf einer Fahrt mit rund 200 Kilometern pro Stunde hat sich bei einem ICE eine Waggontür geöffnet. Jetzt fahndet die Bundespolizei nach einem Täter. Nach ersten Ermittlungen wurde die Notentriegelung der Tür geöffnet. Der Lokführer hatte den ICE bei Karlstadt in Bayern sofort gestoppt. Verletzt wurde niemand.
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2: Ich bin Ursula Winkler. Russland muss nach dem gescheiterten Angriff mit einer Sprengstoffdrohne auf dem Flughafen Leipzig-Halle mit einem umfassenden neuen EU-Sanktionspaket rechnen. Das sagte die Außenbeauftragte Kallas bei Beratungen der Außenminister in Irland.
3: Diese zusätzlichen Sanktionen waren schon im August angekündigt worden, also noch bevor Russland von Deutschland wegen des Anschlags in Leipzig beschuldigt wurde. Es geht jetzt um Einreiseverbote und Sperrung möglicher Konten von rund 1600 Personen und Unternehmen mit Verbindungen zum sogenannten militärisch-industriellen Komplex Russlands. Die EU-Außenbeauftragte sagte, alle EU-Staaten stünden hinter Deutschland. Genau diese geschlossene Reaktion brauchen wir, sagte sie. Und sie sprach von staatlich unterstützten dem Terrorismus. Dieter Ebeling, Brüssel.
2: In dieser Woche hat es gleich zwei Angriffe auf die Stromversorgung gegeben. Sowohl an einem Umspannwerk in Südbrandenburg als auch an einem in Bergheim bei Köln. An beiden Stellen wurden nach Angaben der Behörden Abschussvorrichtungen und Pyrotechnik gefunden. Die Ermittler gehen davon aus, dass beide Vorfälle auf verfassungsfeindliche Sabotage zurückzuführen sind. 4-Jährige sollen künftig bundesweit nach denselben Regeln auf Sprache und Entwicklung getestet werden. Das Bundeskabinett hat das neue Kita-Gesetz von Familienministerin Prien gebilligt. Bis 2034 will der Bund dafür gut 9 Milliarden Euro ausgeben.
4: Prien sagt, noch immer entscheidet das Elternhaus viel zu stark darüber, welche Chancen ein Kind später hat. Genau deshalb will sie schon vor der Schule ansetzen. Es soll geschaut werden, wie gut Kinder sprechen, sich bewegen und sich generell entwickeln. Sozialverbände finden die Pläne natürlich gut. Der Paritätische Gesamtverband fordert ebenfalls mehr Geld dort, wo besonders viel Hilfe nötig ist. Die Grünen kritisieren allerdings die Finanzierung. Sie rechnen vor, dass der Bund künftig deutlich weniger Geld pro Jahr für frühkindliche Bildung bereitstellt. Zoe Tassovali, Nachrichtenredaktion.
2: Bei einer Attacke mit einer Flüssigkeit auf einen AfD-Informationsstand im rheinland-pfälzischen Bad Kreuznach sind 9 Menschen verletzt worden. Den Ermittlungen nach wurde die Flüssigkeit aus einem Gebäude in Richtung des Parteistandes geschüttet. Mehrere Personen erlitten leichte Hautreizungen durch Spritzer. Ein Tatverdächtiger wurde ermittelt. Um welche Art Flüssigkeit es sich handelte, ist noch unklar.
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1: Ich bin Ursula Winkler. In dieser Woche hat es gleich zwei Angriffe auf die Stromversorgung gegeben, sowohl an einem Umspannwerk in Südbrandenburg als auch an einem in Bergheim bei Köln. Die Ermittler gehen davon aus, dass beide Vorfälle auf verfassungsfeindliche Sabotage zurückzuführen sind. NRW-Innenminister Reul sprach am Abend im ZDF-Heute-Journal von deutlichen Parallelen.
2: Ja, mittlerweile sind wir relativ sicher, dass es viele Parallelen gibt, weil die Art und Weise, wie diese Taten vollzogen worden sind, durchaus Parallelen aufweisen. Zum Beispiel die Abschussvorrichtung, die wir gesehen haben, die ja wahrscheinlich dazu geführt haben, dass man die Kabel über das Überspannungsnetz geschickt hat, ist so ähnlich gelaufen.
1: NRW-Innenminister Reul beim ZDF. Russland muss nach dem Anschlagsversuch mit einer Sprengstoffdrohne auf dem Flughafen Leipzig-Halle mit einem neuen Sanktionspaket der EU rechnen. In der Vorbereitung sind Strafmaßnahmen gegen 1600 weitere Personen und Unternehmen mit Verbindungen zum militärisch-industriellen Komplex Russlands, hieß es nach Beratungen der EU-Außenminister.
3: Die Bundesregierung rechnet den Anschlagsversuch eindeutig Russland zu und hat bereits Vergeltungsmaßnahmen angekündigt. Dazu gehören unter anderem die Schließung des Generalkonsulats in Bonn und die Ausweisung zahlreicher Diplomaten. Russlands Präsident Putin bezeichnete die Maßnahmen als schweren Fehler und sprach von Beweisfälschung. Außenminister Wadefuhl wies die Vorwürfe zurück. Auch Frankreich und Finnland unterstützen weitere Sanktionen gegen Moskau. Laut Medienberichten haben die Ermittler inzwischen zwei Tatverdächtige im Visier. David Riemer, Berlin.
1: Kurz vor der Landtagswahl reist Kanzler Merz heute nochmal für einen Wahlkampftermin nach Sachsen-Anhalt. Er nimmt unter anderem in Leuna an einer Diskussion mit Ministerpräsident und CDU-Spitzenkandidat Schulze teil. Merz war am Montag in den Wahlkampf in Ostdeutschland eingestiegen. Dabei war er in Mecklenburg-Vorpommern in Kühlungsborn von Passanten ausgepfiffen und beschimpft worden. Mit der Ehrung von Hollywood-Star George Clooney sind die Filmfestspiele Venedig eröffnet worden. Der 65-Jährige erhielt bei der Eröffnungsgala den Goldenen Löwen für sein Lebenswerk. 21 Filme konkurrieren um den Hauptpreis des Festivals. Die Preisverleihung ist dann Ende kommender Woche.
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1: Ich bin Ursula Winkler. Nach 2 Angriffen auf die Stromversorgung in Brandenburg und NRW fordert die Deutsche Polizeigewerkschaft mehr Investitionen in den Schutz der kritischen Infrastruktur. Es fehle nicht an technischen Möglichkeiten, sondern an Investitionen, sagte der Bundesvorsitzende Teggerz.
2: Moderne Sensoren entlang von Hochspannungsleitungen, digitale Überwachungssysteme und weitere Schutztechnologien würden international bereits erfolgreich eingesetzt. Der Schutz kritischer Infrastruktur sei zunächst Aufgabe der Betreiber selbst. Wer die Verantwortung für die Sicherheit seiner Anlagen trage, müsse auch in deren Schutz investieren, so Teggerz. Nach dem Angriff auf das Stromnetz in Brandenburg gehen die Ermittler davon aus, dass auch die Störung an einem Umspannwerk in Bergheim bei Köln auf verfassungsfeindliche Sabotage zurückgeht. David Riemer, Berlin.
1: Kurz vor der Landtagswahl reist Kanzler Merz heute nochmal für einen Wahlkampftermin nach Sachsen-Anhalt. Er nimmt unter anderem in Leuna an einer Diskussion mit Ministerpräsident und CDU-Spitzenkandidat Schulze teil. Merz war am Montag in den Wahlkampf in Ostdeutschland eingestiegen. Dabei war er in Mecklenburg-Vorpommern in Kühlungsborn von Passanten ausgepfiffen und beschimpft worden. Das Bundeskabinett hat die geplante Einkommensteuerreform auf den Weg gebracht. Vor allem Familien sowie Menschen mit kleinen und mittleren Einkommen sollen weniger Steuern zahlen.
3: Dafür dreht die Regierung an mehreren Stellschrauben. Der steuerfreie Grundbetrag steigt, das Kindergeld und die Pauschale für berufliche Ausgaben. Eine Familie mit 2 mittleren Einkommen und 2 Kindern könnte dann gut 600 Euro sparen. Wer sehr viel verdient, zahlt dagegen mehr Steuern. Finanzminister Klingbeil hält das für fair. Gerade weil ja so vieles teurer geworden ist, seien ein paar hundert Euro mehr im Jahr für Familien wichtig. Gewerkschaften halten die Entlastung für zu klein. Wirtschaftsverbände kritisieren wiederum die höheren Steuern für Spitzenverdiener. Zoe Tassovali, Nachrichtenredaktion.
1: Deutschland wird Nepal nach der verheerenden Sturzflut Hilfsgüter liefern. Ein Sprecher des Auswärtigen Amtes sprach von Planen, Wasserfiltern, Moskitonetzen und weiteren Hilfen für die Menschen in der Katastrophenregion. Das Material werde über das EU-Katastrophenschutzverfahren bereitgestellt.
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2: Barbra Streisand.

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1: Ich bin Katrin Müller. In dieser Woche hat es gleich zwei Angriffe auf die Stromversorgung gegeben, sowohl an einem Umspannwerk in Brandenburg als auch an einem Werk in Bergheim bei Köln. Die Ermittler gehen davon aus, dass beide Vorfälle auf verfassungsfeindliche Sabotage zurückzuführen sind. NRW-Innenminister Reul sprach am Abend im ZDF von deutlichen Parallelen bei den beiden Fällen.
2: Ja, mittlerweile sind wir relativ sicher, dass es viele Parallelen gibt, weil die Art und Weise, wie diese Taten vollzogen worden sind, durchaus Parallelen aufweisen. Zum Beispiel die Abschussvorrichtung, die wir gesehen haben, die ja wahrscheinlich dazu geführt haben, dass man die Kabel über das Überspannungsnetz geschickt hat, ist so ähnlich gelaufen.
1: In der Nähe beider Orte wurden nach Angaben der Behörden Abschussvorrichtungen und Pyrotechnik gefunden, die womöglich bereits vor längerer Zeit dort installiert worden waren. Russland muss nach dem Anschlagsversuch mit einer Sprengstoffdrohne auf dem Flughafen Leipzig-Halle mit einem umfassenden neuen Sanktionspaket der Europäischen Union rechnen. Moskau kündigte bereits Gegenmaßnahmen an und schließt nun nach Angaben von Außenminister Lavrov das Goethe-Institut in Russland. Es handle sich um eine Reaktion auf die angekündigte Schließung des russischen Hauses in Berlin, sagte er. Die SPD-Bundestagsfraktion geht in Klausur. Sie will heute und morgen unter anderem über Veränderungen in der Arbeitswelt durch KI und neue Technologien beraten. Stargast ist Schauspieler und Entertainer Harpe Kerkeling.
3: Kerkeling tritt dort nicht etwa als Horst Schlemmer auf, um die Sozialdemokraten zu bespaßen. Es wird seriös. Sein Vortrag zur SPD-Klausur trägt den Titel »Alles Ansichtssache, wo die Toleranz in einer Demokratie ihre Grenzen hat und worauf es jetzt ankommt.« Mit Spannung wird erwartet, ob die Fraktion in ihrer Klausur klar Position bezieht zur geplanten Abschaffung der Rente mit 63 und zur zukünftigen Attestpflicht ab dem ersten Krankheitstag. Zwei Regierungsvorhaben, die die SPD bislang mitträgt, aber wohl gerne kippen würde. Uli Reitinger, Berlin.
1: Mit der Ehrung von Hollywood-Star George Clooney sind die 83. Filmfestspiele Venedig eröffnet worden. Der 65-Jährige erhielt bei der Eröffnungsgala den Goldenen Löwen für sein Lebenswerk. Eröffnet wurde das Festival anschließend mit dem neuen Film des britischen Trainspotting-Regisseurs Danny Boyle.
0: Das Wetter bei uns in der Region.
4: Heute Morgen und am Vormittag, da hängen so ein paar Wolken am Himmel. Ab Mittag lockert es dann aber auf, da sieht es ein bisschen freundlicher aus, da guckt dann auch nochmal die Sonne raus. So geht es auch am Nachmittag weiter, aber zwischendurch zieht da auch nochmal der ein oder andere Schauer durch. Dazu wird es aber recht angenehm warm, also um die 22 Grad bekommen wir da aufs Thermometer. Am Abend wechseln sich erstmal Sonne und Wolken ab, später ist es ein bisschen bedeckter, bleibt dann heute Abend aber trocken bei Temperaturen um die 19 Grad. Morgen wird es deutlich ungemütlicher, also morgen Nachmittag vielleicht zu Hause bleiben, wenn ihr nichts vorhabt. Der Himmel bleibt nämlich grau und bedeckt den ganzen Tag. Dazu gibt es immer wieder Regen. Am Nachmittag teilweise auch kräftiger. Da kommt dann auch noch Wind und Sturm dazu. Das morgen bei Temperaturen um die 20 Grad. Und am Samstag sieht es schon wieder freundlicher aus. Vormittags wechseln sich Sonne und Wolken ab. Nachmittags kann es dann hier und da mal ganz kurz regnen bei maximal 19 Grad. 16 Grad messen wir aktuell hier bei uns in Osnabrück, also recht mild. In Quakenbrück und Bad Rothenfelde sind 17, in Belm, da messen wir auch 16 Grad.
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4: Da ist noch nichts los hier bei uns in der Region, auf den Straßen in und um Osnabrück. Ihr habt da freie Fahrt. Beblitzt wird im Landkreis in und um Osterkappeln heute. Und wenn ihr jetzt doch noch irgendwie was entdeckt habt an Verkehrsmeldungen, vielleicht seid ihr ja schon unterwegs, gerne einfach mal Bescheid geben bei uns 0541 750 400 oder ihr schickt eine WhatsApp, dann bitte an 01 5788 533 187. Ich wünsche euch eine gute und vor allem sichere Fahrt. Kommt gut an.
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4: 4 nach 6 am Donnerstagmorgen. Was soll ich sagen? Die Nacht war kurz. Ne? Der VfL Osnabrück ist raus im DFB-Pokal. Aber es war ein geiles Spiel. Ich glaube, wir hatten alle Freude daran. Und damit einen wunderschönen Donnerstagmorgen euch.

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1: Und beim Landkreis Osnabrück, da geht es heute mal wieder um den Lütti. Das ist der On-Demand-Bus, den es noch in einigen Kreiskommunen gibt. Ihr kennt ihn, ihr habt ihn wahrscheinlich auch schon mal genutzt. Andere haben ihn aber jetzt schon abgeschafft, weil er einfach zu wenig genutzt wurde. Heute sollen in der Sitzung des Ausschusses für Plan und Bauen die neuesten Nutzerzahlen besprochen werden. Und dann geht es auch darum, ob es weitergeht mit Lütti. Der Landkreis gibt dafür weiter Geld für die Städte Melle und Bramsche. Erstmal nur im kommenden Jahr. Das steht aber unter dem Vorbehalt, dass sich die Stadt Bramsche mit mehr als 500.000 Euro und die Stadt Melle mit fast 600.000 Euro am Betrieb beteiligen soll. Der Bauernverband, der hat schon, der Bundeslandwirtschaftsminister auch. Heute ist dann die Landwirtschaftskammer in Niedersachsen dran mit ihrem Fazit zur Ernte 2026. Kammerpräsident Gerhard Schwedtje und Mark und Pflanzenbaufachleute der Landwirtschaftskammer Niedersachsen, die informieren heute darüber, wie sich die Kulturen seit letztem Herbst entwickelt haben und mit welchen Bedingungen die Betriebe bei der Vermarktung ihrer Lebens- und Futtermittel rechnen müssen. Das steht heute da auf dem Plan. Und zum Schluss noch ein Blick nach Oldenburg, genauer gesagt in die Apotheke des Klinikums. Da kommt nämlich jetzt ein 3D-Arzneimitteldrucker zum Einsatz. Und damit können Medikamente ganz individuell hergestellt werden, zum Beispiel für Kinder, die nur einen Teil der üblichen Dosis brauchen, oder auch für Patientinnen und Patienten, die Schwierigkeiten beim Schlucken haben. Die Idee dahinter: Medikamente sollen künftig noch genauer an die Bedürfnisse der einzelnen Patienten angepasst werden können.

Mit Joe Cocker geht's raus aus dem Bett. 22 Minuten nach 6 haben wir es gleich. OS Radio 104,8 ist hier und Bayern ist abgereist. Der Pokalabend bleibt aber, ich glaube, noch ganz, ganz lange in Erinnerung. Der VfL Osnabrück verliert gegen den Rekordmeister 1:4. Darf aber trotzdem stolz sein, ne? Vor allem auf diesen Start. Robin Meissner trifft früh zum 1:0 und für einen kurzen Moment, ich gebe es zu, ich habe es auch kurz geglaubt. Ja, für einen kurzen Moment träumt die Bremer Brücke tatsächlich vom Fußballwunder. Hat aber nicht geklappt, Bayern eben. Ne? Jetzt heißt es zurück an die Arbeit, Regeneration, weiter trainieren. Am Sonntag kommt nämlich Eintracht Braunschweig. Da gibt es keine Bayern-Stars, nee, aber 3 wichtige Punkte zu holen. Und wir gucken gleich aber nochmal auf den Pokalabend. Gestern an der Bremer Brücke, das machen wir unter anderem mit Stimmen von Robin Meissner und mit Bayern-Trainer Vincent Kompany. Vorher gleich um 20:30 in 8 Minuten gibt es aber noch Aktuelles hier aus der Region, aus Stadt und Landkreis in den Lokalnachrichten. Schönen guten Morgen.

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1: Mit Jan Molitor. Museums- und Kunstverein Osnabrück erhält mehrere wertvolle Exponate. Und Avigo hat ihren neuen Report 2026 vorgestellt. Der Museums- und Kunstverein Osnabrück erhält mehrere wertvolle Exponate dauerhaft für seine Sammlung. Die Niedersächsische Sparkassenstiftung und die Sparkasse Osnabrück übergeben die Projekte offiziell am kommenden Dienstag im Historischen Rathaus. Die Exponate waren in den vergangenen Jahren von der Stiftung erworben und dem Kulturgeschichtlichen Museum Osnabrück als Dauerleihgabe zur Verfügung gestellt worden. Nun gehen sie dauerhaft in den Besitz des Museums- und Kunstvereins über. An der Übergabe nehmen Vertreter der Stadt Osnabrück, der Sparkassenstiftung, das Museumsquartier sowie das Museums- und Kunstvereins teil. Die Avigo hat ihren neuen Report 2026 vorgestellt. Der Bericht der Abfallwirtschaft im Landkreis Osnabrück besteht aus einem Geschäftsbericht für das Jahr 2025 und einem Nachhaltigkeitsbericht. Darin informiert das Unternehmen über aktuelle Entwicklungen sowie über Themen wie Abfallvermeidung, Recycling, Energieeffizienz und soziale Verantwortung. Obwohl die Avigo gesetzlich noch nicht dazu verpflichtet ist, veröffentlicht sie den Nachhaltigkeitsbericht freiwillig nach anerkannten Standards. Avigo-Geschäftsführer Christian Niehaves bezeichnet den Bericht als Ansporn, die eigenen Leistungen weiterzuentwickeln und neue Potenziale zu erschließen. Der komplette Report steht ab sofort auf der Internetseite der Avigo zum Download bereit. Unbekannte haben in Bad Essen eine Selbstbedienungs-Verkaufshütte geplündert. Wie die Polizei mitteilt, wurden zwischen Dienstagabend und Mittwochmorgen insgesamt 412 Eier, mehrere Packungen Nudeln und zwei Säcke Kartoffeln gestohlen. Die Täter verschafften sich Zugang zu der Hütte und nahmen die dort zum Verkauf angebotenen Lebensmittel mit. Der entstandene Schaden ist bislang nicht genau bekannt. Warum die Diebe eine derart große Menge an Lebensmitteln entwendeten, ist derzeit unklar. Niedersachsen zieht eine positive Bilanz beim Ausbau der Digitalisierung. Vor einem Jahr wurden die Zuständigkeiten im Innenministerium gebündelt und eine eigene Digitalisierungsabteilung eingerichtet. Seitdem seien wichtige Fortschritte erzielt worden, teilt das Ministerium mit. So hat sich Niedersachsen im aktuellen Bitkom-Länderindex im Bereich digitale Verwaltung von Platz 12 auf Platz 4 verbessert. Auch bei der Zahl der online verfügbaren Verwaltungsleistungen gehört das Land inzwischen bundesweit zur Spitzengruppe. Innenministerin Daniela Behrens betont, dass viele digitale Angebote den Alltag von Bürgerinnen und Bürgern, Unternehmen und Behörden bereits erleichtern würden. In den kommenden Monaten sollen weitere Verwaltungsleistungen flächendeckend digital angeboten und neue Technologien wie künstliche Intelligenz stärker eingesetzt werden. Ziel sei eine schnelle und einfache Verwaltung in ganz Niedersachsen.
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2: Heute starten wir erstmal mit so ein paar Wolken in den Tag. Am Mittag wird es aber freundlicher. Die Wolken lockern auf, die Sonne zeigt sich immer wieder. Ganz trocken bleibt es heute aber nicht. Also hier und da kann es ab Mittag, Nachmittag mal kurz regnen. Dazu wird es aber angenehm warm mit Temperaturen um die 22 Grad. Da können wir uns nicht beschweren. Heute Abend gibt es dann auch erstmal einen Sonne-Wolken-Mix. Später ist es ein bisschen bedeckter, bleibt dann aber trocken bei maximal 19 Grad. Morgen heißt es dagegen, Regenjacke nicht vergessen, die solltet ihr auf jeden Fall den ganzen Tag dabei haben. Bleibt nämlich grau und bedeckt. Dazu gibt es immer wieder Regen. Am Nachmittag dann auch ein bisschen kräftiger. Dazu wird es auch noch windig, teilweise sogar stürmisch. Das morgen bei 20 Grad und am Samstag beruhigt sich die Lage wieder. Vormittags wechseln sich Sonne und Wolken ab. Nachmittags ist es ein bisschen bedeckter. Da kann es auch noch mal kurz regnen bei Höchstwerten um die 19 Grad. 16 Grad messen wir aktuell hier bei uns in Osnabrück. Bei euch in Fürstenau, Hasbergen und Melle, da sind 17.
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2: Da läuft es nach wie vor rund, also ihr habt freie Fahrt hier bei uns in der Region. Da habe ich nämlich aktuell keine Meldung für euch. Bis auf die Blitzer stehen im Landkreis heute in und um Osterkappeln. Wenn ihr aber jetzt sagt, Moment, ich bin hier schon im Auto auf dem Weg zur Arbeit, hab schon was entdeckt an Verkehrsmeldungen, gerne einfach mal Bescheid geben. 0541 750 400 oder schickt eine WhatsApp, dann bitte an 0157 88 533 187. Beide Nummern gibt es auch nochmal zum Nachlesen bei uns auf der Homepage unter osradio.de. www.radio1.de.
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2: So, die Nacht war kurz, ne? Die Stimmung heute ist, glaube ich, aber noch sehr groß hier in Osnabrück. Der VfL geht gegen Bayern München tatsächlich mit 1:0 in Führung. Die Bremer Brücke brennt. Am Ende setzt sich der Rekordmeister und Titelverteidiger dann mit 4:1 durch. VfL Osnabrück-Trainer Timo Schulz zieht trotzdem ein recht positives Fazit.
3: Ich denke, die Leistung war ordentlich. Natürlich ein Traumstart für uns. Ein Glückwunsch definitiv nicht. Am Ende haben wir verloren und das auch zu Recht.
2: Ja, warum der VfL trotz des Pokalaus stolz auf diesen Abend sein kann und wie sich ja dieser ganz besondere Moment an der Bremer Brücke angefühlt hat, darüber sprechen wir gleich. Unter anderem mit Traumtorschütze Robin Meissner. Kurz nach 6:30 haben wir es. Macht euch nochmal einen leckeren Kaffee. Ihr müsst ja irgendwie wach werden nach der Nacht, ne? Ich bin Verena Morris, euch einen wunderschönen guten Morgen mit Coldplay.

0: Schönen Donnerstagmorgen euch. 6:45 haben wir es gleich. 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Und die Nacht war kurz. Ne? Osnabrück ist heute, ich glaube, sehr, sehr müde. Aber happy sind wir. Und Freunde, ich sag's euch, ich war schon lange nicht mehr so aufgeregt. Was für ein Start an der Bremer Brücke. Der VfL geht gegen den großen FC Bayern tatsächlich in Führung. Robin Meissner zieht ab, trifft in der 5. Minute traumhaft zum 1:0. Am Ende reicht's nicht für die große Pokalsensation. Bayern dreht das Spiel, gewinnt mit 4:1. Harry Kane trifft doppelt, dazu Tom Bischoff und Michael Olise. Aber dieser Führungstreffer, Freunde, vor allem die Stimmung danach, bleibt hängen noch ganz, ganz lange. Robin Meissner hat selbst erlebt, was da auf den Rängen so los war.
1: Ja, ich glaube, jetzt heute die Bremer Brücke, wie sie gebrannt hat. Choreo, Pyro, die Fans waren voll da. Ich glaube, das sagt alles über den Verein aus, das sagt alles über die Fans aus. Wie Spaß es macht, hier Fußball zu spielen.
0: Auch wenn Bayern danach seine Klasse gezeigt hat, der VfL hat sich nicht versteckt. Vor allem zu Beginn war ja ordentlich Zug drin und Torwart Jonas Krumrey wusste vorher schon, was es für diesen Abend so braucht.
2: Und zwar klar, wir brauchen einen super Tag heute, um die Bayern zu schlagen, weil das ist eine unglaubliche Qualität. Hat dann am Ende leider nicht geklappt, aber ich finde unsere Leistung haben wir aufgebaut am Wochenende und haben es echt gut gemacht, alles reingeschmissen und leider nicht belohnt.
0: Ja, leider nicht belohnt. Ich muss sagen, der hier hat mich echt mal überzeugt. Ich finde, der hat einen richtig guten Job gemacht, der Jonas. Also den richtig guten Super-Sahnetag, den hatte der VfL zumindest phasenweise und Meissners Traumtor war definitiv ein Highlight. Das fand übrigens auch Bayern-Stürmer Harry Kane und zwar ganz ausdrücklich.
3: Incredible goal.
0: Jo, incredible goal, unglaubliches Tor und auch Bayern-Trainer Vincent Kompany, der war leicht beeindruckt.
4: Also wie das Spiel angefangen ist, war auch schon Wahnsinn. Also dieses Tor, muss ich ehrlicherweise sagen, wenn du da schießt, habe ich nicht so ein großes Problem damit, aber dann auf einmal geht der Ball perfekt rein und dann weißt du, okay, es ist jetzt Pokalabend. Und trotzdem, glaube ich, zweite Halbzeit ruhig geblieben, wieder ins Spiel entscheidend geblieben und ich glaube, das war ein guter Auswärtssieg für uns.
0: Also der VfL Osnabrück ist mit 1:0 in Führung gegangen gegen die Bayern. 4:1 hieß es dann am Ende. Die Pokalreise für den VfL ist damit vorbei, aber dieser Abend, der hat gezeigt, die Bremer Brücke kann Pokal und wie. Und so kann es gerne auch in der Liga weitergehen. Da hätte ich nichts gegen. Am Sonntag dann geht's gegen Eintracht Braunschweig. 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

Wunderschönen Donnerstag wünsche ich euch. 7:08 haben wir es. OS Radio 104,8 hört ihr am Donnerstag. Und bei VW geht es ja aktuell um richtig viel. Mehrere deutsche Werke könnten vor dem Ausstehen, darunter Emden, Zwickau und Hannover. Die Pläne, die sorgen für ordentlich Zoff. Politik und Arbeitnehmervertreter, die machen mächtig Druck. Und jetzt könnte im Aufsichtsrat eine wichtige Entscheidung fallen. Alle Einzelheiten dazu und was aktuell sonst noch so los ist. Deutschlandweit, weltweit. Das erfahrt ihr gleich bei uns 7 hier in den US-Radio 104,8 Nachrichten. Euch einen wunderschönen guten Morgen.

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2: Ich bin Katrin Müller. Die Regierung in Moskau wird nach Angaben von Außenminister Lavrov die Goethe-Institute in Russland schließen. Es handle sich um eine Reaktion auf die angekündigte Schließung des russischen Hauses in Berlin, sagte er laut Nachrichtenagentur Interfax. Die Bundesregierung hatte die infolge des Fundes einer Sprengstoffdrohne auf dem Flughafen Leipzig-Halle angekündigt. Der Bundesverband der erneuerbaren Energien hat nach Angriffen auf das Stromnetz in Brandenburg und Nordrhein-Westfalen ein Backup-System für Notfälle im Stromnetz gefordert. Ein vollständiger Schutz sei schwierig, das System müsse so aufgestellt werden, dass Ausfälle weniger Auswirkungen haben, sagte Verbandspräsidentin Ursula Heinen-Esser der Rheinischen Post.
3: Bioenergie und Wasserkraftwerke zum Beispiel könnten nach einem Stromausfall ohne externe Stromversorgung schnell wieder hochgefahren werden. Und auch Batteriespeicher könnten im Ernstfall kurzfristig einspringen und Strom bereitstellen, sagt die Verbandspräsidentin. Es gehe in der aktuellen Lage darum, Risiken zu minimieren und die Auswirkungen so gering wie möglich zu halten. Der Bundesverband der Energie- und Wasserwirtschaft fordert außerdem mehr Überwachung sensibler Bereiche. Diana Kramer, Nachrichtenredaktion.
2: Vor einer möglicherweise entscheidenden Sitzung des VW-Aufsichtsrats ist die Zukunft mehrerer deutscher Werke höchst ungewiss. Medienberichten zufolge soll die Produktion in Emden und Zwickau 2031, im Werk Hannover 2032 und im Audi-Werk Neckarsulm 2034 auslaufen. Dagegen gibt es heftigen Widerstand.
4: Die IG Metall hat die Gerüchte, wonach das Aus für die Werke bereits beschlossen sei, als Zitat Quatsch zurückgewiesen. Der Aufsichtsrat kommt am Freitag zusammen. Zentrales Thema dürften die Zukunfts- und Sparpläne von VW-Chef Blume sein. Die rot-grüne Landesregierung in Niedersachsen will nach eigenen Angaben um alle vier Werke kämpfen. Auch die Ministerpräsidenten von Sachsen und Baden-Württemberg, Kretschmer und Özdemir, halten Schließungen nicht für ausgemacht. David Riemer, Nachrichtenredaktion.
2: Kurz vor der Landtagswahl reist Kanzler Merz erneut für einen Wahlkampftermin nach Sachsen-Anhalt. Er nimmt unter anderem in Leuna an einer Diskussion mit Ministerpräsident und CDU-Spitzenkandidat Schulze teil. Zuvor hatte Merz auch Mecklenburg-Vorpommern besucht und war in Kühlungsborn von Passanten ausgepfiffen und beschimpft worden.
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5: Trocken ist es heute Morgen, einige Wolken sind am Start, wird dann aber im Laufe des Mittags ein bisschen besser, da lockert es auf, da kommt dann auch die Sonne raus. Mit Regen müssen wir trotzdem rechnen, ab dem Nachmittag, da kann es hier und da mal ganz kurz regnen. Das alles heute bei angenehmen 22 Grad und am Abend, da wechseln sich dann erstmal Sonne und Wolken ab, später ist es ein bisschen bedeckter bei Temperaturen um die 19 Grad. Und dann wartet morgen richtig ungemütlicher, wechselhafter Freitag auf uns, sehr unbeständig ist es, am besten, falls ihr nachmittags nicht raus müsst, zu Hause bleiben. Also grau und bedeckt ist es den ganzen Tag, dazu gibt es immer wieder Regen. Am Nachmittag dann kräftiger, da wird es teilweise auch richtig stürmisch. Das bei 20 Grad und Samstag wird es dann schon wieder freundlicher. Vormittags wechseln sich Sonne und Wolken ab. Nachmittags kann es hier und da noch mal kurz regnen, aber auch da gibt es die Sonne zwischendurch zu sehen bei Temperaturen um die 19 Grad. 16 Grad messen wir aktuell hier bei uns in Osnabrück, bei euch in Bersenbrück und Bad Essen auch. In Glandorf, da sind es 17.
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5: Da habe ich nach wie vor keine Meldung für euch. Also falls ihr jetzt schon im Auto unterwegs seid zur Arbeit, dann kommt ihr überall gut durch. Aktuell habt ihr freie Fahrt. Ein bisschen vorsichtiger solltet ihr in und um Osterkappeln heute fahren. Da wird nämlich geblitzt. Und wenn euch jetzt trotzdem noch irgendwie was aufgefallen ist an Verkehrsmeldungen, ihr könnt es uns sehr gerne mitteilen. 0541 750 400 oder schickt eine WhatsApp an 0157 88 533 187. Ich wünsche euch eine gute und vor allem sichere Fahrt.
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5: Am Donnerstagmorgen 6 Kandidatinnen und Kandidaten, das sind auch viele Zahlen heute Morgen, ne, wollen Landrat oder Landrätin werden hier im Landkreis. Einer davon ist Alexander Barz von der SPD und der kommt aus Vechta. Was ihn trotzdem jetzt hier in unseren Landkreis zieht, was Basketball damit auch zu tun hat. Laura Niermann hat ihn getroffen, hat nachgefragt in ihrer Reihe Für Töne für und die gibt es gleich bei uns in der nächsten halben Stunde um 7:15. Ich bin Verena Morris, schönen guten Morgen.

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1: 6:11 am Donnerstag und 6 wollen den Job und ihr entscheidet, wer ihn kriegt. Es geht um den Posten des Landrats bzw. der Landrätin, denn Amtsinhaberin Anna Kipschul möchte ihr Amt ganz gerne auch nach der Wahl am 13. September noch behalten. Einer ihrer Herausforderer ist Alexander Barz, der für die SPD kandidiert. In der Reihe 4 Töne für hat Laura Niermann mit ihm anhand von 4 Tönen mit ihm über Basketball und die Region als Urlaubsziel gesprochen. Immerhin kommt Alexander Barz nämlich selbst gar nicht hier aus dem Landkreis Osnabrück. Der lebt nämlich mit seiner Familie in Vechta und das erklärt vermutlich auch ja, seine Basketballvorlieben.
2: 4 Töne für unsere Reihe mit den Kandidaten der Landratswahl. Heute mit Alexander Barz, Kandidat der SPD. Wir fangen einfach mal an mit dem ersten Ton, den ich für Sie rausgesucht habe. Der stammt tatsächlich aus unserem eigenen Programm. Ein Ausschnitt von meiner ehemaligen Kollegin Nathalie.
3: Sieg für die Argent Dragons im Testspiel gegen ihre Gegner aus Vechta.
2: Wie ist das denn? Also sagen wir mal, die Argent Dragons würden jetzt tatsächlich gegen Rasta Vechta spielen. Wen würden sie anfeuern?
4: Erstmal noch nicht so sein, weil wir in zwei, oder die Argent Dragons und Rasta Vechta in zwei unterschiedlichen Ligen unterwegs sind. Aber ja, ich bin Rasta-Fan. Das kann ich nicht wegleugnen. Das ist so. Seit vielen, vielen Jahren gehe ich schon gemeinsam mit meinem Vater immer zu Rasta-Spielen. Das hat sich immer so als unsere Tradition eingebürgt. Und trotzdem sage ich, es ist schön, dass Rasta und die Argent Dragons in vielen Bereichen hier auch zusammenarbeiten. Und ich glaube, dass sich da zumindest jetzt noch keine Rivalitäten ergeben werden.
2: Da nicht, aber es ist ja so schon, dass Vechta ihre Heimat ist. Das ist klar. Da lebt auch ihre Familie. Jetzt wollen sie aber Landrat bei uns hier in der Region Osnabrück werden. Wie sind Sie denn darauf dann gekommen?
4: Letztlich gesehen ist die SPD des Osnabrücker Lands auf mich zugekommen und hat gefragt, Alexander, kannst du dir so etwas vorstellen? Und als ich das gemacht habe, beziehungsweise als das passiert ist, ist es schon so gewesen, dass ich mir natürlich erstmal auch ein paar Monate Bedenkzeit genommen habe. Ich habe mit ganz vielen unterschiedlichen Menschen hier aus der Region gesprochen und ich habe gesagt, ich mache das nur, wenn es wirklich eine Chance gibt, hier Landrat zu werden. Das Wichtigste für mich war am Ende auch, du musst deine Familie hinter dir haben. Hätte meine Frau gesagt, Alexander, das mach das nicht, das kriegen wir hier nicht hin, das schaffe ich nicht mit den Kindern, dann hätte ich es an dieser Stelle auch nicht gemacht, denn am Ende musst du Leute haben, die hinter dir stehen und die das Ding mit dir gemeinsam durchgehen.
2: Machen wir mal weiter mit Ihrem nächsten Ton und da bin ich besonders gespannt, ob Sie den erkennen werden. Ja, da geht der Finger schon hoch, was ist es?
4: Selbstverständlich, das ist der Gong im Deutschen Bundestag, den man viele, viele Male gehört hat und wo man viele Male immer zur Abstimmung musste.
2: Genau, das ist das Zeichen für die Abstimmung.
4: Genau.
2: Sie wissen das natürlich, Sie waren Abgeordneter bis zur letzten Wahl, 22 bis 25. Welche Erfahrungen nehmen Sie denn aus dieser Zeit mit?
4: Das war eine ganz besondere Zeit. Bis jetzt war es die Zeit meines Lebens. Mal gucken, was irgendwie noch so kommt und was so noch passiert. Aber das ist schon so, man nimmt ganz viele Erfahrungen aus dieser Zeit einfach mit. Wenn man selber sagt, man hat 23 Reden im Deutschen Bundestag halten dürfen, man durfte mal mit Prinz Charles an einem Staatsbankett teilnehmen, man durfte bei einem Sechs-Augen-Gespräch mit Lula da Silva, dem brasilianischen Staatspräsidenten, dabei sein oder man durfte vor 50.000 Muslimen auf der Jalsa Salana, der größten muslimischen Veranstaltung in Deutschland, ein Grußwort für die Bundesregierung halten, dann sind das Momente, die nimmt man einfach mit und die vergisst man auch nicht so. Das war eine spannende Zeit, eine tolle Zeit, aber jetzt ist Zeit für was Neues.
2: Ja, aber man muss sagen, Prinz Charles oder jetzt King Charles, der kommt selten bei uns vorbei in der Region. Ist das Osnabrücker Kreishaus nach dem Bundestag ein Abstieg?
4: Nein, das würde ich ganz sicher nicht so sagen. Es ist eine andere Ebene, es ist eine andere Aufgabe, die man da definitiv hat. Und ich kann sagen, ich blicke da mit genauso viel Respekt und mit genauso viel auch Demut auf diese neue Aufgabe, die da möglicherweise auf mich zukommt, wie ich das damals als Abgeordneter im Deutschen Bundestag getan habe.
2: Reisen wir mal weiter zu Ton 3. Ich glaube, der ist ein bisschen schwerer zu erraten. Das ist die Autobahn. Die hört sich im Ton ganz leise an. Habe ich von meinem letzten Ausflug mitgebracht. Man muss ja schon sagen, der Region Osnabrück ist ein bisschen Autobahnland. Und ich würde mich mal aus dem Fenster lehnen und sagen, meist diskutierte Autobahn aktuell ist die A33 und vor allem die A33 Nord. Wer Landrat oder Landrätin wird, der wird sich mit dem Thema beschäftigen müssen. Was ist denn Ihr Standpunkt?
4: Mein Standpunkt ist, dass wir auf alle Fälle starke Autobahnen brauchen, auch wenn ich jemand bin, der sehr gerne ÖPNV fährt und dem der ÖPNV sehr wichtig ist und der immer versucht, irgendwie auf die Schiene und auf andere Verkehrsmittel irgendwie auszuweichen. Aber wir müssen uns ganz ehrlich machen, wir werden nicht ohne Autobahnen klarkommen. Es gibt auch viele Wirtschaftsunternehmen hier in der Region und die Wirtschaftsunternehmen in der Region brauchen die Autobahnen, gerade wenn sie vor allen Dingen auch auf den Lückenschluss der A33 anspielen. Ich spreche mich eindeutig dafür aus, weil ich glaube, dass wir als Wirtschaftsstandort das brauchen und wir brauchen es vor allen Dingen, um die Verkehrsströme hier an dieser Stelle zu entlasten.
2: Das Thema ist umstritten. Mit dieser Meinung machen Sie sich nicht unbedingt Freunde, auch in der eigenen Partei vor Ort, in den Kommunen, die direkt betroffen sind. Da setzt man sich dagegen ein. Glauben Sie, dass Sie mit Ihren Parteigenossen vor Ort da irgendwie einen Konsens oder einen Kompromiss finden können?
4: Ich glaube, Politik ist immer ein Geschäft, wo man, wenn man sich für eine Sache ausspricht, man Menschen hat, die auf der anderen Seite stehen und vielleicht nicht unbedingt davon überzeugt sind. Und natürlich kann ich verstehen, dass gerade Genossinnen und Genossen, die in den besagten Kommunen leben, wo eine Autobahnanbindung geplant ist, natürlich nicht Juhu schreien, wenn man sagt, okay, der Landratskandidat setzt sich dafür ein. Auf der anderen Seite kommt es mir dann aber auch ganz doll darauf an, wenn man weiter in diesen Prozess geht, dass man immer im Gespräch bleibt, dass man immer sagt, okay, wie können wir eine möglichst gute Lösung für alle finden, eingebunden mit den Anwohnern, eingebunden mit den Kommunen, eingebunden mit den Umweltverbänden und alle, die noch so irgendwie dazugehören, sodass man am Ende zu einer möglichst guten Lösung kommt. Als Abgeordneter beziehungsweise in dem Falle als Landrat gehört es aber auch dazu, eine Meinung zu vertreten und eine Meinung zu haben und am Ende auch Wirtschaftsinteressen mit in solche Ansichten mit reinzunehmen. Und da halte ich definitiv diesen Lückenschluss für unumgänglich.
2: Kommen wir

0: so ein bisschen ein Thema für Sie. Sie haben in der Tourismusbranche teilweise gearbeitet, sich auch politisch engagiert. Wie bewerten Sie denn so die Tourismuslage hier bei uns im Landkreis?
1: Tourismus ist immer so ein bisschen mein Herzensthema. Nicht nur ein bisschen, es ist mein Herzensthema. Ich komme aus dem Tourismus, ich habe ein duales Betriebswirtschaftsstudium im Tourismus gemacht bei einem regionalen Busreiseveranstalter in der Region Vechta und habe auch in der letzten Legislaturperiode eben nicht nur im Wirtschaftsausschuss, sondern auch im Tourismusausschuss gesessen. Und für mich ist Tourismus deshalb so wichtig, weil ich Tourismus auch immer aus der wirtschaftlichen Brille sehe. Ich glaube wirklich, dass Tourismus einen ganz großen wirtschaftlichen Aspekt hat, den wir nicht vergessen sollten. Denn am Ende ist es so, wenn die Übernachtungszahlen steigen, und ich freue mich, dass sie steigen, und ich kann es auch verstehen, wenn man hier im Osnabrücker Land unterwegs ist, es gibt so wahnsinnig tolle Orte, so wahnsinnig viele schöne Ecken, dann ist es gut, wenn wir steigende Übernachtungszahlen haben, weil am Ende steigende Übernachtungszahlen bringen mehr Besucher in die Region, mehr Besucher lassen mehr Geld hier, und das ist am Ende für Städte und Kommunen nie das Verkehrte.
0: Aber das ist das Problem. Also ja, die Menschen kommen, aber leider kommen die häufig, leider nur für Tagesausflüge oft, und man hat das Gefühl, die lassen noch nicht so richtig das Geld da. Kann man da noch dran arbeiten? Was wären da so Ihre Ideen?
1: Natürlich kann man daran arbeiten. Erstmal ist es gut, dass Sie auch für Tagestouristen oder dass auch Tagestouristen in die Region kommen und dass auch Wochenendurlauber in die Region kommen. Das ist, glaube ich, auch so ein bisschen das, worauf man hier zukünftig abzielen kann. Wichtig ist mir, dass wir weiterhin gute Angebote schaffen für die Touristen. Da geht es um die Entwicklung der Innenstädte. Da muss man schauen, dass man attraktive Zentren hat, wo man hingehen kann, wo man bummeln kann, wo man einkaufen kann. Auf der anderen Seite geht es mir aber auch darum, dass wir das Fahrradwegenetz, beispielsweise das Knotenpunktsystem, hier jetzt wirklich mal konsequent weiter und ordentlich ausbauen. Das ist jetzt angefangen, aber das muss man jetzt wirklich auch mal vorantreiben, denn das sind einfach auch Dinge, wenn man sagt, man möchte beispielsweise sich im Fahrrad- und Wandertourismus ein bisschen etablieren, dann sind das quasi für mich unumgängliche Must-Haves, die wir in der Region brauchen.
0: Dann bedanke ich mich bei Ihnen, bei Alexander Barth, Landratskandidat für die SPD. Am 13. September ist es soweit. Wir wünschen viel Erfolg für den Wahltag.
1: Vielen Dank, das hat mich sehr gefreut, hier zu sein.
2: Aber Alexander Barth möchte bei uns in der Region nicht nur Urlaub machen, sondern auch arbeiten. Er kandidiert am 13. September für die SPD als Landrat. Dann stellt sich heraus, ob der Basketballfan aus Vechta in ein Büro hier ins Kreishaus ziehen kann.

Ende September ist die digitale Woche hier bei uns in Osnabrück und auch Niedersachsen will bei der Digitalisierung ordentlich Tempo machen, also weniger Papierkram, mehr online erledigen. Das Land ist bei der digitalen Verwaltung im Ranking deutlich nach vorne gerückt, also von Platz 12 auf Platz 4. Und da soll auch noch mehr kommen. Alle Einzelheiten dazu und weitere Nachrichten hier aus der Region gibt es dann gleich in 3 Minuten bei uns um 7:30.

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1: Mit Jan Molitor. Museums- und Kunstverein Osnabrück erhält mehrere wertvolle Exponate. Und Avigo hat ihren neuen Report 2026 vorgestellt. Der Museums- und Kunstverein Osnabrück erhält mehrere wertvolle Exponate dauerhaft für seine Sammlung. Die Niedersächsische Sparkassenstiftung und die Sparkasse Osnabrück übergeben die Projekte offiziell am kommenden Dienstag im Historischen Rathaus. Die Exponate waren in den vergangenen Jahren von der Stiftung erworben und dem Kulturgeschichtlichen Museum Osnabrück als Dauerleihgabe zur Verfügung gestellt worden. Nun gehen sie dauerhaft in den Besitz des Museums- und Kunstvereins über. An der Übergabe nehmen Vertreter der Stadt Osnabrück, der Sparkassenstiftung, das Museumsquartier sowie das Museums- und Kunstvereins teil. Die Avigo hat ihren neuen Report 2026 vorgestellt. Der Bericht der Abfallwirtschaft im Landkreis Osnabrück besteht aus einem Geschäftsbericht für das Jahr 2025 und einem Nachhaltigkeitsbericht. Darin informiert das Unternehmen über aktuelle Entwicklungen sowie über Themen wie Abfallvermeidung, Recycling, Energieeffizienz und soziale Verantwortung. Obwohl die Avigo gesetzlich noch nicht dazu verpflichtet ist, veröffentlicht sie den Nachhaltigkeitsbericht freiwillig nach anerkannten Standards. Avigo-Geschäftsführer Christian Niehaves bezeichnet den Bericht als Ansporn, die eigenen Leistungen weiterzuentwickeln und neue Potenziale zu erschließen. Der komplette Report steht ab sofort auf der Internetseite der Avigo zum Download bereit. Unbekannte haben in Bad Essen eine Selbstbedienungs-Verkaufshütte geplündert. Wie die Polizei mitteilt, wurden zwischen Dienstagabend und Mittwochmorgen insgesamt 412 Eier, mehrere Packungen Nudeln und 2 Säcke Kartoffeln gestohlen. Die Täter verschafften sich Zugang zu der Hütte und nahmen die dort zum Verkauf angebotenen Lebensmittel mit. Der entstandene Schaden ist bislang nicht genau bekannt. Warum die Diebe eine derart große Menge an Lebensmitteln entwendeten, ist derzeit unklar. Niedersachsen zieht eine positive Bilanz beim Ausbau der Digitalisierung. Vor einem Jahr wurden die Zuständigkeiten im Innenministerium gebündelt und eine eigene Digitalisierungsabteilung eingerichtet. Seitdem seien wichtige Fortschritte erzielt worden, teilt das Ministerium mit. So hat sich Niedersachsen im aktuellen Bitkom-Länderindex im Bereich digitale Verwaltung von Platz 12 auf Platz 4 verbessert. Auch bei der Zahl der online verfügbaren Verwaltungsleistungen gehört das Land inzwischen bundesweit zur Spitzengruppe. Innenministerin Daniela Behrens betont, dass viele digitale Angebote den Alltag von Bürgerinnen und Bürgern, Unternehmen und Behörden bereits erleichtern würden. In den kommenden Monaten sollen weitere Verwaltungsleistungen flächendeckend digital angeboten und neue Technologien wie künstliche Intelligenz stärker eingesetzt werden. Ziel sei eine schnelle und einfache Verwaltung in ganz Niedersachsen.
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2: Erstmal ist der Himmel da draußen doch sehr grau, aber wir kommen trocken zur Arbeit, beziehungsweise ihr, ich bin ja schon da, ne? Und im Laufe des Vormittags lockert es auch so ein bisschen auf. Am Mittag zeigt sich mal kurz die Sonne, genauso sieht es heute Nachmittag aus, aber ganz trocken bleibt es dann am Nachmittag nicht. Also vereinzelt ist da nochmal so ein kleiner Regenschauer drin. Das alles heute bei doch recht angenehmen 22 Grad und am Abend, da wechseln sich dann erstmal Sonne und Wolken ab. Später ist es ein bisschen bedeckter bei Temperaturen um die 19 Grad. Morgen am Freitag wird es ziemlich ungemütlich, da ist es nämlich den ganzen Tag stark bedeckt. Immer wieder müssen wir mit Regen rechnen, nachmittags sogar sehr stark. Dazu kommt auch noch Wind, teilweise sogar Sturm, das dann bei 20 Grad. Und am Samstag beruhigt sich das Ganze schon wieder, also vormittags wechseln sich Sonne und Wolken ab. Nachmittags bleibt es recht beständig, da kommt ab und zu auch noch mal die Sonne raus, aber es kann vereinzelt auch noch mal so ein ganz bisschen regnen. Am Samstag dann bei Höchstwerten um die 19 Grad. 16 Grad messen wir aktuell hier bei uns in Osnabrück, bei euch in Neuenkirchen, Rulle und Bad Iburg, da sind es auch 16 Grad.
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2: Da habe ich aktuell keine Meldung für euch, bis auf die Blitzer. Einer steht hier bei uns in Osnabrück in der Windhorststraße. Da wird geblitzt, 30 sind da erlaubt. Und die Blitzer des Landkreises, die stehen heute in und um Osterkappeln. Und wenn ihr jetzt noch Verkehrsmeldungen für uns habt, vielleicht seid ihr gerade unterwegs, habt noch einen Stau gesehen, weiteren Blitzer, gerne einfach mal Bescheid geben bei uns. 0541 750 400 oder schickt eine WhatsApp. Dann bitte an 01 57 88 533 187. Ich wünsche euch eine gute und vor allem sichere Fahrt Und die Nummern gibt es natürlich auch nochmal zum Nachlesen bei uns auf der Homepage unter osradio.de.
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2: Kurz nach 19:30 haben wir es am Donnerstagmorgen und Thomas Mann kehrt zurück nach Deutschland, allerdings in ein Land, das ihm nach Jahren im Exil fremd geworden ist. Gemeinsam mit seiner Tochter Erika, die übrigens gespielt wird von Sandra Hüller, reist er 1949 durch das zerstörte Nachkriegsdeutschland von Frankfurt bis nach Weimar. Darum geht's im Film Vaterland. Das ist ein Schwarz-Weiß-Drama über Heimat, Familie und die Frage, wo man eigentlich hingehört. Und dieser Film startet ab heute in den Kinos hier bei uns. Ob er sich lohnt, das hört ihr gleich von Thomas Bremser. Ich bin Verena Morris.

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0: Viertel vor acht am Donnerstagmorgen. OS Radio 104,8 ist hier und wie wär's mal wieder mit Kino? In dieser Kinowoche starten zwei deutsche Filme, die ziemlich unterschiedlich sind. Also eine Wohlfühlkomödie für das breite Publikum und ein Historiendrama in Schwarz-Weiß. Und im dritten Film der Woche, da wird's ziemlich brutal. Thomas Bremser fasst die Kino-Highlights der Woche für euch jetzt mal zusammen.
1: Das ist Otto. Sagt alle Hallo zu Otto.
2: In der Komödie Das gewisse Etwas schmuggeln sich zwei Juwelendiebe auf der Flucht in eine Reisegruppe junger Menschen mit Behinderung.
3: Was ist jetzt der Plan?
4: Guck sie dir an und mach die nach.
5: Auf gar keinen Fall.
6: Halt die Klappe und tu so wie die.
2: Doch die Mitreisenden lassen sich so schnell nichts vormachen.
7: Du bist nicht behindert.
8: Ich bin super behindert. Ich glaub dir kein Wort.
2: Das gewisse Etwas ist ein 1:1 Remake des französischen Erfolgshits Was ist schon normal? Eine witzige und emotionale Wohlfühlkomödie, die Vorurteile abbauen will.
9: Was sagen wir dem lieben Fahrer?
10: Du bist ein Hurensohn!
9: Was haben wir über Beleidigung gesagt?
11: Wir büßen unseren Thomas Mann. Er lebe hoch, hoch, hoch.
2: Das Schwarz-Weiß-Drama Vaterland begleitet Thomas Mann auf seiner Deutschlandreise 4 Jahre nach dem Ende des Zweiten Weltkriegs. Der Literatur-Nobelpreisträger flüchtete schon 1933 ins Exil.
12: Was antworten Sie denjenigen, die Sie des Verrats oder mangelnder Solidarität beschuldigen?
2: Im Westen und Osten des Landes erleben Thomas Mann und seine Tochter Erika zwei völlig unterschiedliche Systeme.
13: Auf welcher Seite stehen Sie? Stalin oder Mickey Mouse?
2: Vaterland, eine Reise durch die entfremdete Heimat, erzählt eine kurzweilige Familiengeschichte nach dem Krieg. Grandios besetzt, etwa mit Sandra Hüller.
14: Ich will nach Hause.
15: Papa,
16: wo ist das?
17: Die haben irgendwas in der Wüste nördlich von hier vor.
2: Im blutigen Actionkracher Onslaught arbeitet die US-Armee an perfekten Soldaten. Doch die wenden sich plötzlich gegen das eigene Volk.
18: Wir erschaffen gerade den ultimativen Kämpfer zum Einsatz gegen die Zivilbevölkerung.
2: Die genetisch veränderten Supersoldaten gehen mit Maschinengewehren und Motorsägen auf die Menschen los. Doch dann treffen sie auf Ex-Elite-Scharfschützin Celeste.
19: Wohin gehst du denn?
18: Geh in dein Zimmer. Mama muss ihre Waffen holen.
2: Eine Mutter sieht rot. Onslaught ist rasant und ziemlich brutal.
18: Halt dir die Ohren zu.
19: Wieso?
18: Weil ich jetzt jede Menge schlimme Wörter sage.
0: Also drei Filme, drei völlig unterschiedliche Geschmäcker. Das gewisse Etwas sorgt für gute Laune. Vaterland nimmt uns mit in die deutsche Vergangenheit. Und bei Onslaught wird's ordentlich blutig. Das waren die Kino-Highlights der Woche mit Thomas Bremser. Vielen Dank.
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Zustand gestern hier bei uns in Osnabrück, weil der FC Bayern zu Gast war. Und in Venedig ist aktuell auch Ausnahmezustand. Da ist nämlich Hollywood zu Gast. Die Filmfestspiele sind gestartet und zum Auftakt gab es gleich den Goldenen Löwen fürs Lebenswerk für George Clooney, der sich bei seiner Dankesrede gewohnt charmant zeigte. 21 Filme kämpfen in diesem Jahr um den Hauptpreis und einer davon hat sich direkt mal ein ziemlich brisantes Thema geschnappt, und zwar die Entstehung des Boulevardplatz The Sun. Alle Einzelheiten zu den Filmfestspielen in Venedig und weitere Nachrichten dann gleich in 4 Minuten bei uns um 8. So.

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1: Ich bin Katrin Müller. Russland schließt nach Angaben von Außenminister Lavrov die Goethe-Institute in Russland. Es handle sich um eine Reaktion auf die angekündigte Schließung des russischen Hauses in Berlin infolge des Fundes einer Sprengstoffdrohne auf dem Flughafen Leipzig-Halle. Das sagte Lavrov der Agentur Interfax zufolge.
2: Das Goethe-Institut hier in Russland ist eine der wenigen noch verbliebenen deutsch-russischen Verbindungen in Krisenzeiten. Filialen gibt es nicht nur hier in Moskau, sondern auch in St. Petersburg und Jekaterinburg. Dass es nun geschlossen wird, ist vor allem für viele europafreundliche und dem Westen gegenüber offene Russen ein schwerer Schlag. Das Goethe-Institut hat nicht nur Kulturveranstaltungen hier in Russland organisiert, sondern verbreitet vor allem auch die deutsche Sprache. Damit soll es nun bald vorbei sein. Aus Moskau, Ulf Mauder.
1: In dieser Woche hat es gleich zwei Angriffe auf die Stromversorgung gegeben, sowohl an einem Umspannwerk in Brandenburg als auch an einem Werk in Bergheim bei Köln. Die Ermittler gehen davon aus, dass beide Vorfälle auf verfassungsfeindliche Sabotage zurückzuführen sind. NRW-Innenminister Reul sprach am Abend im ZDF von deutlichen Parallelen bei den beiden Fällen. Die SPD-Bundestagsfraktion geht in Klausur. Sie will heute und morgen unter anderem über Veränderungen in der Arbeitswelt durch KI und neue Technologien beraten. Stargast ist Schauspieler und Entertainer Harpe Kerkeling.
3: Kerkeling tritt dort nicht etwa als Horst Schlemmer auf, um die Sozialdemokraten zu bespaßen. Es wird seriös. Sein Vortrag zur SPD-Klausur trägt den Titel »Alles Ansichtssache, wo die Toleranz in einer Demokratie ihre Grenzen hat und worauf es jetzt ankommt«. Mit Spannung wird erwartet, ob die Fraktion in ihrer Klausur klar Position bezieht zur geplanten Abschaffung der Rente mit 63 und zur zukünftigen Attestpflicht ab dem ersten Krankheitstag. Zwei Regierungsvorhaben, die die SPD bislang mitträgt, aber wohl gerne kippen würde. Uli Reitinger, Berlin.
1: Mit der Ehrung von Hollywood-Star George Clooney sind die 83. Filmfestspiele Venedig eröffnet worden. Der 65-Jährige erhielt bei der Eröffnungsgala den Goldenen Löwen für sein Lebenswerk. Eröffnet wurde das Festival anschließend mit dem neuen Film des britischen Trainspotting-Regisseurs Danny Boyle.
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4: Viele Wolken sind am Start, aktuell ein bisschen windig ist es auch, wird aber im Laufe des mittags etwas freundlicher, da guckt die Sonne raus. Nachmittags gibt es auch nochmal Sonnenschein zu sehen, aber es kann am Nachmittag auch so ein bisschen regnen. Das alles heute bei doch sehr angenehmen 22 Grad und am Abend, da sieht es erstmal recht freundlich aus, da wechseln sich Sonne und Wolken ab. Später ist es dann ein bisschen bedeckter bei Temperaturen um die 19 Grad. So, morgen heißt es dagegen, Regenschirm dabei haben, Regenjacke auch, obwohl Regenschirm wird euch morgen nichts bringen. Also auf jeden Fall eine Regenjacke dabei haben. Es bleibt nämlich grau und bedeckt. Den ganzen Tag müssen wir immer wieder mit Regen rechnen, vor allem nachmittags. Da wird es auch noch mal kräftiger regnen. Dazu kommt richtig frischer Wind. Teilweise ist es sogar stürmisch, deswegen bringt euch der Regenschirm auch nichts. Das dann morgen bei 20 Grad und ab Samstag wird es schon wieder freundlicher. Da wechseln sich Sonne und Wolken ab, vor allem vormittags. Nachmittags kann es stellenweise noch mal so ein ganz bisschen regnen, aber auch da kommt die Sonne zwischendurch mal raus, das dann bei Höchstwerten um die 19 Grad. 17 Grad messen wir aktuell hier bei uns in Osnabrück, bei euch in Hagen auch, in Bramsch und Dissen, das sind 16.
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4: Nach wie vor habt ihr freie Fahrt hier bei uns in der Region, da habe ich nämlich aktuell keine Meldung für euch, bis auf die Blitzer. Es wird einmal geblitzt in Osnabrück in der Windhorststraße, 30 sind da erlaubt und die Blitzer des Landkreises, die stehen heute in und um Osterkappeln. Und wenn ihr jetzt noch Verkehrsmeldungen für uns habt, vielleicht seid ihr auch gerade unterwegs, habt noch einen Stau gesehen, eventuell auch einen Unfall, der da passiert ist, gerne einfach mal Bescheid geben, 0541 750 400 oder schickt eine WhatsApp an 015788 533 187. Ich wünsche euch eine gute und vor allem sichere Fahrt. Kommt gut an.
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4: 4:08 am Donnerstagmorgen und der Sommer war heiß, ne? Und da haben wir uns die passende Abkühlung im Freibad geholt. Ich glaube, so oft wie diesen Sommer war ich noch nie im Freibad. Und damit das auch so bleibt, also dass wir ins Freibad gehen können, uns da abkühlen können, da Spaß haben können, braucht es Menschen, die da am Beckenrand stehen, die im Ernstfall auch wissen, was so zu tun ist. Im Bad Iburger Freibad ging es deshalb vor kurzem nicht mal nur ums Planschen, sondern es ging da vor allem auch ums Retten. Denn ohne Rettungsschwimmer läuft im Freibad so rein gar nichts. Wir waren auch vor Ort. Alle Einzelheiten dazu, was da los war, hört ihr dann gleich bei uns in der nächsten halben Stunde um 7:45. Ich bin Verena Morris. Euch einen wunderschönen guten Morgen.

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1: 8:11 am Donnerstag und Hand hoch über die Schulter, zack, Sonnencreme drauf, Badehose oder Bikini an und dann ab ins Wasser. Ne? So sahen die letzten Wochen für ganz viele von euch aus. Freibäder, die waren voll, die Becken gut besucht und auch im Bad Iburger Freibad, da war ordentlich was los. Das Besondere dort, das Bad ist erst seit Mai wieder geöffnet und zwar als Bürgerbad. Also viele Ehrenamtliche, die kümmern sich darum, dass da überhaupt wieder geschwommen werden kann. Und damit das funktioniert, braucht es nicht nur Wasser und ein Becken, sondern vor allem auch Menschen, die im Notfall schnell eingreifen können. Und genau darum ging es vor kurzem auch bei der Veranstaltung Wasserrettung hautnah. Die Teilnehmerinnen und Teilnehmer konnten so ein bisschen ausprobieren, was Rettungsschwimmer eigentlich leisten müssen. Und die DLRG aus Altenberge hatte dafür auch so ein bisschen was mitgebracht, zum Beispiel eine Rettungsinsel. Damit wurden unter anderem Evakuierungen geübt und spätestens da wurde klar, Rettungsschwimmer sein, tja, das heißt mehr als nur gut schwimmen können. Jürgen Hülsmann von der DLRG Ortsgruppe Altenberge, der erklärt jetzt mal, was hinter der Ausbildung steckt.
2: Also es geht auch wirklich darum, erstmal die Teilnehmer zu locken, fürs Rettungsschwimmen zu interessieren, die verschiedenen Aufgaben, die man dabei übernehmen kann, näher zu bringen, auch mit den Rettungsmitteln, die man so hat, vertraut zu werden, diese Dinge halt eben. Also die Ausbildung kann man mit 14 Jahren beginnen, ja, und danach ist das eigentlich, Sie sehen es an meinem Alter, ne, bis so lange, wie es die körperliche Leistungsfähigkeit zulässt und wie man Spaß dran hat.
1: Also ordentlich Bewegung, verschiedene Rettungstechniken und vor allem Verantwortung, denn wenn im Freibad irgendwas passiert, dann muss echt jeder Handgriff sitzen. Und genau deshalb sind Rettungsschwimmer für das Bad Iburger Bürgerbad nicht einfach nur eine nette Ergänzung. Nein, sie sind Voraussetzung dafür, dass überhaupt geöffnet werden kann. Das sagt Ulla Burkhardt, Pressesprecherin des Bürgerbads.
3: Ohne Badeaufsicht geht gar nichts. Und wir können uns auf den Kopf stellen und mit den Beinen wackeln, wenn wir keine Leute am Becken haben und die auf das Wasser achten, auf die Kinder achten, auf alle achten, auf das friedliche, fröhliche, entspannte Miteinander achten, dann sind wir alle miteinander verloren. Dann können wir das Bad schließen.
1: Heißt also, ohne Menschen am Beckenrand bleibt das Becken im Zweifel leer. In dieser Saison hat das in Bad Iburg sehr gut funktioniert. Genug Helferinnen und Helfer waren nämlich da, aber für die nächsten Jahre werden weitere Rettungsschwimmer gesucht. Und deshalb gab es auch diese Aktion, denn das Bürgerbad, das will natürlich weitermachen. Und die erste Saison nach der Wiedereröffnung, die ist ziemlich erfolgreich gelaufen. Wie erfolgreich, das erzählt jetzt nochmal Ulla Burkhardt.
3: Die Saison war genial. Das Echo, was wir von Iburgern, aber auch von Nachbarn aus den anderen Städten bekommen haben, ist wirklich umwerfend. Wir haben alle Schulen hier regelmäßig zum Unterricht, zum Spielen, zu Ferienende und Schulanfang und Ferienanfang auch gehabt. Wir haben hier Vereine, die hier ihre Actions machen. Also es hat wirklich gut geklappt. Es hat keinen einzigen Unfall gegeben. Auch wichtig. Alle sind happy, was hier die Ehrenamtlichen an positivem Feedback zurückgespielt kommen. Das ist einfach umwerfend.
1: Also eine ziemlich gute Bilanz für die erste Saison nach dem Neustart. Und bei der Wasserrettung ging es übrigens jetzt nicht nur um ernste Übungen und Rettungstechniken. Es durfte auch ordentlich geplanscht werden bei den inzwischen doch ja, etwas frischeren Temperaturen kamen dabei Neoprenanzüge zum Einsatz. Also die halten warm, machen aus dem Rettungsschwimmtraining vielleicht auch noch ein kleines Abenteuer. Fürs Bad Iburger Freibad bleibt aber vor allem eine Erkenntnis da. Damit auch im nächsten Sommer wieder ganz viele Menschen ins Wasser können, braucht es genug Leute, die da am Beckenrand den Überblick behalten.

0: Wir haben soeben die 3 Minuten 30 Schallgrenze erreicht. An dieser Stelle blenden wir den Titel für Sie aus.
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2: Ich bin Michael Steinkamp. Die EU

Zweimal Umweltschutz, aber auf ganz unterschiedliche Art. Der Deutsche Umweltpreis, der geht in diesem Jahr an eine Klimajuristin und an einen Tüftler für sauberes Wasser. Das ist heute Morgen bekannt gegeben worden. Die Hamburger Juristin Roda Verheyen, die setzt sich dafür ein, dass Menschen, die besonders unter den Folgen des Klimawandels leiden, auch rechtlich Gehör finden. Und Klaus Vossenkaul, der hat eine neue Filtertechnik für Kläranlagen entwickelt. Das klingt erstmal ein bisschen technisch, ist aber ziemlich alltagsnah. Also seine Filter, die sehen so ein bisschen aus wie lange Spaghetti, so können wir uns die vorstellen. Und die können aus Abwasser unter anderem Mikroplastik, Keime und auch Rückstände von Medikamenten und Kosmetik holen. Dafür teilen sich die beiden jetzt den mit insgesamt 500.000 Euro dotierten Deutschen Umweltpreis. Und verliehen wird der im Oktober in Aachen von Bundespräsident Frank-Walter Steinmeier. Und mehr Nachrichten hier aus der Region, aus Stadt und Landkreis, gibt es in 6 Minuten um 8:30 in den US-Radio 104,8 Lokalnachrichten mit Jan Molitor. Vorher, ihr hört ihn schon im Hintergrund, Johannes Oerding mit Porzella.

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1: Mit Jan Molitor. Museums- und Kunstverein Osnabrück erhält mehrere wertvolle Exponate. Und Avigo hat ihren neuen Report 2026 vorgestellt. Der Museums- und Kunstverein Osnabrück erhält mehrere wertvolle Exponate dauerhaft für seine Sammlung. Die Niedersächsische Sparkassenstiftung und die Sparkasse Osnabrück übergeben die Projekte offiziell am kommenden Dienstag im Historischen Rathaus. Die Exponate waren in den vergangenen Jahren von der Stiftung erworben und dem Kulturgeschichtlichen Museum Osnabrück als Dauerleihgabe zur Verfügung gestellt worden. Nun gehen sie dauerhaft in den Besitz des Museums- und Kunstvereins über. An der Übergabe nehmen Vertreter der Stadt Osnabrück, der Sparkassenstiftung, das Museumsquartier sowie das Museums- und Kunstvereins teil. Die Avigo hat ihren neuen Report 2026 vorgestellt. Der Bericht der Abfallwirtschaft im Landkreis Osnabrück besteht aus einem Geschäftsbericht für das Jahr 2025 und einem Nachhaltigkeitsbericht. Darin informiert das Unternehmen über aktuelle Entwicklungen sowie über Themen wie Abfallvermeidung, Recycling, Energieeffizienz und soziale Verantwortung. Obwohl die Avigo gesetzlich noch nicht dazu verpflichtet ist, veröffentlicht sie den Nachhaltigkeitsbericht freiwillig nach anerkannten Standards. Avigo-Geschäftsführer Christian Niehaves bezeichnet den Bericht als Ansporn, die eigenen Leistungen weiterzuentwickeln und neue Potenziale zu erschließen. Der komplette Report steht ab sofort auf der Internetseite der Avigo zum Download bereit. Unbekannte haben in Bad Essen eine Selbstbedienungs-Verkaufshütte geplündert. Wie die Polizei mitteilt, wurden zwischen Dienstagabend und Mittwochmorgen insgesamt 412 Eier, mehrere Packungen Nudeln und zwei Säcke Kartoffeln gestohlen. Die Täter verschafften sich Zugang zu der Hütte und nahmen die dort zum Verkauf angebotenen Lebensmittel mit. Der entstandene Schaden ist bislang nicht genau bekannt. Warum die Diebe eine derart große Menge an Lebensmitteln entwendeten, ist derzeit unklar. Niedersachsen zieht eine positive Bilanz beim Ausbau der Digitalisierung. Vor einem Jahr wurden die Zuständigkeiten im Innenministerium gebündelt und eine eigene Digitalisierungsabteilung eingerichtet. Seitdem seien wichtige Fortschritte erzielt worden, teilt das Ministerium mit. So hat sich Niedersachsen im aktuellen Bitkom-Länderindex im Bereich digitale Verwaltung von Platz 12 auf Platz 4 verbessert. Auch bei der Zahl der online verfügbaren Verwaltungsleistungen gehört das Land inzwischen bundesweit zur Spitzengruppe. Innenministerin Daniela Behrens betont, dass viele digitale Angebote den Alltag von Bürgerinnen und Bürgern, Unternehmen und Behörden bereits erleichtern würden. In den kommenden Monaten sollen weitere Verwaltungsleistungen flächendeckend digital angeboten und neue Technologien wie künstliche Intelligenz stärker eingesetzt werden. Ziel sei eine schnelle und einfache Verwaltung in ganz Niedersachsen.
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2: Viele Wolken sind am Start heute Morgen und auch am Vormittag. Ab dem Mittag lockert es dann auf, da kommt dann auch die Sonne raus. Da kann es aber zwischendurch auch so ein bisschen regnen, genauso wie am Nachmittag. Also da wechseln sich auch immer mal wieder Sonne und Wolken ab. Aber hier und da zieht auch noch mal der ein oder andere Schauer auf. Das dann bei Top-Temperaturen von 22 Grad, können wir uns nicht drüber beschweren, ist recht angenehm warm. Und am Abend, da gibt es dann einen Sonne-Wolken-Mix erstmal. Später ist es bedeckt bei Temperaturen um die 19 Grad. Morgen wird es dann deutlich ungemütlicher, also Regenjacke, Regenhose auf jeden Fall am Start haben, denn den ganzen Tag morgen regnet es, am Nachmittag sogar kräftiger, dazu kommt auch noch Wind, teilweise sogar Sturm, das bei 20 Grad und am Samstag wird es schon wieder freundlicher, passend zum Wochenende wechseln sich vormittags noch Sonne und Wolken ab, nachmittags ist es ein bisschen bedeckter, da kann es auch noch mal so ganz bisschen regnen, aber auch da scheint die Sonne ab und zu. Das dann am Samstag bei Top-Temperaturen von 19 Grad. 17 Grad messen wir aktuell hier bei uns in Osnabrück, bei euch in Bohmte und Germhütte sind es auch 17, in Bissendorf, da messen wir 16.
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2: A1 Bremen Richtung Osnabrück zwischen Bramschow und Osnabrück Nord. Da gibt es Gefahr durch Gegenstände auf der Fahrbahn. Da bitte aufpassen. Dann wird geblitzt nach wie vor in Osnabrück in der Windhorststraße. Da sind 30 erlaubt und die Blitzer des Landkreises, die habe ich auch noch für euch, die stehen heute in und um Osterkappeln. Und wenn ihr jetzt noch Verkehrsmeldungen für uns habt, vielleicht sitzt ihr ja gerade im Auto, seid unterwegs, habt noch was entdeckt, gerne einfach mal her damit. Ruft uns an 0541 750 400 oder schickt eine WhatsApp an 015788533187. Ich wünsche euch eine gute und vor allem sichere Fahrt. Kommt gut an.
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2: 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Ich bin Verena Morris. Euch einen wunderschönen guten Morgen.

0: Schönen Donnerstag euch, 8.42 Uhr, OS Radio 104,8 ist hier und auch heute wird es wieder prickelnd bei uns. Wir haben wieder was für Freunde, die sowas von auf Mixgetränke stehen und damit meine ich jetzt nicht Gin Tonic oder Kaipi, es geht um Saftschorlen, Softdrinks, Fruchtschorlen, Limonaden, was es da nicht alles gibt, sind bei uns Deutschen nämlich sehr beliebt. Laut Umfrage greift fast die Hälfte der Deutschen gelegentlich zu solchen Getränken. Und um alle Geschmäcker unter einen Hut zu kriegen, bräuchte man, ja, sind wir jetzt auch mal ganz ehrlich, ne, irgendwie einen halben Getränkemarkt im Keller.
1: Wir trinken sehr gerne Saftschorlen. Das Problem ist nur, dass verschiedene Sorten gerne getrunken werden und dann, wenn man die mit Wasser mixt und jeder seine Packung öffnet, dann bleibt halt sehr viel stehen und dann werden die halt schlecht.
2: Und doof fände ich halt auch das ganze Leergut hinterher. Hätte ich auch keine Lust drauf.
3: Mein größtes Problem wäre, dass ich dafür gar keinen Platz hätte.
4: Ist für meinen Papa immer voll die Schlepperei beim Einkaufen.
0: Ja, und das muss ja nicht so sein, dieses ganze Kistengeschleppe. Deswegen ist so ein Wassersprudler ja auch sehr, sehr praktisch. 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

Miley Cyrus mit Flowers. Ich finde, es ist ein absoluter gute Laune-Song. 8:09, ihr hört OS Radio 104,8. Und es wird wieder prickelnd heute hier bei uns im Gewinnspiel. Das ganz ohne Gin Tonic oder Kaipi. Heute geht es nämlich um ganz alltägliche Mixgetränke. Was gibt es da so? Saftschorlen, Limos, Softdrinks. Die sind sehr beliebt. Fast die Hälfte der Deutschen greift zumindest gelegentlich dazu. Tja, blöd nur, ne? Wenn jeder seinen eigenen Geschmack hat, dann braucht man im Keller irgendwann gefühlt einen kompletten Getränkemarkt. Die praktische Lösung lautet, tada, Wassersprudler. 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
1: Ich bin Katrin Müller. Die Regierung in Moskau wird nach Angaben von Außenminister Lavrov die Goethe-Institute in Russland schließen. Es handle sich um eine Reaktion auf die angekündigte Schließung des russischen Hauses in Berlin, sagte er laut Nachrichtenagentur Interfax. Die Bundesregierung hatte die infolge des Fundes einer Sprengstoffdrohne auf dem Flughafen Leipzig-Halle angekündigt. Der Bundesverband der erneuerbaren Energien hat nach Angriffen auf das Stromnetz in Brandenburg und Nordrhein-Westfalen ein Backup-System für Notfälle im Stromnetz gefordert. Ein vollständiger Schutz sei schwierig, das System müsse so aufgestellt werden, dass Ausfälle weniger Auswirkungen haben, sagte Verbandspräsidentin Ursula Heinen-Esser der Rheinischen Post.
2: Bioenergie und Wasserkraftwerke zum Beispiel könnten nach einem Stromausfall ohne externe Stromversorgung schnell wieder hochgefahren werden. Und auch Batteriespeicher könnten im Ernstfall kurzfristig einspringen und Strom bereitstellen, sagt die Verbandspräsidentin. Es gehe in der aktuellen Lage darum, Risiken zu minimieren und die Auswirkungen so gering wie möglich zu halten. Der Bundesverband der Energie- und Wasserwirtschaft fordert außerdem mehr Überwachung sensibler Bereiche. Diana Kramer, Nachrichtenredaktion.
1: Vor einer möglicherweise entscheidenden Sitzung des VW-Aufsichtsrats ist die Zukunft mehrerer deutscher Werke höchst ungewiss. Medienberichten zufolge soll die Produktion in Emden und Zwickau 2031, im Werk Hannover 2032 und im Audi-Werk Neckarsulm 2034 auslaufen. Dagegen gibt es heftigen Widerstand.
3: Die IG Metall hat die Gerüchte, wonach das Aus für die Werke bereits beschlossen sei, als Zitat Quatsch zurückgewiesen. Der Aufsichtsrat kommt am Freitag zusammen. Zentrales Thema dürften die Zukunfts- und Sparpläne von VW-Chef Blume sein. Die rot-grüne Landesregierung in Niedersachsen will nach eigenen Angaben um alle vier Werke kämpfen. Auch die Ministerpräsidenten von Sachsen und Baden-Württemberg, Kretschmer und Özdemir, halten Schließungen nicht für ausgemacht. David Riemer, Nachrichtenredaktion.
1: Kurz vor der Landtagswahl reist Kanzler Merz erneut für einen Wahlkampftermin nach Sachsen-Anhalt. Er nimmt unter anderem in Leuna an einer Diskussion mit Ministerpräsident und CDU-Spitzenkandidat Schulze teil. Zuvor hatte Merz auch Mecklenburg-Vorpommern besucht und war in Kühlungsborn von Passanten ausgepfiffen und beschimpft worden.
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4: Grau und bedeckt, so sieht der Donnerstagmorgen aus hier bei uns in Stadt und Landkreis Osnabrück. Da ist aber im Laufe des Tages noch ein bisschen was drin. Also ab Mittag, da lockert es auf, da kommt auch die Sonne raus. Aber da kann es auch stellenweise immer wieder regnen. Richtung frühen Abend wird es dann ein bisschen besser, da hört es nämlich auf zu regnen. Am Abend wechseln sich Sonne und Wolken nochmal ab. Das alles heute bei Top-Temperaturen von 21 Grad und gegen Abend geht es dann runter auf 18. Morgen wird es deutlich ungemütlicher. Da ist es nämlich fast die ganze Zeit grau und bedeckt. Sonne gibt es nicht zu sehen. Stattdessen kann es den ganzen Tag immer wieder regnen. Heute wird es auch schon windig, das hatte ich gerade vergessen zu sagen. Aber morgen setzen wir nochmal einen drauf. Also da wird es teilweise sogar richtig, richtig stürmisch. Und gegen Nachmittag sind dann auch kräftige Regenschauer angesagt. Das dann morgen bei 20 Grad. Und am Samstag beruhigt sich die Lage wieder, passend zum Wochenende. Vormittags wechseln sich Sonne und Wolken ab. Bleibt ein bisschen windiger am Nachmittag. Kann es vereinzelt ein ganz bisschen regnen bei 19 Grad. 17 Grad messen wir aktuell hier bei uns in Osnabrück, bei euch in Wallenhorst, Osterkappeln und Bad Lahr. Da sind es auch 17 Grad.
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4: Nichts los auf den Straßen hier bei uns in der Region. Aktuell habt ihr freie Fahrt, bis auf die Blitzer. Einer steht in Osnabrück nach wie vor in der Windhorststraße. 30 sind da erlaubt. Und die Blitzer des Landkreises, die habe ich auch noch vor euch, die stehen heute in und um Osterkappeln. Und wenn ihr jetzt noch Verkehrsmeldungen für uns habt, Staus, Blitzer, irgendwelche Gefahrenmeldungen, gerne einfach mal Bescheid geben bei uns. 0541 750 400 oder ihr schickt eine WhatsApp, dann bitte an 0157 88 533 187. Ich wünsche euch eine gute und vor allem sichere Fahrt. Kommt gut an.
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4: Um 8:45 am Donnerstag und vielleicht seid ihr ja gerade im Auto unterwegs. Habt den Neumarkt schon passiert? Eventuell fahrt ihr da jeden Morgen lang, auch jeden Nachmittag, wenn es dann nach Hause geht von der Arbeit. Das ist ja so der Verkehrsknotenpunkt. Ne? Da können wir mit dem Auto auch schon mal ein bisschen bisschen länger an den Ampeln stehen und wirklich schön anzugucken ist der Neumarkt ja auch nicht. Da sind wir jetzt mal ganz ehrlich. Also für ganz viele Osnabrücker ist der Neumarkt die berühmteste Verkehrskreuzung der Stadt. Aber wusstet ihr, dass man da früher unterirdisch shoppen konnte? Also vielleicht erinnert sich der ein oder andere da noch sehr gut dran. Der Neumarkttunnel war nämlich einst ein Fußweg und auch Einkaufsmeile inklusive Brunnen. Den gab es da auch. Warum es ihn heute nicht mehr gibt und weshalb manche ihn trotzdem doch sehr vermissen. Das hat Hinnack mal für euch recherchiert in seiner Lokalstory. Die gibt's gleich um kurz nach neun. Ich bin Verena Morris. Hi.

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0: So, Frage an euch. An welcher Kreuzung gibt es den meisten Verkehr hier in Osnabrück? Die meisten werden da garantiert sagen, der Neumarkt. Und da ist natürlich auch was dran. Zwischen Innenstadt und Johannesstraße ist seit Jahrzehnten ganz viel los. Extrem viel. Der Neumarkt, der hat schon viel erlebt. Sogar einen Tunnel gab es da mal. Der führt die Menschen unter den Verkehr auf die andere Seite der Kreuzung. Hinnack hat für euch mal recherchiert und sich gefragt, warum der Neumarkt-Tunnel noch heute von ganz, ganz vielen vermisst wird.
1: Wenn euch jemand sagt, Osnabrück ist hässlich, dann meint er nicht die ganze Stadt, nein, wahrscheinlich den Neumarkt. Viel Verkehr, viel Menschen, Busse und Fahrräder, alles laut und nicht so wirklich einladend. Früher sah das ein bisschen anders aus, da ging es unterirdisch durch den Neumarkt-Tunnel. Wir buddeln uns jetzt unter die Erde und machen eine Zeitreise. Das hier ist die Geschichte des Neumarkt-Tunnels.
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1: In den 60er Jahren ging es los. Da wurde der Neumarkt-Tunnel eröffnet. Zweck des Ganzen war es, dass Fußgänger sicher über die andere Seite der Kreuzung kommen. Entschuldigung, ich meine sicher unter die Kreuzung kommen. Etwas später, in den 70er Jahren, dachte man sich, das läuft doch gut hier, wir bauen das Ding mal aus. Nach der Erweiterung konnte man durch den Tunnel nicht nur gehen, nein, man konnte richtig stöbern. Geschäfte und Läden zogen viele an. Osnabrück hatte eine unterirdische Shoppingmeile und das im Herzen der Stadt. Highlight für viele war, aufgepasst, der Brunnen. Ich musste da auch zweimal hingucken, als ich Fotos davon gesehen habe. Es gab tatsächlich einen Brunnen in diesem Neumarkt-Tunnel. Für viele ältere Osnabrückerinnen und Osnabrücker eine der prägenden Erinnerungen an die Innenstadt von damals. Nach der Jahrtausendwende kam dann Neuerung. Die haben nicht direkt den Neumarkt-Tunnel betroffen, sondern die Kreuzung darüber. Eine Fußgängerampel wurde nämlich installiert mit Folgen. Es war nämlich wieder möglich, oberirdisch die Kreuzung zu passieren. Was auch fast alle gemacht haben, und hier begann der Untergang des Tunnels. Immer mehr Menschen haben auf die kleine Shoppingmeile im Keller verzichtet. Man ging ganz normal über die Kreuzung. Der Tunnel wurde zu einer Umleitung. Deshalb litt der Neumarkt-Tunnel unter fehlender Laufkundschaft. Umsätze gingen zurück und dann kam der Todesstoß von der Stadt. In den 2010er Jahren hat man den Tunnel geschlossen. In den Folgejahren wurde er zurückgebaut. Es kam dann auf der Kreuzung zu Sperrungen für Autos. Die wurde dann wieder aufgehoben, wurde dann wieder eingeführt. Irgendwann kam alles auf den Zustand hinaus, den wir jetzt haben. Ein unfertiger Zauberwürfel wurde gebaut. Auf der Kreuzung haben wir Verkehr jeder Art. Auto, Fahrrad, Fußgänger, Busse. Ja, was bleibt vom Neumarkt-Tunnel? Für viele eine Erinnerung, die Nostalgiegefühle auslöst. Manche sagen, der Tunnel wäre noch heute eine Lösung. Ich sag's mal so, es wurde zwar ein Tunnel gegraben, wo der am Ende aber wirklich hinführt, das hat man wohl nie gewusst.
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0: Was war das für ein Pokalabend gestern? Ne? Der VfL Osnabrück hat den Bayern ordentlich eingeheizt. Robin Meissner trifft früh aus 30 Metern zum 1-0. Die ausverkaufte Brücke bebt und das ist auch so den Reiz, was die Bremer Brücke ausmacht. Und das hat auch Traumtorschütze Robin Meissner so erlebt.
1: Ja, ich glaube, jetzt heute die Bremer Brücke, wie sie gebrannt hat, Choreo, Pyro, die Fans waren voll da. Ich glaube, das sagt alles über den Verein aus, das sagt alles über die Fans aus, wie Spaß es macht, hier Fußball zu spielen.
0: Also sie hat nicht nur gebebt, sie hat gebrannt. Am Ende drehen die Bayern das Spiel, gewinnen 4-1. Trotzdem gab es großen Applaus für den VfL Osnabrück. Mehr dazu und weitere Nachrichten hier aus der Region, aus Stadt und Landkreis, gleich in 6 Minuten um 9:30 Uhr.

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1: Mit Jan Molitor. Marienhospital und Klinikum gründen gemeinsames Tumorzentrum und 10.000 Euro für Europaprojekt in Georgsmarienhütte. Das Marienhospital Osnabrück und das Klinikum Osnabrück bündeln ihre Kompetenzen in einem neuen gemeinsamen Kopf-Hals-Tumorzentrum. Die Einrichtung wurde jetzt von der Deutschen Krebsgesellschaft zertifiziert und soll die Versorgung von Patientinnen und Patienten mit Tumorerkrankungen im Kopf- und Halsbereich weiter verbessern. Behandelt werden dort unter anderem Tumore im Bereich von Mundhöhle, Rachen, Kehlkopf, Gesicht und Hals. Besonderen Wert legen die beteiligten Kliniken auf die enge Zusammenarbeit verschiedener Fachrichtungen. Nach Angaben der Verantwortlichen ermöglicht die Kooperation eine abgestimmte Diagnostik, Therapie und Nachsorge. Auch gemeinsame Forschungsprojekte und Weiterbildungsangebote sind geplant. Die beiden leitenden Chefärzte sprechen von einem Projekt mit Leuchtturmcharakter für die medizinische Versorgung in der Region Osnabrück. Georgsmarienhütte kann sich über zusätzliche Fördermittel für den europäischen Austausch freuen. Aus dem neuen Landesprogramm Niedersachsen verbindet Europa erhält die Stadt 10.000 Euro, um bestehende Städtepartnerschaften und neue gemeinsame Projekte mit europäischen Kommunen zu fördern. Mit dem Geld sollen unter anderem Projekte aus den Bereichen Kultur, Sport, Wirtschaft oder gesellschaftliches Engagement unterstützt werden. Bewerben können sich Vereine, Verbände und weitere Interessierte mit Ideen für den Austausch mit den Partnerstädten in Frankreich, den Niederlanden und Polen. Die Fördermittel müssen bis Ende April 2027 eingesetzt werden. Anträge können über das Kulturbüro der Stadt Georgsmarienhütte gestellt werden. Ziel des Programms ist es, den europäischen Zusammenhalt und den Austausch zwischen Kommunen weiter zu stärken. Der Museums- und Kunstverein Osnabrück erhält mehrere wertvolle Exponate dauerhaft für seine Sammlung. Die Niedersächsische Sparkassenstiftung und die Sparkasse Osnabrück übergeben die Objekte offiziell am kommenden Dienstag im Historischen Rathaus. Die Exponate waren in den vergangenen Jahren von der Stiftung erworben und dem Kulturgeschichtlichen Museum Osnabrück als Dauerleihgabe zur Verfügung gestellt worden. Nun gehen sie dauerhaft in den Besitz des Museums und Kunstvereins über. An der Übergabe nehmen Vertreter der Stadt Osnabrück, der Sparkassenstiftung, des Museumsquartiers sowie des Museums und Kunstvereins teil. Der VfL Osnabrück ist in der ersten Runde des DFB-Pokals ausgeschieden. Gegen Titelverteidiger Bayern München verloren die Lila-Weißen an der ausverkauften Bremer Brücke mit 1:4. Für einen perfekten Start sorgte Robin Meissner von dem VfL Osnabrück bereits in der 5. Minute. Mit einem sehenswerten Schuss aus rund 30 Metern brachte er den VfL überraschend in Führung. Die Bayern antworteten jedoch noch vor der Pause durch Harry Kane und Tom Bischoff mit 2 Treffern. In der zweiten Halbzeit punktete der FC Bayern mit Michael Olise und erneut Harry Kane weitere 2 Tore. Trotz der Niederlage verabschiedeten die etwa 16.000 Zuschauer den VfL Osnabrück mit viel Applaus. Besonders auffällig war zudem die Fan-Choreo der VfL-Fans vor dem Spiel. Für den VfL geht es nun in der zweiten Bundesliga weiter. Am Sonntag steht das Niedersachsen-Duell gegen Eintracht Braunschweig an.
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2: Viele Wolken, wenig Auflockerung, so sieht es aktuell aus hier bei uns in Stadt und Landkreis, wird aber im Laufe des Mittags besser. Da lockert es nämlich auf, da kommt dann auch noch mal kurz die Sonne raus, genauso sieht es heute Nachmittag aus. Aber wir müssen stellenweise auch immer wieder mit Regen rechnen, vor allem auch am Nachmittag. Dazu wird es windig, das bei 21 Grad und am Abend bzw. Richtung Abend wird es noch mal einen Tag freundlicher. Da gibt es dann auch noch mal erstmal so einen Sonne-Wolken-Mix, dann geht es runter auf 19 Grad. Morgen am Freitag wird es sehr ungemütlich. Also da ist es schon fast richtig stürmisch da draußen. Grau und bedeckt ist es. Vormittags regnet es ein bisschen. Nachmittags regnet es dann kräftiger bis in den Abend hinein. Ich weiß gar nicht, ob ich schon gesagt habe, dass bei Temperaturen um die 20 Grad, also Regenhose und Regenjacke auf jeden Fall morgen dabei haben. Ab Samstag wird es wieder freundlicher. Vormittags gibt es einen Sonne-Wolken-Mix. Nachmittags schaut die Sonne zwischendurch auch mal raus. Es ist aber insgesamt so ein bisschen bedeckter und kann hier und da auch noch mal leicht schauern bei Temperaturen um die 19 Grad. 17 Grad messen wir aktuell hier bei uns in Osnabrück. In Belm sind es auch 17, in Quakenbrück und Bad Rothenfelde, da messen wir 18.
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2: Da habe ich aktuell keine Meldung für euch, bis auf die Blitzer. Einer steht hier bei uns in Osnabrück in der Windtorstraße. Da wird nach wie vor geblitzt und zwar sind da 30 erlaubt. Und die Blitzer des Landkreises, die habe ich auch noch für euch, stehen heute in und um Osterkappeln. Und wenn ihr jetzt Verkehrsmeldungen für uns habt, gerne einfach mal Bescheid geben. 0541 750 40 0 Oder schickt eine Mail an, ich muss so lachen, ich weiß gar nicht wieso, schickt eine WhatsApp an 0157 88 533 187. Ich weiß schon, warum ich lachen muss, aber ich sag's jetzt nicht.
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2: So, jetzt haben wir uns alle beruhigt, kurz nach 9:30 haben wir's. Ich wünsche euch einen wunderschönen Donnerstagmorgen und jetzt gibt's die Black Eyed Peas, da freue ich mich auch sehr drauf.

0: 9:43 Uhr, schönen Donnerstag euch, ihr hört OS Radio 104,8 und schnell ein kühles Wegbier am Bahnhof, während man irgendwie auf den Zug wartet, bevor es dann ab ins Stadion geht. Ganz so einfach ist das aber in Zukunft nicht mehr, denn für Fußballfans heißt es in dieser Saison nicht nur zusammen mit den anderen zum Fanblock leicht einen sitzen haben und mitfiebern, sondern auch Augen auf beim Alkoholkonsum, ist ja sowieso immer ganz wichtig, ne? An den Bahnhöfen gelten neue Regeln und auch im Stadion kann es je nach Verein unterschiedliche Regelungen geben. Was das jetzt für Fans konkret bedeutet, darüber spreche ich mit meiner Kollegin Emma Sprick. Emma, wir bleiben jetzt erstmal direkt beim Wegbier. Da fangen wir mal an. Die Deutsche Bahn führt bundesweit neue Regeln ein zum Alkoholkonsum an Bahnhöfen. Was kommt denn jetzt auf Fußballfans und andere Reisende konkret zu?
1: Verboten ist der direkte Konsum von Alkohol auf Bahnsteigen und auch in den Bahnhofshallen. Wer dagegen beispielsweise eine Flasche Bier verschlossen im Gepäck mitführt oder gerade Alkohol eingekauft hat, darf den weiterhin mitnehmen. Die Gastronomie in den Bahnhöfen ist von dem Verbot ausgenommen. Das Alkoholkonsumverbot wird dabei schrittweise eingeführt. An einigen stark von Fußballfans besuchten Bahnhöfen wie in Köln, Düsseldorf, Dortmund, Hamburg und München gilt es bereits. An anderen Bahnhöfen, zum Beispiel am Berliner Hauptbahnhof sowie in Braunschweig und Kiel, startet es erst ab September. Bis spätestens Mitte Oktober soll das Verbot dann bundesweit an allen 5400 Bahnhöfen gelten, also auch bei uns in Osnabrück.
0: Okay, also für das Bier am Bahnhof heißt es künftig lieber Finger weg vom Kronkorken, aber auch die Sektflasche bei der nächsten Junggesellenabschiedstruppe, die bleibt besser zu. Gerade an Fußballspieltagen, kennen ganz viele von euch, dürfte das Konsumverbot für ganz viele Fans doch eine kleine Umstellung sein. Wer kontrolliert denn jetzt eigentlich, dass diese neuen Regeln dann auch eingehalten werden?
1: Für die Kontrolle des Alkoholverbots ist grundsätzlich die Deutsche Bahn zuständig. Schließlich geht es hier um ihr Hausrecht. Gerade bei Fußballspielen arbeitet die Bahn dabei mit ihrem Sicherheitsdienst, den Ordnungsbehörden, den Veranstaltern und der Polizei zusammen. Die Bahn sagt, dass bei Großveranstaltungen mit Augenmaß vorgegangen werden soll. Polizei und der Sicherheitsdienst der Deutschen Bahn sollen im Bahnhof sichtbar präsent sein und bei Bedarf deeskalieren. Wer gegen das Alkoholkonsumverbot verstößt, muss laut Deutsche Bahn mit einem sofortigen Platzverweis rechnen. Für die allgemeine Sicherheit an den Bahnhöfen ist die Bundespolizei zuständig. Bei einer möglichen Mehrbelastung durch das Alkoholverbot verweist sie in NRW allerdings auf die Deutsche Bahn.
0: So, und wir bleiben jetzt mal in NRW. Mit 6 Bundesliga-Clubs ist da an Spieltagen ordentlich Fanverkehr unterwegs. Das betrifft natürlich auch uns hier in Osnabrück. Also für den VfL Osnabrück kommen ja auch ganz viele Fans aus der Region. Der Hauptbahnhof ist dann wichtiger Knotenpunkt für Reisende. Ob von hier los oder hier ankommen, was gilt dann jetzt so in den Zügen?
1: In Fernzügen dürfen Fußballfans weiterhin Alkohol trinken, auch selbst mitgebrachten. Die Deutsche Bahn verkauft beispielsweise auch alkoholische Getränke im Bordbistro. Im Regionalverkehr gibt es dagegen keine einheitliche Regelung. In vielen Regionalbahnen ist Alkohol aber bereits verboten. Auch im Stadion gelten Alkoholregeln. Neu sind die allerdings nicht. Die unterscheiden sich schon seit längerem von Verein zu Verein. Je nach Club liegt die Promillegrenze zwischen 1,0 und 1,6. Beim VfB Stuttgart zum Beispiel sind es 1,0, beim VC Schalke 04 1,6. Bei einigen anderen Vereinen gibt es dagegen gar keine feste Promillegrenze. Eine einheitliche Regel für alle Bundesliga-Stadien gibt es also nicht.
0: Also vom Bahnhof über den Zug bis ins Stadion für Fußballfans gibt es einiges zu beachten. Neu ist vor allem das bundesweite Alkoholverbot an Bahnhöfen. Im Zug und im Stadion gelten dagegen unterschiedliche Regeln, also je nach Bahnunternehmen und auch Verein. Wer zum Spiel unterwegs ist, der sollte vorher also kurz checken, was erlaubt ist und was nicht. Und den Überblick, den gab es von meiner Kollegin Emma Sprick. Emma, vielen Dank.
1: Gerne.
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0: 8:08, ÖHTOS Radio 104,8. Am Donnerstag, gestern war der Pokalkracher VfL Osnabrück gegen Bayern München. Wir müssen ganz kurz drüber sprechen. Laura, du hast gerade gesagt, du hast das Spiel nicht angeguckt.
1: Oh ja, peinlich.
0: Ja, richtig. Es war grandios, so viel kann ich dir schon mal sagen. Es war absolut grandios.
1: Ja, ich war kurz mit dem Hund draußen gegen 45 und dann bin ich danach kurz zu meinem Vater rein und der hatte das Spiel an. Und da stand es dann schon, ich glaube, ich bin reingekommen in der 8. Minute und es stand 1-0 und ich bin fast umgefallen, ehrlich gesagt.
0: Nach 5 Minuten hat der Robin schon das Tor gemacht. Also, okay, wir wissen alle, wie es ausgegangen ist, aber was ich auch sehr bemerkenswert fand, das war die Achterbahn.
1: Heute ist Social Media alles voll.
0: Genau, Bilder davon hast du gesehen.
1: Na, auf jeden Fall, auch das Video. Ich habe eben schon gesehen, Fans aus den USA und aus international von allen Ländern, die so fußballbegeistert sind, schreiben dazu und sind begeistert.
0: Genau, die Achterbahn ist auf jeden Fall angekommen. Auch international, Harry Kane hat auch gesagt, sowas hat er noch nicht gesehen, fand er auch sehr beeindruckend.
1: Ich meine, dass die VfL-Fans richtig erstklassig sein können, wir wussten das natürlich schon lange. Jetzt weiß es Harry Kane eben auch.
0: Genau. Und mehr zum Fußball und weiteres gibt es dann in der nächsten Stunde oder in den nächsten Stunden bei dir. Und du fängst jetzt gleich erstmal an mit einem Thema, das betrifft ältere Menschen. Denn wenn das Telefon klingelt, dann ist nicht nur die Enkelin dran. Das kann auch mal böse enden, ne?
1: Ja, leider ziemlich häufig. Man sagt ja eigentlich immer, mir passiert das nicht. Ich weiß ja Bescheid. Aber wenn die anrufen, dann passiert es leider häufig trotzdem, dass man dann plötzlich Wertsachen rausgibt. Und da gibt es jetzt ein gutes Mittel gegen, um einen daran zu erinnern, was man tun muss. Genau. Was genau das ist, ich sag's euch gleich.
0: Genau, es geht um Schockanrufe und was man dagegen tun kann, hört ihr dann um kurz nach 10 in OS Radio der Tag mit Laura Niermann. Ich bin Verena Morris, ich wünsche euch noch einen wunderschönen Donnerstag. Wir hören uns morgen früh ab 6 wieder in Startklar.

0: Es ist 10 Uhr.
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2: Ich bin Katrin Müller. Die Spritpreise hatten wieder deutlich zugelegt. Gestern erreichte der Preis für Superbenzin der Sorte E10 dann einen Höchststand. Der Preis für einen Liter stieg im bundesweiten Tagesdurchschnitt auf gut 2,21 Euro und übertraf damit den bisherigen Rekord von rund 2,20 Euro aus dem März 2022, heißt es vom ADAC. Hintergrund sind die jüngsten militärischen Auseinandersetzungen im Irankrieg. Nach Angriffen auf das Stromnetz in Südbrandenburg und Nordrhein-Westfalen geht die Suche nach dem Motiv und den Tätern weiter. Wer dahinter steckt, ist weiter unklar. Die Ermittler sehen aber Parallelen.
3: Die Ermittler gehen davon aus, dass beide Vorfälle auf verfassungsfeindliche Sabotage zurückzuführen sind. Während die Ermittlungen noch laufen, werden die Rufe lauter, mehr in den Schutz der kritischen Infrastruktur zu investieren. Gefordert werden zum Beispiel mehr Rechte für Betreiber und ein Backup-System für Notfälle im Stromnetz. Fiona Reinhardt, Nachrichtenredaktion.
2: Russland schließt nach Angaben von Außenminister Lavrov das Goethe-Institut in Russland. Es handle sich um eine Reaktion auf die angekündigte Schließung des russischen Hauses in Berlin infolge des Fundes einer Sprengstoffdrohne auf dem Flughafen Leipzig-Halle. Das sagte Lavrov laut Agentur Interfax.
4: Das Goethe-Institut hier in Russland ist eine der wenigen noch verbliebenen deutsch-russischen Verbindungen in Krisenzeiten. Filialen gibt es nicht nur hier in Moskau, sondern auch in St. Petersburg und Jekaterinburg. Dass es nun geschlossen wird, ist vor allem für viele europafreundliche und dem Westen gegenüber offene Russen ein schwerer Schlag. Das Goethe-Institut hat nicht nur Kulturveranstaltungen hier in Russland organisiert, sondern verbreitet vor allem auch die deutsche Sprache. Damit soll es nun bald vorbei sein. Aus Moskau, Ulf Mauder.
2: Mauersegler, Schwarzmilane, Nachtigallen, viele Vogelarten sind schon gen Süden gezogen oder gerade unterwegs. Der große Vogelzug steht aber noch bevor. Derzeit sammeln sich erste Kraniche an ihren großen Rastplätzen im Nordosten von Deutschland. Laut Experten gibt es hierzulande mehr als 13.000 Brutpaare. Und bis Oktober rasten für den Herbstzug dann mindestens 200.000 bis 300.000 Kraniche gleichzeitig. Die meisten davon aus Skandinavien, Polen und dem Baltikum.
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5: Das bleibt heute wechselhaft. Die Sonne, die kommt erst am Nachmittag raus. Auch dann muss sie sich gegen dicke Wolken durchsetzen. Dazu außerdem leichte Schauer am Nachmittag und schon jetzt lebhafter Wind mit starken Böen. Dazu erreichen wir heute bis zu 21 Grad. Und wir sind schon fast angekommen bei dieser Höchsttemperatur. 18 Grad aktuell in Osnabrück. Hilta kommt genauso wie Wallenhorst auf stark bewölkte 17 Grad. In der ersten Nachthälfte dann nur wenige Wolken, bevor es nach Mitternacht deutlich zuzieht. Es bleibt heute Nacht aber erst einmal trocken. Und sehr mild. Die Tiefstemperaturen liegen heute Nacht bei 18 Grad, also ungefähr so hoch wie aktuell. Morgen begleiten uns Wolken durch den Tag, dazu lebhafter Wind mit starken Böen und immer wieder Schauer. Vor allem am Nachmittag braucht ihr eine richtig gute Regenjacke. Dazu erwarten wir morgen bis zu 20 Grad. Das Wochenende wird deutlich freundlicher. Samstagnachmittag noch leichte Schauer, hier und da ein paar Tropfen Regen. Ansonsten bleibt es trocken und der Sonntag dann sogar noch mal richtig sonnig bei bis zu 19 Grad am Samstag und bis zu 21 Grad am Sonntag.
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5: Ihr habt freie Fahrt in der Region Osnabrück, allerdings wird geblitzt in Osnabrück-Eversburg an der Kirchstraße und die mobilen Blitzer vom Landkreis, die begegnen euch heute verstärkt in und um Osterkappeln. Wenn ihr auch noch einen Verkehrshinweis habt oder Blitzer entdeckt, meldet euch gerne bei uns, sagt es uns, damit wir es weitersagen können. Ruft an unter 0541 750 400 oder schickt eine Nachricht per WhatsApp an die 0157 88 5 33 187. Beide Nummern zum Nachlesen natürlich auch online auf osradio.de. Wir wünschen euch eine gute und vor allem eine sichere Fahrt.
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5: Mit mir, Laura Niermann. Schönen guten Morgen. Ja, Lesezeichen, das ist ja eine tolle Erfindung, helfen dabei, dass man weiß, wo man weiterlesen sollte. Und die können auch noch mehr. Was genau, das sage ich euch gleich hier bei OS Radio. Der Tag.

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0: Stellt euch vor, das Telefon klingelt, da ruft ein Verwandter an. Unfall gebaut, Haft droht, ihr sollt Geld zahlen, es wird geweint am Telefon, es wird geschrien. Oder die Polizei will eure Wertsachen schützen, sagt, hier sind Einbrecher unterwegs, besondere Vorsicht angesagt. Die Polizei will deshalb alles in Gewahrsam nehmen. Wenn ihr das jetzt so von mir hört, dann ahnt ihr sofort, da geht's um Betrugsmaschen. Und ganz viele werden sagen, ich falle da nicht drauf rein, mir kann das nicht passieren. Aber seien wir ehrlich, in dem Moment, wenn es passiert, fällt der ein oder andere dann doch drauf rein. Die Täter machen Druck, die wissen, was sie zu tun haben, welche Knöpfe sie drücken müssen. Und da kann niemand sich vor herausnehmen, zu sagen, wie gesagt, mir passiert das nicht. Die Polizei versucht immer wieder aufzuklären und zu helfen. So wie jetzt auch die Polizei in unserer Nachbarschaft in Vechta-Kloppenburg. Was die genau macht, das weiß unsere Praktikantin Alina Schäfer. Hi Alina.
2: Hi.
0: Also, was macht die Polizei da in unserer Nachbarschaft denn jetzt besonders?
2: Um besser über die Maschen aufzuklären und vor Betrug zu schützen, hat die Polizeiinspektion Vechta-Kloppenburg eine besondere Aktion ins Leben gerufen. Es sollen Lesezeichen in Buchhandlungen verteilt werden. Auf diesen Lesezeichen steht zum Beispiel sowas wie: Deine Geschichte ist zwar gut, aber erfunden. Ich lege auf. Diese Warnungen und Tipps sollen daran erinnern, dass die Polizei niemals nach Geld oder Bankverbindungen fragt. Die Lesezeichen sind aber nicht von der Polizei selbst, sondern von einer bundesweiten Initiative gegen Callcenter-Betrug, Enkeltricks und Schockanrufe. Die Polizeiinspektion Vechta-Kloppenburg hatte dann die Idee, diese Lesezeichen jetzt auch in Buchhandlungen und Büchereien in ihrem Bereich zu verteilen.
0: Und da sollen sie dann vor allem an Senioren und Seniorinnen gehen, denn die sind leider häufig die Opfer von solchen Telefonanrufen und von Telefonbetrügern. Wie sieht das Ganze denn jetzt bei uns bei der Polizei in der Region Osnabrück aus? Du hast schon gesagt, tendenziell könnte es die Lesezeichen auch hier geben. Wo kann man die denn hier bekommen und was passiert hier, um die Menschen vor solchen Betrugsmaschen zu schützen?
2: Ja, hier in Osnabrück läuft das Ganze allerdings etwas anders ab. Die Polizeiinspektion Osnabrück verteilt die Lesezeichen schon länger bei passenden Infoveranstaltungen, zum Beispiel auch ganz gezielt in Seniorenheimen. So sollen die Hinweise genau dort ankommen, wo sie auch gebraucht werden. Denn laut Michael Außendorf von der Pressestelle der Polizei Osnabrück gibt es bei den Lesezeichen durchaus auch Erklärungsbedarf. Die Idee dahinter ist schließlich nicht auf den ersten Blick für jeden verständlich und deshalb wird bei den Veranstaltungen auch erklärt, was es mit den kleinen Helfern überhaupt auf sich hat.
0: In der Buchhandlung, so wie in Vechta oder Kloppenburg, bekommt man die Lesezeichen hier bei uns also nicht.
2: Genau, aber die Idee kommt unter anderem bei Helke Habert von der Dombuchhandlung in Osnabrück ganz gut an. Also sie findet, das mache Sinn.
3: Ich finde die Aktion sehr gut, weil man liest es ja doch zwischendurch immer mal wieder in den Zeitungen, dass da irgendwie mal wieder eine Seniorin oder Senior übers Ohr gehauen wurde. Wir geben ja auch bei unseren Kunden auch Lesezeichen mit. Von daher kann ich mir das schon ganz gut vorstellen, dass das auch angenommen wird.
2: Die echte Polizei wird niemals dazu auffordern, Bargeld oder Wertsachen an der Haustür zu übergeben oder Geld irgendwo hin zu überweisen. Schon gar nicht aus angeblichen Sicherheitsgründen. Für einige Opfer hatte dieser Trick bereits schlimme finanzielle Folgen. Deshalb aufmerksam bleiben, sich im Zweifel lieber einen Moment Zeit nehmen, bevor man irgendwas tut. Und wenn einem ein Anruf komisch vorkommt, auflegen und selbst die Polizei anrufen.
0: Und die Lesezeichen, die helfen dabei, in so einem Ernstfall eben einen kühlen Kopf zu behalten. Die Polizeiinspektion Kloppenburg-Vechta, die verteilt diese Lesezeichen mit Infos zu Betrugsmaschen am Telefon in Buchhandlungen. Hier in der Region Osnabrück erhält man sie eher auf Infoveranstaltungen zum Thema. Doch egal, ob ihr das Lesezeichen habt oder nicht, wenn bei euch das Telefon klingelt und ihr euch nicht sicher seid, legt einfach auf. Wer euch wirklich sprechen möchte, meldet sich nochmal und im Zweifel könnt ihr auch immer die echte Polizei anrufen und nachfragen.

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1: Mit Jan Molitor. Marienhospital und Klinikum gründen gemeinsames Tumorzentrum und 10.000 Euro für Europaprojekt in Georgsmarienhütte. Das Marienhospital Osnabrück und das Klinikum Osnabrück bündeln ihre Kompetenzen in einem neuen gemeinsamen Kopf-Hals-Tumorzentrum. Die Einrichtung wurde jetzt von der Deutschen Krebsgesellschaft zertifiziert und soll die Versorgung von Patientinnen und Patienten mit Tumorerkrankungen im Kopf- und Halsbereich weiter verbessern. Behandelt werden dort unter anderem Tumore im Bereich von Mundhöhle, Rachen, Kehlkopf, Gesicht und Hals. Besonderen Wert legen die beteiligten Kliniken auf die enge Zusammenarbeit verschiedener Fachrichtungen. Nach Angaben der Verantwortlichen ermöglicht die Kooperation eine abgestimmte Diagnostik, Therapie und Nachsorge. Auch gemeinsame Forschungsprojekte und Weiterbildungsangebote sind geplant. Die beiden leitenden Chefärzte sprechen von einem Projekt mit Leuchtturmcharakter für die medizinische Versorgung in der Region Osnabrück. Georgsmarienhütte kann sich über zusätzliche Fördermittel für den europäischen Austausch freuen. Aus dem neuen Landesprogramm Niedersachsen verbindet Europa erhält die Stadt 10.000 Euro, um bestehende Städtepartnerschaften und neue gemeinsame Projekte mit europäischen Kommunen zu fördern. Mit dem Geld sollen unter anderem Projekte aus den Bereichen Kultur, Sport, Wirtschaft oder gesellschaftliches Engagement unterstützt werden. Bewerben können sich Vereine, Verbände und weitere Interessierte mit Ideen für den Austausch mit den Partnerstädten in Frankreich, den Niederlanden und Polen. Die Fördermittel müssen bis Ende April 2027 eingesetzt werden. Anträge können über das Kulturbüro der Stadt Georgsmarienhütte gestellt werden. Ziel des Programms ist es, den europäischen Zusammenhalt und den Austausch zwischen Kommunen weiter zu stärken. Der Museums- und Kunstverein Osnabrück erhält mehrere wertvolle Exponate dauerhaft für seine Sammlung. Die Niedersächsische Sparkassenstiftung und die Sparkasse Osnabrück übergeben die Objekte offiziell am kommenden Dienstag im Historischen Rathaus. Die Exponate waren in den vergangenen Jahren von der Stiftung erworben und dem Kulturgeschichtlichen Museum Osnabrück als Dauerleihgabe zur Verfügung gestellt worden. Nun gehen sie dauerhaft in den Besitz des Museums und Kunstvereins über. An der Übergabe nehmen Vertreter der Stadt Osnabrück, der Sparkassenstiftung, des Museumsquartiers sowie des Museums und Kunstvereins teil. Der VfL Osnabrück ist in der ersten Runde des DFB-Pokals ausgeschieden. Gegen Titelverteidiger Bayern München verloren die Lila-Weißen an der ausverkauften Bremer Brücke mit 1:4. Für einen perfekten Start sorgte Robin Meissner von dem VfL Osnabrück bereits in der 5. Minute. Mit einem sehenswerten Schuss aus rund 30 Metern brachte er den VfL überraschend in Führung. Die Bayern antworteten jedoch noch vor der Pause durch Harry Kane und Tom Bischoff mit 2 Treffern. In der zweiten Halbzeit punktete der FC Bayern mit Michael Olise und erneut Harry Kane 2 weitere Tore. Trotz der Niederlage verabschiedeten die etwa 16.000 Zuschauer den VfL Osnabrück mit viel Applaus. Besonders auffällig war zudem die Fan-Choreo der VfL-Fans vor dem Spiel. Für den VfL geht es nun in der zweiten Bundesliga weiter. Am Sonntag steht das Niedersachsen-Duell gegen Eintracht Braunschweig an.
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2: Ja, das bleibt heute ziemlich launig. Heute kommt die Sonne erst am Nachmittag raus, aber dann auch weiterhin eine dicke Wolkendecke über der Region. Außerdem am Nachmittag auch immer mal wieder leichte Schauer. Und schon jetzt kriegen wir lebhaften Wind mit durchaus starken Böen. Dazu erreichen wir heute bis zu 21 Grad. Und davon sind wir gar nicht so weit entfernt. Schon aktuell liegen wir in Osnabrück, in Bad Essen-Backhausen und in Quakenbrück bei 18 Grad. Wallenhorst kommt auf stark bewölkte 17 Grad. Heute Nacht erst nur wenige Wolken, dann zieht es kurz nach Mitternacht richtig zu. Es bleibt aber erst einmal trocken und heute Nacht bleibt es recht mild. Die Tiefsttemperaturen liegen dann bei 18 Grad. Heute Nacht also ähnliche Temperaturen wie aktuell. Morgen begleiten uns weiterhin Wolken durch den Tag. Dazu lebhafter Wind mit starken Böen, immer wieder auch Schauer, vor allem am Nachmittag. Da braucht ihr eine gute Regenjacke. Für einen Schirm wird es vermutlich ein bisschen zu windig. Dazu erwarten wir morgen bis zu 20 Grad. Deutlich freundlicher zeigt sich dann das Wochenende. Samstagnachmittag noch leichte Schauer, hier und da ein paar Tropfen Regen. Ansonsten bleibt es aber trocken und der Sonntag, der wird dann sogar noch mal richtig sonnig bei bis zu 19 Grad am Samstag und bis zu 21 Grad am Sonntag.
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2: Mit Blitzern. In Osnabrück stehen Blitzer an der Kirchstraße im Stadtteil Eversburg und an der Bremer Straße stadteinwärts, außerdem in Schinkel-Ost an der Windhorststraße stadteinwärts. Die mobilen Blitzer vom Landkreis, die stehen heute verstärkt in und um Osterkappeln mit gleich zwei Blitzern an der Bremer Straße. Einmal zwischen Osterkappeln selbst und der Auffahrt zur B51 und dann nochmal an der Bremer Straße Belm Richtung Osterkappeln. Wenn ihr auch noch einen Blitzer entdeckt oder weitere Verkehrshinweise habt, meldet euch gerne bei uns. Ruft an unter 0541 750 400 oder schickt eine Nachricht per WhatsApp. Die Nummer dafür ist die 0157 88 533 187. Wenn ich euch zu schnell gesprochen habe, das Ganze wieder zu schnell ging, gar kein Problem. Ihr könnt beide Nummern nochmal nachlesen und zwar online auf osradio.de. Wir wünschen euch eine gute und vor allem natürlich eine sichere Fahrt.
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2: Ja, langsam, wenn ich so rausschaue, würde ich sagen, können wir uns dann doch vom Sommer verabschieden. Der Deutsche Wetterdienst, der ist schon soweit, der hat nämlich schon Sommerbilanz gezogen. Und diese Bilanz schauen wir uns gleich nochmal an. Davor gibt es aber noch ein bisschen Sommermusik hier bei OS Radio, der Tag, mit mir, Laura Niermann. Schönen Donnerstag wünsche ich euch.

0: US Radio, der Tag im September, in der ersten Septemberwoche. Wir sind gerade so wettertechnisch am Übergang vom Sommer in den Herbst. Der Deutsche Wetterdienst, der ist da schon ein bisschen weiter. Der hat nämlich schon Bilanz gezogen zum Sommer 2026. Und ja, was soll man zum Wetter in diesem Sommer sagen? Der August, die letzten Wochen durchaus ein bisschen wechselhaft, davor aber auch mal Temperaturen deutlich über 30 Grad, teilweise näher an der 40 Grad Marke. Und dann vor allem natürlich zu wenig Regen, das kann ich auch ohne Zahlen sagen. Das sah man nämlich schon fast beeindruckend an wirklich großen Flüssen, die plötzlich fast ausgetrocknet waren. Was die Experten dazu sagen, das weiß Claudia Wächter. So viel kann ich schon sagen, der diesjährige Sommer ist nach einer vorläufigen Auswertung der zweitwärmste, der je in Deutschland gemessen wurde offiziell. Etwas wärmer im Durchschnitt war eigentlich nur der Jahrhundertsommer 2003. Claudia, was war denn für die Experten sonst noch ungewöhnlich?
1: Ja, das sind vor allem die Extreme. Das war schon außergewöhnlich exorbitant, sagen die Experten. Schon im Juni, da ging es ja los, die tropischen Nächte, die Gluthitze mit zum Teil mehr als 40 Grad. Und eine solche Hitzewelle, die wäre ohne den Klimawandel statistisch gar nicht möglich, meinen die Fachleute. Und der Sommer hatte auch tödliche Folgen. Stand jetzt gibt es knapp 16.000 Hitzetote.
0: Ja gut, man muss auch sagen, selbst gesunde Menschen kamen mit der Hitze teilweise nicht mehr so richtig gut klar. So viel zu den gesundheitlichen Folgen, aber was folgt noch daraus?
1: Ja, ich denke, jeder von uns hat noch die Bilder der verheerenden Brände im Kopf, in der Eifel zum Beispiel, oder die total niedrigen Pegelstände im Rhein, die staubtrockenen Äcker, verschrumpelter Mais, mickrige Kartoffeln. Das sind natürlich enorme Schäden auch für die Wirtschaft. Und dann gab es auch noch das andere Extrem, Tornados zum Beispiel in Hessen.
0: Jetzt hast du es schon häufiger gesagt, das Wort extrem. Ich würde sagen, na gut, Extreme, die passieren selten, das sind Ausnahmen. Aber wie ist das denn jetzt? Ist so ein Sommer jetzt das neue Normal? Und vor allem hat die Politik das auf dem Schirm. Wie stellen wir uns da jetzt drauf ein?
1: Also die Forscher sagen schon, solche Sommer, die wird es in Zukunft bei uns häufiger geben. Und sie sagen auch, wir müssen uns dagegen besser wappnen. Die Bundesregierung, die hat das Thema auch auf der Agenda. Aber mehr Geld in Sachen Hitzeschutz wird es wohl erstmal nicht geben. Aber die Regierung will prüfen, was man tun kann in Sachen Gesundheitsschutz oder zum Beispiel Ausstattung der Feuerwehren.
0: Ja, aber Hitzeschutz bleibt anscheinend erstmal Privatsache. 2026 hatten wir einen Extremsommer und er verbleibt vermutlich nicht die Ausnahme. Danke, Claudia Wächter, für den Überblick über die Bilanz des Deutschen Wetterdienstes.

US-Radio, der Tag um 10.52 Uhr mit einer kurzen Verkehrsmeldung für zwischendurch. Fahrt bitte ganz besonders vorsichtig auf der A33 Richtung Bielefeld. Zwischen Osnabrück-Widukindland und Lüstringen besteht Gefahr durch Gegenstände auf der Fahrbahn. Mehr zum Verkehr auf den Straßen in der Region Osnabrück hört ihr gleich wieder nach den US-Radio-Nachrichten um 11 Uhr. Und jetzt ist erstmal Zeit zum Headbang und Abrocken mit AC/DC.

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1: Nun, da sich der Vorhang der Nacht von der Bühne hebt, kann das Spiel beginnen, das uns vom Drama einer Kulisse.

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1: Ich bin Katrin Müller. Nach dem Wiederaufflammen des Iran-Kriegs sind die Spritpreise erneut gestiegen. Superbenzin der Sorte E10 kostete laut ADAC im bundesweiten Tagesdurchschnitt gestern etwa 2,21 Euro pro Liter. Das ist ein neuer Höchststand und übertraf den bisherigen Rekord aus März 2022.
2: Die USA hatten vor wenigen Tagen ihre Angriffe auf den Iran wieder aufgenommen. Der wiederum reagiert mit Gegenangriffen und diese neue Eskalation hat die Rohölpreise wieder in die Höhe getrieben. Obendrauf kommt das Niedrigwasser am Rhein. Das sorgt für höhere Transportkosten und auch das macht sich an den Preisen an der Tanksäule bemerkbar. Autofahrer müssen also weiterhin tiefer in die Tasche greifen und Entlastung ist nicht in Sicht. Eine Neuauflage des Tankrabatts, der bis Ende Juni galt, hat die Bundesregierung bisher abgelehnt. Fiona Reinhardt, Nachrichtenredaktion.
1: Bundesaußenminister Wadephul hat die von Moskau angekündigte Schließung der Goethe-Institute in Russland bedauert. Das Goethe-Institut mache sich jeden Tag um Kulturbeziehungen und gesellschaftlichen Austausch zwischen Russland und Deutschland verdient. Die nun von Moskau angekündigte Maßnahme sei sehr bedauerlich, denn sie schade den Beziehungen weiter, kritisierte Wadephul. Nach einer Brandattacke auf eine Baustelle in München vermutet das Bayerische Landeskriminalamt einen Anschlagsversuch gegen ein Unternehmen aus dem Rüstungsbereich. Es handelt sich dabei wohl um Rode und Schwarz. Es werde wegen eines politischen Hintergrunds ermittelt, sagte ein Sprecher des LKA.
3: Ein Zeuge hatte gegen Mitternacht die Polizei alarmiert, weil aus einem Auto Brandsätze geworfen worden sind. Einer davon hat im Bereich von Baucontainern gezündet. Einen weiteren haben Spezialkräfte unschädlich gemacht. Wenig später wurden in der Nähe eine 28-jährige Frau und ein 38-jähriger Mann aus Bulgarien festgenommen. Das Betriebsgelände selbst sei nicht betroffen gewesen, sagte eine Konzernsprecherin der ARD. Aus München, Sebastian Will.
1: Mehr Geld und einige Extras. Tarifverträge zahlen sich laut einer Studie der gewerkschaftlichen Hans-Böckler-Stiftung für Auszubildende besonders aus. Nach einer Auswertung des WSI-Tarifarchivs liegen im ersten Ausbildungsjahr die Vergütungen in 20 untersuchten Tarifbranchen gut 440 Euro über dem gesetzlich festgelegten Minimum. Die Differenz bleibt über die gesamte Ausbildungsdauer ungefähr gleich.
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4: Ja, das zeigt sich heute ziemlich launig. Die Sonne ist da, die kriegen wir aber nicht zu sehen. Die steht hinter einer dicken Wolkendecke. Am Nachmittag bekommen wir hier und da mal einen Blick drauf, aber auch dann überwiegen die Wolken am Himmel über der Region. Dazu am Nachmittag auch einzelne Schauer und schon jetzt lebhafter Wind mit durchaus starken Böen. Dazu erreichen wir heute bis zu 21 Grad. Aktuell liegen wir schon bei 18 Grad in Osnabrück, in Belm und in Bad Essen-Backhausen. Glandorf kommt auf stark bewölkte 19 Grad. In der ersten Nachthälfte dann nur wenige Wolken. Es zieht dann aber nach Mitternacht wieder deutlich zu, bleibt dabei aber erst einmal trocken und sehr mild bei Tiefsttemperaturen um 18 Grad. Morgen ganz viele Wolken, dazu lebhafter Wind mit starken Böen und immer wieder Schauer. Vor allem am Nachmittag wird's richtig nass. Dazu bis zu 20 Grad. Das Wochenende dann deutlich freundlicher. Samstagnachmittag noch leichte Schauer, ansonsten bleibt es trocken und der Sonntag holt dann nochmal richtig die Sonne raus bei bis zu 21 Grad. Samstag bekommen wir bis zu 19 Grad.
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4: Mit einigen Blitzern. Einmal in Osnabrück, an der Kirchstraße im Stadtteil Eversburg und an der Bremer Straße stadteinwärts. Außerdem in Schinkel-Ost an der Windhorststraße stadteinwärts. In Voltlage steht ein Blitzer an der Hauptstraße auf Höhe der Einmündung Karlstraße. Die mobilen Blitzer vom Landkreis, die begegnen euch heute besonders häufig in und um Osterkappeln. Zum Beispiel da an der Bremer Straße. Einmal zwischen Osterkappeln selbst und der Auffahrt zur B51 und dann nochmal an der Bremer Straße Belm Richtung Osterkappeln. Wenn ihr auch noch einen Verkehrshinweis habt, meldet euch gerne bei uns, ruft an oder schreibt per WhatsApp. Die Nummer zum Anrufen ist die 0541 750 40 0 und eine Nachricht schicken könnt ihr uns an 0157 88 5 33 187. Beide Nummern gibt's auch nochmal online auf osradio.de. Wir wünschen euch eine gute und vor allem natürlich eine sichere Fahrt.
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4: Mit Laura Niermann, das bin ich. Hi, ich darf euch durch diesen Donnerstag begleiten. Natürlich mit dem besten Musikmix für die Region Osnabrück. Da habe ich jetzt The Script für euch. No good in goodbye.

0: US Radio um 11.12 Uhr an diesem Donnerstag. Und da schauen wir nochmal zurück auf die letzte Woche, auf den letzten Donnerstag. Da war nämlich einiges los.
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0: Und zwar im Osnabrücker Stadtteil Eversburg, da konnte man den ersten Spatenstich feiern vom neuen Dienstleistungszentrum für Familien. Da sollen künftig gleich mehrere Angebote unter einem Dach zusammenkommen. Eine Kita, der Regionalsozialdienst und die Familienbegleiterin. Rund 6 Millionen Euro nimmt die Stadt Osnabrück dafür in die Hand. Was genau entsteht und was Familien davon haben, darüber spreche ich jetzt mit Verena Morris. Hi Verena. Also, was entsteht da gerade in Eversheide? Erstmal hi, ja.
2: Hi, Laura.
0: Also, was entsteht da gerade? Wer soll künftig unter einem Dach zusammenarbeiten?
2: Geplant ist ein zweigeschossiges Gebäude. Im Erdgeschoss zieht die Kita Eversheide ein mit Platz für 58 Kinder. Durch den Neubau entstehen außerdem 18 zusätzliche Betreuungsplätze. Oben kommen der Regionalsozialdienst West und die Familienbegleiterin unter. Insgesamt werden da rund 30 Mitarbeiterinnen und Mitarbeiter arbeiten.
0: Klingt vor allem nach kurzen Wegen, das ist natürlich praktisch, aber was bringt das noch außer weniger Fahrstress?
2: Die Idee ist, dass die verschiedenen Fachleute enger zusammenarbeiten können. Wenn Erzieherinnen, Sozialarbeiterinnen, Familienbegleiter und Begleiterinnen quasi Tür an Tür sitzen, dann sollen Probleme früher erkannt und Familien schneller unterstützt werden können. Also weniger hin und her fahren, weniger verschiedene Anlaufstellen und einfach mehr Hilfe direkt vor Ort.
0: Klingt gut. Wann geht's denn los? Wann können die Familien kommen? Wann sind die ersten Sachen vor Ort erreichbar?
2: Wenn alles nach Plan läuft, ist das Gebäude im August 2027 fertig, also rechtzeitig zum neuen Kita-Jahr. Gebaut wird nach einem hohen Energiestandard. Außerdem bekommt das Gebäude auch eine Photovoltaikanlage.
0: In Osnabrück-Eversburg entsteht ein neuer Anlaufpunkt für Familien mit Kita, Beratung und Unterstützung unter einem Dach. Die Stadt investiert knapp 6 Millionen Euro für das Projekt.

mit einer neuen Studie von der Uni Osnabrück. Da haben Forscher und Forscherinnen bei Schülern und Schülerinnen nachgefragt, welche Fächer denn bei ihnen besonders beliebt sind. Interessanterweise war auch die Chemiedidaktik an der Durchführung der Studie beteiligt. Mit eher enttäuschendem Ergebnis. Chemie gehört zusammen mit Physik nämlich weiterhin zu den Schlusslichtern. Überrascht mich ehrlich gesagt nicht, dieses Ergebnis. Da müssen die Chemiker noch ein bisschen am eigenen Image arbeiten. Vielleicht schaut man sich da ja was ab bei den Sportlern und Künstlern. Sport ist zumindest in der Oberstufe zusammen mit Englisch und Kunst nämlich die beliebtesten Fächer. Die Naturwissenschaften dagegen, die starten eigentlich gar nicht schlecht, verlieren aber im Laufe der Schulzeit immer wieder ganz stark an Beliebtheit. Man könnte sagen, es wird von Jahr zu Jahr schlimmer. Dabei, seien wir ehrlich, Chemie könnte ja eigentlich so viel und super interessant sein. Es gibt Antworten auf Alltagsfragen, es gibt Experimente, manchmal knallt es sogar. Ich glaube, da ist noch deutlich Luft nach oben bei der Beliebtheit. Ich frage gleich mal meinen Kollegen Jan, wie er so in Chemie war. Der kommt gleich nämlich hier um 11:30 mit den US-Radio-Lokalnachrichten. Da gibt's alles Wichtige aus Stadt und Landkreis Osnabrück.

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1: Mit Jan Molitor. Marienhospital und Klinikum gründen gemeinsames Tumorzentrum und 10.000 Euro für Europaprojekt in Georgsmarienhütte. Das Marienhospital Osnabrück und das Klinikum Osnabrück bündeln ihre Kompetenzen in einem neuen gemeinsamen Kopf-Hals-Tumorzentrum. Die Einrichtung wurde jetzt von der Deutschen Krebsgesellschaft zertifiziert und soll die Versorgung von Patientinnen und Patienten mit Tumorerkrankungen im Kopf- und Halsbereich weiter verbessern. Behandelt werden dort unter anderem Tumore im Bereich von Mundhöhle, Rachen, Kehlkopf, Gesicht und Hals. Besonderen Wert legen die beteiligten Kliniken auf die enge Zusammenarbeit verschiedener Fachrichtungen. Nach Angaben der Verantwortlichen ermöglicht die Kooperation eine abgestimmte Diagnostik, Therapie und Nachsorge. Auch gemeinsame Forschungsprojekte und Weiterbildungsangebote sind geplant. Die beiden leitenden Chefärzte sprechen von einem Projekt mit Leuchtturmcharakter für die medizinische Versorgung in der Region Osnabrück. Georgsmarienhütte kann sich über zusätzliche Fördermittel für den europäischen Austausch freuen. Aus dem neuen Landesprogramm Niedersachsen verbindet Europa erhält die Stadt 10.000 Euro, um bestehende Städtepartnerschaften und neue gemeinsame Projekte mit europäischen Kommunen zu fördern. Mit dem Geld sollen unter anderem Projekte aus den Bereichen Kultur, Sport, Wirtschaft oder gesellschaftliches Engagement unterstützt werden. Bewerben können sich Vereine, Verbände und weitere Interessierte mit Ideen für den Austausch mit den Partnerstädten in Frankreich, den Niederlanden und Polen. Die Fördermittel müssen bis Ende April 2027 eingesetzt werden. Anträge können über das Kulturbüro der Stadt Georgsmarienhütte gestellt werden. Ziel des Programms ist es, den europäischen Zusammenhalt und den Austausch zwischen Kommunen weiter zu stärken. Der Museums- und Kunstverein Osnabrück erhält mehrere wertvolle Exponate dauerhaft für seine Sammlung. Die Niedersächsische Sparkassenstiftung und die Sparkasse Osnabrück übergeben die Objekte offiziell am kommenden Dienstag im Historischen Rathaus. Die Exponate waren in den vergangenen Jahren von der Stiftung erworben und dem Kulturgeschichtlichen Museum Osnabrück als Dauerleihgabe zur Verfügung gestellt worden. Nun gehen sie dauerhaft in den Besitz des Museums und Kunstvereins über. An der Übergabe nehmen Vertreter der Stadt Osnabrück, der Sparkassenstiftung, des Museumsquartiers sowie des Museums und Kunstvereins teil. Der VfL Osnabrück ist in der ersten Runde des DFB-Pokals ausgeschieden. Gegen Titelverteidiger Bayern München verloren die Lila-Weißen an der ausverkauften Bremer Brücke mit 1:4. Für einen perfekten Start sorgte Robin Meissner von dem VfL Osnabrück bereits in der 5. Minute. Mit einem sehenswerten Schuss aus rund 30 Metern brachte er den VfL überraschend in Führung. Die Bayern antworteten jedoch noch vor der Pause durch Harry Kane und Tom Bischoff mit 2 Treffern. In der zweiten Halbzeit punktete der FC Bayern mit Michael Olise und erneut Harry Kane 2 weitere Tore. Trotz der Niederlage verabschiedeten die etwa 16.000 Zuschauer den VfL Osnabrück mit viel Applaus. Besonders auffällig war zudem die Fan-Choreo der VfL-Fans vor dem Spiel. Für den VfL geht es nun in der zweiten Bundesliga weiter. Am Sonntag steht das Niedersachsen-Duell gegen Eintracht Braunschweig an.
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2: Ja, das zeigt sich heute schon richtig in Herbststimmung. Die Sonne, die sehen wir nur am Nachmittag vereinzelt. Stattdessen viele Wolken am Himmel. Außerdem einzelne Schauer am Nachmittag und schon jetzt lebhafter Wind mit starken Böen bei bis zu 21 Grad. Aktuell haben wir 19 Grad in Osnabrück, in Bad Iburg-Glane und in Bad Essen. Belm kommt auf stark bewölkte 18 Grad. Die Nacht teils bewölkt, aber trocken und recht mild bei Tiefstemperaturen um 18 Grad. Morgen begleiten uns Wolken durch den Tag, und zwar viele Wolken. Dazu lebhafter Wind mit starken Böen und immer wieder Schauer. Vor allem der Nachmittag wird nass bei bis zu 20 Grad. Das Wochenende zeigt sich deutlich freundlicher. Samstagnachmittag noch leichte Schauer, ansonsten bleibt es trocken. Der Sonntag dann sogar noch mal richtig sonnig. Dazu bis zu 19 Grad am Samstag und bis zu 21 Grad am Sonntag.
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2: Fahrt besonders vorsichtig auf der A33 Richtung Osnabrück. Zwischen Hilter und Klosteröse steht ein Pannenfahrzeug an der Fahrbahn. Außerdem wird geblitzt. In Osnabrück stehen Blitzer an der Kirchstraße, in Ebersburg und an der Bremer Straße stadteinwärts. In Volklage wird geblitzt an der Hauptstraße auf Höhe der Einmündung Karlstraße. Und die mobilen Blitzer vom Landkreis, die wurden uns heute für Osterkappeln gemeldet. Da zum Beispiel ein Blitzer an der Bremer Straße zwischen Osterkappeln selbst und der Auffahrt zur B51. Und dann haben wir auch noch einen Blitzer an der B51 selbst, und zwar Belm Richtung Osterkappeln. Wenn ihr auch noch einen Verkehrshinweis habt oder einen Blitzer entdeckt, meldet euch gerne bei uns. Ruft an unter 0541 750 400 oder schickt eine Nachricht per WhatsApp an die 0157 88 533 187. Beide Nummern findet ihr auch online, und zwar auf osradio.de. Wir wünschen euch eine gute und vor allem natürlich eine sichere Fahrt.
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2: Ein Stück Osnabrücker Geschichte, wenn auch nicht unbedingt die schönste, gibt's heute im Museumsquartier. Was da los ist hier bei uns in Osnabrück, das sage ich euch gleich im OS Radio Veranstaltungstipp. Mein Name ist Laura Niermann. Schönen Donnerstag wünsche ich euch. Jetzt mit den Toten Hosen. Altes Fieber.

0: das Radio, der Tag, 11 Uhr und gleich 43 Minuten. Könnt ihr mit dem Namen Henriette Koppel-Hirsch etwas anfangen? Nein, macht nicht Klick. Ja, bei mir ehrlich gesagt auch nicht. Aber diese Wissenslücke, die können wir schließen heute Abend im Museumsquartier Osnabrück.
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0: Im Rahmen der Programmreihe Topografien des Terrors der Villa spricht dort heute Karl Kassenbrock über Henriette Koppel-Hirsch. Sie war zwischen 1931 und 1933 Sekretärin in der Anwaltskanzlei von Hans Kallmeier und sie war Jüdin. Zu Kallmeier selbst soll sie eine besondere Beziehung gehabt haben. Später haben sich beide während des Krieges in den Niederlanden wieder getroffen. Und auch nach dem Krieg und nachdem sie Zeit in NS-Lagern verbracht hat, kommt es zu erneuten Treffen zwischen Kallmeier und Koppel-Hirsch. In seinem Vortrag skizziert Karl Kassenbrock nicht nur ihren Lebensweg, sondern zeigt anhand von ihr und Hans Kallmeier auch unterschiedliche Wege mit dem Erlebten während der NS-Zeit und natürlich auch den unterschiedlichen Rollen in diesem System umzugehen. Sehr interessantes Thema heute im Museumsquartier Osnabrück. Los geht's da um 18.30 Uhr.

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2: Freundschaft kennt keine Grenzen, die Sendung mit den Osnabrücker Städtebotschaftern. Oder ich glaube, es sind gerade gar keine Botschafter, es sind vor allem Botschafterinnen. Naja, hört mal selbst rein, die nächste Chance ist am 14. September, Montagabend also um 18 Uhr. Und gleich schon um 12 Uhr hört ihr hier bei uns die OS-Radio-Nachrichten. Da geht es dann unter anderem um die Spritpreise und Angriffe auf unser Stromnetz. Mein Name ist Laura Niermann. Einen schönen Donnerstagmittag wünsche ich euch.

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1: Ich bin Katrin Müller. Die Spritpreise hatten wieder deutlich zugelegt. Gestern erreichte der Preis für Superbenzin der Sorte E10 dann einen Höchststand. Der Preis für einen Liter stieg im bundesweiten Tagesdurchschnitt auf gut 2,21 Euro und übertraf damit den bisherigen Rekord von rund 2,20 Euro aus dem März 2022, heißt es vom ADAC. Hintergrund sind die jüngsten militärischen Auseinandersetzungen im Irankrieg. Nach Angriffen auf das Stromnetz in Südbrandenburg und Nordrhein-Westfalen geht die Suche nach dem Motiv und den Tätern weiter. Wer dahinter steckt, ist weiter unklar. Die Ermittler sehen aber Parallelen.
2: Laut den Behörden wurden in beiden Fällen in der Nähe der Angriffe Abschussvorrichtungen und Pyrotechnik gefunden und die seien schon länger dort installiert gewesen. Es ist also ein Muster zu erkennen, aber ob es wirklich einen Zusammenhang gibt und wer dahinter steckt, muss noch geklärt werden. Ein Bekennerschreiben liege noch nicht vor. Die Ermittler gehen davon aus, dass beide Vorfälle auf verfassungsfeindliche Sabotage zurückzuführen sind. Während die Ermittlungen noch laufen, werden die Rufe lauter, mehr in den Schutz der kritischen Infrastruktur zu investieren. Gefordert werden zum Beispiel mehr Rechte für Betreiber und ein Backup. System für Notfälle im Stromnetz. Fiona Reinhardt, Nachrichtenredaktion.
1: Russland schließt nach Angaben von Außenminister Lavrov das Goethe-Institut in Russland. Es handle sich um eine Reaktion auf die angekündigte Schließung des russischen Hauses in Berlin infolge des Fundes einer Sprengstoffdrohne auf dem Flughafen Leipzig-Halle. Das sagte Lavrov laut Agentur Interfax.
3: Das Goethe-Institut hier in Russland ist eine der wenigen noch verbliebenen deutsch-russischen Verbindungen in Krisenzeiten. Dass es nun geschlossen wird, ist vor allem für viele europafreundliche und dem Westen gegenüber offene Russen ein schwerer Schlag. Das Goethe-Institut hat nicht nur Kulturveranstaltungen hier in Russland organisiert, sondern verbreitet vor allem auch die deutsche Sprache. Damit soll es nun bald vorbei sein. Aus Moskau, Ulf Mauder.
1: Mehr Geld und einige Extras. Tarifverträge zahlen sich laut einer Studie der gewerkschaftlichen Hans-Böckler-Stiftung für Auszubildende besonders aus. Nach einer Auswertung des WSI-Tarifarchivs liegen im ersten Ausbildungsjahr die Vergütungen in 20 untersuchten Tarifbranchen gut 440 Euro über dem gesetzlich festgelegten Minimum. Die Differenz bleibt über die gesamte Ausbildungsdauer ungefähr gleich.
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4: Heute begleitet uns lebhafter Wind mit starken Böen durch den Tag. Dazu ziehen jetzt auch einzelne Schauer über die Region. Die Sonne, die zeigt sich erst so richtig am Nachmittag. Dann bekommen wir bis zu 21 Grad, aber auch weiterhin leichte Schauer. Aktuell haben wir 18 Grad in Osnabrück, in Wallenhorst und in Bad Iburg-Glane. Auch Osterkappeln kommt auf 18 Grad. Die Nacht bleibt heute überwiegend trocken bei teils bewölktem Himmel. Dazu bleibt es recht mild bei Temperaturen knapp unter 20 Grad. Morgen wird es richtig ungemütlich. Stark bewölkter Himmel bis bedeckter Himmel im ganzen Tagesverlauf. Lebhafter Wind mit starken Böen und immer wieder kriegen wir auch Schauer. Vor allem am Nachmittag wird es morgen nass bei bis zu 20 Grad. Am Wochenende wird es deutlich freundlicher. Regen eigentlich nur am Samstagnachmittag und auch da kommt jetzt nicht viel runter bei bis zu 19 Grad. Sonntag dann sogar mal wieder richtig Sonne bei bis zu 21 Grad.
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4: Fahrt bitte besonders vorsichtig auf der A1 Bremen Richtung Osnabrück zwischen Osnabrück Nord und Hafen. Da besteht Gefahr durch ein defektes Fahrzeug auf dem linken Fahrstreifen und auch nochmal Gefahr durch Gegenstände auf der Fahrbahn. Also auf der A1 Bremen Richtung Osnabrück zwischen Osnabrück Nord und Osnabrück Hafen. Pannenfahrzeug auch auf der B51 Osterkappeln Richtung Osnabrück kurz vor Belm. Dann wird geblitzt in Osnabrück an der Kirchstraße im Stadtteil Eversburg und an der Bremer Straße stadteinwärts. In Feuchtlage steht ein Blitzer an der Hauptstraße, Höhe Einmündung Karlstraße. Die mobilen Blitzer vom Landkreis, die stehen heute verstärkt in und um Osterkappeln, zum Beispiel an der Bremer Straße zwischen Osterkappeln und der Auffahrt zur B51 und nochmal an der B51 selbst, Belm Richtung Osterkappeln. Wenn ihr auch noch einen Verkehrshinweis habt oder Blitzer entdeckt, meldet euch gerne, ruft an unter 0541 750 40 0 oder schickt eine Nachricht bei WhatsApp an die 0157 88 5 33 187. Beide Nummern gibt es zum Nachlesen auch nochmal online auf osradio.de. Wir wünschen euch eine gute und sichere Fahrt.
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4: Mit mir, Laura Niermann. Hi, wir starten zusammen in die Mittagspause an diesem Donnerstag mit Taste, Sabrina Carpenter.

0: The Land mit Nobody Else. Um 12.11 Uhr hier bei OS Radio.
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0: Der Deutsche Umweltpreis 2026 geht gleich an zwei Preisträger. Einmal an die Hamburger Umweltjuristin Dr. Roda Verheyen und an den Membranfilteringenieur Dr. Klaus Vossenkaul mit seiner Firma Membion aus Röttchen. Das hat die Deutsche Bundesstiftung Umwelt, kurz DBU, mit Sitz hier bei uns in Osnabrück heute bekannt gegeben. Mit insgesamt 500.000 Euro ist der Deutsche Umweltpreis eine der höchst dotierten Umweltauszeichnungen in ganz Europa. Vergeben wird er in diesem Jahr bereits zum 34. Mal. Warum die beiden Preisträger ausgezeichnet werden und was hinter ihrer Arbeit steckt, das weiß meine Kollegin Emma Sprick.
2: Dr. Roda Verheyen setzt sich seit Jahren für mehr Klimagerechtigkeit ein. Sie gibt nicht nur Betroffenen des Klimawandels eine Stimme. Mit ihrem Engagement liefert sie die für Umwelt- und Klimafragen notwendige Rechtsgrundlage, so die Begründung von DBU-Generalsekretär Alexander Bonde.
3: Frau Dr. Verheyen hat wegweisende juristische Konzepte entwickelt, die nationale und internationale Klimaverfahren voranbringen. Sie hat maßgeblich dazu beigetragen, die Haftung für Klimaschäden als ernstzunehmende Rechtsfrage zu etablieren. Und verbunden mit Frau Verheyens Fähigkeit, komplexe Zusammenhänge verständlich und öffentlich zu vermitteln, zeigt es eindrucksvoll, wie das Recht aktiv zur Gestaltung einer nachhaltigen und gerechten Zukunft beitragen kann.
2: Unter anderem hat Dr. Verheyen maßgeblich zum historischen Klimabeschluss des Bundesverfassungsgerichts von 2021 beigetragen. Insgesamt hat ihre Arbeit drei wesentliche Grundsätze hervorgebracht, dank derer die Politik besser handeln kann und muss. Die Umweltjuristin fasst sie so zusammen.
4: Einmal, Klimaschutz ist Menschenrecht und da geht es eben auch um den Schutz von jungen Generationen. Dann ist eine Feststellung, dass Umwelt- oder Klimaschutz von Menschenrechten eben nicht zu trennen sind, sondern dass wir Teil einer Welt sind und wir sind abhängig vom Klimasystem. Und das Dritte ist, dass große Unternehmen, die viel Treibhausgase in die Luft jagen, eben auch verantwortlich sind für Klimaschutz und können auch haftbar gemacht werden für die Folgen.
2: Auch der Ingenieur Dr. Klaus Vossenkaul ist ein Vorreiter auf seinem Gebiet. Er hat Membranfilter für Kläranlagen so weiterentwickelt, dass wir Abwasser künftig besser aufbereiten und als wertvolle Ressource nutzen können. Laut Alexander Bonde bringt er
3: Kläranlagen in eine neue Dimension mit seiner Technologie. Er macht sie zukunftsfest und dank seiner Ausdauer und seines Erfindergeists erfüllt die neue Technologie seines Betriebes schon heute Standards von morgen, nämlich EU-Vorgaben, die bis Ende Juli 2027 in allen EU-Mitgliedstaaten umgesetzt werden müssen.
2: Die besagt, dass Kläranlagen ab einer bestimmten Größe und in Risikogebieten für einen besseren Schutz von Gewässern eine zusätzliche vierte Reinigungsstufe benötigen, um etwa Mikroplastik, Krankheitserreger und multiresistente Keime herauszufiltern. Für den Ingenieur und seine Firma Membion passt das nach eigener Aussage
5: wie Faust aufs Auge. Weil mit unserer Technologie erreichen wir diese vierte Reinigungsstufe. Und die größte Herausforderung bisher war der hohe Energiebedarf für die Spülung dieser Filter. Und diesen senken wir um bis zu mehr als 90% und haben viele andere Verbesserungen gemacht. Alles in allem setzen wir neue Maßstäbe, was den Umweltschutz und die Wirtschaftlichkeit angeht der Systeme.
0: Zum 34. Mal wird in diesem Jahr der Deutsche Umweltpreis verliehen. Mit insgesamt 500.000 Euro gehört er zu den höchst dotierten Umweltauszeichnungen Europas. Dahinter steht die DBU, das ist die Deutsche Bundesstiftung Umwelt mit Sitz hier bei uns in Osnabrück. Ausgezeichnet werden diesmal die Umweltjuristin Dr. Roda Verheyen und der Membranfilteringenieur Dr. Klaus Vossenkaul. Überreicht wird der Preis am 25. Oktober in Aachen. Vom Bundespräsidenten. Ja.

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1: Mit Jan Molitor. Gemeinde Bissendorf zieht positive Halbjahresbilanz und Marienhospital und Klinikum gründen gemeinsames Tumorzentrum. Die Gemeinde Bissendorf zieht nach dem ersten Halbjahr 2026 eine positive Bilanz. Nach Angaben von Kämmerin Susanne Schröder entwickelt sich der Haushalt bislang weitgehend wie geplant. Dass einige Budgets aktuell von den rechnerischen Halbjahreswerten abweichen, hat laut Schröder meist buchungstechnische Gründe. So werden bestimmte Ausgaben bereits im ersten Halbjahr fällig, während die dazugehörigen Einnahmen erst im weiteren Jahresverlauf oder sogar erst nach Jahresende bei der Gemeinde eingehen. Mehr Geld als vorgesehen musste Bissendorf allerdings für Winterdienst und Straßenreinigung ausgeben. Grund dafür ist der lange und schneereiche Winter zu Jahresbeginn. Bei den Gewerbesteuereinnahmen liegt die Gemeinde derzeit rund 665.000 Euro unter den Erwartungen. Die Verwaltung sieht darin aktuell jedoch keinen Grund zur Sorge, da sich die Entwicklung im zweiten Halbjahr noch deutlich verändern kann. Das Marienhospital Osnabrück und das Klinikum Osnabrück arbeiten künftig noch enger zusammen. Gemeinsam haben die beiden Krankenhäuser ein neues Kopf-Hals-Tumor-Zentrum gegründet. Die Einrichtung wurde jetzt von der Deutschen Krebsgesellschaft zertifiziert. Behandelt werden dort Patientinnen und Patienten mit Tumoren im Bereich von Mund, Rachen, Kehlkopf, Gesicht und Hals. Ziel ist eine bestmögliche Versorgung durch die enge Zusammenarbeit verschiedener Fachrichtungen. Nach Angaben der Kliniken werden Diagnostik, Therapie und Nachsorge künftig noch stärker aufeinander abgestimmt. Außerdem sind gemeinsame Forschungsprojekte und Weiterbildungen geplant. Die Verantwortlichen sprechen von einem Leuchtturmprojekt für die medizinische Versorgung in der Region Osnabrück. Besondere Stimmung beim DFB-Pokalspiel zwischen dem VfL Osnabrück und dem FC Bayern München. Die Fans des VfLs sorgten mit einer außergewöhnlichen Choreografie für Aufsehen. Unter dem Motto VfL Osnabrück geht ab wie Achterbahn ließen sie auf den Tribünen sogar eine symbolische Achterbahnfahrt über die Ränge rollen. Eine Anspielung auf die bewegte Vereinsgeschichte. Sportlich mussten sich die Osnabrücker dem Rekordpokalsieger Bayern München zwar mit 1:4 geschlagen geben, für einen echten Höhepunkt sorgte jedoch Robin Meissner, der den VfL Osnabrück bereits in der 5. Minute mit einem sehenswerten Distanzschuss in Führung brachte. Beeindruckt zeigte sich auch Bayern-Star Harry Kane. Der englische Nationalspieler lobte nach der Partie die Atmosphäre an der Bremer Brücke und bezeichnete die Stimmung in deutschen Stadien als unglaublich. Das Bauhauptgewerbe in Niedersachsen hat im ersten Halbjahr 2026 ein leichtes Plus erzielt. Wie das Landesamt für Statistik mitteilt, stieg der Umsatz im Vergleich zum Vorjahreszeitraum um 2,3% auf insgesamt 7 Milliarden Euro. Besonders stark entwickelte sich der gewerbliche Tiefbau mit einem Umsatzplus von gut 11%. Auch im öffentlichen Hochbau und im sonstigen Tiefbau wurden Zuwächse verzeichnet. Weniger positiv sieht es dagegen im Wohnungsbau aus. Dort gingen die Umsätze um 2,5% zurück. Auch der Straßenbau sowie der gewerbliche Hochbau verzeichneten Einbußen. Positiv entwickelte sich zudem die Auftragslage im öffentlichen Tiefbau. Hier lagen die Auftragseingänge knapp 12% über dem Vorjahresniveau. Im Wohnungsbau gingen die neuen Aufträge dagegen weiter zurück.
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2: Heute begleitet uns lebhafter Wind und starke Böen durch den Tag. Dazu ziehen einzelne Schauer über die Region, vor allem dann auch nochmal am Nachmittag. Dann zeigt sich aber hier und da immerhin auch mal wieder die Sonne bei bis zu 21 Grad. Noch liegen wir knapp unter diesen Höchsttemperaturen mit 19 Grad in Osnabrück und in Bad Lahr. Osterkappeln kommt genauso wie Icker in Belm auf stark bewölkte 18 Grad. Die Nacht heute überwiegend trocken bei teils bewölktem Himmel, dazu milde Temperaturen knapp unter 20 Grad. Morgen wird es dann nochmal ungemütlich, der Himmel stark bewölkt bis bedeckt. Dazu morgen im ganzen Tagesverlauf wieder lebhafter Wind mit starken Böen. Und wir müssen auch immer wieder morgen mit Schauern rechnen. Vor allem am Nachmittag dürft ihr die Regenjacke nicht zu Hause vergessen. Dazu dann bis zu 20 Grad. Deutlich freundlicher dann das Wochenende. Regen eigentlich nur am Samstagnachmittag. Und auch da kommt nicht besonders viel runter. Es sind einzelne Tropfen bei bis zu 19 Grad. Sonntag kommt die Sonne nochmal richtig schön raus bei bis zu 21 Grad.
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2: Fahrt bitte ganz besonders vorsichtig auf der A30 Richtung Bad Oeynhausen. Kurz hinter dem Südkreuz soll es einen Unfall gegeben haben. Haltet dort die Augen besonders offen. Außerdem wird geblitzt. In Osnabrück steht der Blitzer an der Kirchstraße im Stadtteil Eversburg und an der Bremer Straße stadteinwärts. In Feuchtlage steht ein Blitzer an der Hauptstraße, Höhe der Einmündung Karlstraße. Und die mobilen Blitzer vom Landkreis, die begegnen euch heute besonders häufig in und um Osterkappeln. Zum Beispiel an der Bremer Straße zwischen Osterkappeln und der Auffahrt zur B51 und nochmal an der B51 selbst, Belm Richtung Osterkappeln. Wenn ihr auch noch einen Verkehrshinweis habt, dann sagt es uns gerne. Ruft an und zwar unter 0541 750 400 oder schickt eine Nachricht per WhatsApp an die 0157 88 5 33 187. Beide Nummern gibt es auch nochmal online zum Nachlesen auf usradio.de. Wir wünschen euch eine gute und vor allem natürlich eine sichere Fahrt.
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2: Ja, es ist ein Vorurteil, das deutsche Kino, das kann doch mehr als nur Klamauk und zweite, dritte, vierte oder sogar fünfte Teile. In dieser Woche starten gleich zwei ganz interessante Produktionen in den Kinos. Welche Filme ihr da sehen könnt, was sonst noch läuft, das hört ihr gleich hier bei US Radio. Mein Name ist Laura Niermann. Einen schönen Donnerstag wünsche ich euch.

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0: Das deutsche Kino, das kann doch mehr, als manche ihm zutrauen wollen. Heute gibt es zum Beispiel gleich zwei neue Filme. Einmal eine absolute Wohlfühlkomödie und auch noch ein Historiendrama in Schwarz-Weiß. Klingt jetzt nicht nach der einfachsten Kost. Worum es geht und was sonst noch läuft, das sagt uns jetzt Thomas Bremser.
1: Das ist Otto. Sagt alle Hallo zu Otto.
2: In der Komödie Das gewisse Etwas schmuggeln sich zwei Juwelendiebe auf der Flucht in eine Reisegruppe junger Menschen mit Behinderung.
3: Was ist jetzt der Plan?
4: Guck sie dir an und mach die nach.
5: Auf gar keinen Fall.
6: Halt die Klappe und tu so wie die.
2: Doch die Mitreisenden lassen sich so schnell nichts vormachen.
7: Du bist nicht behindert.
8: Ich bin super behindert. Ich glaub dir kein Wort.
2: Das gewisse Etwas ist ein 1:1 Remake des französischen Erfolgshits Was ist schon normal? Eine witzige und emotionale Wohlfühlkomödie, die Vorurteile abbauen will.
1: Was sagen wir dem lieben Fahrer?
9: Du bist ein Hurensohn.
1: Was haben wir über Beleidigung gesagt?
10: Wir büßen unseren Thomas Mann. Erlebe hoch.
2: Das Schwarz-Weiß-Drama Vaterland begleitet Thomas Mann auf seiner Deutschlandreise 4 Jahre nach dem Ende des Zweiten Weltkriegs. Der Literatur-Nobelpreisträger flüchtete schon 1933 ins Exil.
11: Was antworten Sie denjenigen, die Sie des Verrats oder mangelnder Solidarität beschuldigen?
2: Im Westen und Osten des Landes erleben Thomas Mann und seine Tochter Erika zwei völlig unterschiedliche Systeme.
12: Auf welcher Seite stehen Sie? Stalin oder Mickey Mouse?
2: Vaterland, eine Reise durch die entfremdete Heimat, erzählt eine kurzweilige Familiengeschichte nach dem Krieg. Grandios besetzt, etwa mit Sandra Hüller.
13: Ich will nach Hause.
14: Papa,
15: wo ist das?
13: Die haben irgendwas in der Wüste nördlich von hier vor.
2: Im blutigen Actionkracher Onslaught arbeitet die US-Armee an perfekten Soldaten. Doch die wenden sich plötzlich gegen das eigene Volk.
13: Wir erschaffen gerade den ultimativen Kämpfer zum Einsatz gegen die Zivilbevölkerung.
2: Die genetisch veränderten Supersoldaten gehen mit Maschinengewehren und Motorsägen auf die Menschen los. Doch dann treffen sie auf Ex-Elite-Scharfschützin Celeste.
16: Wohin gehst du denn?
13: Geh in dein Zimmer. Mama muss ihre Waffen holen.
2: Eine Mutter sieht rot. Onslaught ist rasant und ziemlich brutal.
13: Halt dir die Ohren zu.
16: Wieso?
13: Weil ich jetzt jede Menge schlimme Wörter sage.
0: Da wird's also nochmal richtig brutal in der neuen Kinowoche.

Es geht langsam los, und zwar für die Kraniche. Die sammeln sich gerade für den Abflug nach Süden. Mehr dazu und zur Entwicklung bei den Spritpreisen hört ihr gleich um 13 Uhr in den US-Radio-Nachrichten. Mein Name ist Laura Niermann. Ich begleite euch durch diesen ein bisschen stürmischen Donnerstag heute bei US-Radio. Der Tag.

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1: Ich bin Katrin Müller. Nach dem Wiederaufflammen des Iran-Kriegs sind die Spritpreise erneut gestiegen. Superbenzin der Sorte E10 kostete laut ADAC im bundesweiten Tagesdurchschnitt gestern etwa 2,21 Euro pro Liter. Das ist ein neuer Höchststand und übertraf den bisherigen Rekord aus März 2022.
2: Die USA hatten vor wenigen Tagen ihre Angriffe auf den Iran wieder aufgenommen. Der wiederum reagiert mit Gegenangriffen und diese neue Eskalation hat die Rohölpreise wieder in die Höhe getrieben. Obendrauf kommt das Niedrigwasser am Rhein. Das sorgt für höhere Transportkosten und auch das macht sich an den Preisen an der Tanksäule bemerkbar. Autofahrer müssen also weiterhin tiefer in die Tasche greifen und Entlastung ist nicht in Sicht. Eine Neuauflage des Tankrabatts, der bis Ende Juni galt, hat die Bundesregierung bisher abgelehnt. Fiona Reinhardt, Nachrichtenredaktion.
1: Bundesaußenminister Wadephul hat die von Moskau angekündigte Schließung der Goethe-Institute in Russland bedauert. Das Goethe-Institut mache sich jeden Tag um Kulturbeziehungen und gesellschaftlichen Austausch zwischen Russland und Deutschland verdient. Die nun von Moskau angekündigte Maßnahme sei sehr bedauerlich, denn sie schade den Beziehungen weiter, kritisierte Wadephul. Nach einer Brandattacke auf eine Baustelle in München vermutet das Bayerische Landeskriminalamt einen Anschlagsversuch gegen ein Unternehmen aus dem Rüstungsbereich. Es werde wegen eines politischen Hintergrunds ermittelt, sagte ein Sprecher des LKA.
3: Ein Zeuge hatte gegen Mitternacht die Polizei alarmiert, weil aus einem Auto Brandsätze geworfen worden sind. Einer davon hat im Bereich von Baucontainern gezündet. Einen weiteren haben Spezialkräfte unschädlich gemacht. Wenig später wurden in der Nähe eine 28-jährige Frau und ein 38-jähriger Mann aus Bulgarien festgenommen. Das Betriebsgelände selbst sei nicht betroffen gewesen, sagte eine Konzernsprecherin der ARD. Aus München, Sebastian Will.
1: Mauersegler, Schwarzmilane, Nachtigallen, viele Vogelarten sind schon gen Süden gezogen oder gerade unterwegs. Der große Vogelzug steht aber noch bevor. Derzeit sammeln sich erste Kraniche an ihren großen Rastplätzen im Nordosten von Deutschland. Laut Experten gibt es hierzulande mehr als 13.000 Brutpaare. Und bis Oktober rasten für den Herbstzug dann mindestens 200.000 bis 300.000 Kraniche gleichzeitig. Die meisten davon aus Skandinavien, Polen und dem Baltikum.
0: Das Wetter bei uns in der Region.
4: Da wird's ein bisschen stürmisch. Lebhafter Wind heute im ganzen Tagesverlauf, dazu immer mal wieder starke Böen. Die Sonne kommt erst am Nachmittag ein bisschen raus zumindest. Dazu sind dann mal wieder einzelne leichte Schauer möglich bei bis zu 21 Grad. Da sind wir fast angekommen bei dieser Höchsttemperatur. Aktuell 20 Grad in Osnabrück und in Quakenbrück. Belm-Icker kommt genauso wie Dissen auf stark bewölkte 19 Grad. Die Nacht bleibt überwiegend trocken bei teils bewölktem Himmel, dazu milde Temperaturen. Also es geht wirklich nicht weit runter. 18 Grad sind da die Tiefstemperaturen. Morgen wird es ein bisschen ungemütlicher noch, mit stark bewölktem bis bedecktem Himmel, lebhafter Wind mit starken Böen und immer wieder auch Schauer. Gerade morgen Nachmittag wird es richtig nass bei bis zu 20 Grad. Am Wochenende dann deutlich freundlicheres Wetter, Regen eigentlich nur am Samstagnachmittag und das wird auch nicht viel sein. Dazu bis zu 19 Grad, Sonntag dann sogar richtig Sonne bei bis zu 21 Grad.
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4: Fahrt bitte besonders vorsichtig auf der A30 Richtung Bad Oeynhausen. Kurz hinter dem Südkreuz hat es einen Unfall gegeben. Außerdem Gefahr durch ein defektes Fahrzeug auf der B51 bzw. auf der B65 Diepholz Richtung Osnabrück zwischen der Abzweigung nach Fährte und Belm-Fährte. Da besteht eben Gefahr durch ein defektes Fahrzeug. Geblitzt wird auch in Osnabrück betroffen die Kirchstraße im Stadtteil Eversburg und die Bremer Straße stadteinwärts. In Folgelage steht ein Blitzer an der Hauptstraße auf Höhe der Einmündung Karlstraße. In Osterkappeln sind heute die mobilen Blitzer vom Landkreis unterwegs, zum Beispiel an der Bremer Straße zwischen Osterkappeln und der Auffahrt zur B51. Und an der B51 selbst steht auch ein Blitzer, Belm Richtung Osterkappeln. Wenn ihr auch noch einen Verkehrshinweis habt oder einen Blitzer entdeckt, meldet euch gerne, sagt es uns, ruft an unter 0541 750 400 oder schickt eine Nachricht per WhatsApp an die 0157 885 33 187. Beide Nummern gibt es auch online auf osradio.de. Wir wünschen euch eine gute und vor allem natürlich eine sichere Fahrt.
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4: Mit mir, Laura Niermann. Hi! Wir gehen gleich in den Osnabrücker Untergrund. Und zwar unter den Neumarkt. Ja, und da wissen die Älteren schon, worum es gehen wird. Gleich hier bei OS Radio, der Tag.

0: der Tag um 13.12 Uhr mit einer Frage an euch. Also, welche Fußgängerampel in Osnabrück hat die kürzeste Grünphase? Ganz ehrlich, ich habe keine Ahnung, aber ich habe eine ganz starke Vermutung. Wenn es nach meinem Gefühl geht, würde ich definitiv sagen, die am Neumarkt. Ganz ehrlich, ich kann schnell gehen, wenn ich möchte. Und trotzdem schaffe ich es kaum, darüber zu kommen, über die Straße in einer Grünphase. Früher war das natürlich gar kein Problem. Da ging es einfach unter dem Verkehr durch den Tunnel, dem ja immer noch viele hinterher trauern. Hinak, mein Kollege, hat sich in seiner Lokalstory die Geschichte mal angesehen, die Geschichte des Neumarkttunnels.
1: Wenn euch jemand sagt, Osnabrück ist hässlich, dann meint er nicht die ganze Stadt, nein, wahrscheinlich den Neumarkt. Viel Verkehr, viel Menschen, Busse und Fahrräder, alles laut und nicht so wirklich einladend. Früher sah das ein bisschen anders aus, da ging es unterirdisch durch den Neumarkttunnel. Wir buddeln uns jetzt unter die Erde und machen eine Zeitreise. Das hier ist die Geschichte des Neumarkttunnels.
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1: In den 60er Jahren ging es los. Da wurde der Neumarkttunnel eröffnet. Zweck des Ganzen war es, dass Fußgänger sicher über die andere Seite der Kreuzung kommen. Entschuldigung, ich meine sicher unter die Kreuzung kommen. Etwas später, in den 70er Jahren, dachte man sich, das läuft doch gut hier, wir bauen das Ding mal aus. Nach der Erweiterung konnte man durch den Tunnel nicht nur gehen, nein, man konnte richtig stöbern. Geschäfte und Läden zogen viele an. Osnabrück hatte eine unterirdische Shoppingmeile und das im Herzen der Stadt. Highlight für viele war, aufgepasst, der Brunnen. Ich musste da auch zweimal hingucken, als ich Fotos davon gesehen habe. Es gab tatsächlich einen Brunnen in diesem Neumarkttunnel. Für viele ältere Osnabrückerinnen und Osnabrücker eine der prägenden Erinnerungen an die Innenstadt von damals. Nach der Jahrtausendwende kam dann Neuerung. Die haben nicht direkt den Neumarkttunnel betroffen, sondern die Kreuzung darüber. Eine Fußgängerampel wurde nämlich installiert mit Folgen. Es war nämlich wieder möglich, oberirdisch die Kreuzung zu passieren. Was auch fast alle gemacht haben, und hier begann der Untergang des Tunnels. Immer mehr Menschen haben auf die kleine Shoppingmeile im Keller verzichtet. Man ging ganz normal über die Kreuzung. Der Tunnel wurde zu einer Umleitung. Deshalb litt der Neumarkttunnel unter fehlender Laufkundschaft. Umsätze gingen zurück und dann kam der Todesstoß von der Stadt. In den 2010er Jahren hat man den Tunnel geschlossen. In den Folgejahren wurde er zurückgebaut. Es kam dann auf der Kreuzung zu Sperrungen für Autos. Die wurde dann wieder aufgehoben, wurde dann wieder eingeführt. Irgendwann kam alles auf den Zustand hinaus, den wir jetzt haben. Ein unfertiger Zauberwürfel wurde gebaut. Auf der Kreuzung haben wir Verkehr jeder Art. Auto, Fahrrad, Fußgänger, Busse. Ja, was bleibt vom Neumarkttunnel? Für viele eine Erinnerung, die Nostalgiegefühle auslöst. Manche sagen, der Tunnel wäre noch heute eine Lösung. Ich sag's mal so, es wurde zwar ein Tunnel gegraben, wo der am Ende aber wirklich hinführt, das hat man wohl nie gewusst.
0: Ja, oder er führt eben in eine bekannte Modekette in den Keller. Da kann ich mich zumindest noch ziemlich gut dran erinnern.

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1: Mit Jan Molitor. Gemeinde Bissendorf zieht positive Halbjahresbilanz und Marienhospital und Klinikum gründen gemeinsames Tumorzentrum. Die Gemeinde Bissendorf zieht nach dem ersten Halbjahr 2026 eine positive Bilanz. Nach Angaben von Kämmerin Susanne Schröder entwickelt sich der Haushalt bislang weitgehend wie geplant. Dass einige Budgets aktuell von den rechnerischen Halbjahreswerten abweichen, hat laut Schröder meist buchungstechnische Gründe. So werden bestimmte Ausgaben bereits im ersten Halbjahr fällig, während die dazugehörigen Einnahmen erst im weiteren Jahresverlauf oder sogar erst nach Jahresende bei der Gemeinde eingehen. Mehr Geld als vorgesehen musste Bissendorf allerdings für Winterdienst und Straßenreinigung ausgeben. Grund dafür ist der lange und schneereiche Winter zu Jahresbeginn. Bei den Gewerbesteuereinnahmen liegt die Gemeinde derzeit rund 665.000 Euro unter den Erwartungen. Die Verwaltung sieht darin aktuell jedoch keinen Grund zur Sorge, da sich die Entwicklung im zweiten Halbjahr noch deutlich verändern kann. Das Marienhospital Osnabrück und das Klinikum Osnabrück arbeiten künftig noch enger zusammen. Gemeinsam haben die beiden Krankenhäuser ein neues Kopf-Hals-Tumorzentrum gegründet. Die Einrichtung wurde jetzt von der Deutschen Krebsgesellschaft zertifiziert. Behandelt werden dort Patientinnen und Patienten mit Tumoren im Bereich von Mund, Rachen, Kehlkopf, Gesicht und Hals. Ziel ist eine bestmögliche Versorgung durch die enge Zusammenarbeit verschiedener Fachrichtungen. Nach Angaben der Kliniken werden Diagnostik, Therapie und Nachsorge künftig noch stärker aufeinander abgestimmt. Außerdem sind gemeinsame Forschungsprojekte und Weiterbildungen geplant. Die Verantwortlichen sprechen von einem Leuchtturmprojekt für die medizinische Versorgung in der Region Osnabrück. Besondere Stimmung beim DFB-Pokalspiel zwischen dem VfL Osnabrück und dem FC Bayern München. Die Fans des VfLs sorgten mit einer außergewöhnlichen Choreografie für Aufsehen. Unter dem Motto VfL Osnabrück geht ab wie Achterbahn ließen sie auf den Tribünen sogar eine symbolische Achterbahnfahrt über die Ränge rollen. Eine Anspielung auf die bewegte Vereinsgeschichte. Sportlich mussten sich die Osnabrücker dem Rekordpokalsieger Bayern München zwar mit 1:4 geschlagen geben, für einen echten Höhepunkt sorgte jedoch Robin Meissner, der den VfL Osnabrück bereits in der 5. Minute mit einem sehenswerten Distanzschuss in Führung brachte. Beeindruckt zeigte sich auch Bayern-Star Harry Kane. Der englische Nationalspieler lobte nach der Partie die Atmosphäre an der Bremer Brücke und bezeichnete die Stimmung in deutschen Stadien als unglaublich. Das Bauhauptgewerbe in Niedersachsen hat im ersten Halbjahr 2026 ein leichtes Plus erzielt. Wie das Landesamt für Statistik mitteilt, stieg der Umsatz im Vergleich zum Vorjahreszeitraum um 2,3% auf insgesamt 7 Milliarden Euro. Besonders stark entwickelte sich der gewerbliche Tiefbau mit einem Umsatzplus von gut 11%. Auch im öffentlichen Hochbau und im sonstigen Tiefbau wurden Zuwächse verzeichnet. Weniger positiv sieht es dagegen im Wohnungsbau aus. Dort gingen die Umsätze um 2,5% zurück. Auch der Straßenbau sowie der gewerbliche Hochbau verzeichneten Einbußen. Positiv entwickelte sich zudem die Auftragslage im öffentlichen Tiefbau. Hier lagen die Auftragseingänge knapp 12% über dem Vorjahresniveau. Im Wohnungsbau gingen die neuen Aufträge dagegen weiter zurück.
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2: Mit lebhaftem Wind und starken Böen, beides begleitet uns heute weiter durch den Tag. Die Sonne kommt am Nachmittag hier und da dann doch mal raus. Dazu kann es aber vereinzelt leichten Regen geben. Dazu haben wir 19 Grad in Osnabrück und in Haßbergen. Dissen kommt auf stark bewölkte 18 Grad, 20 Grad schon in Berge. Die Nacht bleibt überwiegend trocken bei teils bewölktem Himmel. Dazu kühlt es sich kaum ab. Die Tiefsttemperaturen liegen knapp unter 20 Grad. Morgen wird es ungemütlich, stark bewölkter bis bedeckter Himmel, lebhafter Wind mit starken Böen und immer wieder auch Schauer. Vor allem am Nachmittag dürft ihr die Regenjacke nicht zu Hause vergessen. Dazu bis zu 20 Grad. Am Wochenende deutlich freundlicheres Wetter. Samstag noch ein bisschen Regen am Nachmittag. Sonntag bleibt es dann trocken und die Sonne kommt auch mal wieder raus bei bis zu 21 Grad.
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2: Fahrt weiterhin ganz besonders vorsichtig auf der B51 bzw. der B65 Diepholz Richtung Osnabrück. Zwischen Belmfährte und Belm Nord, da besteht Gefahr durch ein defektes Fahrzeug auf dem rechten Fahrstreifen. Die Polizei ist vor Ort und regelt den Verkehr. Geblitzt wird auch. In Osnabrück steht ein Blitzer und zwar an der Bremer Straße stadteinwärts und dann nochmal an der Kielstraße im Stadtteil Ebersburg. In Foltlage wird geblitzt an der Hauptstraße, Höhe Einmündung Karlstraße Und die mobilen Blitzer vom Landkreis, die stehen heute verstärkt in und um Osterkappeln, an der Bremer Straße zwischen Osterkappeln und der Auffahrt zur B51 und nochmal an der B51 selbst, Belm Richtung Osterkappeln. Wenn ihr auch noch einen Verkehrshinweis habt, meldet euch gerne, ruft an unter 0541 750 400 oder schickt eine Nachricht bei WhatsApp an die 0157 88 5 33 187. Beide Nummern gibt es auch online zum Nachlesen auf osradio.de. Wir wünschen euch eine gute und natürlich vor allem eine sichere Fahrt.
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2: Mit Laura Niermann, das bin ich. Hi, einen schönen Donnerstag wünsche ich euch.

Wer ist der beste Feuerwehrmann im ganzen Land? Oder vielleicht auch die beste Feuerwehrfrau? Um genau diese Frage geht's am Wochenende in Bodenwerder. Da kämpfen die Feuerwehrleute mal nicht gegen Flammen, sondern gegen die eigene Konkurrenz. Natürlich ganz sportlich gesehen. Über 40 Feuerwehren sind dabei beim Landesentscheid der niedersächsischen Feuerwehren. Die Teilnehmenden mussten sich schon regional qualifizieren und müssen dann Sonntag zeigen, was sie können. Es geht um den, ganz offiziell gesagt, Löschangriff auf ein brennendes Objekt, um Fahrübungen oder auch Belastungsübungen mit Hindernissen und Atemschutzgerät. Ich vermute, da steckt einfach ein Hindernislauf hinter. Bei den Disziplinen wären die meisten von uns wahrscheinlich schon raus. Wer sich durchsetzen wird und damit zur besten Feuerwehr Niedersachsens wird, ja, das wissen wir dann Sonntagabend.

US Radio, der Tag um 13.51 Uhr. Und nächste Woche Sonntag ist es schon soweit. Die Kommunalwahlen hier bei uns in Niedersachsen stehen an. Es geht um viele Rathäuser, Kommunen, wählen Räte und eben Bürgermeister. Und der Landkreis, der wählt einen neuen Landrat oder eine Landrätin. Ich durfte für US Radio die 6 Kandidaten treffen und einfach mal nachfragen, wer das überhaupt so ist, die Person da auf den Wahlplakaten. Und die Antworten, die hört ihr in den nächsten Tagen hier bei US Radio. Gleich zum Beispiel um kurz nach 2 bei US Radio am Nachmittag. Denn ab 14 Uhr übernimmt hier Matthias Preis. Mein Name ist Laura Niermann. Ich sage an dieser Stelle Tschüss. Ich wünsche euch noch einen schönen Donnerstag. Auf Wiederhören.

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1: Ich bin Dirk Zeitler. Experten des IFO-Instituts zeigen sich mit Blick auf die deutsche Wirtschaft optimistischer. Sie haben die Konjunkturprognose überraschend stark erhöht. Die Ökonomen erwarten nun in diesem Jahr ein Wachstum des Bruttoinlandsprodukts von 1,4%. 9,6 Prozentpunkte mehr als bisher.
2: Trotz all der Hiobsbotschaften der vergangenen Jahre sind die deutschen Unternehmen offenbar widerstandsfähig. Das liege unter anderem am schuldenfinanzierten Investitionspaket der Bundesregierung, so die Experten des IFO-Instituts. Aber auch eine gestiegene Nachfrage aus dem Ausland trage zu den positiven Entwicklungen bei. Auch das Deutsche Institut für Wirtschaftsforschung zeigt sich optimistisch und hat seine Prognose für die deutsche Wirtschaft jetzt mehr als verdoppelt. Fiona Reinhardt, Nachrichtenredaktion.
1: Nach einer Brandattacke auf eine Baustelle in München vermutet das Bayerische Landeskriminalamt einen Anschlagsversuch gegen ein Unternehmen aus dem Rüstungsbereich. Es werde wegen eines politischen Hintergrunds ermittelt, sagte ein Sprecher. Um welches Unternehmen es konkret geht, sagte er nicht. Einsatzkräfte nahmen inzwischen zwei Menschen an einer Tankstelle fest. Bei den Tatverdächtigen handelt es sich nach LKA-Angaben um Bulgaren. Am Wochenende mal ein Bierchen, das ist vor allem jungen Männern in Deutschland nicht genug. Fast die Hälfte aller Männer zwischen 18 und 25 Jahren neigt zumindest zeitweise zu exzessivem Alkoholkonsum. Das ergab eine Umfrage im Auftrag des Bundesinstituts für öffentliche Sicherheit.
3: Knapp 46% der befragten jungen Männer gaben an, sich im vergangenen Jahr gelegentlich in den Rausch getrunken zu haben. Bei den Frauen zwischen 18 und 25 sagten das 26%. Und selbst bei Jugendlichen, also den 12- bis 17-Jährigen, gaben knapp 15% an, schon mal auf Partys die Kontrolle zu verlieren. Die Umfrage zeigt aber gleichzeitig, dass diese Exzesse Ausnahmen sind, denn regelmäßiger Alkoholkonsum ist bei jungen Erwachsenen so unbeliebt wie noch nie. Sie trinken seltener als früher und beginnen generell auch später damit. Diana Kramer, Nachrichtenredaktion.
1: Nach dem Wiederaufflammen des Irankriegs hat der Preis für Superbenzin der Sorte E10 einen Höchststand erreicht. Der Preis für einen Liter stieg gestern im bundesweiten Tagesdurchschnitt auf 2,21 Euro und übertraf damit den bisherigen Rekord von 2,20 Euro aus dem März 2022. Das teilte der ADAC mit.
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4: Heute Nachmittag ist es eher wechselhaft, Sonne und Wolken im Wechsel, aber es regnet auch immer wieder mal. Gegen Abend hört der Regen dann aber auf. In den nächsten Stunden liegen die Temperaturen bei etwa 20 Grad. Aktuell sind es in Hagen und Dissen 18 Grad, in Osnabrück sind es 19 Grad und in Bramsche sind es 20 Grad. In der Nacht zieht es dann aber immer mehr zu und es ist bewölkt. Gegen morgen regnet es. Die Temperaturen liegen frühmorgens bei 19 Grad. Morgen ist es dann tagsüber meist bewölkt und es gibt auch immer wieder Regen. Die Temperaturen, die steigen bis auf 20 Grad an. Übermorgen wird es etwas besser. Am Vormittag ist es bewölkt. Am Nachmittag gibt es dann aber wieder Regen mit Höchsttemperaturen um 21 Grad.
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4: Achtung auf der A30 Osnabrück Richtung Bad Oeynhausen. Zwischen Osnabrück-Nahne und dem Kreuz Osnabrück-Süd besteht Gefahr durch ein defektes Fahrzeug. Fahrt dort bitte ganz besonders vorsichtig. Dann die B51, B65. Auch dort bitte Achtung, Diepholz Richtung Osnabrück. Zwischen Belm-Pferd und Belm-Nord besteht Gefahr durch ein defektes Fahrzeug auf dem rechten Fahrstreifen. Die Polizei regelt dort den Verkehr. Fahrt auch dort bitte ganz besonders vorsichtig. Dann habe ich einen Blitzer auf der B51 Osnabrück Richtung Diepholz in Höhe Fährte. Dort dürft ihr nicht schneller als 70 fahren. Ein Blitzer auch in Quakenbrück auf der Menzlager Straße. Dort sind maximal 50 erlaubt. Und die Blitzer im Landkreis, die stehen heute unter anderem verstärkt in und um Osterkappeln. Einer davon auf der Bremer Straße in Osterkappeln. Dort dürft ihr nicht schneller als 50 fahren. Wenn ihr jetzt aber noch mehr Verkehrsmeldungen für uns habt, die wir noch nicht gemeldet haben, dann dürft ihr uns gerne anrufen und uns diese durchgeben. Das geht mit der Telefonnummer 0541 750 400 oder schickt uns eine WhatsApp an die Nummer 0157 88 533 187. Beide Nummern findet ihr auch auf unserer Internetseite auf osradio.de. Ich wünsche euch eine gute und sichere Fahrt.
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4: Am Donnerstagnachmittag, ganz genau. Es ist 14.04 Uhr. Ich bin Matthias Preis und habe euch wieder alles Wichtige aus Stadt und Landkreis mitgebracht. Blicke auf das, was in Deutschland und der Welt passiert. Und gute Musik gibt es bei uns auch. Heute geht's mal los mit Bon Jovi. 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

Eine will den Job behalten, andere wollen ihn haben. Und sie entscheiden, wer am Ende im Chefsessel des Landkreises sitzt. Gemeint ist der Posten des Landrats bzw. der Landrätin. Amtsinhaberin Anna Kepschul will weitermachen, aber für die AfD will Jörg Dilge ins Kreishaus ziehen. Wir haben mit ihm gesprochen, aber erst noch Peter Gabriel, I.O.

0: Wir sind im Countdown vor der Kommunalwahl am 13. September. Dann geht es in vielen Rathäusern der Region um neue Stadträte und Bürgermeister, aber auch um den Landratsposten. Für die AfD will Jörg Dilge ins Kreishaus ziehen. Meine Kollegin Laura Niermann hat ihn in der Rubrik Vier Töne für zu Gast.
1: Ich darf heute Jörg Dilge begrüßen. Er kandidiert für die AfD als Landrat im Landkreis Osnabrück. Hallo.
2: Hallöchen.
1: Bei unserer Reihe spiele ich meinen Gästen ja immer vier Töne vor und dann reden wir darüber. Ich würde sagen, wir fangen direkt mit dem ersten Ton an. Das soll, laut Internet zumindest, der klassische Carmangia-Sound sein.
2: Nein, das ist er ganz bestimmt nicht.
1: Okay, ich vertraue Ihnen da einmal, weil Sie sind beruflich sehr nah am Auto und am Cabrio, das kann man, glaube ich, sagen. Jetzt ist es so, Ihre Mitkandidaten, da geht es immer um ÖPNV verbessern, mehr Mobilität für alle. Wo sitzen Sie in dieser Debatte? Eher im Auto oder doch eher im Bus?
2: Also ich saß jetzt die letzten 27 Jahre bei Karmann im Auto, habe da Cabrios entwickelt und seitdem mache ich das Cabrio-Zentrum. Das heißt, ich bin immer noch mit Autos beschäftigt. Ja, ich bin fürs Auto und ich werde auch weiterhin fürs Auto sein. Ich bin auch für einen Verbrenner und jetzt kommt's. Ich bin aber auch für ein batterieangetriebenes Auto und ich fahre selber auch ein. Und vom ÖPNV halte ich sehr viel, nur das ganze Netz müsste eigentlich komplett mal überholt werden. Das ist aber auch die Aussage von den anderen Mitbewerbern und ich glaube, da stimmen wir alle zu.
1: Dann machen wir doch weiter mit Ton 2. Ich drück mal drauf und wie Sie hören, hören Sie nichts. Denn es ist ganz schön schwierig, was über Sie zu erfahren, wenn es um Inhalte geht. Im Gegensatz zu vielen Ihrer Mitkandidaten haben Sie keinen richtigen Social-Media-Auftritt, keine eigene Internetseite. Wie sieht das aus? Haben Sie es gar nicht nötig, so aufzutreten öffentlich?
2: Tja, da haben Sie vollkommen recht. Wir hatten uns letztes Jahr mal innerparteilich darauf geeinigt, dass ich einen Social-Media-Auftritt machen sollte. Ich wollte den auch wohl machen. Ich hatte gesagt, okay, dann gib mir eine E-Mail-Adresse. Und da ich keine E-Mail-Adresse gekriegt habe, habe ich gesagt, oh, dann mach den Kram alleine.
1: Das klingt fast so, als wäre Ihnen Gewinn gar nicht so wichtig, wenn es dann an der E-Mail-Adresse scheitert.
2: Das ist vollkommen richtig. Also das Gewinn ist auch nicht wichtig. Es ist wichtig, dass wir nachher versuchen, zusammenzuarbeiten.
1: Ja gut, aber Landrat wird man ja entweder oder man wird es nicht.
2: Richtig.
1: Wir machen einfach mal weiter mit Ton 3. Das ist ein Ausschnitt, ein Sprechchor hier aus Osnabrück von einer Demo gegen Ihre Partei, gegen die AfD. In Niedersachsen gilt die AfD auch als gesichert rechtsextremistisch, wird vom Verfassungsschutz beobachtet. Warum treten Sie trotzdem für Ihre Partei an?
2: Also erstmal haben wir Demonstrationsrecht in Deutschland. Und da kann auch jeder irgendwas machen. Ich finde es immer ein bisschen albern, wenn da irgendwo Fuck AfD und weiß nicht, da sitzen oder stehen ein paar vernünftige Leute, die sind am Infostand und informieren darüber, was die AfD wirklich machen möchte. Und die Demo-Leute, die sind meistens vermummt, haben dann irgendwie ihr Käppi auf. Man kann kaum einen erkennen. Ich habe es selber mal versucht, dass ich auf die andere Seite gegangen bin. Und wir haben uns ganz normal unterhalten und das sollte man in der heutigen Zeit überall tun. Das ist nicht nur im kleinen Kreis bei uns, sondern das geht bis, ich will jetzt nicht viel sagen, bis Putin und Zelensky durch. Und das Zweite...
1: Naja gut, ob man sich noch unterhalten kann, wenn der eine ins Land des anderen eindringt und einen Angriffskrieg startet, das ist dann ja auch eine Frage. Ne?
2: Das ist natürlich zu verurteilen, vollkommen richtig.
1: Vielleicht lassen wir das jetzt zur Seite, weil die Kommunalwahl hier bei uns hat natürlich in erster Linie wenig jetzt mit internationaler Politik zu tun.
2: Kommen wir zum Verfassungsschutz.
1: Kommen wir mal dazu, dass Sie gesagt haben, man soll ins Gespräch kommen. Es gibt doch schon sehr krasse Aussagen von Parteiverantwortlichen gegen schwarze Menschen, gegen Homosexuelle. Der viel zitierte Vogelschiss von Gauland damals. Wann ist der Punkt, an dem Sie sagen, okay, da ist eine Grenze überschritten, für so eine Partei kann ich nicht stehen?
2: Kurz noch zur letzten Frage, das ist Verfassungsschutz. Ja, der Verfassungsschutz sagt rechtsextrem. Wen ist der Verfassungsschutz unterstellt? Der Verfassungsschutz untersteht dem Innenministerium. Wem der Innenminister, das Innenministerium untersteht, weiß auch jeder. Dann kann sich auch jeder, der klar denken kann, 2 und 2 zusammenrechnen und weiß ganz genau, oh, ich nehme den einen was weg, oh, das sind aber meine Kumpels, dem nehme ich nichts weg, also versuche ich da mal ein bisschen härter drauf zu greifen.
1: Das ist schon eine krasse Anschuldigung, die Sie da in den Raum werfen.
2: Eine Anschuldigung, ich sag mal, also als ich vor etwa 2 Jahren zur AfD gekommen bin, da gab es einen sogenannten Infoabend. Das erste, was ich sagte, höre ich hier irgendwo einen Spruch, der irgendwie an mich irgendwas erinnert, was aus der Zeit von 33 bis 45 kommt. Das heißt, irgendeiner macht

0: ich zitiere jetzt, das Pack erschießen oder zurück nach Afrika prügeln. Ist das ein Fehler, den man einfach so aus Versehen rauslässt?
1: Ich kenne auch das Zitat jetzt nicht, ich kenne aber ähnliche Zitate. Es ist nicht ein Einzelfall, es sind mehrere. Wenn ich was zu sagen hätte in der Partei, würde ich mich davon gewaltig distanzieren. Es gibt dann irgendwelche Verfahren, die man einpacken kann und wo man sagt, so, bis dahin und nicht weiter, du hast eine Grenze überschritten, da musst du die Konsequenzen ziehen und musst uns vielleicht verlassen.
0: Wir kommen vielleicht zum Schluss mit unserem letzten und vierten Ton noch einmal zurück hier in die Region zu tatsächlich Kommunalpolitik. Ein Ausschnitt von Bärbel Rosensträter.
2: Es ist tatsächlich so, wenn man alle Defizite der bundesweiten Kommunen zusammenzählt, dann sind wir mittlerweile bei einer Wahnsinnszahl von 32 Milliarden Euro Defizit in 2025.
0: Fass es nochmal zusammen, Kämmerin Bärbel Rosensträter, die natürlich die Zahlen kennt, die sagt, dass die Lage der Kommunen finanziell katastrophal ist. Das ist ein relativ aktueller Ton aus dem Juni. Die Lage hat sich seitdem nicht verbessert und ich habe damals selbst mit ihr gesprochen, das ist auch die Lage im Landkreis. Mit anderen Worten, es gibt keinen finanziellen Spielraum, es muss gespart werden. Sie werben für einen ausgeglichenen Haushalt, aber wie wollen Sie diesen ausgeglichenen Haushalt hinkriegen?
1: Da muss ich ganz ehrlich sagen, das erschreckt mich. Und wenn ich dann sehe, dass wir zum Beispiel im Kreishaus, und das ist das, was mich auch angetrieben hat, wir haben ein Angebot gekriegt von 16 Millionen, das Kreishaus zu sanieren. Kurz danach kam ein Angebot, oder besser gesagt eine Aussage, die 16 Millionen sind nicht zu halten, es sind 48 Millionen. Das sind 300% mehr. Wenn ich einem meiner Kunden da sage, ich habe 100 Euro mehr, da muss ich diese 100 Euro, und das ist auch vollkommen richtig, da muss ich diese 100 Euro nachvollziehen können. Ein Jahr später kommen wir aus 48,98 Millionen.
0: Ich verstehe Ihre Kritik, aber beim Thema Kreishaus sind die Verträge ja unterschrieben, das Ganze ist begonnen.
1: Genau.
0: Man kann natürlich sagen, in der Vergangenheit wurden Fehler gemacht, aber das Geld ist dann vermutlich weg.
1: Weil es einfach nur Steuergelder sind. Nur Steuergelder, hat man mir gesagt. Ich sage, nein, das ist auch...
0: Wer hat Ihnen das gesagt?
1: Das kommt aus allen Richtungen. Das ist nicht nur aus unserer Partei, das ist völlig egal, wo es herkommt. Und wenn ich dann von...
0: Waren Sie schon mal zum Beispiel beim Finanzausschuss?
1: Nein.
0: Die diskutieren da schon sehr scharf, wofür sie Geld wie ausgeben. Es ist nicht so, dass sie das einfach so rausgeben. Dann, da kann man ja öffentlich hingehen, das ist ja...
1: Dann würde ich das gerne machen. Ich kann mir nicht vorstellen, dass man von 16 Millionen auf jetzt 118 Millionen kommt. Und dass da nicht irgendwas drin ist, wo irgendwas verschwammt ist.
0: Dann sind wir mal gespannt, wie es weitergeht nach dem 13. September. Dann wird gewählt unter anderem der neue Landrat oder die neue Landrätin oder die alte Landrätin. Dankeschön.
1: Ja, ich danke auch.
3: Laura Niemann trifft die Kandidaten der Landratswahl. Heute war es Jörg Dilge. Er steht am 13. September für die AfD auf dem Wahlzettel. 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
1: Mit Jan Molitor. Gemeinde Bissendorf zieht positive Halbjahresbilanz und Marienhospital und Klinikum gründen gemeinsames Tumorzentrum. Die Gemeinde Bissendorf zieht nach dem ersten Halbjahr 2026 eine positive Bilanz. Nach Angaben von Kämmerin Susanne Schröder entwickelt sich der Haushalt bislang weitgehend wie geplant. Dass einige Budgets aktuell von den rechnerischen Halbjahreswerten abweichen, hat laut Schröder meist buchungstechnische Gründe. So werden bestimmte Ausgaben bereits im ersten Halbjahr fällig, während die dazugehörigen Einnahmen erst im weiteren Jahresverlauf oder sogar erst nach Jahresende bei der Gemeinde eingehen. Mehr Geld als vorgesehen musste Bissendorf allerdings für Winterdienst und Straßenreinigung ausgeben. Grund dafür ist der lange und schneereiche Winter zu Jahresbeginn. Bei den Gewerbesteuereinnahmen liegt die Gemeinde derzeit rund 665.000 Euro unter den Erwartungen. Die Verwaltung sieht darin aktuell jedoch keinen Grund zur Sorge, da sich die Entwicklung im zweiten Halbjahr noch deutlich verändern kann. Das Marienhospital Osnabrück und das Klinikum Osnabrück arbeiten künftig noch enger zusammen. Gemeinsam haben die beiden Krankenhäuser ein neues Kopf-Hals-Tumorzentrum gegründet. Die Einrichtung wurde jetzt von der Deutschen Krebsgesellschaft zertifiziert. Behandelt werden dort Patientinnen und Patienten mit Tumoren im Bereich von Mund, Rachen, Kehlkopf, Gesicht und Hals. Ziel ist eine bestmögliche Versorgung durch die enge Zusammenarbeit verschiedener Fachrichtungen. Nach Angaben der Kliniken werden Diagnostik, Therapie und Nachsorge künftig noch stärker aufeinander abgestimmt. Außerdem sind gemeinsame Forschungsprojekte und Weiterbildungen geplant. Die Verantwortlichen sprechen von einem Leuchtturmprojekt für die medizinische Versorgung in der Region Osnabrück. Besondere Stimmung beim DFB-Pokalspiel zwischen dem VfL Osnabrück und dem FC Bayern München. Die Fans des VfLs sorgten mit einer außergewöhnlichen Choreografie für Aufsehen. Unter dem Motto VfL Osnabrück geht ab wie Achterbahn ließen sie auf den Tribünen sogar eine symbolische Achterbahnfahrt über die Ränge rollen. Eine Anspielung auf die bewegte Vereinsgeschichte. Sportlich mussten sich die Osnabrücker dem Rekordpokalsieger Bayern München zwar mit 1:4 geschlagen geben, für einen echten Höhepunkt sorgte jedoch Robin Meissner, der den VfL Osnabrück bereits in der 5. Minute mit einem sehenswerten Distanzschuss in Führung brachte. Beeindruckt zeigte sich auch Bayern-Star Harry Kane. Der englische Nationalspieler lobte nach der Partie die Atmosphäre an der Bremer Brücke und bezeichnete die Stimmung in deutschen Stadien als unglaublich. Das Bauhauptgewerbe in Niedersachsen hat im ersten Halbjahr 2026 ein leichtes Plus erzielt. Wie das Landesamt für Statistik mitteilt, stieg der Umsatz im Vergleich zum Vorjahreszeitraum um 2,3% auf insgesamt 7 Milliarden Euro. Besonders stark entwickelte sich der gewerbliche Tiefbau mit einem Umsatzplus von gut 11%. Auch im öffentlichen Hochbau und im sonstigen Tiefbau wurden Zuwächse verzeichnet. Weniger positiv sieht es dagegen im Wohnungsbau aus. Dort gingen die Umsätze um 2,5% zurück. Auch der Straßenbau sowie der gewerbliche Hochbau verzeichneten Einbußen. Positiv entwickelte sich zudem die Auftragslage im öffentlichen Tiefbau. Hier lagen die Auftragseingänge knapp 12% über dem Vorjahresniveau. Im Wohnungsbau gingen die neuen Aufträge dagegen weiter zurück.
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2: Heute gibt es nachmittags einen Sonne-Wolken-Mix, aber es regnet auch immer wieder mal. Am Abend ist es dann aber trocken. Die Temperaturen liegen bei 20 Grad. Aktuell sind es in Rulle, in Bad Iburg und in Osnabrück 19 Grad. In Neunkirchen sind es 21 Grad. Nachts nehmen die Wolken dann immer mehr zu. Frühmorgens regnet es dann auch wieder. Die Temperaturen liegen gegen morgen bei 19 Grad. Morgen bestimmen dann dichte Wolken das Wetter. Und es regnet immer wieder mal. Die Temperaturen, die steigen tagsüber bis auf 20 Grad an. Am Samstag ist es am Vormittag wechselnd bewölkt und es regnet zeitweise. Am Nachmittag wechseln sich dann Sonne und Wolken ab und es bleibt trocken. Die Höchsttemperaturen liegen dann auch wieder bei 20 Grad.
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2: Achtung auf der A30 Osnabrück Richtung Bad Oeynhausen zwischen Osnabrück-Nahen und dem Kreuz Osnabrück-Süd. Dort besteht immer noch Gefahr durch ein defektes Fahrzeug. Fahrt dort bitte ganz besonders vorsichtig. Dann habe ich einen Blitzer auf der B51 Osnabrück Richtung Diepholz in Höhe Fährte. Dort sind maximal 70 erlaubt. Ein Blitzer auch in Quakenbrück auf der Menzlager Straße. Dort dürft ihr nicht schneller als 50 fahren. Und die Blitzer im Landkreis, die stehen heute unter anderem verstärkt in und um Osterkappeln und einer davon auf der Bremer Straße in Osterkappeln. Und dort sind maximal 50 erlaubt. Wenn ihr jetzt aber noch mehr Verkehrsmeldungen für uns habt, dann könnt ihr uns gerne anrufen und uns diese durchsagen. Das geht mit der Telefonnummer 0541 750 400 oder schickt uns einfach eine WhatsApp an die Nummer 0157 88 533 187. Diese beiden Nummern, die findet ihr auch auf usradio.de. Ich wünsche euch eine gute und sichere Fahrt.
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2: Am Donnerstagnachmittag um 14.35 Uhr am Mikrofon Matthias Preiß.

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1: Und da gibt es ein No-Pro-Tischkicker-Turnier. Das Turnier beim TFC Osnabrück e.V. richtet sich ausdrücklich an Anfänger und Gelegenheitsspieler. Vorkenntnisse sind nicht erforderlich, eine Anmeldung ist nicht nötig und auch ein eigener Spielpartner wird nicht benötigt. Die Teams werden vor Ort zusammengestellt. Es geht beim No-Pro nicht nur um Tischfußball. Wir möchten auch einen unkomplizierten Treffpunkt schaffen, bei dem Menschen aus Osnabrück Studierende und Neuankömmlinge miteinander in Kontakt kommen können. Der TFC Osnabrück ist außerdem im Hochschulsport aktiv. Das kostenlose No-Pro-Tischkicker-Turnier in Osnabrück. Morgen am Freitag, das ist der 4. September. Einlass ab 19 Uhr, Start um 19.30 Uhr beim TFC Osnabrück e.V. an der Möserstraße 19 in Osnabrück. Die Teilnahme ist kostenlos.

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1: Ich bin Dirk Zeitler. Nach einer Brandattacke auf eine Baustelle in München vermutet das Bayerische Landeskriminalamt einen Anschlagsversuch gegen ein Unternehmen aus dem Rüstungsbereich. Es werde wegen eines politischen Hintergrunds ermittelt, sagte ein Sprecher. Um welches Unternehmen es konkret geht, sagte er nicht. Einsatzkräfte nahmen inzwischen zwei Menschen an einer Tankstelle fest. Bei den beiden Tatverdächtigen handelt es sich nach LKA-Angaben um Bulgaren. Wie kann die Stromversorgung in Deutschland besser geschützt werden und wer ist dafür verantwortlich? Nach den jüngsten Sabotageakten in Brandenburg und NRW wird vor allem über einen besseren Schutz sensibler Anlagen diskutiert. NRW-Innenminister Reul fordert ein Umdenken bei der Abwägung von Sicherheits- und Datenschutzfragen.
2: Betreiber kritischer Infrastruktur dürfen laut Reul ihre Anlagen bislang nicht mit Videokameras überwachen. Ein besserer Schutz ist aus seiner Sicht aber zwingend erforderlich. Wegen der Größe von Strom- oder Bahnnetzen ist eine Überwachung durch die Polizei aus seiner Sicht nicht möglich. Stattdessen fordert er technische Möglichkeiten und dafür muss der Gesetzgeber den Betreibern den rechtlichen Rahmen geben, sagt der NRW-Innenminister. Er nannte auch Drohnen als mögliche Maßnahme. David Riemer, Nachrichtenredaktion.
1: Nach dem Wiederaufflammen des Irankriegs sind die Spritpreise erneut gestiegen. Superbenzin der Sorte E10 kostete laut ADAC im bundesweiten Tagesdurchschnitt gestern 2,21 Euro pro Liter. Das ist ein neuer Höchststand und übertraf den bisherigen Rekord aus dem März 2022.
3: Die USA hatten vor wenigen Tagen ihre Angriffe auf den Iran wieder aufgenommen. Der wiederum reagiert mit Gegenangriffen und diese neue Eskalation hat die Rohölpreise wieder in die Höhe getrieben. Obendrauf kommt das Niedrigwasser am Rhein. Das sorgt für höhere Transportkosten und auch das macht sich an den Preisen an der Tanksäule bemerkbar. Autofahrer müssen also weiterhin tiefer in die Tasche greifen und Entlastung ist nicht in Sicht. Fiona Reinhardt, Nachrichtenredaktion.
1: Experten des IFO-Instituts zeigen sich mit Blick auf die deutsche Wirtschaft optimistischer. Sie haben die Konjunkturprognose überraschend stark erhöht. Die Ökonomen erwarten nun in diesem Jahr ein Wachstum des Bruttoinlandsprodukts von 1,4%, 0,6 Prozentpunkte mehr als bisher.
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4: Heute Nachmittag ist es eher wechselhaft, Sonne und Wolken im Wechsel und es regnet immer wieder mal. Gegen Abend hört der Regen dann allerdings komplett auf. In den nächsten Stunden liegen die Temperaturen bei rund 20 Grad. Aktuell sind es in Bad Essen, in Glandorf und in Osnabrück 20 Grad. In Bersenbrück sind es 22 Grad. In der Nacht zieht es dann immer mehr zu und es ist bewölkt. Gegen Morgen regnet es. Die Temperaturen liegen frühmorgens bei 19 Grad. Morgen ist es dann tagsüber meist bewölkt und es gibt auch immer wieder Regen. Die Temperaturen, die steigen bis auf 20 Grad an. Übermorgen, da wird es etwas besser. Am Vormittag gibt es einen Sonne-Wolken-Mix mit einzelnen Regenschauern. Am Nachmittag lässt sich die Sonne dann mal häufiger sehen und das ohne Regen. Mit Höchsttemperaturen so um die 20 Grad.
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4: Achtung auf der A33 Osnabrück Richtung Bielefeld zwischen dem Kreuz Osnabrück Süd und Borklo Kloster Öse. Da haben wir 4 Kilometer Stau. Dort braucht ihr etwa 10 Minuten länger. Dann habe ich immer noch einen Blitzer in Quakenbrück auf der Menzlager Straße und dort dürft ihr nicht schneller als 50 fahren. Und die Blitzer im Landkreis, die stehen heute unter anderem verstärkt in und um Osterkappeln. Wenn ihr jetzt noch mehr Verkehrsmeldungen für uns habt, dann dürft ihr uns gerne anrufen. Das geht mit der Telefonnummer 0541 750 400. Ihr könnt uns einfach auch eine WhatsApp schicken und das geht an die Nummer 0157 88 533 187. Diese Nummern findet ihr auch auf unserer Internetseite auf osradio.de. Ich wünsche euch eine gute und sichere Fahrt.
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4: Und heute ist Donnerstag, es ist 15.04 Uhr, am Mikrofon Matthias Preis.
5: Hä? 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

Der Lädenhof ist zurück und zwar größer, offener und vielseitiger als früher. Nach 2 Jahren Umbau ist aus dem Platz gegenüber des Osnabrücker Schlosses ein multifunktionaler Treffpunkt geworden. Und der soll jetzt auch sportlich genutzt werden. Am 12. September laden der Stadtsportbund und Osnabrücker Sportvereine zum großen Sportfest ein mit vielen Angeboten zum Mitmachen. Was da alles geboten wird, das hört ihr nach den Fine Young Cannibals Suspicious Minds.

0: 2 Jahre hat es gedauert, bis der Ladenhof gegenüber vom Schloss in Osnabrück fertig war. Er wurde umgestaltet zu einem offenen, multifunktionalen Stadtplatz. Der Ladenhof soll ein Platz zum Aufhalten, Treffen und für Veranstaltungen sein, auch für Sportangebote. Und davon gibt es ein großes Angebot am 12. September. Denn dann laden der Stadtsportbund Osnabrück und viele Sportvereine aus der Stadt zum Sportfest ein. Die Veranstaltung knüpft an die Erfahrung der Sportmeile beim Tag der Niedersachsen an. Ralf Dammermann, Geschäftsführer des Stadtsportbundes, sagt, diese Sportmeile kam so gut an, dass die Vereine so etwas wieder machen wollten.
1: Die waren auch so begeistert vom Tag der Niedersachsen im letzten Jahr, dass die uns wirklich angesprochen haben und gesagt haben, das war so super und da waren so viele Menschen und wir haben so viele gute Gespräche geführt und haben auch neue Vereinsmitglieder gewonnen. Das möchten wir gern wiederholen. Das wird nicht in so einem großen Maße möglich sein, wie das beim Tag der Niedersachsen ist, aber dass sich die Vereine in der Innenstadt präsentieren können, da mussten wir nicht lange bitten. Das ist von den Vereinen so gewollt und gewünscht und die freuen sich drauf.
0: Und so kommt es, dass es dieses Sportfest in der Osnabrücker Innenstadt gibt, auf dem Ladenhof. Mindestens 16 Vereine aus Osnabrück werden dabei sein. Darunter sind Breitensportvereine, Kampfsport- und Laufvereine. Und bei vielen gibt es die Möglichkeit, selber auch mal was auszuprobieren.
1: Die Kampfsportler zum Beispiel, und das sind unterschiedliche Kampfsportarten, die werden eine Matte aufbauen, da kann man so erste Übungen lernen, erste Bewegungen erlernen. Der Lauf- und Joggingverein, die werden zum Beispiel ein Laufband dort stehen haben. Der SSB hat einen Fußballdart, eine Hüpfburg ist da.
0: Der Stadtsportbund selbst ist natürlich auch dabei. Wie gehört auch mit was zum Mitmachen? Das geht aber nicht bei allen Vereinen. Beim VfL zum Beispiel gilt, nur gucken, nicht selbst starten.
1: Der Osnabrücker Verein für Luftfahrt hat zum Beispiel ein Segelflugzeug dort stehen, was man sich mal angucken kann. Leider nicht fliegen, aber zumindest sieht man mal, wie so ein Ding aus der Nähe aussieht.
0: Um neugierig zu machen, reicht das aber bestimmt aus. Also die großen Vereine aus Osnabrück sind so ziemlich alle dabei beim Sportfest, aber auch viele kleinere. Es gäbe, so sagt es Ralf Dauermann, genug Möglichkeiten, sich zu informieren oder auszuprobieren. Und wer weiß, vielleicht kann der ein oder andere Verein nach dem 12. September sagen, ähnlich wie nach der Sportmeile beim Tag der Niedersachsen, bei uns haben sich neue Mitglieder angemeldet. Am 12. September ist großes Sportfest auf dem Ladenhof in Osnabrück. Von 10 bis 18.30 Uhr gibt es dann wieder eine Sport- und Bewegungsmeile. Sportvereine aus Osnabrück und dem Stadtsportbund Osnabrück SSB als Dachverband, die präsentieren ihre Angebote und laden ein. Zum Mitmachen, Ausprobieren und zum Kennenlernen.

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1: Mit Jan Molitor. Mehrheit für Sanierung des Freibads Quartenbrück und Gemeinde Bissendorf zieht positive Halbjahresbilanz. Bei einer Bürgerbefragung zur Zukunft des Freibads Quartenbrück spricht sich die Mehrheit für eine Sanierung der bestehenden Anlage aus. Außerdem wünschen sich rund 62% der Teilnehmenden den Erhalt eines 50-Meter-Beckens. Wichtig sind den Befragten zudem familienfreundliche Angebote, günstige Eintrittspreise und gute Möglichkeiten für Schwimmunterricht. Insgesamt beteiligten sich 892 Menschen an der Umfrage. Die Samtgemeinde Adland betont, dass die Befragung nicht repräsentativ ist. Die Ergebnisse sollen aber in die weiteren Planungen einfließen. Die Gemeinde Bissendorf zieht nach dem ersten Halbjahr 2026 eine positive Bilanz. Nach Angaben von Kämmerin Susan Schröder entwickelte sich der Haushalt bislang weitgehend wie geplant. Dass einige Budgets aktuell von den rechnerischen Halbjahreswerten abweichen, hat laut Schröder meist buchungstechnische Gründe. So werden bestimmte Ausgaben bereits im ersten Halbjahr fällig, während die dazugehörigen Einnahmen erst im weiteren Jahresverlauf oder sogar erst nach Jahresende bei der Gemeinde eingehen. Mehr Geld als vorgesehen musste Bissendorf allerdings für Winterdienst und Straßenreinigung ausgeben. Grund dafür ist der lange und schneereiche Winter zu Jahresbeginn. Bei den Gewerbesteuereinnahmen liegt die Gemeinde derzeit rund 695.000 Euro unter den Erwartungen. Die Verwaltung sieht darin aktuell jedoch keinen Grund zur Sorge, da sich die Entwicklung im zweiten Halbjahr noch deutlich verändern kann. Vor dem Landgericht Osnabrück beginnt heute ein Prozess gegen einen 29-jährigen Mann wegen schweren Bandendiebstahls. Laut Anklage soll er in den Jahren 2023 und 2024 gemeinsam mit Komplizen bundesweit Baumaschinen von Baustellen gestohlen haben. Betroffen waren unter anderem Orte im Landkreis Osnabrück, in Vechta, Kloppenburg, Braunschweig und Gifhorn. Dem Angeklagten werden insgesamt 12 Taten vorgeworfen. Der Wert der gestohlenen Radlader, Minibagger und weiterer Maschinen soll bei mehr als einer 500.000 Euro liegen. Für das Verfahren sind zunächst 5 Verhandlungstage angesetzt. Der Polizei Osnabrück ist ein wichtiger Schlag gegen eine Serie von Einbrüchen in Reiterhöfe gelungen. In Belm wurden 2 mutmaßliche Täter festgenommen. Den Männern wird vorgeworfen, seit Juni dieses Jahres in Niedersachsen und Nordrhein-Westfalen hochwertige Reitsättel gestohlen zu haben. Betroffen waren unter anderem Reiterhöfe in Bramsche, Hagen am Teutoburger Wald, Vechta, Ippenbüren und Warendorf. Nach Angaben der Ermittler kommen die beiden Verdächtigen für insgesamt 13 Taten in Frage. Der entstandene Schaden liegt bei mehr als 200.000 Euro. Kurz vor ihrer Festnahme sollen die Männer erneut in 3 Reiterhöfe im Raum Warendorf eingebrochen sein. Die Staatsanwaltschaft will nun Untersuchungshaft für die beiden Tatverdächtigen beantragen. Die Ermittlungen dauern an. Viele der gestohlenen Reitsättel sind bislang noch nicht wieder aufgetaucht.
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2: Heute ist es nachmittags eher mal sonnig, mal Wolken, aber es regnet auch immer wieder mal. Am Abend bleibt es dann aber trocken. Die Temperaturen liegen etwa bei 20 Grad. Aktuell sind es in Melle 20 Grad, in Osnabrück und Haßbergen 21 Grad und in Fürstenau sind es 22 Grad. Nachts nehmen die Wolken dann immer mehr zu, frühmorgens regnet es dann auch. Die Temperaturen liegen gegen morgen bei 19 Grad. Morgen bestimmen dann dichte Wolken das Wetter und es regnet auch immer wieder mal. Die Temperaturen, die steigen tagsüber bis auf 20 Grad an. Am Samstag ist es am Vormittag wechselnd bewölkt und es regnet zeitweise. Am Nachmittag wechseln sich dann Sonne und Wolken ab und es bleibt trocken. Die Höchsttemperaturen, die liegen auch dann wieder bei 20 Grad.
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2: Achtung auf der A1 Bremen Richtung Osnabrück zwischen Neuenkirchen-Vörden und Bramsche besteht Gefahr durch Gegenstände auf der Fahrbahn. Fahrt dort bitte ganz besonders vorsichtig. Nochmal bitte Achtung auf der A1 Bremen Richtung Osnabrück zwischen Holdorf und Neuenkirchen-Vörden besteht Gefahr durch ein defektes Fahrzeug. Auch dort bitte vorsichtig fahren. Dann habe ich immer noch einen Blitzer in Quakenbrück auf der Menzlager Straße und dort sind maximal 50 erlaubt. Und die Blitzer im Landkreis, die uns der Landkreis gemeldet hat, die stehen heute unter anderem verstärkt in und um Osterkappeln. Wenn ihr jetzt aber noch mehr Verkehrsmeldungen für uns habt, die wir noch nicht auf dem Zettel hatten, dann dürft ihr uns anrufen und uns diese durchsagen. Per Telefon geht das 0541 750 400. Ihr könnt uns auch eine WhatsApp schicken und zwar an die Nummer 0157 88 533 187. Diese Nummern, die findet ihr auch auf osradio.de. Ich wünsche euch eine gute und sichere Fahrt.
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2: Und heute ist Donnerstag Nachmittag. Es ist 15.35 Uhr. Ich bin Matthias Preiß.

0: OS Radio am Nachmittag, es ist 15.42 Uhr. Bei diesen wenig sommerlichen Temperaturen, die wir in den letzten Tagen so hatten, denken die Ersten wahrscheinlich schon wieder daran, die Heizung anzuschmeißen. Und wer übers Heizen nachdenkt, der denkt mittlerweile vielleicht auch darüber nach, die eigene Heizung durch eine energieeffiziente und klimafreundliche zu ersetzen. Das fördert die Bundesregierung auch. Allerdings seit kurzem, also seit 21. Juli, unter mal wieder anderen und neuen Bedingungen. Welche Bedingungen das sind und wie die Förderung beantragt werden kann, das weiß Philipp Tillissen. Der kommt von der Förderbank KfW, der Kreditanstalt für Wiederaufbau. Guten Tag, Herr Tillissen.
1: Hallo.
0: Herr Tillissen, das Heizungsgesetz ist ja schon relativ undurchsichtig und steht schon seit langem in der Diskussion. Wer kann denn alles einen Förderantrag stellen?
1: Die Heizungsförderung können grundsätzlich alle Eigentümerinnen und Eigentümer von Gebäuden beantragen. Das sind dann erstmal klar die Privatpersonen, die selber in ihrem Eigentum wohnen oder vielleicht auch Wohnungen vermieten. Und darüber hinaus können auch Unternehmen oder Kommunen Anträge stellen für die Heizungsförderung, wenn sie eben Eigentümer von Gebäuden sind. Gefördert werden alle Heizungen, die energieeffizient und klimafreundlich sind. Zuallererst natürlich die Wärmepumpen, solarthermische Anlagen oder Biomasseheizungen, aber auch die Anschlüsse an Nah- und Fernwärmenetze.
0: Das Austauschen einer Heizung ist ja nicht unbedingt günstig und auch mit Förderung und mit sehr viel Eigenfinanzierung verbunden. Lohnt sich da denn überhaupt ein Wechsel?
1: Also für den Klimaschutz lohnt sich so ein Heizungstausch auf jeden Fall. Die Frage, ob er sich wirtschaftlich dann auch für die Eigentümerinnen und Eigentümer lohnt, hängt natürlich von einer Reihe von erstmal individuellen Faktoren ab und dann aber auch von den Annahmen über die zukünftige Preisentwicklung von Gas, Öl, Strom und Biomasse. Unterm Strich würde ich sagen, in der Regel lohnt sich der Heizungstausch.
0: Wenn man sich also für einen Wechsel der Heizung entscheidet, also zum Beispiel auf eine Wärmepumpe oder auf eine andere nachhaltige Option umsteigt, welche Zuschüsse gibt es denn da?
1: Es gibt konkret weiterhin die sogenannte Grundförderung. Das ist ein Zuschuss von 30%, den alle Eigentümerinnen und Eigentümer bekommen. Die Grundförderung kann dann angewendet werden auf einen Maximalbetrag von 28.000 Euro, der für den Erwerb und die Installation einer klimafreundlichen Heizung ausgegeben wird. Das heißt, es gibt maximal eine Grundförderung von 8.400 Euro für den Heizungstausch.
0: In jedem Fall macht es Sinn, sich vor einem Heizungsaustausch mal mit einem Fachberater zu unterhalten und sich ausreichend zu informieren, bevor man eigenständig einen Wechsel plant. Danke, Herr Tillissen, für die Informationen.
1: Sehr gerne. Ciao.

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1: Ich bin Dirk Zeitler. Nach einer Attacke auf eine Baustelle in der Nähe des Münchner Ostbahnhofs und mehrerer Rüstungsunternehmen spricht Bayerns Innenminister Herrmann von Brandanschlägen. Das Ziel seien Gebäude oder Baustellen gewesen, die unmittelbar Rüstungs- und Sicherheitsfirmen in München zuzurechnen sind, sagte der Innenminister. Es sei von einem politischen Hintergrund auszugehen. Zwei Bulgaren wurden an einer Tankstelle festgenommen. Russland will die diplomatischen Beziehungen zu Deutschland trotz des Streits um das Konsulat in Bonn nicht zurückfahren. Kreml-Chef Peskow sagte dem russischen Staatsfernsehen, Moskau halte am bisherigen Verhältnis fest.
2: Von deutscher Seite dagegen seien heute alle möglichen absurden Schritte zu erwarten, sagte Peskow. Die Schließung des Generalkonsulats in Bonn sei absurd mit Blick darauf, dass Deutschland keine Beweise präsentiert habe für eine Schuld Russlands. Aus dem russischen Außenministerium hieß es zuvor, dass als Reaktion auf die deutschen Strafmaßnahmen auch eine Herabstufung der Beziehungen zwischen Moskau und Berlin möglich sei. Hintergrund der deutschen Strafmaßnahmen ist der Fund einer nicht gezündeten Sprengstoffdrohne auf dem Flughafen Leipzig-Halle. Russland bestreitet, etwas damit zu tun zu haben. Aus Moskau, Katharina Schröder.
1: Nach dem Wiederaufflammen des Irankriegs sind die Spritpreise erneut gestiegen. Superbenzin der Sorte E10 kostete laut ADAC im bundesweiten Tagesdurchschnitt gestern 2,21 Euro pro Liter. Das ist ein neuer Höchststand und übertraf den bisherigen Rekord aus dem März 2022.
3: Die USA hatten vor wenigen Tagen ihre Angriffe auf den Iran wieder aufgenommen. Der wiederum reagiert mit Gegenangriffen und diese neue Eskalation hat die Rohölpreise wieder in die Höhe getrieben. Obendrauf kommt das Niedrigwasser am Rhein. Das sorgt für höhere Transportkosten und auch das macht sich an den Preisen an der Tanksäule bemerkbar. Autofahrer müssen also weiterhin tiefer in die Tasche greifen und Entlastung ist nicht in Sicht. Fiona Reinhardt, Nachrichtenredaktion.
1: Bundeskanzler Merz sieht die deutsche Bewerbung für Olympische Spiele als vorrangige Aufgabe für den neuen Sportstaatsminister Ronald Raue. Wir wollen dann, wenn die Entscheidung feststeht, wo sie stattfinden sollen, mit ganzer Kraft uns für diese Olympischen Spiele bewerben, sagte Merz bei der Vorstellung Raues. Der Kanzler wies darauf hin, dass der Kanute 5 olympische Medaillen und 16 Weltmeistertitel gewonnen hat.
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4: Heute Nachmittag ist es eher wechselhaft. Sonne und Wolken wechseln sich ab, aber es regnet auch immer wieder. Gegen Abend hört der Regen allerdings dann auf. In den nächsten Stunden liegen die Temperaturen bei 20 Grad. Aktuell sind es in Belm 21 Grad, in Bad Rothenfelde 20 Grad, in Osnabrück 21 Grad und in Quakenbrück sind es 22 Grad. In der Nacht zieht es dann immer mehr zu und es ist bewölkt. Gegen Morgen regnet es dann auch. Die Temperaturen liegen frühmorgens bei 19 Grad. Morgen ist es dann tagsüber meist bewölkt und es gibt auch immer wieder Regen. Die Temperaturen, die steigen bis auf 20 Grad an. Übermorgen wird es etwas besser. Am Vormittag gibt es einen Sonne-Wolken-Mix mit nur noch einzelnen Regenschauern. Am Nachmittag lässt sich die Sonne dann häufiger sehen und das Ganze ohne Regen. Mit Höchsttemperaturen so um die 20 Grad.
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4: Achtung auf der A1 immer noch. Bremen Richtung Osnabrück zwischen Holdorf und Neunkirchenförden besteht immer noch Gefahr durch ein defektes Fahrzeug. Fahrt dort bitte ganz besonders vorsichtig. Dann gibt es immer noch den Blitzer in Quakenbrück auf der Menzlager Straße. Und dort dürft ihr nicht schneller als 50 fahren. Die Blitzer im Landkreis, die stehen heute unter anderem verstärkt in und um Osterkappeln. Wenn ihr jetzt noch mehr Verkehrsmeldungen für uns habt, dann dürft ihr uns gerne anrufen und uns diese durchgeben. Das geht mit der Telefonnummer 0541 750 40 0 oder schickt uns eine WhatsApp an die Nummer 0157 88 533 187. Diese Nummern findet ihr auch auf unserer Internetseite auf osradio.de. Ich wünsche euch eine gute und sichere Fahrt.
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4: Mit Matthias Preiser am Mikrofon am Donnerstagnachmittag, es ist 16.04 Uhr.

Heute ist Donnerstag, das heißt, das Wochenende ist gar nicht mehr so weit hin. Es steht sozusagen vor der Tür. Und damit die Planung fürs Wochenende auch wirklich klappt, da haben wir ja wieder unseren Event-Experten Werner Hülsmann ins Studio geholt und der gibt uns einen Überblick über das, was bei uns in der Region am kommenden Wochenende so los ist. Aber erst noch Eruption, I can't stand the rain.

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1: Ja, und er kommt wie jede Woche um diese Zeit mit seinen Tipps fürs Wochenende.
2: So, dieses Wochenende. Hinter uns haben wir die Kulturnacht, hat ja schön geregnet. Ne? Ja, man hat sich ja viel Mühe gegeben auf dem Markt. Ja, wunderbar, wunderbar. Der Nachhaltigkeitssong, wunderbar. Toll muss gewesen sein, habe ich leider nicht gesehen. Domorganist Balthasar Baumgartner. Sein Motto war To the Stars und er spielte bekannte Filmmusiken aus Interstellar und Star Wars. Und das muss berauschend gewesen sein. Volles Haus. Die Leute haben überall unterm Altar gelegen, auf dem Orgelbogen fast. Das muss die Hölle gewesen sein. Wunderbar. Im Dom. Weiter so, kann man dazu nur sagen. Ja, dieses Wochenende, was haben wir? Westerberg-Vibes. Wir haben das Haste Open Air. Wir haben Theater ist wieder gestartet. Wir haben den Beach am letzten Wochenende. Wir sagen mal, was ist der Lotterstraße? Was ist eigentlich in der Lotterstraße los? Faders ab am Freitag. Es gibt jede Menge Modenschauen. Bierkönig Gambrinus eröffnet. Wie gesagt, Faders ab 19 Uhr am Freitag. Und dann Middle Access mit Starlight. Ecki, Band aus Münster, 70er und 80er Jahre, es wird nur gerockt, es gibt kaum Balladen. Ab die Maus, ne? Wie, sagt man das? Ab die Maus? Sagt man gar nicht, ne? Ab die Post, Leute. Ne? In dem Sinne, ich glaube, wir brauchen Musik. Wir spielen schon mal mit Hinblick auf Orlando, ne? Musical Journey. Da war der letzte finale Song von den Beatles, kann man immer spielen. A Day in the Life, vom legendären Sgt. Pepper's Album.

0: So,
1: tatsächlich nicht schlecht. Orlando, A Musical Journey, wenn man mit der richtigen Erwartung da reingeht, man darf es nicht erwarten, dass der ganze Roman von Virginia Woolf da abgefeiert wird, das wird er eben nicht, aber man kriegt die Handlung mit. Ne? Die Hauptfigur reist ja durch 4 Jahrhunderte, ne? Orlando beginnt als junger Mann und erwacht als Frau und viel Musik, toller Abend und wie gesagt, man wird auch ein bisschen infiziert für Virginia Woolf. Ich wollte noch sagen, Freitag und Sonntag im Emma-Theater, vielleicht gibt es die ein oder andere Restkarte. Und dann gibt es natürlich, am Sonntag war die Riesenpremiere St. Falstaff. St. Falstaff, muss ich sagen, ein Abend, 3 Stunden, man muss sich drauf einlassen. Man weiß nicht genau, Komödie, Tragödie, eine schöne Regie von Christian Schlüter. Mal gucken, ob das so ein Erfolg wird, auch gerade beim jungen Publikum, wie in Hamburg, wo das Thalia-Theater ja geradezu überrollt wird. Also das ist wirklich ein Stück der Zeit. Leute, St. Falstaff, lasst euch drauf ein. Dann haben wir im Hyde Park, da wird ja jetzt 50 Jahre gefeiert. Wir bringen nächste Woche hier auch bei OS Radio 104,8 noch ein Interview mit Conny und ihrem Nachfolger. Wir haben jetzt in dem Rahmen 50 Jahre Hyde Park Rockabilly-Star Dick Brave. Ich meine, viele sagen immer noch zu ihm Sascha. Das muss man selbst entscheiden, wie bei Dr. Jekyll und Mr. Hyde. Also Dick Brave mit seiner Band auf Back for More Tour. Im Hyde Park am Samstag, 20 Uhr. Es gibt noch Karten. In der Woche darauf dann Meute. Das schon mal speichern im Hinterkopf. So, haben wir denn noch einen Geheimtipp? Geht nochmal zum Theater Beach. Freitag Kilkenny. Da geht es sehr folkig dazu. Dann akustischer Pop mit Joey am Samstag. Und Cosma Orchestra, Balkan, Kletschmer Klänge und Latin Fetter Brass Sound. Dann am frühen Abend, ich glaube 18 Uhr, 18.30 Uhr geht es sicherlich los, am Theater Beach, der dann weggekehrt wird. So, irgendwas wollte ich noch sagen, ist aber egal, wir brauchen Musik. Hi Spencer, unsere Jungs aus Hagen, bald haben wir Hagener Kirmes, ne? Ferkelmarkt, passend zum Ferkelmarkt. Hi Spencer, auf Platz 3 der Albumcharts, Leute, was sagt ihr dazu? Hat er nicht mal das Medium-Tazett geschafft. Das hat keine Osnabrücker Band bisher geschafft. Hi Spencer, Platz 3 der Charts. Wir spielen die Single, passt natürlich, ist auch ganz gut in die Landschaft, passt zur Jahreszeit, wenn der Sommer geht. Hi Spencer, Leute, in dem Sinne, bleibt gesund.

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1: Mit Jan Molitor. Mehrheit für Sanierung des Freibads Quartenbrück und Gemeinde Bissendorf zieht positive Halbjahresbilanz. Bei einer Bürgerbefragung zur Zukunft des Freibads Quartenbrück spricht sich die Mehrheit für eine Sanierung der bestehenden Anlage aus. Außerdem wünschen sich rund 62% der Teilnehmenden den Erhalt eines 50-Meter-Beckens. Wichtig sind den Befragten zudem familienfreundliche Angebote, günstige Eintrittspreise und gute Möglichkeiten für Schwimmunterricht. Insgesamt beteiligten sich 892 Menschen an der Umfrage. Die Samtgemeinde Adland betont, dass die Befragung nicht repräsentativ ist. Die Ergebnisse sollen aber in die weiteren Planungen einfließen. Die Gemeinde Bissendorf zieht nach dem ersten Halbjahr 2026 eine positive Bilanz. Nach Angaben von Kämmerin Susan Schröder entwickelte sich der Haushalt bislang weitgehend wie geplant. Dass einige Budgets aktuell von den rechnerischen Halbjahreswerten abweichen, hat laut Schröder meist buchungstechnische Gründe. So werden bestimmte Ausgaben bereits im ersten Halbjahr fällig, während die dazugehörigen Einnahmen erst im weiteren Jahresverlauf oder sogar erst nach Jahresende bei der Gemeinde eingehen. Mehr Geld als vorgesehen musste Bissendorf allerdings für Winterdienst und Straßenreinigung ausgeben. Grund dafür ist der lange und schneereiche Winter zu Jahresbeginn. Bei den Gewerbesteuereinnahmen liegt die Gemeinde derzeit rund 695.000 Euro unter den Erwartungen. Die Verwaltung sieht darin aktuell jedoch keinen Grund zur Sorge, da sich die Entwicklung im zweiten Halbjahr noch deutlich verändern kann. Vor dem Landgericht Osnabrück beginnt heute ein Prozess gegen einen 29-jährigen Mann wegen schweren Bandendiebstahls. Laut Anklage soll er in den Jahren 2023 und 2024 gemeinsam mit Komplizen bundesweit Baumaschinen von Baustellen gestohlen haben. Betroffen waren unter anderem Orte im Landkreis Osnabrück, in Vechta, Kloppenburg, Braunschweig und Gifhorn. Dem Angeklagten werden insgesamt 12 Taten vorgeworfen. Der Wert der gestohlenen Radlader, Minibagger und weiterer Maschinen soll bei mehr als einer 500.000 Euro liegen. Für das Verfahren sind zunächst 5 Verhandlungstage angesetzt. Der Polizei Osnabrück ist ein wichtiger Schlag gegen eine Serie von Einbrüchen in Reiterhöfe gelungen. In Belm wurden 2 mutmaßliche Täter festgenommen. Den Männern wird vorgeworfen, seit Juni dieses Jahres in Niedersachsen und Nordrhein-Westfalen hochwertige Reitsättel gestohlen zu haben. Betroffen waren unter anderem Reiterhöfe in Bramsche, Hagen am Teutoburger Wald, Vechta, Ippenbüren und Warendorf. Nach Angaben der Ermittler kommen die beiden Verdächtigen für insgesamt 13 Taten in Frage. Der entstandene Schaden liegt bei mehr als 200.000 Euro. Kurz vor ihrer Festnahme sollen die Männer erneut in 3 Reiterhöfe im Raum Warendorf eingebrochen sein. Die Staatsanwaltschaft will nun Untersuchungshaft für die beiden Tatverdächtigen beantragen. Die Ermittlungen dauern an. Viele der gestohlenen Reitsättel sind bislang noch nicht wieder aufgetaucht.
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2: Heute gibt es nachmittags einen Sonne-Wolken-Mix, aber es regnet auch immer wieder mal. Am Abend bleibt es dann aber trocken. Die Temperaturen, die liegen bei 21 Grad. Aktuell sind es in Osnabrück, in Osterkappeln und Bad Lahr überall 21 Grad. In Wallenhorst sind es 22 Grad. Nachts nehmen die Wolken dann immer mehr zu. Frühmorgens regnet es auch wieder. Die Temperaturen liegen gegen morgen bei 19 Grad. Morgen bestimmen dann dichte Wolken das Wetter und es regnet immer wieder mal. Die Temperaturen, die steigen tagsüber bis auf 20 Grad an. Am Samstag ist es am Vormittag wechselnd bewölkt und es regnet zeitweise. Am Nachmittag wechseln sich dann Sonne und Wolken ab und es bleibt trocken. Die Höchsttemperaturen liegen dann auch wieder bei 22 Grad.
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2: Achtung auf der A1 Bremen Richtung Osnabrück zwischen Holdorf und Neunkirchenförden besteht immer noch Gefahr durch ein defektes Fahrzeug. Fahrt dort bitte ganz besonders vorsichtig. Dann auch bitte Achtung auf der B68 Kloppenburg in Richtung Osnabrück zwischen Wallenhorst Zentrum und Wallenhorst Süd. Dort liegen Spanngurte auf der Fahrbahn, auch dort bitte ganz besonders vorsichtig fahren. Dann habe ich immer noch den Blitzer in Quakenbrück auf der Menzlager Straße und dort dürft ihr nicht schneller als 50 fahren. Und die Blitzer im Landkreis, die uns der Landkreis gemeldet hat, die stehen heute unter anderem verstärkt in und um Osterkappeln. Wenn ihr jetzt noch mehr Verkehrsmeldungen für uns habt, die wir noch nicht gemeldet haben, dann dürft ihr uns gerne anrufen und uns diese mitteilen. Das geht mit der Telefonnummer 0541 750 40 0. Ihr könnt uns aber auch einfach eine WhatsApp schicken an die Nummer 0157 88 533 187. Diese Nummern, die findet ihr auch auf osradio.de. Ich wünsche euch eine gute und sichere Fahrt.
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2: Und heute ist Donnerstag, es ist 16.35 Uhr. Am Mikrofon Matthias Preiß.

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1: Und da blicken wir schon mal in die nächste Woche. Da gibt es eine abendliche Erlebnisführung. Man sollte ja meinen, in Osnabrück herrscht nur glückliche Langeweile? Keineswegs. Erkundet doch mal die dunkle Seite der Stadt und erfahrt alles über Henker, Gauner oder andere Nachtgeschöpfe. Bei dieser Führung reist ihr durch die dunkle Vergangenheit der Osnabrücker Geschichte und besichtigt unter anderem den ältesten Friedhof der Stadt, begleitet einen historischen Totengräber in Gewandung durch den Bürgerpark und über den Gertrudenberg zu den Schauplätzen einiger dunkler Verbrechen. Die schaurige Führung, die Nachtwächter, Galgen, Gräber und Ganoven. Am Donnerstag, den 10. September ab 19 Uhr. Treffpunkt ist die alte Wageneinfahrt am Hasefriedhof an der Bramscher Straße in Osnabrück. Empfohlen wird ein Mindestalter von 14 Jahren. Festes Schuhwerk und eine Taschenlampe werden dringend empfohlen, da die Tour durch unebenes Gelände und einige dunkle Passagen führt. Die Tour endet dann nach etwa 2 Stunden an der Fittischanze.

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1: Ich bin Dirk Zeitler. Nach dem Anschlagsversuch auf ein Rüstungsunternehmen in München gehen die Behörden von einem politischen Hintergrund aus. Das hat auch Bayerns Innenminister Herrmann bestätigt. Zwei mutmaßliche Täter wurden festgenommen.
2: Die beiden haben die bulgarische Staatsbürgerschaft und werden momentan vernommen. Mehr sei derzeit noch nicht bekannt, so Herrmann. Die teils versuchten, teils erfolgreichen Anschläge in letzter Zeit würden das Risiko für unsere Infrastruktur, aber auch für die Rüstungsindustrie ganz deutlich zeigen. Gerade vor dem Hintergrund der weltweiten sicherheitspolitischen Lage. In der Nacht haben die zwei mutmaßlichen Täter zwei Brandsätze auf das Gelände des Rüstungsunternehmens Rode und Schwarz geworfen. Einer von ihnen zündete. Aus München, Dominik Schweiger.
1: Russland will die diplomatischen Beziehungen zu Deutschland trotz des Streits um das Konsulat in Bonn nicht zurückfahren. Kreml-Sprecher Peskow sagte dem russischen Staatsfernsehen, Moskau halte am bisherigen Verhältnis fest.
3: Von deutscher Seite dagegen seien heute alle möglichen absurden Schritte zu erwarten, sagte Peskow. Die Schließung des Generalkonsulats in Bonn sei absurd mit Blick darauf, dass Deutschland keine Beweise präsentiert habe für eine Schuld Russlands. Aus dem russischen Außenministerium hieß es zuvor, dass als Reaktion auf die deutschen Strafmaßnahmen auch eine Herabstufung der Beziehungen zwischen Moskau und Berlin möglich sei. Hintergrund der deutschen Strafmaßnahmen ist der Fund einer nicht gezündeten Sprengstoffdrohne auf dem Flughafen Leipzig-Halle. Russland bestreitet, etwas damit zu tun zu haben. Aus Moskau, Katharina Schröder.
1: Nach dem Wiederaufflammen des Irankriegs sind die Spritpreise erneut gestiegen. Superbenzin der Sorte E10 kostete laut ADAC im bundesweiten Tagesdurchschnitt gestern 2,21 Euro pro Liter. Das ist ein neuer Höchststand und übertraf den bisherigen Rekord aus dem März 2022. Fast die Hälfte aller jungen Männer in Deutschland neigt zumindest zeitweise zu exzessivem Alkoholkonsum. Das ergab eine Befragung im Auftrag des Bundesinstituts für öffentliche Gesundheit. Demnach kam das sogenannte Rauschtrinken 2025 bei rund 46% der Männer zwischen 18 und 25 Jahren vor. Gleichzeitig ist regelmäßiger Alkoholkonsum bei jungen Erwachsenen so unbeliebt wie noch nie.
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4: Heute Nachmittag ist es eher wechselhaft, Sonne und Wolken im Wechsel, aber es regnet auch immer wieder mal. Gegen Abend hört der Regen dann auf. In den nächsten Stunden liegen die Temperaturen bei etwa 21 Grad. Aktuell sind es in Georgsmarienhütte 21 Grad, in Osnabrück, in Bohmte und in Bissendorf sind es 22 Grad. In der Nacht zieht es dann immer mehr zu und es ist bewölkt. Gegen Morgen regnet es, die Temperaturen liegen frühmorgens bei 19 Grad. Morgen ist es dann tagsüber meist bewölkt. Es gibt auch immer wieder Regen. Die Temperaturen, die steigen bis auf 20 Grad an. Übermorgen wird es etwas besser. Am Vormittag gibt es einen Sonne-Wolken-Mix mit einzelnen Regenschauern. Am Nachmittag lässt sich die Sonne dann häufiger sehen und das Ganze dann ohne Regen. Mit Höchsttemperaturen um 20 Grad.
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4: Achtung auf der A1 Bremen Richtung Osnabrück zwischen Holdorf und Neunkirchenförden besteht Gefahr durch ein defektes Fahrzeug. Fahrt dort bitte ganz besonders vorsichtig. Auch bitte Achtung auf der A30 Osnabrück Richtung Bad Oeynhausen zwischen Melle Ost und Riemsloh. Dort steht ebenfalls ein defektes Fahrzeug. Auch dort bitte vorsichtig fahren. Dann auch bitte Achtung auf der A33 Osnabrück in Richtung Bielefeld zwischen Dissen Süd und Brockholzhausen besteht Gefahr durch einen defekten LKW auf dem rechten Fahrstreifen. Fahrt dort bitte ganz besonders vorsichtig. Dann habe ich immer noch den Blitzer in Quakenbrück auf der Menzlager Straße. Dort dürft ihr nicht schneller als 50 fahren und die Blitzer im Landkreis, die stehen heute unter anderem verstärkt in und um Osterkappeln. Wenn ihr jetzt noch mehr Verkehrsmeldungen für uns habt, dürft ihr uns gerne anrufen. Das geht mit der Telefonnummer 0541 750 400 oder schickt uns eine WhatsApp an die Nummer 0157 88 533 187. Beide Nummern findet ihr auch auf unserer Internetseite auf osradio.de. Ich wünsche euch eine gute und vor allem sichere Fahrt.
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4: Am Donnerstagnachmittag, es ist jetzt 17.04 Uhr, ich bin Matthias Preis.
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Autos, Busse, Fahrräder, Fußgänger, am Neumarkt ist eigentlich immer was los. Kein Wunder also, dass viele sagen, hier gibt's in Osnabrück den meisten Verkehr. Und der Neumarkt hat schon einiges mitgemacht. Sogar einen Tunnel gab es hier mal. Mein Kollege Hinnack hat mal zurückgeblickt und dabei versucht herauszufinden, warum viele den Neumarkttunnel immer noch vermissen. Aber erst noch Madonna, True Blue.

0: Frage an euch. An welcher Kreuzung gibt es den meisten Verkehr in Osnabrück? Die meisten werden antworten, der Neumarkt. Und da ist auch etwas dran. Zwischen Innenstadt und Johannesstraße ist seit Jahrzehnten extrem viel los. Der Neumarkt hat schon viel erlebt. Sogar einen Tunnel gab es dort mal. Der führte die Menschen unter den Verkehr auf die andere Seite der Kreuzung. Hinnack hat für euch mal recherchiert und sich gefragt, warum der Neumarkttunnel noch heute von vielen vermisst wird.
1: Wenn euch jemand sagt, Osnabrück ist hässlich, dann meint er nicht die ganze Stadt, nein, wahrscheinlich den Neumarkt. Viel Verkehr, viel Menschen, Busse und Fahrräder, alles laut und nicht so wirklich einladend. Früher sah das ein bisschen anders aus, da ging es unterirdisch durch den Neumarkttunnel. Wir buddeln uns jetzt unter die Erde und machen eine Zeitreise. Das hier ist die Geschichte des Neumarkttunnels.
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1: In den 60er Jahren ging es los. Da wurde der Neumarkttunnel eröffnet. Zweck des Ganzen war es, dass Fußgänger sicher über die andere Seite der Kreuzung kommen. Entschuldigung, ich meine sicher unter die Kreuzung kommen. Etwas später, in den 70er Jahren, dachte man sich, das läuft doch gut hier, wir bauen das Ding mal aus. Nach der Erweiterung konnte man durch den Tunnel nicht nur gehen, nein, man konnte richtig stöbern. Geschäfte und Läden zogen viele an. Osnabrück hatte eine unterirdische Shoppingmeile und das im Herzen der Stadt. Highlight für viele war, aufgepasst, der Brunnen. Ich musste da auch zweimal hingucken, als ich Fotos davon gesehen habe. Es gab tatsächlich einen Brunnen in diesem Neumarkttunnel. Für viele ältere Osnabrückerinnen und Osnabrücker eine der prägenden Erinnerungen an die Innenstadt von damals. Nach der Jahrtausendwende kam dann Neuerung. Die haben nicht direkt den Neumarkttunnel betroffen, sondern die Kreuzung darüber. Eine Fußgängerampel wurde nämlich installiert mit Folgen. Es war nämlich wieder möglich, oberirdisch die Kreuzung zu passieren. Was auch fast alle gemacht haben und hier begann der Untergang des Tunnels. Immer mehr Menschen haben auf die kleine Shoppingmeile im Keller verzichtet. Man ging ganz normal über die Kreuzung. Der Tunnel wurde zu einer Umleitung. Deshalb litt der Neumarkttunnel unter fehlender Laufkundschaft, Umsätze gingen zurück und dann kam der Todesstoß von der Stadt. In den 2010er Jahren hat man den Tunnel geschlossen, in den Folgejahren wurde er zurückgebaut. Es kam dann auf der Kreuzung zu Sperrungen für Autos, die wurde dann wieder aufgehoben, wurde dann wieder eingeführt. Irgendwann kam alles auf den Zustand hinaus, den wir jetzt haben. Ein unfertiger Zauberwürfel wurde gebaut. Auf der Kreuzung haben wir Verkehr jeder Art. Auto, Fahrrad, Fußgänger, Busse. Ja, was bleibt vom Neumarkttunnel? Für viele eine Erinnerung, die Nostalgiegefühle auslöst. Manche sagen, der Tunnel wäre noch heute eine Lösung. Ich sag's mal so, es wurde zwar ein Tunnel gegraben, wo der am Ende aber wirklich hinführt, das hat man wohl nie gewusst.
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1: Mit Jan Molitor. Mehrheit für Sanierung des Freibads Quartenbrück und Gemeinde Bissendorf zieht positive Halbjahresbilanz. Bei einer Bürgerbefragung zur Zukunft des Freibads Quartenbrück spricht sich die Mehrheit für eine Sanierung der bestehenden Anlage aus. Außerdem wünschen sich rund 62% der Teilnehmenden den Erhalt eines 50-Meter-Beckens. Wichtig sind den Befragten zudem familienfreundliche Angebote, günstige Eintrittspreise und gute Möglichkeiten für Schwimmunterricht. Insgesamt beteiligten sich 892 Menschen an der Umfrage. Die Samtgemeinde Adland betont, dass die Befragung nicht repräsentativ ist. Die Ergebnisse sollen aber in die weiteren Planungen einfließen. Die Gemeinde Bissendorf zieht nach dem ersten Halbjahr 2026 eine positive Bilanz. Nach Angaben von Kämmerin Susan Schröder entwickelte sich der Haushalt bislang weitgehend wie geplant. Dass einige Budgets aktuell von den rechnerischen Halbjahreswerten abweichen, hat laut Schröder meist buchungstechnische Gründe. So werden bestimmte Ausgaben bereits im ersten Halbjahr fällig, während die dazugehörigen Einnahmen erst im weiteren Jahresverlauf oder sogar erst nach Jahresende bei der Gemeinde eingehen. Mehr Geld als vorgesehen musste Bissendorf allerdings für Winterdienst und Straßenreinigung ausgeben. Grund dafür ist der lange und schneereiche Winter zu Jahresbeginn. Bei den Gewerbesteuereinnahmen liegt die Gemeinde derzeit rund 695.000 Euro unter den Erwartungen. Die Verwaltung sieht darin aktuell jedoch keinen Grund zur Sorge, da sich die Entwicklung im zweiten Halbjahr noch deutlich verändern kann. Vor dem Landgericht Osnabrück beginnt heute ein Prozess gegen einen 29-jährigen Mann wegen schweren Bandendiebstahls. Laut Anklage soll er in den Jahren 2023 und 2024 gemeinsam mit Komplizen bundesweit Baumaschinen von Baustellen gestohlen haben. Betroffen waren unter anderem Orte im Landkreis Osnabrück, in Vechta, Kloppenburg, Braunschweig und Gifhorn. Dem Angeklagten werden insgesamt 12 Taten vorgeworfen. Der Wert der gestohlenen Radlader, Minibagger und weiterer Maschinen soll bei mehr als einer 500.000 Euro liegen. Für das Verfahren sind zunächst 5 Verhandlungstage angesetzt. Der Polizei Osnabrück ist ein wichtiger Schlag gegen eine Serie von Einbrüchen in Reiterhöfe gelungen. In Belm wurden 2 mutmaßliche Täter festgenommen. Den Männern wird vorgeworfen, seit Juni dieses Jahres in Niedersachsen und Nordrhein-Westfalen hochwertige Reitsättel gestohlen zu haben. Betroffen waren unter anderem Reiterhöfe in Bramsche, Hagen am Teutoburger Wald, Vechta, Ippenbüren und Warendorf. Nach Angaben der Ermittler kommen die beiden Verdächtigen für insgesamt 13 Taten in Frage. Der entstandene Schaden liegt bei mehr als 200.000 Euro. Kurz vor ihrer Festnahme sollen die Männer erneut in 3 Reiterhöfe im Raum Warendorf eingebrochen sein. Die Staatsanwaltschaft will nun Untersuchungshaft für die beiden Tatverdächtigen beantragen. Die Ermittlungen dauern an. Viele der gestohlenen Reitsättel sind bislang noch nicht wieder aufgetaucht.
0: Das Wetter bei uns in der Region.
2: Heute gibt es einen Sonne-Wolken-Mix, aber es regnet auch immer wieder mal kurz. Am Abend ist es dann aber trocken. Die Temperaturen liegen aktuell um die 21 Grad. Es ist allerdings in Osnabrück 21 Grad, aber in Renzlage, Lindorf und Niedermark sind es noch 22 Grad. Nachts nehmen die Wolken dann immer mehr zu. Frühmorgens regnet es. Die Temperaturen liegen gegen morgen bei 19 Grad. Morgen bestimmen dann dichte Wolken das Wetter und es regnet auch immer wieder mal. Die Temperaturen, die steigen tagsüber bis auf 20 Grad an. Am Samstag ist es am Vormittag wechselnd bewölkt und es regnet zeitweise. Am Nachmittag wechseln sich dann Sonne und Wolken ab und es bleibt trocken. Die Höchsttemperaturen liegen auch dann wieder bei 20 Grad.
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2: Immer noch Achtung auf der A33 Osnabrück in Richtung Bielefeld. Zwischen Dissen Süd und Borgholzhausen besteht immer noch Gefahr durch einen defekten LKW auf dem rechten Fahrstreifen. Fahrt dort bitte ganz besonders vorsichtig. Und es gibt auch immer noch einen Blitzer in Quakenbrück auf der Menzlager Straße. Dort dürft ihr nicht schneller als 50 fahren. Und die Blitzer im Landkreis, die uns der Landkreis gemeldet hat, die stehen heute unter anderem verstärkt in und um Osterkappeln. Wenn ihr jetzt noch mehr Verkehrsmeldungen für uns habt, die wir noch nicht auf dem Zettel hatten, dürft ihr uns anrufen und uns diese durchgeben. Das könnt ihr mit der Telefonnummer 0541 750 400. Ihr könnt uns aber auch eine WhatsApp an die Nummer 015 77 015 78 533 187 schicken. Beide Nummern findet ihr aber auch auf osradio.de. Ich wünsche euch eine gute und sichere Fahrt.
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2: Mit Matthias Preis am Mikrofon am Donnerstagnachmittag, es ist 17.35 Uhr.

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0: Es ist 17.46 Uhr. OS Radio am Nachmittag ist für heute schon fast wieder durch. Hier geht's gleich weiter mit Radio Ibikus. Und da geht's dann um zeitgenössische Literatur. Und heute geht's um Nikolaus von Kues. Moderiert von Sigi Obergrevenkämper und Uwe Alschner. Um 19 Uhr dann der VfL-Podcast der Osnabrücker Rundschau. Da geht's um das Spiel gegen Bochum am letzten Wochenende, das ja gewonnen wurde. Die Moderation hat Kalla Wefel. Ab 20 Uhr gibt's Echt Wir, der inklusive Podcast der HHO. Von und mit Silke Wagener-Schawe. Um 21 Uhr dann schließlich Gila Gila, Popmusik macht Laune. Heute querer Liebesroman, Modebusiness und Öko-Thriller mit der Schauspielerin Rebecca Borchardt und der Buchautorin Emily Gottwald, moderiert von Gila Marali und Peter Sauer. Morgen geht's dann früh wieder los mit Startklar. Ab 6 Uhr ist dann Verena Morris für euch am Mikrofon. Und was die so vorbereitet hat, das erzählt sie uns am besten selbst.
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0: Ja, auf jeden Fall einschalten. Ich bin Matthias Preis. Ich wünsche euch einen schönen Donnerstagabend. Wir hören uns wieder morgen, aber schon um 10 Uhr bei OS Radio der Tag. Bis dann.

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1: Ich bin Dirk Zeitler. Nach den Angriffen auf das Stromnetz in Brandenburg und Nordrhein-Westfalen wird weiter über einen besseren Schutz diskutiert. Hans-Walter Boris vom Bundesverband für den Schutz kritischer Infrastrukturen sprach im rbb-Inforadio von einer neuen Dimension der Bedrohung.
2: Boris bezeichnet die Angriffe als hybride Vorkriegsführung und sagt, eigentlich sei das eine Aufgabe für die Bundespolizei. Die technischen Schutzmöglichkeiten seien vorhanden, könnten die Unternehmen aber das 4- bis 6-fache kosten. NRW-Innenminister Reul fordert unter anderem eine Diskussion über Videoüberwachung und Drohnenabwehr. Dafür müssten zunächst allerdings die gesetzlichen Grundlagen und Fragen zu Zuständigkeit, Qualifikation und Haftung geklärt werden. Das sagte der Brandenburger SPD-Innenpolitiker Stohn. David Riemer, Nachrichten. Redaktion.
1: Nach einer Attacke auf eine Baustelle in der Nähe des Münchner Ostbahnhofs und von Gebäuden mehrerer Rüstungsunternehmen spricht Bayerns Innenminister Hermann von Brandanschlägen. Zwei Bulgaren wurden festgenommen, nachdem in der Nacht Brandsätze auf eine Baustelle geworfen worden waren. Mindestens einer der Brandsätze hatte ein Feuer ausgelöst, das Polizisten löschten. Nach dem Wiederaufflammen des Irankriegs sind die Spritpreise erneut gestiegen. Superbenzin der Sorte E10 kostete laut ADAC im bundesweiten Tagesdurchschnitt gestern 2,21 € pro Liter. Das ist ein neuer Höchststand und übertraf den bisherigen Rekord aus dem März 2022.
3: Die USA hatten vor wenigen Tagen ihre Angriffe auf den Iran wieder aufgenommen. Der wiederum reagiert mit Gegenangriffen und diese neue Eskalation hat die Rohölpreise wieder in die Höhe getrieben. Obendrauf kommt das Niedrigwasser am Rhein. Das sorgt für höhere Transportkosten und auch das macht sich an den Preisen an der Tanksäule bemerkbar. Autofahrer müssen also weiterhin tiefer in die Tasche greifen und Entlastung ist nicht in Sicht. Fiona Reinhardt, Nachrichtenredaktion.
1: Die deutsche Wirtschaft könnte in diesem Jahr laut unerhofft guten Konjunkturprognosen ihre langjährige Krise überwinden. 5 führende Wirtschaftsforschungsinstitute haben ihre Erwartungen für 2026 kräftig erhöht. Das deutsche Bruttoinlandsprodukt könnte demnach annähernd doppelt so schnell wachsen wie bisher erwartet und die seit 2022 nicht mehr erreichte Marke von 1% deutlich überschreiten.
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4: Liebe Hörerinnen und Hörer von OS Radio 104,8, aufgrund der großen Nachfrage senden wir heute noch einmal die 20. 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
5: Liebe Hörerinnen und Hörer von OS Radio 104,8, haben Sie schon einmal etwas von Nikolaus von Kues und dem Kugelspiel gehört? Wenn nicht, möchten wir das in der 20. Ausgabe von Radio Ibikus unbedingt ändern. Wir, das sind Uwe Altschner und ich, Sigi Obergräfenkämper, die Sie herzlich willkommen heißen und in gewohnter Weise an jedem ersten Donnerstag im Monat die Sendeverantwortung für Radio Ibikus übernehmen. In unserem Format besprechen wir nicht nur klassische Themen aus Literatur und Musik, sondern stellen auch historische Persönlichkeiten in den Fokus, deren Bedeutung über Jahrhunderte nicht verloren gegangen ist. Denn ein Blick zurück auf Menschen aus anderen Epochen und der Vergleich verschiedener Lebensläufe schult den Blick für Manipulation und Propaganda und fördert das kritische Denken. Außerdem kann die Beschäftigung mit Personen aus der Vergangenheit helfen, aus Fehlern zu lernen, menschliches Verhalten besser zu verstehen und Orientierung für das eigene Leben zu gewinnen. Ein gutes Beispiel hierfür ist der eingangs erwähnte Nikolaus von Kues und das Kugelspiel. Wie der Universalgelehrte mit seinen Konzepten, Ideen und seiner religiösen Toleranz das moderne Denken tiefgreifend mitgeprägt hat, besprechen wir nach dem ersten Musiktitel, den mein Kollege Uwe Altschner gleich ankündigen wird. Hallo lieber Uwe, herzlich willkommen in der 20. Ausgabe von Radio Ibikus. Ich freue mich auf einen informativen und spannenden Dialog mit dir und bin auch gespannt, welche Musik du für unsere heutige Sendung ausgewählt hast.
6: Ja, hallo, lieber Siggi, hallo, liebe Hörerinnen und Hörer hier zu Radio Ibikus, auch von meiner Seite. Musik hören wir heute von Karl Stamitz. Der ist nicht aus der gleichen Zeit wie Nikolaus von Kues. Da kommen wir gleich noch dazu. Karl Stamitz lebt im 18. Jahrhundert, ist ein Vertreter der sogenannten Mannheimer Schule. Ein sehr bekannter Komponist zu der Zeit, also ein Zeitgenosse von Mozart und auch von Beethoven. Und wir hören jetzt hier das Klarinettenkonzert in B-Dur und dazu zunächst mal den ersten Satz, das Allegro.

0: Liebe Hörerschaft, zentrales Thema der aktuellen Ausgabe von Radio Ibicus sind der Mathematiker, Philosoph und Theologe Nikolaus von Kues und sein Kugelspiel. Und das hat einen Grund. Als mein Kollege Uwe Altschnau vor einigen Wochen bei einer Veranstaltung das Kugelspiel vorstellte und ich ohne großes Vorwissen daran teilnahm, stand für mich schnell fest, das ist ein Thema für Radio Ibicus, weil die Spuren des Spiels und des Entwicklers Nikolaus von Kues, auch Nikolaus Cusanus genannt, bis in unsere Gegenwart reichen und uns beispielsweise mit Fragen wie, was macht einen Mensch unsterblich und ist es die Macht, das Wissen oder der Mut, die Welt neu zu denken, konfrontiert. Ein komplexer und wichtiger Gesprächsstoff, den wir uns für heute vorgenommen haben. Schauen wir mal, ob eine Sendung dafür ausreicht. Darum genug der Vorreden und auf zur ersten Frage. Uwe, zunächst eine persönliche Frage. Welche Bedeutung hat der Mensch Nikolaus von Kues für dich und was hat dein Interesse an ihm geweckt?
1: Naja, also vielleicht fangen wir mal mit der Person von Kues selbst an. Bevor wir sprechen, was das für mich für eine Bedeutung hat. Kues ist jemand, der durchaus auch den einen oder anderen als Name was sagen dürfte, denn er ist der Namensgeber des katholischen Nachwuchsförderungswerkes, des Cusanus-Werkes. Und es sind ja viele Hörerinnen und Hörer katholisch. Und der eine oder andere, die eine oder andere mag davon auch vielleicht sogar selber in den Genuss eines Stipendiums vom Cusanus-Werk gekommen sein. Das heißt, diesen Personen wird ganz sicherlich Cusanus, also sprich Nikolaus von Kues, was sagen. Aber auf der anderen Seite ist schon richtig, er ist ansonsten relativ wenig bekannt. Er ist ein Mensch, der im 15. Jahrhundert lebte, also 1401 geboren wurde, wenn ich das jetzt richtig erinnere. Er wurde in Bernkastel Kues an der Mosel geboren und daher stammt dann auch sein Name Nikolaus Cusanus, also der Cusaner, derjenige, der aus Kues stammt, denn sein eigentlicher Familienname lautet nicht Kues, sondern eine mittelalterliche Schreib- und Sprechweise des Namens Krebs. Also eigentlich heißt er Nikolaus Krebs. Er ist ein Spross einer Winzer- und Räderfamilie, also sein Vater war Weinbauer und auch Weinhändler, hat den Moselwein, den er selbst erzeugt hat und wahrscheinlich auch andere Weine eben dann auch transportiert, die Mosel rauf, die Mosel runter. Das heißt, dieser Moselwein ist ja eine große Köstlichkeit, sehr wertvoll. Und dementsprechend war auch die Familie jetzt nicht völlig unvermögend, war aber eine bürgerliche, einfache Familie. Und Nikolaus ist dann als Schüler, ist er auf die Schule der Brüder vom gemeinsamen Leben geschickt worden. Und das ist etwas, was mich eben persönlich auch sehr interessiert hat, weil die Brüder vom gemeinsamen Leben wiederum war ein Laienorden, also eine Bruderschaft, die jetzt nicht irgendwie Mönche ein Gelübde abgelegt hat, aber die auf der anderen Seite tief bewegt und beeindruckt war vom Leben Christi, vom Leben Jesus Christus. Und die wurde gegründet von einem Bürger der Stadt Deventer im heutigen Holland. Holland gab es das Land damals nicht. Es waren Grafschaften und Fürstentümer des Deutschen Reiches. Und Deventer, da lebte die Familie Grote. So, und der Gerrit Grote, der hat in den 70er Jahren des 14. Jahrhunderts, 1378, glaube ich, so etwas, hat er diese Brüderschaft vom gemeinsamen Leben mit seinem Erbe gegründet, um da, ja, Christus nachzufolgen in der Nächstenliebe und in der Sorge, in dem Pflegen der Beziehung einer jeden Seele, also eines jeden Menschen. Und damit eben war damals gemeint, dass er insbesondere Waisen erzogen hat. weil die ansonsten, ja, wenn Kinder ihre Eltern verloren, waren sie tatsächlich im Prinzip hilf- und mittellos und kamen unter die Räder, um das mal sozusagen. Und diese Brüder vom gemeinsamen Leben haben dann eben Schulen gegründet, erst in Deweter, dann in Zwolle und dann hinterher in vielen Städten des Reiches, des Heiligen Römischen Reiches Deutscher Nation. Damals in Osnabrück gab es auch hinterher eine Schule der Brüder vom gemeinsamen Leben. In Münster gab es die, noch eine Reihe weiterer Städte in der näheren und weiteren Umgebung, Paderborn und dergleichen. Jedenfalls war Nikolaus von Kues auch, obwohl er kein Weise war, ein Schüler bei diesen Brüdern vom gemeinsamen Leben und hat dort nicht nur eine tiefe Frömmigkeit, die nannte sich eben damals Devotio Moderna, also die moderne Frömmigkeit der Zeit, sondern auch eine sehr gründliche klassische Bildung erfahren. So, die Brüder vom gemeinsamen Leben haben hinterher, also sie haben bis etwa 1510, 15 haben sie tatsächlich existiert und dann kamen die Wirren der Reformationszeit. Aber aus dieser Schule der Brüder vom gemeinsamen Leben stammen viele andere große Geister, woran man sieht, wie wertvoll und wichtig diese Brüder vom gemeinsamen Leben mit ihrer Arbeit und ihrem Ansatz waren. Unter anderem gehörten dazu Erasmus von Rotterdam selbst, Johannes Gutenberg und viele weitere, die von den Brüdern direkt oder indirekt beeinflusst worden sind. So, Nikolaus von Kues ist direkt ein Schüler der Brüder vom gemeinsamen Leben und hat dies auch sein ganzes Leben lang in seiner Arbeit dann auch beherzigt. Er hat Theologie studiert und ist dann nicht in die wissenschaftliche Lehre gegangen, sondern er ist Priester geworden und hat sich unter anderem eben auch dann mit theologischen Fragen tief beschäftigt und hat als solches auch dann an den Konzils, an verschiedenen Konzils, also mittelalterlichen Konzils der damaligen Zeit, unter anderem eben dem Konzil von Basel teilgenommen, wo er ja theologische Gutachten verfasst hat und dann auch den Päpsten, es war eine Reihe von Päpsten in dieser Zeit, also aufgefallen ist und sich letztendlich in den päpstlichen Dienst hat nehmen lassen und als solches dann eben auch verschiedene Hierarchiestufen. Er ist Bischof geworden, Bischof von Brixen und dann hinterher auch Kardinal der römischen Kirche, also selber Mitglied des Kollegiums, welches dann die Päpste gewählt hat. So, und insofern war er ein sehr, sehr einflussreicher Mann, der eben, und das ist das Besondere aus meiner Sicht, tief geprägt war von diesem humanistischen, von Nächstenliebe und von, ja, dem Dienst am Nächsten, am Allgemeinwohl geprägten Geist. So, das ist Nikolaus von Kues. Und er hat, das hast du in einer anderen Moderation auch erwähnt, er hat da verschiedene Aspekte behandelt, also heißt, er hat nicht nur theologisch gearbeitet, sondern er hat auch philosophisch und letztendlich auch mathematisch verschiedene Prinzipien ja formuliert, entdeckt und in den Diskurs gegeben, so dass er mit diesem Werk insgesamt, ist ein sehr großes Werk, hat verschiedene Bücher geschrieben, da auch nachhaltigen Einfluss auf die Geistesgeschichte und Kulturgeschichte des gesamten europäischen Raumes ausgeübt hat. So, und das ist das, was hier jetzt auch beim Kugelspiel dann zu beobachten ist, beziehungsweise auch erfahrbar wird, weil in diesem Spiel wiederum, das am Ende seines Lebens entstand, 1462, 63, hat er den Dialog über das Kugelspiel geschrieben, dem die Entwicklung dieses Spiels selbst dann vorausgegangen ist. Und in diesem Spiel hat er im Prinzip sein gesamtes geistiges Werk verarbeitet, auf spielerische Weise zugänglich gemacht, aber eben in einer Tiefe, die beeindruckend ist, die sich nicht sofort aufdrängt, weil es eben ein kleines harmloses Spielchen ist, scheinbar. Auf der anderen Seite aber eben so viele Facetten, so viele Dimensionen enthält, dass da unglaublich viel drin ist.
0: Uwe, danke für deine ersten Ausführungen. Noch eine letzte Frage in diesem Blog. Es heißt ja, du hast das eben auch schon angesprochen, dass der von Kuhs sich nicht nur der eine Theologie gewidmet hat, sondern auch der Mathematik und Naturphilosophie und, so steht es geschrieben, bahnbrechende Ideen der Neuzeit vorwegnahmen. Sind seine Werke, seine Thesen, alles, was er verschriftlicht hat und über was er auch gesprochen hat, also so modern, sage ich mal, und umfassend, dass man dieser Aussage zustimmen könnte?
1: Ja, ich denke schon. Also sie sind insofern modern, auch wenn sie nicht im modernen Bewusstsein mit seinem Namen verankert sind, so sind sie dann doch letztendlich hochmodern. Also zum Beispiel hat Kuhs das Prinzip der Zustimmung der Regierten zu ihrer Regierung, also sprich Demokratie, hat er formuliert. Nun ist Demokratie ein antikes Konzept, aber in dieser Begründung, auch in dieser ja staatsphilosophischen, staatsrechtlichen Begründung, ist das dieser Gedanke der Zustimmung, Consent of the Governed, heißt es hinterher dann auch in der amerikanischen Unabhängigkeitserklärung und in der Verfassung danach. Das ist ein hochmoderner Gedanke, den man bei Kuhs, wie gesagt, im 15. Jahrhundert zunächst einmal gar nicht vermutet hätte, weil man denkt, das ist ein finsteres Mittelalter. Die haben alle mehr oder weniger da nur ihre Spielchen gemacht, ihre Kultur gelebt, so wie man sie aus Hollywood-Schinken à la Der Name der Rose kennt, mit okkulten Nebenschauplätzen und so etwas. Aber nein, nein, Nikolaus von Kuhs war ein hochmoderner, auf interkulturellen Austausch bedachter Mensch, also die Verbindung nach dem Osten, also nicht nur die Ostkirche, sprich die griechisch-orthodoxe Kirche, sondern auch die Kulturen dahinter, China und dergleichen. Das ist alles was von Nikolaus von Kuhs maßgeblich mit befördert wurde, denn zum Beispiel eben Gutenberg, den wir schon erwähnt haben. Gutenberg und Kuhs kannten sich mit ziemlicher Wahrscheinlichkeit aus Mainz, denn sie lebten und wirkten zeitgleich in Mainz. Und der Buchdruck, also die Druckerkunst, war ja schon bei den Chinesen bekannt. Nicht in der Weise, wie sie hinterher Gutenberg dann in seiner Druckerpresse dann angewendet hat. Das heißt, Gutenberg hatte schon einen eigenen innovatorischen Anteil dabei. Aber die Grundsatzidee des Drucks ist eben nicht bei Gutenberg entstanden, sondern die war schon in China. Und über die Handelsbeziehungen zwischen China und Konstantinopel, also Byzanz, wo Kuhs wirkte, weil er die Ost- und Westkirchen zusammenbrachte und eben auch Reisen dorthin unternahm, kam Kuhs mit diesen Künsten, mit diesen Dingen in Kontakt und hat sie dann mitgebracht. Und insofern ist da ein direkter auch Wissenstransfer mit dem Namen Kuhs zu verbinden, über den heute kaum etwas bekannt ist. Und auch die Vorgeschichte der Innovation von Gutenberg ist insofern auch in dieser Weise unbekannt. Und das finde ich einfach, sind wichtige Aspekte unserer kulturhistorischen, kulturphilosophischen, aber eben auch dann, ja, theologischen, christlichen Geschichte sind einfach erwähnenswert und unbedingt, ja, unbedingt wertvoll.
0: Vielen Dank, Uwe, für diese wirklich hochinteressanten Informationen über Nikolaus von Kuhs. Was hören wir jetzt aus deiner Playlist?
1: Ja, wir hören nochmal aus dem Konzert für Klarinette in B-Dur den zweiten Satz, das Andante Moderato.

0: Liebe Hörerinnen und Hörer von US Radio 104,8, weiter geht es in der 20. Ausgabe von Radio Ibikus im Gespräch von Uwe Altschner und mir über Nikolaus von Kues und sein Kugelspiel. Uwe, ein berühmtes Buch von Nikolaus von Kues nennt sich Vom Sehen Gottes. Ist der Titel Programm? Erklärt er uns darin seine Sichtweise auf Gott und gibt uns womöglich auch die Möglichkeit, damit uns Gott zu nähern?
1: Also tatsächlich, um da Missverständnisse von vornherein vorzunehmen,

0: rein, wo auch heute noch ein Denkmal für Thomas von Kempen steht. Der hat das Buch geschrieben, De Imitatione Christi, also von der Nachfolge oder dem Gleichtun des Wirkens Christi. Und davon war Kuhs eben geprägt. Das heißt also, dieses Verhältnis zwischen dem Mensch und seiner metaphysischen Anbindung, seiner transzendenten Anbindung an die Kraft, die größer ist als alles Natürliche. Davon war Kuhs die ganze Zeit ja begeistert und eben auch durchdrungen, und alle seine Bücher handeln von Fragen in diesem Kontext. Ob das nun die Doctor Ignorantia ist, also vom gelehrten Nichtwissen heißt es auf Deutsch übersetzt, wo er sich auch mit diesen Aspekten beschäftigt, ob das die Concordantia Catholica ist oder eben auch dann hinterher das Kugelspiel selber. Er hat sich im Kern nur mit dieser Frage, was ist diese Welt, wo kommt diese Welt her und wie können wir das fassen, was eigentlich nicht zu fassen ist. Denn wir sind ja eben Wesen, die haben eine gewisse Vernunft, die haben eine Vernunftbegabung, nicht eine gewisse, sondern eine sehr hohe Vernunftbegabung. Wir haben einen Verstand, also eine Ratio, die uns von den Tieren unterscheidet. Und wir können über uns und unsere Umwelt nachdenken, abstrakt nachdenken. Aber wir wissen letztendlich nicht wirklich, was unser Ursprung ist, konkret aussieht. Ja, so, also man kann sich kein Bild von Gott machen. Es ist im Letzten unbegreiflich. Und trotzdem ist es etwas, was sich aufdrängt als ganz konkreten, unmittelbaren, relevanten Gegenstand unseres Lebens, die Mitte unseres Lebens. So geht es dann ja auch in einem Kugelspiel, da dreht sich alles um den Mittelpunkt des Lebens, und der ist Christus, der ist Gott. Und da hat er sich mit beschäftigt. So auch das Thema der Dreifaltigkeit an sich, also Gott, Vater, Sohn und Heiliger Geist, was im ersten Moment für jemanden, der das zum ersten Mal hört, sehr missverständlich sein kann, was sich in einer gewissen Weise auch hierarchisch anhören mag, was aber nicht hierarchisch gedacht und verstanden werden muss und wahrscheinlich auch nicht werden sollte, sondern wo ein Versuch ist, mit Worten, mit menschlicher Sprache, mit Erfindungen, die wir gemacht haben in unserer Unvollkommenheit, ein weiteres Prinzip, also die göttliche Vollkommenheit, alles umfassend und jede Möglichkeit ausschöpfend, gleichzeitig aber der Mensch mit Potenzialen, die aber nicht alle gleichzeitig verwirklicht werden können, sondern nur ja eins nach dem anderen und trotzdem immer fehlbar, immer verbesserungsfähig bleibt. So, und dieser Diskrepanz, das zu verstehen, ist kaum, oder verstehen ist das eine, aber auszudrücken ist eben ganz schwer möglich. Und trotzdem ist es nach Meinung von Kuhs wichtig, um nämlich auch immer wieder diese Rückbindung zu haben, diese ethische, moralische Komponente, von der wir aus dem Evangelium, in der Bibel eben hören, wie Jesus, der Mensch gewordene Gott, das lehrt und predigt und uns damit ein Vorbild ist, ein wirklich vollkommenes Vorbild, Jesus als Ideal des Menschen, und der uns zur Nachfolge aufruft im Bewusstsein unserer letztendlichen Unvollkommenheit. Das heißt, dieses Ideal können wir nur anstreben, ohne es jemals zu erreichen. Da sind wir dann ja auch wiederum ganz nah bei dem, was zum Beispiel Friedrich Schiller auch ausdrückt, in der Kunst, ja, der Mensch mit Potenzialen, ein Weg, der nie zum Ziele führt.
1: Genau, genau.
0: So, und auch deswegen haben wir diesen Aspekt heute oder dieses Thema gewählt, Nikolaus von Kuhs, der zwar nicht in der Klassik des 18. Jahrhunderts, der eigentlichen Epoche der Klassik gelebt hat, aber mit seiner Denke, mit seiner Grundlage natürlich diese Klassik maßgeblich mit beeinflusst hat. Und darum geht es ja, diese Verbindung herzuziehen, dass es eben klassisch zeitlos ist, die Wortbedeutung an sich, universelle, ewig gültige Prinzipien vom Verständnis dieser Welt, die sind da, auch wenn wir sie nicht in allem perfekt ausdrücken können, so wie ich jetzt hier auch mich mehr schlecht als recht

0: in einer Live-Sendung das zu erzählen, was in vielen Büchern sozusagen niedergeschrieben ist und systematisch dann auch verfasst ist. Das sind Versuche, da dann einen Griff zu kriegen, also uns einen Begriff zu machen, um unser eigenes Handeln in diesem Kontext ganz bewusst zu sehen und dann eben auch danach zu entscheiden.
1: Herr Uwe, ich finde schon, dass du also sehr gute erklärende Worte dazu gefunden hast. Ich habe bei der Vorbereitung der Sendung ehrlich gesagt, also dieses komplexe Thema, die Vermischung Theologie, Geometrie, Naturphilosophie, nicht richtig verstanden vom Grund her, von der Kernaussage ja, aber das zu erklären, das ist schon eine Ansage. Nichtsdestotrotz gönn dir jetzt eine kleine Pause und wir hören jetzt Musik, den weiteren Titel aus deiner Playlist.
0: Ja, das Klarinettenkonzert B-Dur, das schließen wir jetzt ab mit dem dritten Satz, Tempo di Minuetto. Karl Stamitz ist der Komponist und gespielt wird das vom Kurpfälzischen Kammerorchester unter der Leitung von Gigi Malat.

0: Zurück bei Radio Ilkus spricht Sigi Obergräfenkämper weiter mit Uwe Altschnau über Nicolas von Kues. Jetzt geht es aber in diesem Block speziell um sein sogenanntes Kugelspiel. Uwe Cusanus beschreibt Gott als die unendliche Linie und leitet daraus zentrale Eigenschaften Gottes ab. Ist das schon die Brücke, die er gebaut hat, um das Kugelspiel verstehen zu können? Ja, das ist eine komische Frage und jeder, der so hört, denkt, was ist denn jetzt los?
1: Naja, auch die Einleitung ist ein bisschen ungewöhnlich. Also er bezeichnet Gott nicht nur als die unendliche Linie, sondern die Unendlichkeit, die sich auch in der Linie denken lässt, die aber im Punkt beispielsweise noch viel unmittelbarer enthalten ist, weil der Punkt wiederum auch als Kreis gedacht werden kann. Und da sind wir dann tatsächlich beim Kugelspiel, was ja eine Spielfläche hat, die in konzentrischen Kreisen erst einmal gestaltet sind. Also wie eine Zielscheibe im Kern sieht das aus, aber es ist keine Zielscheibe im eigentlichen Sinne, auf die geschossen wird, sondern in der eine Kugel gerollt, geworfen wird. Und diese Kugel hat Besonderheit, und zwar diese Besonderheit, dass sie nicht wirklich rund ist, sondern eine Delle hat.
0: Was besteht denn die Kugel?
1: Ja, das ist nicht ganz so entscheidend. Die Kugel besteht aus Holz. Sie könnte theoretisch auch aus anderen Materialien bestehen, aber damals im Mittelalter war Holz der einzige Werkstoff, in dem man so eine Kugel drechseln konnte, also mit Handwerkskunst. Der Drechsler, der kann so etwas herstellen, konstruieren, das heißt in einer exakten Kugelform, beziehungsweise exakt ist dann wiederum eines der Themen, also die Abbildung, also das Urbild ist die gedachte Kugel. Da können wir uns die Vollkommenheit im Runden denken. Aber auch die Ausführung wird durch den Werkstoff Holz, der Maserungen enthält, der Astlöcher enthält, was auch immer, wird eine solche Kugel nie perfekt rund sein. Da ist dann schon das erste oder eines der ersten Aha-Momente, dass eben die physische Welt, die geschaffene Welt, die ist imperfekt. Die ist
0: für mich muss eine Kugel rund sein.
1: Ja, sie ist ja auch rund, sie enthält die Rundheit, darüber spricht er dann. Das Ideal, das Vorbild ist im Abbild enthalten. Das heißt, die Kugel, die vom Drechsler gemacht wird, ist umgangssprachlich ist sie rund. Wenn man sie unter einem Elektronenmikroskop betrachten würde, würde man da auf der Oberfläche unzählige Unebenheiten, Vertiefungen immer noch finden, die dann dieses Thema der exakten Rundheit natürlich wiederum relativieren und letztendlich philosophisch betrachtet dabei zum Ergebnis führen, dass es diese Rundheit in ihrer idealen Form so nicht gibt.
0: Ah, ja.
1: Das ist eines der Argumente oder eines der Ziele, dahin zu kommen, das erstmal zu verstehen, dass wir einem Vorbild entstammen, einem Vorbild nachfolgen, einem Vorbild nacheifern, eine Idee haben, die ideal vollkommen gedacht sein kann, in der Ausführung aber niemals so perfekt ist, als dass sie nicht noch perfekter sein könnte. Und trotzdem ist sie perfekt, wiederum vom Wortsinne heißt es, es ist vollbracht. Also lateinisch perfekt ist das, was vollbracht ist. So, und die Schöpfung ist von Gott perfekt gemacht, vollkommen gemacht, aber das Geschöpf selber ist wiederum nicht perfekt, sondern es ist ein Werk, ein Geschöpf im Werden. Es vergeht, es war irgendwann mal nicht, dann wurde es geschaffen, dann kommt es ins Werden, es kommt ins Sein und es vergeht dann irgendwann wieder. Und dazwischen verändert es sich. Also man kennt den Spruch von Epikur, ist der, glaube ich, man steigt niemals zweimal in denselben Fluss, weil das Wasser, die Wassermoleküle immer andere sind und so. Das heißt, da kommt es auch vor. Das sind also keine philosophischen Gedanken, die jetzt bei Nicolas von Kues einzigartig wären. Im Gegenteil, er baut ja auch auf den griechischen philosophischen Texten auf. Aber vom Gedanke ist es genau dieser Stolperstein, dieser mentale Stolperstein, sich klar zu werden, was das bedeutet, eben sich aus seiner eigenen Unvollkommenheit demütig bewusst zu werden, trotzdem selbstbewusst zu sagen, ich gebe mein Bestes und dieses Beste ist dann zum Beispiel auch erst einmal gut genug, wenn es wirklich ehrlich das Beste war, was man geben wollte. So, und das sind einzelne Aspekte, die in diesem Spiel enthalten sind, aber es ist dann tatsächlich sehr, sehr komplex, wenn man da tiefer einsteigen will. Das heißt, die Schichten, die haben Bezeichnungen, die Kreisumfänge im Verhältnis zum Mittelpunkt. Darüber kann man nachdenken, was sich darin auch verbirgt an Erkenntnissen. Das können wir jetzt gar nicht in dieser Sendung alles erschöpfend behandeln. Die Faszination für mich geht dabei von aus, eben von dieser unglaublichen Tiefe, die letztendlich aber mit der eigentlichen Frage, wer bin ich, wo komme ich her, wo strebe ich letztendlich hin. Auch das Thema Endlichkeit des Lebens spielt dabei eine Rolle, dass wir uns eben auch bewusst werden, dass dieses Leben in dieser physischen Form nicht das absolute Sein ist, sondern nur eine Etappe in einem Kontext, den man viel weiter denken kann und vielleicht auch sollte und damit auch das eigene Handeln in einen moralischen, ethischen Maßstab einzubetten und zum Beispiel an die Nachwelt zu denken, aber eben auch an die Vorläufer, die Vorgänger, die Vorfahren, das kulturelle Erbe, den Beitrag, den man leisten kann, um dieses Werk zu verbessern, nicht zu perfektionieren in diesem absoluten vermessenen Anspruch, zu sagen, das ist meine Meisterschaft und besser geht's nicht, doch es geht immer noch etwas besser. Und genau darum geht's eben auch.
0: Uwe, wenn ich mir das jetzt bildhaft vorstellen soll, das Kugelspiel, ich brauche dazu Kreise und diese Kugel. Wie viele Kreise sind das denn, wenn du jetzt einer bildhaften Sprache der Hörerschaft das erklären müsstest?
1: Ja, also auch darum geht es zum Beispiel in diesem Buch, was dem Spiel ja zugrunde liegt, Dialog über das Kugelspiel, 1463 abgeschlossen, kurz vor dem Tode von Kues abgeschlossen, geht es zum Beispiel auch um die Frage, Kardinal, warum hast du hier diese Anzahl von Kreisen gemalt? Ist das Zufall oder ist das so? Und dann kommt man dahin, dass es 9 Kreise sind.
0: 9.
1: Plus der Mittelpunkt, der wiederum, das ist die philosophische, theologische Besonderheit, der Mittelpunkt ist Kreis und Mittelpunkt in einem, weil er ist sowohl denkbar als kleinster Umfang eines Punktes. Wenn ich irgendwo einen Punkt setze, ist da eine runde Idee dahinter. Und trotzdem geht es nicht kleiner. Es geht aber auch dann, wenn das der Ursprung ist, in dem alles enthalten war, aus dem alles stammt und folgt, geht es auch nicht größer. Dann ist dieser kleine Punkt der Zusammenfall der Gegensätze. Ein weiteres Buch von Nikolaus von Kues.
0: Also nämlich das Zentrum, der Mittelpunkt, oder?
1: Ja, nicht nur das Zentrum, sondern auch das Maximum.
0: Ah ja.
1: Weil wenn aus diesem Kleinen alles stammt, dann ist nichts Größeres als dieses Kleine denkbar. Denn alles, was ist, muss ja daher kommen.
0: Dann verstehe ich das.
1: Ja, und das ist der Zusammenfall der Gegensätze, wo man mit den, das ist ein weiterer Aspekt dann, die Kreise haben Bezeichnungen, haben bestimmte Kräfte und die Ratio, unser logisches Denken, ist eine hochentwickelte Fähigkeit, die die niederen Stufen des Lebens so nicht haben, aber ist noch lange nicht die höchste, weil diese Ratio ist begrenzt auf unsere physische Wahrnehmungsfähigkeit, aber unser geistiges Auge kann erkennen, dass dahinter noch mehr denkbar ist, zum Beispiel der Zusammenfall der Gegensätze, wo auf einmal der kleinste Punkt, den man sich denken kann, auf dem nicht mehr die Kugel zu liegen kommen kann, weil er so klein ist, dass die Kugel einfach links oder rechts dann übersteht, trotzdem gleichzeitig das Größte ist. Und das ist Gott. Ja? Gott ist der Ursprung und das Ziel von allem. Jesus Christus spricht, ich bin im Vater und der Vater ist in mir. Das ist dieser Gedanke dahinter. Jesus spricht da als Mensch, er spricht gleichzeitig als Gott, der ein Gott nur ist, zwar in dreifacher Gestalt, aber es ist nur ein Gott. Die Christen denken nicht, glauben nicht an mehrere Götter, sondern es ist nur ein einziger Gott, der aber drei Gestalten hat. Und eine dieser Gestalten ist der Sohn, Anführungszeichen, Jesus, der Mensch, ist der Heilige Geist, die dritte Komponente, und ist der Vater, der Ursprung des Lebens. Und das ist nun auch etwas, was jetzt nicht in diesem Sinne genderspezifisch eine Männerdominanz ist. Gott ist nicht männlich. Gott ist männlich und weiblich gleichzeitig. Auch da ist der Zusammenfall der Gegensätze enthalten. Aber es ist dann die Idee der damaligen Zeit, die Sprache der damaligen Zeit, in der Vater, Sohn und Heiliger Geist eins sind, gleichzeitig aber dann auch in allem sind. In jedem Menschen, in jedem Wesen ist Gott drin, weil aus dem ist alles ja gekommen. Muss also drin sein, die Idee, das antike platonische Denken, die Urform und das Abbild. Ja, das Abbild wiederum ist nie so perfekt wie die Urform. Und darüber kann man endlos nachdenken.
0: Das denke ich mir.
1: Es hat eine demütigende, also sprich eine zu Demut, Bescheidenheit hinführende Wirkung, und das ist einer der Punkte, sich selber nicht so wichtig zu sehen, sich selber als Mensch nicht zum Maß aller Dinge zu machen, sondern zu erkennen, dass da eine Schöpfung ist, die viel, viel größer ist als wir, die wir in ihrer kompletten Funktionsweise nie verstehen werden, wo wir aber zum Beispiel den einzelnen Aspekten sehr wohl nachforschen können, vielleicht auch wollen oder sollen. Trotzdem aber nicht alles machen sollten, was wir theoretisch machen könnten, weil da wiederum diese moralische Komponente ist: Ist das, was wir könnten, ist es gut oder ist es nicht gut? Ja, so, und das sind also Aspekte, die eben unglaublich tiefsinnig sind, philosophisch sind in diesem Sinne, aber sie sind auf der anderen Seite dann auch geistig, theologisch, metaphysisch, transzendent.
0: Ja, aber letztendlich geht es doch nicht nur um Theologie, Glauben oder so, sondern auch um das Menschsein, eine für sich. Ist das richtig? Um den Mensch, eine für sich.
1: Ja,
0: komische
1: aber,
0: Frage jetzt, ne?
1: Aber was ist der Mensch? Das ist ja dann...
0: Ja, woher kommt der Mensch? Ja.
1: Woher kommt der Mensch? Was ist das, was den Menschen eigentlich zum Menschen macht? Und insofern kann man jetzt hier sagen, der Mensch ist das, was er werden soll, so wie es sich in der Idealfigur Jesus Christus gezeigt hat. Gleichzeitig ist es klar, dass diese Idealfigur niemals erreicht wird. Also wenn jemand auftritt und sagt, ich bin's, ich hab's, ich bin die Weisheit in Person und ich hab's verstanden, ihr müsst alle auf mein Kommando hören, wäre das etwas, was in dieser Form höchst fragwürdig wäre, weil das ist nur Jesus gewesen, Gott gewesen. So, und auch da ist man in so einer kurzen Sendung immer in Gefahr, dass man da missverstanden wird. Das möchte ich jetzt einfach ausdrücklich auch betonen. Darum geht es mir nicht, diesen absoluten Anspruch zu erheben, das jetzt voll auslegen zu können. Aber die Beschäftigung mit dieser Thematik, mit diesem Werk von Kuhs, mit diesem Kugelspiel, weil es eben die Synopse, die Symbiose seines Wirkens ist, in meinem Verständnis. Es ist nicht zufällig am Ende seines Lebens entstanden, sondern da hat jemand, der dann schon betagt war und von Krankheit gezeichnet war und auch von Konflikten ermattet und ermüdet, der hat da sein theologisches Vermächtnis letztendlich in dieses Spiel hinein gegossen, über das man nachdenken kann, über das man nachdenken sollte, das leider in Vergessenheit geraten ist, weshalb auch da ein weiterer Aspekt ist, weshalb ich das gerne wieder ins Bewusstsein zurückholen möchte.
0: Uwe, dann, ich habe noch ein paar kleinere Fragen zu dem Spiel, aber ich denke mir, wir hören jetzt erst noch mal Musik aus deiner Playlist.
1: Ja, wir hören jetzt also dann auch noch mal von Karl Steinmetz ein weiteres Konzert, und zwar ein Konzert für Horn und Orchester, und daraus jetzt auch da den ersten Satz, das Allegro unter Gigi Malat mit dem Pfälzischen Kammerorchester.

0: Liebe Hörerinnen und Hörer von US Radio 104,8, Sigi Borgrevenkemper spricht mit Uwe Altschner weiter über das Kugelspiel von Nikolaus von Kues. Uwe, Spiel, damit verbinden die meisten Leute ja Gesellschaftsspiele. Und du hast das gerade erklärt, das Spiel besteht aus 9 Kreisen und einem Mittelpunkt und einer nicht ganz rund geformten Kugel, sondern einer Kugel mit einer Delle drin. Jetzt stelle ich mir vor, ich stehe vor den Kreisen und dann werden ja die meisten Leute denken, kann ich jetzt durch häufiges Üben so eine Art Meisterschaft gewinnen oder mir Geschicklichkeit dabei antrainieren oder so? Oder geht es darum, mich vorbehaltlos einzulassen auf das Spiel? Spielen meine Gedanken bei dem Spiel, wenn ich jetzt davor stehe, ich habe es ja erlebt schon live, eine Rolle?
1: Ja, die Gedanken spielen wahrscheinlich sicher eine Rolle, weil sie auch unser Agieren mitbestimmen oder überlagern können. Aber das Spiel selber ist tatsächlich ein Begriff, der ja sehr vielschichtig und sehr spannend ist. Ich bin auf das Kugelspiel ja ohnehin aufmerksam geworden, weil ich sowohl bei Schiller als auch in einem anderen Kontext haben wir auch schon mal drüber gesprochen, Simon Sinek, haben wir nicht in dieser Sendung, aber in einem anderen Radioformat haben wir über das unendliche Spiel als Buch von Simon Sinek, also ein Buch von 2019 oder sowas, glaube ich, ist es, oder 18, ganz neuen Datums, da geht's um das unendliche Spiel als Grundmetapher für das Zusammenwirken von Menschen, was sich immer in Form eines Spiels abbildet. Und da gibt es dann nach dieser Lesart bei Sinek, der sich wiederum auch auf andere bezieht, aber gibt es dann grundsätzlich nur zwei verschiedene Spiele, nämlich einmal das endliche Spiel mit fixen Regeln und festen Maßstäben für Gewinnen und Verlieren. Und das unendliche Spiel, was keine festen Regeln hat, wo die Regeln sich immer wieder verändern, wo es auch keinen Sieger gibt. Und das war der Punkt beim unendlichen Spiel von Sinek. Bei Schiller kommt das Spiel auch drin vor. Der Mensch ist nur dort ganz Mensch, wo er spielt, und er spielt nur, wo er ganz Mensch ist. So, und auch das ist dann eine philosophische Herausforderung, diesen Gedanken erst einmal zu denken und dann zu verstehen. Das hat natürlich damit zu tun, dass Schiller sagt, das Spiel, die Schönheit, das schöne Spiel ist das, was den Menschen in seiner Bipolarität des Gefühlsmenschen mit den Gefahren, die im Gefühl liegen, einmal die Angststarre oder aber die Raserei, die wütende, gierige Raserei. Beides sind Extreme des Gefühls, die nicht wirklich zuträglich sind. Auf der anderen Seite ist der Mensch aber auch ein Verstandesmensch, also Ratio. Und auch das kann zu Extremen führen, also kalte, gewissenlose, ein kaltes Kalkül, ne, eigenes Vorteil, denken wäre auch etwas, wo die Ratio völlig missbraucht würde. Und die Symbiose zwischen diesen beiden Elementen des Menschseins für Schiller ist dann die Schönheit, das Spiel, die Gefühl und Verstand miteinander harmonisiert und höher entwickelt, sodass hinterher jede Handlung automatisch vernünftig ist. Das heißt, das Gefühl handelt vernünftig und nicht rasend, sondern mit Bedacht. Und der Verstand handelt emotional vernünftig mit Wärme, mit Gefühl und dergleichen. So, und das ist eben Schiller. Und bei Nikolaus von Kues ist es hier jetzt das Kugelspiel, was in gewisser Weise auch ein unendliches Spiel abbildet, nämlich das Leben als für den Menschen zwar mit endlichen Punkten der Geburt und des Todes irgendwie verbunden ist, aber der Tod wiederum sich erweist als etwas, was nur die Rückkehr zu einem Zustand ist, wie er zum Beispiel vorher war, also die Ewigkeit, das ewige Leben in Christus, das ewige Leben in Gott, ist ja dann eine Metapher auch für die Endlichkeit, aus der wir stammen, mit der wir verbunden sind und zu der wir wieder hinstreben. Und damit auch eine gewisse Hoffnung, eine Verheißung, die in den Evangelien ja auch dann ausgedrückt wird. Wer an mich glaubt, der wird nicht des Todes sterben, sondern wird ewig leben. Und so ist dann diese Metapher des Kugelspiels oder des Spiels an sich auch hier wieder da und hat auch was damit zu tun, dass man das Leben nicht als Schwere empfinden soll, selbst wenn es Härten beinhaltet, dass man über die Rückbesinnung auf die transzendente und metaphysische Ebene eine gewisse Erleichterung, um nicht zu sagen Leichtigkeit, finden kann. Und das ist alles, was hier auch enthalten ist. Und insofern ist dieses Spiel auch ein hoffnungsspendendes Spiel, was den Menschen wiederum zu seiner Menschlichkeit auch zurückführen kann. Menschlichkeit in einerseits dem nahezu unbegrenzten Potenzial, was in uns schlummert, gleichzeitig aber auch der ja nahezu unvermeidbaren Fehlbarkeit und Unvollkommenheit dann wiederum ja verbindet und uns damit und ins Bewusstsein setzt. So, und das halte ich für interessante und nützliche Gedanken im Hinblick auf Ego-Gesellschaft, Ellenbogen, Kultur und aber auch Angst, Panikmache, die da draußen herrscht, wo alles nur noch auf dieses physische Dasein bezogen wird. Man muss es im Leben zu was bringen, man muss sehen, wo man bleibt, man darf nicht an andere denken, weil dann ist man der Dumme, der Ehrliche sei der Dumme, heißt es. Nein, das glaube ich nicht, sondern es ist ein Ausdruck der Zeit, der Welt, in der man lebt. Und diese Welt ist geprägt von Gedanken. Aber diese Gedanken sind oftmals eben teilweise gedankenlos, weil sie nicht zu Ende denken, woher wir kommen, woher, wohin wir gehen.
0: Uwe, herzlichen Dank für diese hoffnungsvollen, zuversichtlichen Gedanken mit Blick auf die Uhr zum Ende unserer Sendung. Denn ich glaube, uns bleibt nur noch die Verabschiedung, die ich dir ja regelmäßig überlasse. Ich sag schon mal vielen, vielen Dank, also für alles, was du uns an Ausführungen über Nikolaus von Kues und das Kugelspiel vermittelt hast.
1: Ja, herzlichen Dank, lieber Sigi. Herzlichen Dank Ihnen, liebe Hörerinnen und Hörer, für Ihr Interesse an dieser 20. Ausgabe von Radio Ibikus. Sendeverantwortlich waren Sigi Obergräfenkämper und Uwe Altschner. Wir sprachen über Nikolaus von Kues und sein Werk Das Kugelspiel. Dazu gibt es eine Schrift. Dialog über das Kugelspiel ist erschienen im Felix Meiner Verlag in Hamburg. Ist ja nicht völlig anspruchslos, insofern aber es ist sehr interessant und vielleicht möchten Sie das selber mal nachlesen.
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1: Wir freuen uns, wenn Sie dann wieder einschalten mögen um 18.03 Uhr hier nach den Nachrichten auf OS Radio 104,8. Wir danken Frank Paul, unserem Kollegen, für den Schnitt und Zusammenstellung dieser Playlist. Wir danken den Kolleginnen und Kollegen von OS Radio 104,8 für die Bereitstellung des Sendeplatzes im Rahmen des Niedersächsischen Landesmediengesetzes. 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
4: Ich bin Dirk Zeitler. Nach den Angriffen auf das Stromnetz in Brandenburg und Nordrhein-Westfalen wird weiter über einen besseren Schutz diskutiert. Hans-Walter Boris vom Bundesverband für den Schutz kritischer Infrastrukturen sprach im rbb-Inforadio von einer neuen Dimension der Bedrohung.
5: Boris bezeichnet die Angriffe als hybride Vorkriegsführung und sagt, eigentlich sei das eine Aufgabe für die Bundespolizei. Die technischen Schutzmöglichkeiten seien vorhanden, könnten die Unternehmen aber das 4- bis 6-fache kosten. NRW-Innenminister Reul fordert unter anderem eine Diskussion über Videoüberwachung und Drohnenabwehr. Dafür müssten zunächst allerdings die gesetzlichen Grundlagen und Fragen zu Zuständigkeit, Qualifikation und Haftung geklärt werden. Das sagte der Brandenburger SPD-Innenpolitiker Stohn. David Riemer, Nachrichtenredaktion.
4: Der zweimalige Kanu-Olympiasieger Ronald Raue ist neuer Staatsminister für Sport im Bundeskanzleramt. Bundeskanzler Merz ernannte den 44-Jährigen zum Nachfolger der CDU-Politikerin Christiane Schenderlein, deren Wechsel ins Gesundheitsministerium schon vor der Sommerpause verkündet worden war. Als vorrangige Aufgabe Raues sieht Merz die deutsche Bewerbung für die Olympischen Spiele in den Jahren 2036, 2040 oder 2044. Billigbestellungen aus China sollen in der EU bald teurer werden. Ab November soll für kleine Pakete aus dem Onlinehandel eine neue Bearbeitungsgebühr fällig werden. Damit will die EU gegen die riesigen Mengen günstiger Importware vorgehen.
6: Die EU will den Direktversand aus Drittländern, vor allem China, zollfrei und fast unkontrolliert abschaffen. Was im November kommt, die Bearbeitungsgebühr, ist bereits die zweite Stufe des Plans. Schon im Juli fiel die bisherige Zollfreigrenze von 150 Euro. Seither gilt für die kleinen Sendungen ein Pauschalzoll von 3 Euro. Schon dieser Zoll hatte die Einfuhren sinken lassen. So soll es jetzt auch weitergehen, meint die EU. Aus Brüssel, Dieter Ebeling.
4: Nach dem Wiederaufflammen des Irankriegs sind die Spritpreise erneut gestiegen. Superbenzin der Sorte E10 kostete laut ADAC im bundesweiten Tagesdurchschnitt gestern 2,21 Euro pro Liter. Das ist ein neuer Höchststand und übertraf den bisherigen Rekord aus dem März 2022.
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0: Ich glaube, wir sind bei 300. Ja, so,
1: ja. Herzlich willkommen zum 353. Herzlich willkommen zum 253. VfL-Podcast der Osnabrücker Rundschau. Zu Gast heute Lars Mosel.
2: Ja, hallo.
1: Hendrik Steen.
3: Guten Abend, hallo.
1: Und Gastgeber Kalla Wefel. Eine etwas seltenere Konstellation, aber nichtsdestotrotz mit hervorragenden Kräften besetzt. Lars fängt an.
2: Ja, genau. Ich fange dann mal an. Beim letzten Montag, da hatten wir die Verpflichtung von Adrian Beck, beziehungsweise genauer gesagt die Laie, wo sich alle Osnabrücker gefragt haben, warum kommt der denn jetzt? Also, und zwar diesmal nicht negativ, sondern eher positiv. Wie kommen wir an so einen Mann, der in Heidenheim die ersten zwei Spiele noch Startelf gespielt hat, auch Bundesligaspiele jede Menge hat, aber aus irgendeinem Grund, es hieß ja persönliche Gründe, kommt er nach Osnabrück. Auf jeden Fall merkte man, fand ich, in den Gesprächen mit einem Mann einen positiven Charakter. Also es war ja vorher immer davon die Rede, wir brauchen noch drei Spieler, vor allem auf der linken Schiene, im Sturm brauchen wir noch. Und jetzt war Adrian Beck und es ging so ein positiver Vibe über. Und,
1: komisch,
2: das,
1: ne?
2: Ja, hat man einfach so gemerkt. Ich meine, es kann, hat jetzt sich natürlich auch bewahrheitet, sag ich mal, im Spiel. Aber das war so während der Woche, dass man einfach das Gefühl hatte, ja, es wird besser.
3: Zumal der irgendwie auch aus der Wundertüte kam. Den hat man vorher gar nicht so nah, den man irgendwie gehört. Und dann kommt da so ein Adrian Beck.
2: Ja, hätte halt keiner geglaubt.
3: Hätte keiner geglaubt. Nee, genau. Das ist wirklich ein super, super.
1: Genau. Und wir haben noch einen neuen dabei. David Kovi. Chiré.
2: Den hatten wir aber letzte Woche schon.
1: Chiré.
3: Ja, du kannst ihn richtig aussprechen, Kalla. Chiré.
2: Über den
3: hatten
2: wir letzte Woche schon gesprochen, genau.
1: Wir nennen ihn einfach Kofi.
2: Genervt hat mich dabei unheimlich der Sky-Reporter übrigens, der Chiré immer gesagt hat. Das fand ich ganz merkwürdig.
1: Das war deswegen habe ich überhaupt erst recherchiert, weil der so schrecklich
2: den betont. Also der hat ja einfach Chiré gesagt. Ja, ich habe tatsächlich, weil mein Sohn hat schon das Trikot von ihm. Ja. Und ich habe meine Frau gefragt, weißt du, von wem der Sprecher spricht? Und sie hat gesagt, nee. Dann müssen die Hälfte aller Buchstaben stumm sein. Ja. Also der hat das wirklich ganz merkwürdig gemacht.
1: Chiré.
2: Aber da kommen wir vielleicht zum Sky-Reporter vorher, bevor wir zum Fußball kommen. Weil ich fand das ganz merkwürdig. Und man merkt auch bei Sky, wie schlecht die auch informiert sind. Ne?
1: Furchtbar.
2: Weil bei Magenta waren die ja immer
1: das
2: dabei.
1: So lieblos.
2: Also, ja genau, dieses Schrei. Dann fand ich auch ganz seltsam die Beschreibung bei Budgie. Budgie ist in Gambia geboren und spielt seit 2025 in Osnabrück. Ja gut, das waren seine Informationen, die er hatte. Dafür ist Wiemann ein Osnabrücker Urgestein, weil er seit 2023 in Osnabrück spielt.
1: Ja, das ist aber so.
2: Ja, das ist ein Urgestein. Also,
1: wie kann man so, dafür kriegen die Geld.
2: Ja.
1: Dafür sitzen die in München im Bunker.
2: Ja, das ist halt, wie Michael Welling sagte, ist halt das Zweitprodukt. Ne? Also die kümmern sich eigentlich um die Bundesliga und die zweite Liga läuft halt so mit leider.
1: Ja,
2: ne?
1: Bei mir ist genau andersrum. Also, ich kümmere mich überhaupt nicht um die Bundesliga.
2: Ja, klar. Da gibt's genug Leute, aber es ist halt so, dass das für Sky so ist. Ne? Und dadurch, dass die gar nicht da sind, kommen auch solche Sachen zustande. Wie du hast es ja gemerkt bei dem Protest gegen die Eintrittspreise, weil die Bochumer haben ja Geld geschmissen. Das hat er zumindest gemerkt, dass die Osnabrücker auch Transparente hängen hatten und so. Das hat er ja gar nicht bemerkt.
1: Nein.
2: Das würdest du ja merken, wenn du da bist.
1: Das würdest du merken, wenn du da bist und wenn du auch dich um Sachen kümmerst. Also, dass du dann wenigstens einen auf der Tribüne hast, mit dem du reden kannst am Telefon.
2: Genau. Ja.
1: Also irgendwie, da sitzen die ganzen Vögel rum von den ganzen Wettstationen. Die sitzen da im Stadion, ne? Von diesen ganzen
2: Die würden alles mitkriegen,
1: Geldschneidern. Und dann musst du mit einem nur befreundet sein, das werden die Arschlöcher garantiert sein. Egal.
3: Egal, zumindest in Bochum musst du mich nicht über den Sky-Reporter und die Reporter-Ansagen und Co. ärgern.
1: Aber die Leute, die hinter dir stehen, ärgern sich alle.
3: Ne, hinter mir stand keiner, weil ich ganz am Ende oben gestanden habe, dass keiner hinter mir stehen konnte.
1: Also, liebe Hörer, weil Hendrik ist 3,20 Meter ungefähr.
3: Mindestens.
1: Ja, wenn er auf dem Hocker steht, aber.
2: Aber du warst auf dem Stehplatz, ne?
3: Ich war auf dem Stehplatz, genau.
2: Also ihr hattet ja, ich meine, unverschämte Preise trotzdem für einen Stehplatz.
3: Ja.
2: Ich glaube 19,60 Euro
3: oder so. Sowas um die 20 Euro haben wir bezahlt.
2: Ja, also das ist schon für einen Stehplatz unfassbar. Ja. Die Fanszene war ja zum großen Teil, war ja auf Sitzplatz.
3: Sitzplatz,
2: also hat auf Sitzplatz gestanden. Da waren 40 Euro fällig.
1: Nein.
3: 40 haben die bezahlt?
2: 40 haben die bezahlt, ja.
1: Ehrlich?
2: Ja, aber auch Stehplatz 19,60 Euro, 19,70 Euro. Ist ja eine Frechheit.
1: Also dann haben die 40 Euro bezahlt.
2: 40 Euro.
1: Kiddies, alle?
2: Ja, ein Teil hat dann offensichtlich diesmal dann tatsächlich auch Stehplatzkarten genommen, weil es einfach zu viel ist.
1: Ja.
2: Ne? Und das war ja auch der Grund, weshalb die Bochumer protestiert haben, beziehungsweise, weil gegen VfL als Topspielzuschlag, Das ist ja eine absolute Unverschämtheit. Ne? Nö.
1: Doch,
2: nein, das ist doch.
1: Wenn schon Topspiel.
2: Nee, aber das ist ja bei Bochum, man muss es ja so sehen, weil denen ein paar Mannschaften weggebrochen sind, also jetzt, weil Schalke zum Beispiel
1: ist aufgestiegen
2: ist,
1: ja.
2: Dann nehmen die ganz einfach mit einmal den VfL. Das heißt, die haben ja wahrscheinlich als Mischkalkulation, haben die einfach, die müssen 5 Spieler als Topspiel haben. Also, ja, was ist aber eine Frechheit?
1: Osnabrück
2: also,
1: ist in der Nähe und da wissen sie,
3: genau, kommen genau, die 3000. Das war, glaube ich, der Grund, ja,
2: das ist auch so gewesen. Das ist absolut frech, ne? Und dann Bierpreise, 5,80 Euro.
3: Ja, und dann ein Leitbier, was nicht mal schmeckte. Also das kommt auch dazu. Also das, ja.
2: Ein Leitbier, 5,80 Euro. Also tatsächlich haben wir was gefunden, was teurer als Osnabrück ist.
3: Ja. Und genau. Schmeckt beschissener als in Osnabrück.
1: Also und dann, in Bochum, im Ruhrpott, wo die Leute nicht in Geld schwimmen. Ja. Also das wird sich rächen, überall kurz oder lang. Das sage ich aber sowieso zu allen Vereinen. Ich hoffe fast auf eine große Finanzkrise in diesem Fußballscheiß, dass diese ganzen Luftschlösser zusammenbrechen. Also angefangen in Spanien, wo die einfach Konkurs gehen dürfen und wieder aufmachen.
2: Ja.
1: Das ist alles so schrill und so schräg.
3: Ich war 2-3 Mal in Bochum, einmal als ganz kleiner Stöpsker, den man lebt, nicht vergessen, mit der damaligen Fußballmannschaft E- oder F-Jugend. Das war mein erstes Bundesligaspiel. Wattenscheid 0-9 gegen Bayern München. Ne, das war noch Zeit tatsächlich.
1: Ja.
3: Aber ich habe jetzt auch wieder festgestellt, das ist einfach ein schönes Stadion mitten im Wohngebiet.
2: Ja.
3: Relativ gut erreichbar, ein großes Parkhaus davor, wo man gut parken kann.
2: Ja, das ist ja das, was die mit Starlight Express teilen.
3: Genau. Das war alles super. Man kam da schnell ins Parkhaus, auch durchaus schnell ins Parkhaus rein. Also fand ich wirklich, wirklich angenehm.
1: Ja, es ist ein
2: Flair. Nein, man kann super in Bochum sein, aber ich finde ganz einfach preislich.
3: Die Preise
2: es
3: wird absolut,
2: wirklich.
3: Absolut.
2: Es
1: haben wir
2: uns
1: jetzt mal genug aufgeregt. Jetzt können wir uns ja als nächstes Jetzt kommen erstmal gute Nachrichten.
2: Genau, jetzt kann Henrik über die Stimmung,
3: Ich kann über die Stimmung und ich will zumindest mal hinten anfangen wollen. Wir haben nach dem Spiel noch eine Kleinigkeit essen wollen und sind dann mit dem Bochumer Fan in Kontakt getreten und mit mehreren Bochumer Fans und haben uns da sehr wohl gefühlt.
1: Die
3: haben uns
1: nett. Ja, das ist
3: also wirklich diese Art der Fans, also nochmal ein großes Lob aussprechend an die Bochum-Fans, die wirklich sehr, sehr sympathisch, sehr herzlich, sehr freundlich waren, muss ich ganz, ganz, ganz gut sagen.
1: War da in einem großen Gang unten zwischen den Tribünen da dieses?
3: Nee, da waren wir nicht. Weil uns ein Ordner irgendwie so eine Pommesbude direkt an der Ecke empfohlen hat. So richtig Kult-Pommesbude irgendwie. Das war wirklich ein tolles Erlebnis, also wirklich tolle Fans. Stimmung, VfL, wir sind etwas spät da gewesen, ich glaube erst um 18 Uhr reingekommen, weil wir ein bisschen Verkehrsprobleme auf der Hinfahrt hatten. Stimmung war natürlich gut, zumindest was ich im Blog mitgekriegt habe. Ich weiß nicht, wie es bei Sky rübergekommen ist.
2: Ja,
3: Stimmung
2: nur VfL.
3: Hier und da ein paar.
2: Unsere
3: genau.
2: Wenn wir von VfL sprechen, meinen wir ja uns. Ja.
3: Also fand ich wirklich gut, die ganze Zeit Support. Ein paar Bengalos hier und da. So fand ich jetzt auch persönlich nicht so schlecht. Ich hatte ein bisschen Sorge, dass es so wird wie vor 5-6 Jahren, wo wir da gefühlt 3 Minuten
1: den ganzen... Wo
3: keiner mehr Luft kriegt.
2: Das war schön.
3: Das war schön?
2: Ja, das war sehr schön. Ich fand's echt gut.
3: Naja, also kann man auch so und so sehen. Also wirklich Stimmung, guter Support. Ja, und dann ging es ja auch dann schon relativ schnell dann ins Spiel hinein.
1: Ja, kann man so sagen. Schneller
2: ist der VfL selten. Ja, wenn ihr so spät da wart,
1: Schneller ist der VfL auch selten in ein Spiel gestartet.
2: Ja, machen. Direkt nach Anpfiff.
3: Direkt nach Anpfiff eingeschieden.
2: Ja, machen wir Aufstellung. Es gab ja doch ein paar Überraschungen dabei, sag ich mal. Wir haben links gespielt mit Budgi. Also von der Mitte aus klar. Krummrei im Tor, Dreierkette klar. Dann Kammerbauer auf rechts. Links hat Budgi gestartet. Dann haben wir meiner Meinung nach diesmal etwas anders im Mittelfeld gespielt.
1: Auf der Großleinwand.
3: Ja, auf der Großleinwand.
2: Wir haben Jakobsen hat gespielt sozusagen als einziger Sechser. Dann davor oder dann da rumwuselnd haben Münst und Wagner gespielt. Genau, ein bisschen freien Mann oder Spielmacher Beck und dann Meißner ganz vorne. Also die Taktik war ganz anders angelegt. Es machte auch Sinn, weil wir haben ja gesehen, gegen Heidenheim war es sehr vogelwild alles im Mittelfeld. Gegen Magdeburg haben wir keinen Zugriff gekriegt. Jetzt hatten wir ja 3 Leute, die auch wohl defensiv denken können. Von daher das war, also machte an sich Sinn. Sorgen hatte ich ehrlich gesagt ein bisschen bei Budgi, weil es ja nun Art fremd links.
1: Da habe ich immer Sorgen bei Budgi. Ja.
2: Ja, also nur, wir haben immer noch keinen für die linken Schiene. Ich glaube, es ist jetzt, wir nehmen auf Montag.
3: Kurz vor
2: 7 Uhr. Transferfenster schließt gleich.
3: Morgen am 20 Uhr.
2: Gut, also wenn es im Radio war, also bisher ist keiner für die linke Schiene verpflichtet.
1: Also Also eben hat Timo Schuldner auf der Pressekonferenz gesagt, wir haben ja noch reichlich Zeit.
2: Ja.
1: Hat sich dann so versucht zu korrigieren, aber er meinte das ernst.
3: Ja. Also was mir auf jeden Fall positiv aufgefallen ist, dass natürlich irgendwie ein ganz anderer Zug zu Beginn da war. Irgendwie die genau. Mannschaft war
2: im
3: präsent.
2: Spiel war es dann anders.
3: Die Galligkeit.
2: Ja.
3: Die,
2: absolut. So,
1: das war so, wie früher.
3: Das war wie früher.
2: So. Ja, so. Genau, das war wie wir letzte Saison gespielt haben.
1: Ja. Und, ja. Auch, also, und auch der Batschis Tor, das hat er ja 6-7 Mal gemacht im letzten Jahr.
2: Ja, wir haben
1: genau dieses Tor. Genau,
2: wir haben allerdings meist die Situation gehabt, dass wir ja nicht so früh ins Spiel kommen. Also das zog sich ja ein bisschen durch die letzte Saison, dass wir nicht so früh kam. Das war diesmal anders, ne? Weil Budgie hat ja schon vor seinem Tor, ja, in der vierten Minute, hat er schon eine Abschlusschance. Also das war schon anderer Zug. Und wir gingen auch von vornherein anders in die Zweikämpfe.
3: Ja, wesentlich zielstrebiger, wie viel galliger, wie sagt man so schön. Ne? Das, ja, das war wirklich auffällig, das muss ich auch sagen. Hat mir gut gefallen.
2: Ja, so wie wir letzte Saison gespielt, ja, haben, ja, und diese Saison bisher gar nicht. Ne?
1: Ja, es war, man hat den VfL wiedererkannt, könnte man auch sagen.
2: Ja.
1: Nach langer Zeit.
3: Nach langer Zeit, ja. Langer Zeit, ja.
1: Ja. Ja, war ein toller. Ich fand die ganze erste Halbzeit so aufregend und klasse. Beck, ein Traumspiel-Fußballer, wenn der den Ball am Fuß hatte, also da denke ich keine Sekunde an Kehl mehr. Das war alles.
3: Das merkst du auch im Stadion, dass er eine ganz andere Präsenz, ja, hat, ja, dass er nochmal, klar, auch Bundesliga gespielt hat, was du schon sagtest.
1: Ja, und der ist auch riesengroß.
2: Und der hat auch mal höher gespielt.
3: Und dann nochmal höher gespielt. Genau. So. Also das merkst du, dass der irgendwie erfahren ist und, ja, da auch die Ruhe und Gelassenheit hat und dann natürlich auch durchaus schnell ist und Hacken, Tricks und so einen Kram machen kann. Ja. Also das hat mir sehr gut gefallen, auf der Position, die er da bekleidet hat.
2: Ja. Genau, ja, wir hatten erste oder zweite Minute, hat er ja gleich Fabinski einen, ja, schweren Fehlpass. Den
1: hat er selber korrigiert.
2: Hat er selbst korrigiert. Den Bochum nicht ausgenutzt hat. Ja, und dann gleich vierte Minute spielt Münz einen sehr starken Ball auf Budgie. Der hat nur noch einen vor sich und dreht sich nach innen und schließt aufs lange Eck ab. Also das war schon extrem stark. Also wahrscheinlich, also der andere war ein bisschen passiv. Mhm. Wenn ich das richtig gehört habe, fehlten bei Bochum halt die beiden Außenverteidiger. Okay. Von daher war das unter Umständen der Kniff, der in diesem Spiel dann auch gut gepasst hat. Ne?
1: Ja, wobei, ich muss dieses Batschi-Ding mit links antäuschen, rechts rum, hat er zigmal gemacht letztes Jahr.
2: Ja, absolut.
1: Das ist immer dasselbe.
2: Absolut. Ja, aber wie gesagt, das hat also in dem Moment natürlich extrem gut gepasst. Ne? Weil der andere, wenn der ein bisschen aggressiver dran geht, dann hat er ihn vielleicht. Mhm. Aber er hat das gemacht, was wir in den ersten zwei Spielen gemacht haben, nämlich Geleitschutz gegeben.
3: Ja. Und aber den macht er ja auch dann gut weg. Also sowohl, ja, vom Tempo, aber auch von der Schusstechnik ins lange Eck.
1: Dieser Querpass, also dieser leichte Diagonalpass, der war schon klasse.
3: Der war auch schon klasse.
2: Ja. Ja, und das Ding ist einfach bei diesen Pässen, du musst vorher schon dich orientieren. Du musst quasi wissen, wo die Leute sind. Und das ist das, was...
1: peripherer Blick.
2: Ja, also du musst den, ja, Laufweg quasi sehen. Und das ist das, was meiner Meinung nach einem Jakobsen und Wagner so ein bisschen abgeht.
3: Bisschen abgeht, ne?
2: Ja. Die haben ihre Qualitäten. Das haben sie in der dritten Liga, hast du auch mehr Zeit. Aber diesen Pass, den Münz da gespielt hat, den spielen die beiden halt nicht.
1: Ja. Ja.
2: Also das war schon wirklich gut gemacht.
3: Wo du gerade Jakobsen ansprichst, fand ich auch sehr gut und präsent in der ersten, zumindest in der ersten Halbzeit, also viele Zweikämpfe gewonnen, was ja die ersten ein, zwei Spiele so nicht
1: auch mit seiner Art schlecht, war.
3: Nee,
1: fand
3: schlecht sowieso nicht, aber so im
1: also
3: Sinne
1: auf
3: von...
1: Also auf dem Feld fand ich keinen schlecht.
3: Der war sehr auffällig, der Jakobsen.
1: Ja. Ja, und dann der VfL bleibt frech und spielt richtig gut, wenn gleich Bochum langsam wach wird. Miyoshi, Nart, Wiemann hatten wir schon, nee, hatten wir noch nicht. Müller fälscht den Abschluss noch gefährlich ab. Könnt ihr euch daran erinnern?
2: Ja, klar. Also der sah so aus, also war ein Schuss, der eigentlich wäre kein Problem gewesen durch das Abfälschen. Kann es aber natürlich passieren, ja, dass er dann, ja, einfach reingeht. Ne? Aber da hatten wir jetzt ein bisschen Matchglück halt diesmal auch, das muss man wirklich sagen.
1: Jo, aber hallo, ein paar Mal sogar.
2: Weil dann,
1: aber die Bochumer auch.
2: Ja.
1: Die Bochumer noch auch. Also was der Beck da, der hätte, ne?
2: Klar. Ich weiß jetzt die zeitliche Abfolge nicht mehr. Hat Beck erst die Chance oder hatte Holtmann die, wo er Fabinski wegrennt? Das weiß ich tatsächlich
3: nicht mehr. Das weiß ich auch nicht mehr.
1: In der 24. Minute, ne, erstmal glaube ich Beck jetzt hier.
3: Mit dem Innenpfosten doppelt sozusagen.
1: 34. Minute fast das 2-0. Beck marschiert durchs Zentrum. Bochum schaut wieder nur höflich zu und sein Schuss knallt erst an den rechten Innenpfosten und von dort noch an den linken.
2: Ja.
1: Das ist ja selten genug.
3: Das ist selten genug.
1: So, und viel näher kann man einem Tor kaum kommen. ohne dass es zählt. Ärgerlich steht in der Rundschau. Fand ich auch ärgerlich.
2: Ja, also das war traumhaft gemacht, ne? Also vom Beck. Und wie du schon sagtest, bei dem hat man das Gefühl, der hat den Ball halt gut am Fuß, den kannst du immer anspielen. Ne? Also der weiß auch unter Druck, was er mit dem Ball machen soll.
3: Genau, die Ruhe am Ball und genau. Kann das da gut im Blick haben. Und das war direkt auf meiner Flucht, wo dieser doppelte Pfostenschuss von ihm da war.
2: Ja.
3: Das war schon stark auch von ihm im Vorfeld gemacht.
1: Holtmann
3: war vorher.
1: Bochum arbeitet sich langsam ins Spiel. Erst muss Fabinski gegen Holtmann. Das war das, was wir hatten mit einem
2: Stellungsfehler. Er ist halt viel schneller als, ich glaube, Fabinski hatte sogar den Fehlpass vorher gespielt oder einen Fehlpass. Dann rennt Holtmann ihm weg. Er holt aber mit einer überragenden Grätsche den wieder,
1: jo.
2: Steht sofort auf und wird ihm gegen die Brust geschossen sozusagen. Also das war schon hat er gut bereinigt, also muss man
1: dafür
2: sagen.
1: Dafür ist er wohl auch in die Elf des Tages gekommen.
2: Ist Fabinski?
3: Ja, ist er. Mhm.
2: Ja?
3: Ja. Okay. Kicker-Elf des Tages ist er gekommen.
1: Ja.
3: Ja. Und wenn du überlegst, der hat vor 2 Jahren noch vierte Liga gespielt.
2: Das stimmt, so, aber ne? Er hatte trotzdem, also er hat einige Böcke wieder drin gehabt. War sicherlich sein bestes Spiel in dieser Saison.
1: Also ich finde, er gehörte nicht in die Elf des Tages, finde
2: ich. Nein. Deshalb, also es war sein bestes Spiel in dieser Saison, aber es war natürlich auch kaum zu unterbieten.
3: Ja.
2: Also sag ich mal, also er hatte ja Luft nach oben gelassen.
3: Er hatte Luft nach oben, ja.
2: Genau, also er hat dann einige Top-Aktionen, aber er hatte halt auch wieder schwere Fehlpässe, schwere Fehler drin. Aber der Junge, der wird das hinkriegen.
3: Genau.
1: Dann gab es einen Freistoß für die mit Taz und so aus 19 Metern. Kopfball von Steinwender, kein Problem. Der VfL führt 1-0 und wie nicht alles nur erwarten war, wird das hier kein gemütlicher Abendspaziergang an der Kastropper Straße. So, aber allein das Gefühl, bei einem Top-Team der zweiten Liga in Führung zu liegen, tut meiner Fanseele enorm gut, was sich darin äußert, dass der Osnabrücker Anhang aktiver und lauter ist als der aus Bochum.
3: Vielen Dank, das nehme ich persönlich.
2: Ja, das hat man also wirklich viel gehört. Ich meine, man weiß nie, wie die Mikros stehen, aber ja, das ist der Vorteil ist ja, man kennt die eigenen Fangesänge und dann hört man die natürlich raus. Ne? Das ist aber wahrscheinlich
1: mittlerweile so ähnlich sind überall in den
2: Städten. Nee,
3: da gibt es schon so ein paar andere.
2: Also Osnabrück ist ja schon sehr kreativ, muss man sagen.
1: Ja, gut.
2: Ja, dann hatte VfL noch die tolle Aktion von Beck bei einem Zweikampf. Kammerbauer macht ein gutes Pressing, gewinnt den Zweikampf. Beck steht dann aber leider ein Stück im Abseits.
1: Ja, war schon ein Meter, ne?
2: Ja, aber es war auch klar, dass es Abseits ist. Also er wusste es ja auch.
1: Ja.
2: Pech war es ein bisschen, weil es war ja kein Pass von Kammerbauer. Und es ist so, das Tor wäre auch gefallen, wenn er nicht im Abseits gestanden hätte.
1: Ja,
2: aber er konnte nicht mit rechnen, ne?
3: Weil
2: er lässt dann den anderen ja noch aussteigen.
1: Ja.
2: Legt ihn dann überlegt mit dem falschen Fuß ins Eck. Also da konnte man auch die Klasse sehen, ne? Also wie gesagt, dass er im Abseits stand, war halt Zufall. Aber wie er es dann macht, das war schon brillant. Also
1: dann hat Kammerbauer noch eine Riesenchance, kurz vor Halbzeitpfiff. Aber hallo, das hätte er machen müssen. Völlig überhastet übers Tor geschossen.
3: Habe ich nicht. Kannst du noch kurz
1: beschreiben? In der 44. Minute darf Kammerbauer am Bochumer Strafraum in aller Ruhe Maß nehmen. Der Raum ist da, der Gegner hält respektvollen Abstand, wie man es gewohnt war in dem Spiel. Nur der Abschluss landet deutlich über dem Tor. Schade, das 2-0 liegt weiter ziemlich offen herum.
2: Kann ich mich erinnern? Jetzt, wo du es vorgelesen
1: richtig
2: hast.
1: Richtig rüber gesagt.
2: Ja, genau, wo du es vorgelesen hast.
1: Das war gar nicht nötig.
2: Vorher konnte ich es nicht. Nee, aber tatsächlich war es so, dass man zur Halbzeit das Gefühl hatte, oh schade, dass wir nur 1-0 führen. Ne?
1: Ja.
2: Also, weil 1-0... ist nicht unbedingt sicher, dass es bleibt.
1: Aber da siehst du auch, wie die Statistik völlig irrelevant ist. Offiziell waren es 0,61 X-Goals gegen 0,33 beim VfL. Angriffe 101-37, die habe ich nicht gesehen. Das ist dieses Hin- und Hergeschiebe im Mittelfeld.
2: Ja.
1: Das wird dann gleich als Angriff gewertet. Gefährliche Angriffe 15-11. Unsinn. Schüsse aufs Tor. Da kommen wir. 9 Schüsse und auf das Tor 3 vom VfL und Bochum 9-0. Daran haben wir so einen tollen Torwart. Und Ballbesitz 62-38. Habe ich auch nichts von gemerkt.
2: Ja, die hatten schon. Also die erste Viertelstunde würde ich sogar sagen,
1: da war der
2: VfL mehr Ballbesitz.
1: Was
2: überraschend war. Aber danach haben die im Ballbesitz gehabt. Aber trotzdem hatte ich das Gefühl, gefährlicher sind wir.
1: Halbzeitfazit, was für eine Halbzeit. Für mich führt der VfL nicht nur zurecht, darüber hinaus sieht es auch erstaunlich oft danach aus, als hätte man hier den besseren Plan mitgebracht. Badji trifft früh, Beck erwischt danach innerhalb weniger Sekunden beide Pfosten und später auch noch das Netz, nur ohne gültigen Treffer. Für Bochum ist das ein Ergebnis, das deutlich freundlicher aussieht, als ich es nach dieser ersten Halbzeit hätte erwarten können. Hier ist noch nichts gewonnen, aber diese Halbzeit macht Hoffnung. Kann man das schöner ausdrücken?
3: Man kann es wie immer nicht schöner ausdrücken.
1: Kann man nicht,
3: nein,
1: ne?
3: Nein, also, kann man wirklich nicht. Ja.
2: Das, letztes Jahr hätten wir uns dann mehr Vertrauen in unsere Abwehr gehabt als dieses Jahr, aber sie haben so ein bisschen durch die ersten beiden Spiele. Ja, weil letztes Jahr haben wir ja oft, sind wir einzelne Führung gegangen.
1: Die machen das,
2: und dann, ja, und dann ja, fällt eh nichts mehr. Ne? Oder zumindest nicht Negatives.
1: Dann gibt es in dem Spielbericht in der Rundschau einen riesenlangen Halbzeitgedanken. Könnt ihr euch durchlesen, Leute, oder auch nicht. Ist ganz interessant, weil da sehr viele Hintergründe über Bochum und VfL Bochum und so weiter drin sind. So, Hälfte. Beide Teams gehen unverändert. Das hat mich ein bisschen gewundert, dass Bochum nicht irgendwie was geändert hat. Also beim VfL, naja. Ich erwarte nun mit gemischten Gefühlen einen Sturmlauf der Bochumer. Der kam leider auch.
2: Ja, komischerweise haben die das Mittelfeld übernommen. Also warum? Was in der ersten Halbzeit überhaupt nicht der Fall war, ja. Haben wir weniger Zugriff im Mittelfeld gehabt. Ja. Ich weiß es nicht genau, was umgestellt wurde, aber irgendwie waren wir ein bisschen passiver. Wir haben in dem Spiel es ja insgesamt gut gemacht, aber die erste Halbzeit war halt eine sehr, sehr überragende. Dann in der zweiten Halbzeit, der Kampf stimmte, was jetzt das Davorschmeißen, also Blocken,
1: alles,
2: von Schüssen
1: alles
2: und so weiter.
3: Grätschen und
2: das
3: Co.
2: Passte der Einsatz absolut, passte. Ja, ja. Aber komischerweise spielerisch haben wir so ein bisschen das Konzept verloren.
1: Eine Abwehrschlacht war das plötzlich,
2: ja, genau.
1: Das hätte es nicht sein müssen.
2: Genau.
1: Also denke ich mal, aber man steckt ja nicht drin. Und egal, die erste Viertelstunde der zweiten Halbzeit war schrecklich.
2: Ja, ich fand es jetzt aber nicht schrecklich, so wie es fällt auf jeden Fall ein Tor.
1: Naja,
2: das nicht, also das hatte ich ja gegen Magdeburg so extrem zu Anfang.
1: Naja,
2: aber wir hatten halt, wie gesagt, den Zugriff ein bisschen verloren. Also
1: 54. Minute, fast Selbsttor, indirektes durch Krummrei. Was sollte das werden?
2: Ja, der Pass war nicht gut, war viel zu gefährlich, musste nicht.
1: Geht gar nicht.
2: Ich meine, wir spielen es eigentlich immer, ne? Aber ich habe es mir tatsächlich auch nochmal angeguckt. Jakobsen zeigt so ein bisschen Schlag lang, kommt dann aber trotzdem entgegen, was du eigentlich nicht machen brauchst als Sechser, wenn du davon ausgehst, dass der Torwart lang schlägt.
3: Genau.
2: Das hat er offensichtlich so
1: gedeutet,
2: als wenn er dann doch kurz spielen soll. Nur das war extrem gefährlich. Das war ein klarer Fehler von
3: Torwartfehler, absolut. Ja.
1: Taz macht Druck.
2: Genau, Taz macht Druck, dann kommt der Tom Wagner zum Schuss, schießt aber nicht gut genug. Da übrigens interessant, der junge Mann kommt aus Hopsten.
3: Ehrlich?
2: Also ja, genau. Okay. Tom Wagner hat sein erstes Zweitligaspiel gemacht und ich fand, der war überall. Also ich habe andauernd nur den im Bild gesehen.
1: Das war mit 18 auch immer.
2: Du warst auch
3: überall.
2: Du warst

0: nicht weit weg.
1: Nein, weil, Hopsen liegt im Tecklenburger Land.
2: Ah, ist das tatsächlich so?
1: Ja, okay. Genau. Und deshalb, also Fußballkreis, technisch spielen wir immer gegen Hopsen, aber nie gegen Rheine, okay. Wenn es nicht Bezirksliga ist.
0: Guck mal, ja. Und Tecklenburger genau. Land ist aber auch von Bochum nicht sehr weit entfernt. Also
1: ja, doch, geht schon. Nein, aber auf jeden Fall aus Hopsen, also es ist, ne?
0: Okay.
2: Hätte auch hier landen können, der Junge.
0: Jedenfalls war das ein Riesenschock und auch meine Befürchtung, dass Krumrei noch nicht angekommen ist bei uns in der zweiten Liga.
1: Zwei Bälle bei Ecken sah er nicht ganz gut aus, da kommt er raus und bleibt ein bisschen stehen. Das ist sicherlich nicht so gut, aber wir verteidigen Ecken ja auch insgesamt noch nicht so gut. Also Bochum hat es jetzt nicht ausgenutzt,
0: na gut.
1: Aber die ganze Vorbereitung war das schon so. Genau. Ansonsten hat er ja eine starke Sicherheit ausgestrahlt.
2: Fand ich auch, er wirkte auch im Stadion wirkt er auch sicher, also auf die Verteidigung und Co. Das fand ich schon, muss ich schon sagen.
1: Gut, also der hat jetzt sein erstes zu Null Spiel, das macht er jetzt noch zweimal in Folge. Mittwoch gegen Bayern und dann
0: dreimal,
1: gegen
0: Braunschweig auch noch.
1: Ne, gegen Hertha kassieren wir eins.
0: Erst Braunschweig, dann weiter.
1: Ja, jetzt aber Mittwoch holen wir ja null.
0: Das ist klar.
1: Also Gegentor,
0: das ist klar. Logisch. Dann kommt Braunschweig
2: und dann kommt Hertha. Und
0: dann kommt, da kriegen wir eins wieder.
1: Ja, sag ich ja, da kriegen wir eins wieder.
0: Ja.
2: Was ich zumindest auffällig fand, nach dem Spiel kam direkt der Torwarttrainer auf ihn zu und die haben sich lange herzlich umarmt und auch wirklich beide gefreut, dass er dann zu Null gespielt hat, ist meine Interpretation.
1: Ja.
2: Das fand ich augenscheinlich.
1: Ja gut, du kriegst auch Selbstvertrauen durch weiße Westen.
2: Natürlich,
1: ne? Das war bei Jonsson letztes Jahr auch, der hat auch weiße Westen, hat sich dadurch das Selbstvertrauen geholt. Genau. Nicht bei jedem Spiel hat er ja dafür alleine gesorgt. Bei einigen natürlich schon, aber es hilft einfach beim
0: Selbstvertrauen. Gut, ich werde dann gleich mal nicht mit abstimmen bei Krumrei wegen Befangenheit. Dann kommt nach 60 Minuten Bochum erhöht jetzt deutlich den Druck. Dann haben wir ja auch die Einwechslungen gehabt.
1: Genau.
0: Ne, da kam dann also Chiré, also Kofi.
2: Kofi.
0: Kam für Münst, Faber für Kammerbauer. Und dann noch Hanna für Bacci. Ne?
1: Genau, also durch Münst-Auswechslung ist Beck ein Stück zurückgerückt. Mhm. Fand ich nicht ganz so gut. Mehr,
2: weil
1: nicht
2: mehr so präsent.
1: Der ist in der Offensive, ist der einfach deutlich besser. Ja. Deutlich besser. Abu Hanna,
0: also das
1: schon ein komplett anderer Spielertyp.
0: Das ist für mich eine Wundertüte noch.
1: Ja, ich fand aber seine Pässe auch etwas seltsam. Also er ist ja eigentlich spielerisch wirklich stark. Also der kann extrem gute Pässe spielen. Ich fand ihn in dem Spiel aber, also gingen die einfach an den Leuten vorbei.
2: Ja, aber er hat zumindest, das war so mein erster Eindruck von ihm, im Spiel sofort eine starke Szene gehabt, wo er gleich zu Beginn
1: auf jeden Fall. Geile Grätsche,
2: das war so ein bisschen, obwohl nochmal so ein Ruck auch in die Mannschaft rein, hier, wir sind noch da. Ne, und jetzt geht's los.
1: Oder absolut, also er ist natürlich auch defensiv deutlich stärker als Bacci.
2: Bacci, klar.
1: Ja. Ne, ob er jetzt wirklich ein linker Schienenspieler ist, weil ich glaube, nach vorne ist das halt dann nicht das.
2: Nicht, also nicht das
1: musst du auch erstmal als Innenverteidiger können.
2: Genau.
1: Aber es ist zumindest eine Alternative für so eine Situation.
2: Absolut, das finde ich auch, ja.
1: Wobei, wie gesagt, seine Pässe fand ich jetzt nicht übermäßig stark. Aber die Grätsche fand ich geil.
2: Die hat auch im Stadion, wie gesagt, nochmal richtig Funken ausgelöst sozusagen. Warum ist der Taz ausgewechselt worden? Das hatte ich mir noch im Spiel
1: gefragt. Der war gar nicht im Spiel.
2: Nein, okay.
1: Fand ich. Also der kann viel, viel mehr. Den haben sie zwar immer...
2: Taz, mal im Kurz...
0: Achso, bei den Bochum.
1: Also den...
0: Der war nicht dabei,
1: Nee, in dem Spiel war der völlig von der Rolle.
0: Dem fehlte die ferne Atmosphäre.
2: Ja, das kann auch.
1: Ja, aber der hat die Spiele, also ich fand bei Bochum, der ist schon eine dominante Person in den ersten Spielen.
2: Ja.
1: Aber in dem Spiel war
0: Freitag
1: der irgendwie
0: war der
1: nicht...
0: gar nichts.
2: Da zum
0: war
2: Glück,
0: nicht
2: da, das war gut für uns auf jeden Fall.
0: Ja, natürlich war vieles gut für uns, dass die nicht Topform hatten, also...
2: Na, wir waren aber auch gut, Carla, nur stell unser Licht nicht unter den Scheffel.
0: Nee. Wir haben damit ganz viel Glück haben wir da
1: genau, gewonnen. Aber da war Faber war für Kammerbauer, ne? Also positionsgetreuer Wechsel.
0: Ja.
1: Genau. Wie gesagt, Münst raus, dadurch ist
0: Kammerbauer muss noch ein bisschen ruhiger werden. Also der neigt zu überhasteten Aktionen aber ansonsten toller Spieler.
1: Ja, immer zuverlässig.
0: Ja, absolut.
1: Also, das ist eine Bank. Aber jetzt auch wieder gut, dass er auf rechts ist. Also, ich mochte dieses mit dem, wenn er auf links spielt,
0: nein, das geht nicht. Das kann man nicht machen. Ja, und dann haben wir Riesenchancen für die ganzen Bochumer.
1: Für die ganzen Bochumer?
2: Für die ganzen Bochumer.
0: Alle.
1: Also ich kann mich eigentlich nur noch an den Lattenkopfball von Hofmann erinnern.
2: Genau, relativ spät, ne? 86., 87. Minute in dem Bereich.
1: Genau.
2: War da Krumrei noch dran?
1: Ich glaube es ehrlich gesagt
0: da also nicht. Also wurde in einigen Berichten erzählt, er hätte ihn wohl noch an die Latte, das sehe ich aber nicht. Die Frage ist, ob er drangekommen wäre.
1: Das auf jeden Fall. Also das wenn er tiefer, okay. Das wäre auf jeden Fall.
0: Ich glaube, dann hätte er den gekriegt.
1: Ja, ja, okay. das glaube ich auch auf jeden Fall, ob er dran war, keine Ahnung.
0: Er ist einfach ein klasse Torwart.
2: Ja, muss man auch nicht sagen.
1: Ja, den hätte er halt gehabt.
0: Wer den Ball kriegt.
1: Aber wie gesagt, der braucht halt Selbstvertrauen und dann.
2: Das hat er jetzt gekriegt erstmal, den ersten Schritt.

0: zum Selbstvertrauen.
1: Der muss gegen Bayern das 0-0 halten. Dann ist er der Held von Osnabrück ein Leben lang.
2: Ja, so. Selbst wenn du nur 2 kassierst oder so, aber ansonsten, du wirst wenigstens ein paar Schüsse mehr draufkriegen.
1: Ja. Das könnte passieren.
2: Ja, aber, könnte.
0: Kalla, ich widerspreche dir aber ungern, aber 0-0 reicht am Mittwoch nicht, ne?
1: Ne, wir müssen noch im Elfmeter schießen.
0: Gut.
1: Ja. Im Elfmeter schießen. Und da kann er sich zum Helden
2: machen. Da kann ich auch so, der Neuer ist kein Elfmetertöter.
0: Nee, das stimmt.
2: Ja? Also falls der überhaupt spielt, was ich nicht mal glaube, ehrlich gesagt.
0: Meinst du nicht?
2: Nein.
0: Meinst
2: ich das? Ich schätze, mein Pokal spielt
0: er. Achso, ja, ist ja meistens so, dass er der Zweite gespielt hat, ja.
1: So, der VfL hat mit viel Glück und Geschick ist es weiter und dann irgendwann ist Schluss, fertig, aus.
0: Ja, es war noch so einmal diese Szene, wo Kofi etwas zu spät im 16er reingegrätscht kommt. War das von Faber, glaube ich. Das war auch mal so ein kleiner Moment. Genau. Und dann hatte Kofi noch eine weitere Szene, auch zum Ende hin, wo den Ball relativ gut aus dem Mittelfeld mitnimmt, aber dann nach vorne nicht mehr genug Dampf hat und den Ball irgendwie
2: so was. Ich meine, es ist halt überhaupt nicht sein Spiel. Also Konterspieler ist er nun mal nicht. Und das war auch erst recht nicht sein Spiel, sag ich mal. Also die Leistung war schon, ne? Er braucht halt seine Minuten.
0: Er braucht seine Zeit, klar.
1: Ja, nun lassen wir ihn, wir haben jedenfalls einen starken Spieler mit ihm.
2: Ja, das sowieso.
0: Da bin ich fest von überzeugt.
1: Und mit Beck sowieso.
0: Ja.
1: Und ich hätte nicht gedacht, dass ich so schnell den einen oder anderen Spieler des VfL vergessen könnte.
0: Wie ein Kehl.
1: Ja.
2: Ja, dann können wir ja auch beim Vergessen Kopacz. Ist,
1: ja, das tut mir leid. Ich hätte den gern behalten.
2: Genau, also Kopacz ist jetzt zu Rostock gegangen. Ja,
1: der hat er gleich gespielt, ne?
0: Der hat gleich gespielt.
2: Also ich kann mir das nur so vorstellen, dass man ihm gesagt hat, dass seine Einsatzchancen gegen zum Startelf geringer werden und dass er dann das Angebot von Rostock angenommen hat. Wir kriegen ja sogar noch eine Ablöse in Höhe von 200.000. So
0: ist das so? Echt? So viel Geld kriegen wir da noch für?
2: Ja, genau.
1: Der ist stark, Kopacz. Das ist ein
2: starker Spieler. Ich weiß aber ehrlich gesagt nicht, ob es in der zweiten Liga vom Tempo gereicht hätte. Das ist halt mein Ding. Ich mag Kopacz, ich bin aber nicht ganz sicher, ob es gereicht hätte, weil der schnellste Spieler ist er nicht und die Abwehrspieler in der zweiten Liga sind auch mal eine ganze Ecke schneller als in der dritten.
1: Er hat aber einen guten Abschluss.
2: Der hat ja auch ein tolles Tor gemacht gegen Heidenheim. Ja, also gar keine Frage. Wie gesagt, ich finde es auch ein bisschen schade, dass er weg ist, aber es ist auch immer die Frage, nimmt man den Konkurrenzkampf an oder nicht, ne? Und wenn man dann sofort weg ist.
1: Okay, Schlusssatz. Ich hätte gegen ein zweites Tor inzwischen wirklich nichts einzuwenden, schon aus medizinischen Gründen. Aber dann ist Schluss und mir ist nun alles egal und die VfL-Fankurve singt, zieht den Bayern die Lederhosen aus. Das fand ich sehr witzig.
2: Ja.
1: Ist aber alt, ne?
2: Ein bisschen alt.
0: Ist alt, aber es kam auch...
1: Nein, aber in dem Fall nach dem Sieg in Bochum, das da zu singen...
0: Ja, zumal ja auch Bochum und Bayern eine Fan-Freundschaft haben.
1: Das hat schon anderen Charakter. Ja.
2: Und Bochum und Münster.
0: Aber das ist Bochum und Münster, da habe ich auch gedacht, was ist denn da los?
2: Mit dem? Was haben die denn für Fan-Freundschaften? Mit Bayern und mit Münster?
0: Das passiert
1: nicht. Ehrlich jetzt?
0: Ja.
1: Deswegen mein VfL Bochum?
2: Ja, da sind ja auch viele Münsteraner dann immer im Block, wenn die nicht spielen.
1: Nee.
2: Ja, ist so.
0: Das ist so.
2: Muss man wissen.
1: Mit meiner Mutter kann ich ja nicht mehr reden und mit meinem Opa aus Bochum.
2: Nee, das kannst du nicht.
1: Kann ich nicht mehr.
2: Genau.
1: So, der VfL holt vor 3000 mitgereisten Fans den ersten Sieg in dieser Zweitligasaison. Batschis Treffer aus der 4. Minute reicht tatsächlich. Danach gibt es Pfosten, aberkanntes Tor, Bochum und Dauerdruck und kurz vor Schluss Hoffmanns Lattentreffer. Also alles, was man braucht, um die letzten Minuten ausschließlich über die Lebenserwartung zu definieren. So.
2: Genau.
1: Und dann war es das. Und dann freuen wir uns jetzt darauf, dass es das war und der VfL nicht mehr auf dem Abstiegsplatz steht.
2: Ja, das war so wichtig, diese 3 Punkte. Ne?
1: Ja, weil absolut.
2: Wenn wir das Spiel verloren hätten, was ja der Normalfall gewesen wäre, dann hättest du jetzt schon gegen Braunschweig.
1: Ja, Schlüsselspiel.
2: Es geht nur ein Sieg.
0: Ja, genau.
2: Ja. Also das ist einfach, dann hast du diesen Negativ-Touch. Wie gesagt, man stellt sich vor, wir verlieren in Bochum, 2-0. Jetzt gegen Bayern, lass es 5-0 werden.
1: 4 Niederlagen in Serie.
2: Dann genau.
0: Ne? Ja,
2: dann hast du dieses so, wir müssen gegen Braunschweig gewinnen. Und jetzt haben wir wirklich ein bisschen...
1: Die haben im Magdeburg 6-1 gewonnen. Also die wissen, wie man Tore schießt.
2: Die haben danach jetzt halt auch nicht mehr so gut gespielt, muss man sagen.
1: Nein, danach haben sie auch viele Tore gefangen. Aber die schießen immer sehr viele Tore.
0: Aber macht ja auch was wie immer mit dem Kopf. Du gewinnst freitags abends in Bochum. Ne? Ja. Schönes Stadion, gute Stimmung, 1-0, wo keiner mit rechnet. Das gibt nochmal einen Push.
2: Auf jeden Fall.
0: Das,
2: und wie gesagt, du hast gemerkt, wir haben einen Beck, den haben wir Kofi, der ja vielleicht noch kommt. Man hat ja die Hoffnung, sag ich mal. Vielleicht verpflichten wir dann ja auch noch...
1: Zwei Leute.
2: Glaube ich nicht mehr. Also,
1: glaubst du, ne?
2: Nein, höchstens einen. Vom Stürmer ist ja schon gar nicht mehr die Rede.
1: Einen auf jeden Fall.
2: Meinst du, dass heute noch einer kommt oder morgen?
1: Morgen.
2: Ja, mal schauen.
1: Es wird morgen um 11 Uhr verkündet erst, schätze ich.
2: Okay.
1: Ich schätze nur. Ich weiß ja von nichts.
0: Ich lasse mich überraschen.
1: Ja, so. Machen wir.
2: Aber wäre wichtig, weil also Budgie, auch wenn super war,
0: ja,
2: weil er hat auch gut verteidigt, was übrigens nicht immer der Fall war.
1: Weißt du, was mir einfällt? Wir haben hier gesessen, haben so darüber geschimpft, dass die linke Schiene nicht besetzt wird. Hm. Jetzt hat der VfL es endlich eingesehen, oder wie?
2: Wieso meinst du das?
1: Ja, ich finde, das war die ersten beiden Spiele eine Katastrophe, linke Schiene.
2: Ja, aber es wurde ja die ganze Zeit gesagt, wir holen für links noch einen.
1: Hier, also hier hat
2: Joe, ja, aber Joe hatte also schon mehrfach in Interviews gesagt, für links holen
1: aber
2: wir noch
1: nicht
2: einen.
1: Aber nicht hier. Hier hat er gesagt, wir sind alle gut genug.
2: Ja gut, das kannst du ja auch nur sagen. Ne? Aber er hat mehrfach gesagt, wir holen von links noch einen. Ja. Und das müssen wir auch. Weil Wadji, also ob das eine Dauerlösung ist...
1: Trink deine Cola weiter.
0: Ja, ich traue mir die ja gar nicht aufzumachen, weil es dann so zischt. Und dann hast du da wieder irgendwelche...
1: Ja, komm.
0: Ne?
2: Genau, so, kommen wir zur Einzelbewertung.
1: Ja, kommen wir zur Einzelbewertung. Krumrei hat eine 3,5. Das ist zu gut. Für mich eine 4.
2: Ja, für mich auch eine 4 aufgrund des Fehlpasses.
1: Ja.
2: Ansonsten fand ich ihn okay. Wie gesagt, der hatte bei zwei Ecken, ist er etwas komisch rausgelaufen.
1: Okay, Abwehr. Fabinski hat eine 2,5 gekriegt. Das ist in Ordnung.
0: Das ist in Ordnung für mich.
2: Ja, ist mir zu gut.
1: Ganz schön gut, ne?
2: Ist mir zu gut, ja.
1: Ja, ich hätte eine 3, würde reichen.
2: Ja,
1: ne?
2: Weil wenn Bochum die Fehler bestraft hätte,
1: dann
2: die er
1: hätten
2: gemacht
1: wir verloren.
2: Hat, ja.
1: Sehe ich genauso wie du. Dann haben wir Yannick Müller. 3-0 ist in Ordnung.
2: Ja, er hat einen ganz komischen Ball. Wahrscheinlich ist er geblendet worden. Schlägt er so eine komische Bogenlampe, also oder eine Kerze. Das war ganz merkwürdig, weil solche Sachen
0: Halbzeit,
2: sind...
0: Ja. Weil in der ersten Halbzeit stand die Sonne rauf.
2: Weil letztes Jahr sind ihm diese Dinger nicht passiert, aber eine 3-0 ist trotzdem stabil.
0: Ja.
1: Dann haben wir Wiemann auch 3-0, ist in Ordnung.
0: Ist auch in Ordnung.
1: Alle drei eine 3-0.
2: Ja, wobei ich Wiemann im Moment tatsächlich besser sehe noch, also als die anderen beiden.
1: Der ist gut,
2: weil Wiemann sehr stabil spielt auch mit viel Zweikampfverhalten und
1: so. Und sehr energisch und alles. Ja. Oh, komm, dann geben wir dem eine 2,5.
2: Dem geben wir eine 2,5.
0: Geben wir eine 2,5.
1: Okay. Ja, gut. Kammerbauer hat gekriegt eine 3,0. Kann man stehen lassen, oder?
0: Kann man stehen lassen.
2: Die kann man stehen lassen. Ja.
1: Wagner eine 3,0.
2: Finde ich zu schlecht. Wagner, was der an Metern macht, was der zerstört.
1: 2,5.
2: Nach vorne macht er halt nie ganz viel.
1: 2,5.
2: Aber seine Rolle füllt er toll aus.
1: Ja, 2,5.
0: 2,5.
2: Und man darf auch nicht vergessen, der hat ja auf der rechten Seite gespielt. Der hat da auch viel mit abgesichert. Also über Kammerbauers und Wagners Seite ist ja nichts gekommen.
1: Der spielt aber gerne auf der rechten Seite, der Wagner.
2: Ja, kann er sein.
1: Ja.
2: Ist ja auch sein Job.
1: Dann haben wir Jakob. Was ist da drauf?
0: Es regnet.
1: Ja. Ach so. Ja, hier unterm Kopf wisst ihr, wie sich das anhört. Ich sag's lieber nicht. Jakobsen hat eine 3-0 gekriegt. Das reicht.
0: Also ich fand in der ersten Halbzeit irgendwie besser als der 3-0, muss ich ganz ehrlich sagen.
2: Ja, aber in der zweiten Halbzeit haben wir ein bisschen, wie gesagt, das Mittelfeld
1: erste
2: verloren.
1: Erste Halbzeit 2,5, zweite 3,5.
0: In der ersten Halbzeit 2, zweite 3, macht 2,5.
1: Ja, gib ihm eine 3,5. Wir sind ja
0: eine 2,5, nicht 3,5.
1: Ja, das war ein Witz. Gib ihm eine 2,5, dann haben wir Münst mit 2,5.
2: Das ja, gut. Auf jeden Fall. Also ich fand, er hat also für sein erstes Spiel hat den Pass gegeben, hatte auch eine hohe Ballsicherheit immer. Ja. Also sie hat es echt gut gemacht.
1: Ja, denken wir dann, wir sind in der zweiten Liga, da geht alles so ein bisschen, ne? Da wird alles ein bisschen strenger.
0: Ja,
2: ja, wir müssen halt auch Raum nach oben lassen, ne? Am Ende der Saison sind wir so bei Dauereinsen.
1: Wenn die in der dritten Liga hätten, die bei mir alle einen Punkt mehr gekriegt ungefähr.
2: Auf jeden Fall.
1: Ne? Also,
2: ja, na, das auf jeden
1: dann
2: Fall.
1: Dann haben wir Beck, für mich eine glatte 2.
0: Was hat er gekriegt? 2,5? Ich kann es nicht genau sehen.
1: Ja,
0: nee, für mich eine 2.
1: 2 oder 1,5 sogar.
2: Ja, genau, ich hätte auch eher 1,5, weil für so einen Einstand, also schon
1: überall. Ich hatte auch gedacht, der kommt in diese 11 des Tages, der war so stark.
2: Der hätte es auch verdient gehabt, ja.
1: Ja, eben. Batschi hat eine 2-0, ich finde, das reicht.
2: Ja, mehr ja nicht. Ich meine, der hat das Tor gemacht, aber er hat halt diesmal auch gut verteidigt.
1: Ja,
2: die 2-0. Ersten beiden Spiele hat er mir überhaupt nicht gefallen, weil er so ein bisschen phlegmatisch wirkte. Das war diesmal super. Also er hat mit viel Ehrgeiz gespielt.
1: Und Robin Meister hat eine 3-0 gekriegt. Der spielt ja wirklich sehr unauffällig, ne?
0: Aber das tut er ja immer so, ne?
2: Ja, der kämpft aber.
0: Der kämpft und läuft und macht wirklich Meter.
2: Aber auch gut also, Bälle verteilt. Also das passte mit Beck aber auch
0: ganz gut. Sie haben gut harmoniert, hatte ich auch den Eindruck, ja.
2: Wie gesagt, hinterher, als er dann
1: beide gleich alt. Das ist so.
2: Hinterher, als er dann ein Stück zurückgerückt ist, weil Kire oder...
1: Die passen zusammen.
0: Chiré. Die passen zusammen. Kofi.
2: Spielt halt Kofi. Genau. Ja, Chiré, genau. Ja, ich will immer Kire sagen.
1: So, dann haben wir einen Wechselspieler... Aber Hanna kam rein und kriegte im Kicker eine 3-0.
2: Ja,
0: ist okay. Ist in Ordnung.
1: Finde ich auch. Das gießt und regnet nicht.
0: Ja, und ich bin mit dem Fahrrad. Wir müssen noch ein bisschen länger Podcast machen, dass der Regen gleich vorbei ist, dass ich dann trocken nach Hause komme.
2: Ganz ehrlich, dann laufe ich lieber durch den Regen.
1: Ich auch. Du kannst ja hierbleiben, ich renne raus.
0: Gute Rätsel, dann trinkt deine Cola weiter auf.
1: Dann haben wir, Kofi ist drin. Den haben sie komischerweise nicht bewertet, obwohl er in der sechsten Minute reingekommen ist.
2: Ja, war auch schlecht zu bewerten. Also da wäre ich eher so bei einer 4, aber wie gesagt, der hat das Potenzial. Also alles gut, der kommt.
1: Faber kam für Kammerbauer, wurde auch nicht bewertet.
2: Ja, hatte aber auch ganz gute Aktionen. Also keinen Abfall.
0: Nee.
2: Und hatte diese tolle Flanke auf
1: Kofi. Faber ist eine Verstärkung. Das habe ich
2: auf jeden Fall bei
1: allen Spielen gesehen.
0: Und der ist schnell, habe ich den Eindruck, im Stadion auch wieder gehabt. Der ist durchaus fix
1: Riesemann
0: unterwegs.
1: Riesemann kam für Meißner und dann auch alles nicht bewertet. Und Raimund, wer ist das?
2: Luca Raimund, ja, war sein erstes Spiel. Ja, der hatte eine Aktion, der hatte ein ganz, ganz komisches Dribbling im Mittelfeld, wo er dann den Ball verliert, hätte er gar nicht reingehen müssen,
1: Gelbe
2: und zieht
1: Karte.
2: Den anderen,
1: und
2: hat,
1: kriegt er
2: hat den anderen für, ja runtergerissen. Ne? Das Foul fand ich super. Ja, weil er musste es, ja, weil er musste es machen und das hat er auch hat sich er echt Mühe gegeben. Aber den Ballverlust, der darf ihm nicht passieren. Ne? Aber gut. Ist halt so.
1: Ist auch egal.
2: Er hat aber in den Testspielen, also zuletzt fand ich ihn echt ganz gut. Also,
1: okay.
2: Aber gut, das ist natürlich gegen
1: Trainer Oberlinien. Trainer kriegt von mir diesmal eine 1,5.
0: Bewerten wir den Trainer mittlerweile auch?
1: Ja, immer.
2: Nur wenn es gut oder schlecht läuft.
0: Okay, gut.
1: Nur wenn es gut läuft.
2: Ja, oder schlecht.
0: Oder schlecht.
2: Gegen Magdeburg ist er nicht gut weggekommen bei uns.
1: Ja.
0: 1,5, gut.
1: Schiedsrichter war klasse, der hat eine 2-0 gekriegt, finde ich gut.
2: Ja, unauffällig.
1: 25 Jahre. So einer in der dritten Liga hätte Scheiße gepfiffen. Also du merkst schon, dass sie in der zweiten Liga bessere einsetzen.
2: Ja, weiß ich nicht. Guck mal nach lieber, ob der nicht sonst dritte Liga pfeift. Also, da möchte ich mich nicht zu äußern.
1: Der pfeift beides mit in dem Alter, ist ja klar. So, Spieler des Spiels ist hier Batschi mit 2-0. Na ja, gut. Hm. Spielnote 4-0 von mir aus.
0: Ist egal, die drei Punkte sind für uns, die 4-0.
1: Oh. Würde ich auch sagen. So, dann haben wir ja, müssen wir über Bayern reden überhaupt?
2: Nee, erstmal die anderen Spiele.
1: Finde ich auch.
2: Ja, das machen wir immer erst. Über Bayern reden wir über zwei Sachen, aber...
1: Ja, keine Sondersendung jetzt.
2: Nein.
1: Auf jeden Fall, Braunschweig gegen Hertha, was für ein schräges Spiel, ne? Hertha führt 2-0 oder 3-0, nee, 2-0. Und dann kommt Hertha und dreht alles um.
2: Nee, Braunschweig für 2-0.
0: Braunschweig für 2-0.
1: Meine ich doch, Braunschweig für 2-0.
2: Dann sagst du es so.
1: Halt doch die Klappe. Braunschweig für 2-0, am Schluss 5-3 für Hertha und zwar sehr verdient. Also das war absolut in Ordnung.
2: Dann ja, bei Hertha hat man vor der Saison gedacht, die kriegen vielleicht Probleme, weil die ja gar keine Zugänge hatten,
1: die
2: sondern nur
1: jetzt
2: Abgänge.
1: Oben, ne?
2: Und die spielen wirklich guten Fußball.
1: Wenn die so weitermachen, können die mir aus Versehen noch ein bisschen sympathisch werden. Aber
2: nee, ich habe nichts gegen Hertha.
0: Ich habe nichts gegen Hertha, aber sympathisch, weiß ich nicht, das sind noch zwei Paar Schuhe.
1: Ich kann mit Hertha überhaupt nicht, seit Jahrzehnten. Dann Heidenheim, Dresden, da freue ich mich ein bisschen. Ein bisschen sehr sogar. Dass das gedreht wurde, das Spiel 2-0 hinten. 5-3 gewonnen, okay, mit einer roten Karte. Das war ein Chaos-Spiel am Schluss, Sondergleichen.
2: Ja, Samstag waren ja eh ganz komische Spiele.
1: Ich lag im Bett und ewig dieser Toralarm. Ich kam gar nicht zum Einschlafen.
2: Also ich habe es halt nicht gesehen. Aber
1: Karlsruhe-Wolfsburg, 2-5. Dann Energie Cottbus gegen Fürth. Das war schön. 3-4. Schade, das führt nicht mit zwei Toren mehr, denn wäre Cottbus schon hinter uns.
2: Ja.
1: Jetzt wichtig.
2: Wichtig ist am
1: für
2: Ende.
1: Für die Seele.
2: Ja.
0: Wichtig ist
2: am Ende. Kackt die Ende.
0: Genau.
2: Genau. Aber es war wohl sehr ärgerlich für Cottbus, ne? Also, das Spiel hätten sie nicht verlieren müssen. Aber gut, die haben gegen Hannover halt sehr, sehr glücklich gewonnen.
1: Wollte ich gerade sagen. Und die waren nicht gut, Cottbus.
2: Nee, Cottbus hat auch wirklich bisher nicht gut gespielt. Also.
1: Nürnberg gegen Bielefeld 4-1. Erstaunlich, aber die Nürnberger. Das deutet sich schon in den letzten 2-3 Jahren an, dass die mit dem Klose
0: da einen guten Fang gemacht haben.
2: Ja.
0: Ne?
2: Ja, ein bisschen problematisch ist bei Nürnberg, die verlieren trotzdem ihre Spieler. Ne? Die wollen ja immer aufbauen, die kommen mit jungen Leuten, aber die haben ja vor der Saison zum Beispiel ihre ganze Abwehr verloren. Sind alle weggegangen. Dann kannst du natürlich nichts aufbauen. Ne?
1: Ja, und mein Drittverein, St. Pauli, verliert zu Hause gegen Kaiserslautern 1-2. Also mit Lautern kann ich nichts anfangen.
2: Nee. Überhaupt nicht, die mag ich überhaupt nicht.
1: Ja, die mögen wir alle nicht so richtig. In Osnabrück und St. Pauli, die sind gut, die werden es noch drehen, aber mit oben mitspielen, das ist dann eine lange Phase hin. Nur.
2: Ja, St. Pauli ist zu doof dieses Jahr irgendwie.
1: Ja. Also. Ja, in denen fehlt aber auch die 1-2.
2: Wir haben auch im Pokal gar nichts hingekriegt. Und
1: nichts, überhaupt nichts.
2: Also,
1: dem fehlen auch die beiden ein, zwei Unterschiedsspieler vom letzten Jahr. Dann haben wir Darmstadt gegen Hannover 0-1.
2: Ja, Darmstadt kriegt auch überraschenderweise gar nichts hin.
1: Noch.
2: Ja. Und Hannover, die unser großer Konkurrent im Abstiegskampf waren, hat sich jetzt auch rausgezogen.
1: Nein.
2: Ja, doch, die waren bis dahin die verlustpunktfreie Mannschaft. Ja, nicht verlustpunktfrei, ja, sondern genau.
1: Aber,
2: ne?
1: Aber die haben nur ein Tor weniger gefangen als wir und darum sind sie auf Platz 13 und wir auf 14.
2: Ja, aber die waren bisher mit uns bei 0 Punkten.
1: Ja, aber wenn Hannover gewinnen, steigen wir nicht ab. Und dann was haben wir da noch? Ein Spiel fehlte noch.
0: Magdeburg gegen Kiel,
1: 2-0. Ja, Magdeburg, immer Geheimfavorit, immer wieder gut für den Aufstieg. Vielleicht schaffen sie es dieses Jahr. So wie die hier aufgetreten sind, das war schon sehr überzeugend. Gegen Braunschweig, das war dieses
2: berühmte... Ich wollte gerade sagen, gegen Braunschweig sind die auch gut aufgetreten.
0: Ja.
1: Das war das berühmte, ja, mit roter Karte und allen.
2: Ja, da lagen sie schon 3-0 zurück.
1: Das ist dieses berühmte Spiel, was einem pro Saison einmal völlig in die Hose geht. Das hast du immer wieder. Wenn das war... dann werden sie auch wieder weiter oben mitmischen. Wer soll denn hinter uns landen? Außer Cottbus. Ja.
2: Ja, gibt ein paar Mannschaften, die nicht so gut sind.
1: Fürth,
2: Braunschweig. Ja, also es gibt schon noch ein paar. Also jetzt habe ich halt Hoffnung wieder.
1: Ja.
2: Wir hatten ja letzte Woche schon gesagt, wenn wir dann in Bochum gewonnen haben, sieht es gleich positiver aus.
0: Ist ja immer so. Ne?
2: Deshalb haben wir ja extra letzte Woche ein bisschen draufgehauen.
1: Ja, wir haben richtig so. Sonntag kommt ja Braunschweig, die schlagen wir einfach und dann spielen wir eigentlich schon um Aufstieg.
2: Ja. Gegen Braunschweig waren auch in den letzten Zweitliga-Jahren immer die entscheidenden Duelle, ne? Weil Braunschweig kriegt es ja auch nie wirklich hin, weiter nach oben zu gehen.
1: Nein,
2: die sind ja auch immer 15. oder 14.
1: Ja,
2: oder so. Ne?
1: Ja, ja.
2: Das ist ja auch ganz komisch.
1: Ja, sollten wir gewinnen gegen die, dann ist es ein Spitzenspiel gegen
2: Hertha. Ja, stimmt.
1: Ich möchte darauf hinweisen, dass wir dann vielleicht um Platz 2 kämpfen.
0: Und dann schon,
1: und,
0: ja. Okay.
1: Ja, und SV Meppen ja auch. Ne? Die haben die haben 3-0 gewonnen. Das muss man sich einfach mal vorstellen. In Aachen.
0: In Aachen hatte ich.
1: 3-0. Und zwar wirklich souverän.
0: Freut mich.
1: Ja, ich auch. Ich freue mich da tierisch. Okay. Das waren unsere Ausflüge. Lotte interessiert uns überhaupt nicht mehr. Dazu sind jetzt zu viele Ligen dazwischen.
2: Ja. Ja, gut. Ja, dann erzähle ich nicht, dass sie 2-2 gespielt haben.
1: Genau. Heimlich gucke ich.
2: Ja, gut, es ist halt bei uns im Kreis, deshalb kriege ich die Ergebnisse ja immer.
1: Ja, ich muss mich nicht immer entschuldigen. Ich will eigentlich nur mal gucken, wie Kickers Emden gespielt hat auch im Norden. Hm. Weil da ja Björn jetzt Trainer ist. Egal.
2: So, genau, wir haben Braunschweig vor der Brust, da können wir jetzt schon mal tippen, bevor wir noch kurz über Bayern sprechen.
1: Braunschweig, ach man, die Saison ist mir zu neu und wenn das so greift, dann gewinnt der VfL. Knapp, also unentschieden bis Sieg für VfL.
2: Das ist doch kein Tipp, Kalle.
1: Halt doch die Klappe.
2: Das ist so einfach irgendwie...
1: 10-0.
2: Wasch mich aber, einfach ein Rumgestammel.
0: Ja, wasch mich aber, mach mich nicht nass.
1: Ja, genau.
0: So ist das. Ich tippe auf ein 2-2.
2: Ja, ich sag 1-1. Ich glaube, wir
1: haben. Dann sage ich jetzt ein 3-1 für den VfL, damit wir einfach.
0: So Ruhe haben.
1: So, und am.
2: Gut.
1: Das haben wir abgehakt damit. Und,
2: ja, zweite Liga abgehakt, genau. Dann Bayern haben wir jetzt noch direkt vor der Nase.
1: Ja, die können einem nur leid tun. Die lange Fahrt und kein nichts abholen und Schluss im Pokal.
2: Ja, einfach raus.
1: Raus.
2: Genau. Ja, also.
1: Also ich finde zum Beispiel, fände es ja so toll, wenn da mal ein Transparent hängen würde. Wer mit Trump gerne Golf spielt, kann kein guter Mensch sein.
2: Ja,
1: das wäre mein Lieblingstransparent.
2: Ja, ich weiß nicht. Also, ich fand das jetzt nicht ganz so schlimm, aber das ist ein politisches Thema. Brauchen wir nicht drauf eingehen.
1: Doch. Die Bayern München ist ein urreaktionärer Verein. Mit Katar, die ganzen Machenschaften, der Verein ekelt mich an.
2: Ja, Visit Rwanda ist doch jetzt der neue Sponsor, also von daher. Rwanda soll auch schön sein um die Jahreszeit.
1: Ja, also ne? Absolut warm.
2: Ja, da ist das warm, genau.
1: Okay.
2: Ja.
1: Nee, also, was machen wir sportlich?
2: Sportlich, also ich glaube tatsächlich, dass wir wenig Chancen haben werden. Das wäre das Normale.
1: Ja.
2: Ich habe das auch mal nachgeguckt, weil du ja mal sagtest, so ja, wir haben das 2001 und 2004 ja auch ganz gut hingekriegt. Ne? Mittlerweile verfügt Bayern über ein Budget, was das 90-fache des VfL ist.
1: Das ist schön, das ist gut. Ja.
2: Und der Kaderwert ist das 85-fache.
1: Also,
2: ne? Wenn man sich das mal überlegt, wo das ist, weil man hat ja früher immer gesagt, so ja, im Pokal ist alles möglich. Ne? Nur der große Unterschied heutzutage ist meiner Meinung nach, früher war Bayern natürlich auch schon deutlich besser. Aber die hatten so die Top 11, 12 Spieler. Dann sind die mal an der Bremer Brücke aufgetreten, hatten vielleicht drei Ersatzspieler, die keine Nationalspieler waren. Also, ne? Aber die haben ja jetzt einfach, wenn man guckt, die haben zum Beispiel den Top-Stürmer von Marokko als Ersatzspieler
0: aus Eindhoven geholt.
2: Das heißt, die können einfach 20, 25 Leute aufbieten, die alle Nationalspieler sind und so. Das ist der blanke Wahnsinn. Also, ich weiß nicht.
1: Das hat auch Timo Schulz schön in der Pressekonferenz festgehalten, dass es nicht mehr zu vergleichen ist mit dem, was früher mit großen Mannschaften war.
2: Man sieht es ja jetzt auch. Guck dir mal an, wer rausgeflogen ist in der ersten DFB-Pokalrunde. Die einzige Überraschung, also wirklich Überraschung, ist ja Jeddelo. Jeddelo gegen Heidenheim, weil Heidenheim völlig daneben gelegen hat. Aber ansonsten sind insgesamt nur drei höherklassige Teams ausgeschieden. Also das heißt Heidenheim, dann ist ausgeschieden St. Pauli und es ist ausgeschieden, hier Groß Asbach hat gewonnen gegen Bielefeld.
1: Ja, wobei das sind Zweitligamannschaften, da kann das öfter mal passieren.
2: Genau,
1: aber von den Großen gar keiner.
2: Bundesliga, alle 18 durch, rechnen wir jetzt mal Bayern und Dortmund.
1: Alle durch.
2: Durch. Ne?
1: Nein, Bayern nicht.
0: Bayern nicht.
2: Nee, genau. Deshalb, das nehme ich ja noch nicht vorweg. Genau, die sind noch nicht durch.
1: Rein Dortmund, mathematisch.
2: Dortmund spielt heute, nee, oder morgen. Genau. Werden im Normalfall hoch gewinnen. Das heißt also, eine Bundesliga-Mannschaft zu schlagen, ist so unwahrscheinlich geworden.
1: Ja.
2: Das ist schon ein echter Wahnsinn.
1: Ja, aber darüber will ich gar nicht reden. Ich will darüber reden.
0: Ich freue mich auf einen schönen Mittwochabend an der Bremer Brücke.
2: Genau. So, wir haben Spaß.
0: Also, wir können uns da benehmen, wir können uns gut präsentieren.
1: Ich freue mich auf das Spiel eigentlich gar nicht, aber ich freue mich
0: da sehr drauf.
2: Es wird eine schöne Choreo geben.
1: Ich freue mich für die Stadt, dass es so ein Highlight hat.
0: So ein Aushänge, absolut.
1: So, dass die
0: Sportschau und wer auch immer da ist.
1: Dass die alle die Bremer Brücke mal sehen können. Was für eine schöne Atmosphäre da ist und darüber freue ich mich.
2: Ja, vor allem der DFB trifft sich ja einmal im Jahr, dieser Media Day ist das, glaube ich, und der ist dieses Mal ausgerechnet an dem Tag, weil das halt der Spieltag von Bayern ist und deshalb ist der ja sind die in Osnabrück unterwegs, die sind an der Bremer Brücke, von daher, das ist schon mal ein Highlight, das muss man sagen. Ja, also sportlich ist es für mich tatsächlich kein Highlight. Weil also ein Spiel gegen Braunschweig ist für mich wichtiger als ein Spiel am Mittwoch.
0: Ja, klar.
1: 100 Mal. Also man kann, wenn der VfL in Verlängerung kommt und dann verliert, das wäre scheiße.
2: Ja, wobei ich weiß noch, beim letzten Mal haben wir so auf eine Verlängerung gehofft und dann haben wir in der Nachspielzeit das Tor kassiert.
0: Tor kassiert.
2: Von Roy Makaay. Das war schon, also ich war schon echt frustriert.
1: Ja, sehr damals.
2: Siehst du, aber heute haben wir auch noch ein Sondertrikot präsentiert.
1: Oh mein Gott.
2: Also, das ist so, also...
1: Das ist doch jetzt, scheiße.
2: Wie hübsch es ist oder so, egal. Dann steht da auch in Anlehnung an das 1978er Trikot. Ne? Was ich sofort denken musste, Michael Welling war ja hier und hat gesagt, weil wir ja gefragt haben, warum ist schon bei der Saisoneröffnung nicht mal mehr ein Kindertrikot da? Dann hat er gesagt, ja, das Schlimmste, was einem Verein passieren kann, ist, dass man Trikots wegschmeißen muss. Warum man das auch immer 12 Monate vorher schon wegschmeißen muss. Jetzt bringen wir ein Sondertrikot raus, kann man da denn überhaupt kalkulieren, wie viele verkauft werden?
1: Ja.
2: Das ist doch für mich viel, viel schwieriger, als wenn ich jetzt 12 Monate zum Verkauf habe.
1: Da gibt es Erfahrungswerte.
2: Weil ich bringe jetzt, wahrscheinlich ist es ja auch nur begrenzte Kapazität.
1: 1000, schätze ich.
2: Keine Ahnung. Aber auf jeden Fall, da habe ich nur gedacht, so, du hast gesagt, ist das Schlimmste ist, wenn man solche wegwirft. Was ist jetzt mit diesen Sondertrikots?
1: Nein, die werden gar nicht so viele Drucken herstellen.
2: Und ja, die werden schnell ausverkauft sein.
1: 1000, denke ich, werden sie los.
2: Möglich. Aber also, trotzdem,
1: wenn ich das sehe, bei Mengen Trikots verkauft werden, das kriege ich ja als jemand, der das überhaupt nicht mit anfangen kann, einen Schreck. Und ja, die kosten
0: 100 Euro. Tatsächlich, das kommt ja auch noch dazu.
1: Sag mal, das ist ja der Wahnsinn. Ja, und die kosten in der Herstellung 3,40 Euro.
2: Ja, du hast jetzt 89,90, ne? Ist wie beim Heimtrikot, glaube ich. Dann eine Nummer kostet 14,90 Euro.
1: Du kommst auf über 100 Euro.
2: Dann kannst du da ja dieses Badge noch drauf haben. Genau.
0: So, dann bist du irgendwie bei 100 Euro plus minus.
2: Ja, auf jeden Fall.
0: Das ist schon Wahnsinn. Ja,
2: das ist schon echt Wahnsinn. Nur ich habe gedacht, also das, ne, weil die normalen Trikots, da können wir nicht schätzen, dass wir zur Saisoneröffnung zumindest noch Trikots genug haben. Aber ein Sondertrikot können wir machen.
1: Also, das Bayern-Trikot sieht so ein bisschen aus wie im Freizeithemd, finde ich.
2: Ja, ich habe die Anlehnung, ich habe versucht, Bilder von 1978 rauszufinden. Also, ja gut, es hatte einen Kragen.
1: Der Kragen, ja.
2: Ja, der war aber zum Beispiel breiter.
1: Eben, der war ganz anders früher.
2: Ne,
1: genau. Also das war stümperhaft.
2: Ja.
1: Ja, das gut. Einzige, was richtig ist, hinten mit dem Namen Meier. Okay,
2: also ich fand es tatsächlich nicht hässlich, dieses Sondertrikot. Aber es ist jetzt
0: fand ich auch nicht.
2: So. Es ist jetzt nicht, dass ich ein Sondertrikot für ein Bayern-Spiel brauche. Weil wie gesagt, für mich ist es definitiv nicht das Spiel des Jahres.
1: Noch schlimmer sind dann ja Freundschaftsschals oder so.
2: Ja, die gibt es auch. Match-Schals, ja.
1: Match-Schals. Oh, no, Gott.
0: Besser als Matcha. Matcha-Tee oder
1: so. Das war jetzt aber nicht witzig. Aber egal.
2: Hey, jetzt, Henrik, ich glaube,
0: es ist trocken. Ich muss jetzt mal schnell mal ein Fahrrad aussatteln.
1: Hendrik wollte Stimmung in der Bude machen.
0: Versuchen. Also, wie weit sind wir denn? Haben wir denn noch ein bisschen Zeit oder müssen wir?
1: Wir haben noch 3 Minuten.
0: Wir haben noch 3 Minuten.
2: Nee, dann spielen wir ein Lied.
1: Was?
2: Dann spielen wir ein Lied.
1: Dann machen wir, dann kommt Safkan komplett.
2: So, Safkan so, komplett.
1: Wie geht das Spiel aus gegen München?
2: 0-5.
0: Meinst du so deutlich tatsächlich? Ja.
1: Ich sag, der VfL gewinnt nach Verlängerung im Elfmeterschießen 1-1.
2: Also ich würde es nehmen.
1: Ich gehe immer optimistisch an.
2: Ja, ist auch gut.
1: Also ich habe gar keinen Bock, eine Niederlage, dass die wahrscheinlich 8-0 untergehen oder 4-0, ist doch klar.
0: Nee, wir machen schön 2-1 in der 119. Minute.
1: Das würde ich auch, fände ich fast noch besser.
2: Nehme ich auch wohl mit.
0: So. Ja. Ob das passiert, weiß ich
1: also
0: nicht.
1: Also, liebe mein Wunsch. Ihr hört das ja einen Tag nach München hier. Nachdem das Spiel war, bitte, macht euch nicht lächerlich über uns. Wir tippen eigentlich alles zwischen 0-0 und 0-12. Ne? Alle Ergebnisse.
2: Ich habe 0-5, ja, genau.
1: Ja,
0: gut.
1: Im Grunde wird das nur ein sinnloser Abend, aber...
0: Nee, sinnlos finde ich auch nicht. Ich freue mich drauf.
1: Okay. Ihr seid einfach anders als ich.
0: Das ist auch gut so.
1: Ich freue mich auf Braunschweig. Ich freue mich auf Hertha.
0: Das tue ich auch. Das eine hat mit dem anderen nichts zu tun.
1: Doch.
0: Nee.
1: Und ich freue mich auf neue Spieler. Noch einen. 2 kommen aber noch. Okay, wir sagen jetzt einfach mal Tschüss.
2: Tschüss.
0: Tschüss.

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1: Ich bin Dirk Zeitler. Nach den Angriffen auf das Stromnetz in Brandenburg und Nordrhein-Westfalen wird weiter über einen besseren Schutz diskutiert. Hans-Walter Boris vom Bundesverband für den Schutz kritischer Infrastrukturen sprach im rbb-Inforadio von einer neuen Dimension der Bedrohung.
2: Boris bezeichnet die Angriffe als hybride Vorkriegsführung und sagt, eigentlich sei das eine Aufgabe für die Bundespolizei. Die technischen Schutzmöglichkeiten seien vorhanden, könnten die Unternehmen aber das 4- bis 6-fache kosten. NRW-Innenminister Reul fordert unter anderem eine Diskussion über Videoüberwachung und Drohnenabwehr. Dafür müssten zunächst allerdings die gesetzlichen Grundlagen und Fragen zu Zuständigkeit, Qualifikation und Haftung geklärt werden. Das sagte der Brandenburger SPD-Innenpolitiker Stohn. David Riemer, Nachrichtenredaktion.
1: Nach einer Attacke auf eine Baustelle in der Nähe des Münchner Ostbahnhofs und von Gebäuden mehrerer Rüstungsunternehmen spricht Bayerns Innenminister Herrmann von Brandanschlägen. 2 Bulgaren wurden festgenommen, nachdem in der Nacht Brandsätze auf eine Baustelle geworfen worden waren. Mindestens einer der Brandsätze hatte ein Feuer ausgelöst, das Polizisten löschten. Nach dem Wiederaufflammen des Iran-Kriegs sind die Spritpreise erneut gestiegen. Superbenzin der Sorte E10 kostete laut ADAC im bundesweiten Tagesdurchschnitt gestern 2,21 Euro pro Liter. Das ist ein neuer Höchststand und übertraf den bisherigen Rekord aus dem März 2022.
3: Die USA hatten vor wenigen Tagen ihre Angriffe auf den Iran wieder aufgenommen. Der wiederum reagiert mit Gegenangriffen und diese neue Eskalation hat die Rohölpreise wieder in die Höhe getrieben. Obendrauf kommt das Niedrigwasser am Rhein. Das sorgt für höhere Transportkosten und auch das macht sich an den Preisen an der Tanksäule bemerkbar. Autofahrer müssen also weiterhin tiefer in die Tasche greifen und Entlastung ist nicht in Sicht. Fiona Reinhardt, Nachrichtenredaktion.
1: Die deutsche Wirtschaft könnte in diesem Jahr laut unerhofft guten Konjunkturprognosen ihre langjährige Krise überwinden. 5 führende Wirtschaftsforschungsinstitute haben ihre Erwartungen für 2026 kräftig erhöht. Das deutsche Bruttoinlandsprodukt könnte demnach annähernd doppelt so schnell wachsen wie bisher erwartet und die seit 2022 nicht mehr erreichte Marke von 1% deutlich überschreiten.
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0: Hallo zu Echt Wir, dem HHO-Podcast über Inklusion, Lebenswege und Chancengleichheit. Heute haben wir ein spannendes Thema und zwar sind Jens, Markus und Jana bei uns. Jens war im BBB der HHO und ist dann angefangen, bei den Osnabrücker Servicebetrieben zu arbeiten. Wir haben Markus hier, der bei den Osnabrücker Servicebetrieben angestellt ist und Jana von JobFit. Und ja, wir haben jetzt ein paar Fragen und würden gerne wissen, wie es zu diesem Arbeitsverhältnis gekommen ist. Ja, Jens, wie lange hast du hier in der HHO gearbeitet?
1: Ja, es ging eigentlich los mit dem Praktikum. Also ich war vorher in der RPK, hatte eine stationäre Reha gemacht und wurde dann halt vermittelt zur HHO und habe dann im August 22 bin ich angefangen mit dem Praktikum. Im Garten in Hasbergen war das dann noch in der Werkstatt. Und das ging dann bis zum Februar 23 und dann ging der Berufsbildungsbereich los. Mhm. Und der geht ja bekanntlich 28 Monate und endet dann letztes Jahr im Mai.
0: Ja, wie bist du zu den Osnabrücker Servicebetrieben gekommen?
1: Das war tatsächlich Eigeninitiative. Also ich war in Gartlage auf der Ausbildungsmesse, wie heißt die nochmal, 49.
2: Mhm, genau. Ausbildung 49.
1: Ausbildung 49, genau. Und ja, hatte mich halt ein bisschen umgeguckt und hatte mich dann beim Osnabrücker Servicebetrieb halt, ja, hatte da halt Infos geholt da und ja, da kam dann das Gespräch zustande, da waren ja auch Auszubildende und ja, hatten dann das Interesse geweckt. Mhm. Weil meine erste Ambition war auch tatsächlich erst eine Ausbildung zu machen bei der Stadt, ja.
0: Ja, Markus, wieso habt ihr euch für Jens entschieden, dass ihr ihn bei euch haben möchtet?
2: Ja, wieso haben wir uns entschieden? Also er ist ja zu uns gekommen, hat dann so eine Art Praktikum gemacht und in der Zeit, ja, es war einfach super gut. Er war immer wissbegierig, immer dabei, immer Fragen gestellt, ganz oft dann noch abends ins Büro gekommen und hier und da noch mal ein paar Sachen erfragt. Also es war einfach gut und das hilft dann halt auch zur Findung, wie man dann demnächst mit solchen Sachen umgehen kann.
0: Ja.
2: Das war einfach, über ein Praktikum ist einfach immer das Allerbeste.
3: Mhm. Ich glaube, das, was du gerade beschreibst, Markus, ist gut. Wir haben oft so die Erfahrung, man muss es einmal ausprobieren, beide Seiten müssen es ausprobieren und dann kriegen wir sehr oft das Feedback, die Menschen, die wir begleiten, die sind super motiviert, die haben Lust, die sind lernbereit und wollen halt auch einfach mit anpacken und dann sind oft Betriebe auch froh, dass sie diesen Schritt gewagt haben oder es einfach mal ausprobiert haben.
2: Das ist ja auch genau das, dieses gegenseitige Kennenlernen. Jeder muss ja so ein bisschen gucken, passt es für mich, passt es für den anderen. Und das ist, glaube ich, das Allerwichtigste überhaupt.
3: Ja.
0: Ja, Jana, wie hat Arbeit inklusiv beziehungsweise JobFit das Ganze, bei dem Ganzen mitgewirkt?
3: Ich habe Jens, ich glaube, kurz vor Weihnachten kennengelernt.
1: Genau, das war im Dezember, ja.
3: Ja, und du hattest schon den ganz klaren Wunsch, wahrscheinlich durch diese Ausbildungsmesse, zu sagen, ich möchte gerne bei der Stadt arbeiten. Ja. Genau, wir lernen die Teilnehmer kennen. Ich habe Jens kennengelernt, wir haben uns viel ausgetauscht, was sind deine Interessen, wo bist du gut drin, was machst du gerne? Und halt bei dir war ganz konkret dieser Wunsch, ich möchte bei der Stadt arbeiten. Und dann bin ich so ein bisschen auf die Suche gegangen. Und dann gehen wir als Inklusionsbegleiter los und gucken, manchmal in Zusammenarbeit, immer wie so ein bisschen individuell, wie es passt. Und habe irgendwann einen Kollegen von Markus ans Telefon bekommen, der sich da sehr offen gezeigt hat und diese Praktikamöglichkeit eröffnet hat. Genau. Und dann ist Jens gestartet mit diesem Praktikum. Wir haben da ein bisschen noch geplant, damit du verschiedene Bereiche kennengelernt hast.
1: Genau, und auch erst zur Einarbeitung erstmal, dann da waren auch 2 Tage HO und 3 Tage Praktikum, damit es halt auch einen etwas langsamen Einstieg gibt, weil es ist natürlich schon etwas anderes, ob man jetzt um 6 Uhr anfängt und dann, also eigentlich an 9 Stunden arbeiten, aber dann war es 7 Stunden, weil es ein Praktikum ist, aber es ist halt schon was anderes.
0: Ja.
1: Und auch eine Herausforderung natürlich. Viele Menschen, alles neu und
3: ja, ist sowieso ein großer Schritt. Ne? Es ist dann der erste Arbeitsmarkt. Ich glaube, da hat man ja manchmal schon, okay, ich gehe jetzt los, es ist neu. Jeder kennt das Gefühl, der erste Tag und.
0: Ja.
3: Genau, und wir als Inklusionsbegleiter versuchen dann immer zu unterstützen. Jens und ich haben uns dann regelmäßig getroffen und haben uns ausgetauscht. Du hast manchmal so ein bisschen von deinem Alltag erzählt. Ich habe manchmal so ein bisschen versucht, dir vielleicht Fragen zu stellen, damit man nochmal so ein bisschen weiterkommt. Mhm. Und dann natürlich auch immer mit Markus und Kollegen gesprochen, wie es gerade läuft, was ansteht. Läuft es gut? Und dann war ja auch der Wunsch, du möchtest da bleiben, ne? Du möchtest da weiterarbeiten.
1: Ja, genau.
3: Genau, und wo es dann hingeht.
0: Mhm.
3: Genau.
0: Ja, jetzt geht es um das Budget für Arbeit. Ich glaube, das ist ja so ein Finanzierungsbudget, ne? Was genau ist das und wer kann das in Anspruch nehmen?
3: Das soll ich beantworten? Okay. Das Budget für Arbeit ist sozusagen so ein Sicherheitspaket. Mhm. Menschen, die den Berufsbildungsbereich absolviert haben, können das in Anspruch nehmen. Sicherheitspaket, finde ich, beschreibt es super. Es ist eine Sicherheit für den Arbeitgeber, aber auch irgendwie für den Teilnehmer, der es in Anspruch nimmt. Also Markus hat es erlebt, eigentlich ist es ganz leicht sozusagen, ihr müsst den Vertrag stellen, ihr habt Jens eingestellt, ganz regelkonform, ganz normal, und bekommt aber einen Lohnkostenzuschuss dafür, sozusagen, dass die Hürde vielleicht erstmal so ein bisschen kleiner ist, man nochmal gucken kann, wie läuft es auf längere Sicht. Und für Jens ist es natürlich auch so ein bisschen Sicherheit.
1: Ja.
3: Er hat immer noch eine Ansprechpartnerin von Arbeit inklusiv da, die ihn im Alltag begleiten kann, die mal für Fragen da ist oder mal für den Austausch da ist.
0: Ja.
3: Genau, und auch der Betrieb. Ja.
2: Genau, und da kann ich auch noch mal zu sagen, also im Anfang hatten wir auch erst so ein bisschen Bedenken, oh Gott, was kommt da auf uns zu und was müssen wir da alles für Formulare ausfüllen und keine Ahnung was, aber schlussendlich muss man sagen, das war schon super gut. Also diese Budgetgespräche, die wir dann da geführt haben, ja, eigentlich total einfach und total angenehm. Und wie gesagt, das ist ja auch eine Hilfe, auch für dich, Jens.
1: Ja.
2: Du hast was davon, wir haben dann deine Ausfallzeiten, wenn du dann unterwegs bist, sowas. Also das ist wirklich schon gut. Also kann ich auch nur weiterempfehlen.
1: Ja, zum Beispiel habe ich auch, also mache noch eine Therapie nebenher, eine ambulante, und ja, das kann ich halt auch integrieren, also dass ich halt morgens mache und danach arbeiten gehe. Denn das ist ja auch nicht selbstverständlich.
0: Ja.
1: Das ist dann ja auch mit dem Budget für Arbeit halt auch einfach, das ist dann...
2: Genau,
3: man kann vielleicht nochmal so individuellere Absprachen einfach treffen, ne? Man kann das mit den Betrieben vielleicht nochmal ganz anders, wenn da so ein bisschen Hintergrund ist, einfach abklären und dann schauen, was wird gebraucht an beiden Seiten.
1: Und letztlich hätte ich ja auch die Sicherheit, wenn es jetzt wirklich komplett, also nicht passen würde und nicht klappen würde, dass ich immer jederzeit zurück in die Werkstatt könnte.
0: Ja.
1: Und allein diese Sicherheit zu haben, weil... Ich glaube, das ist die größte Hürde einfach, dass man diese Mut aufweisen muss, erst das einfach zu machen. Aber was ist, wenn man scheitert? Weil diese Angst vor Scheitern, ich glaube, das ist ja, das ist bei vielen im Kopf.
0: Ja, das kann ich verstehen.
1: Ich kann halt nur jedem raten, diesen Mut aufzubringen. Also es lohnt sich jederzeit.
2: Ja, da kann ich mich auch dran erinnern, dass das eine ziemlich große Angst von dir war. Und das war auch so das allererste, was du immer gefragt hast.
1: Ja,
2: ne?
1: Ja, stimmt.
0: Ja, gab es für euch Herausforderungen, die ihr meistern oder überwinden musstet?
2: Also für uns zum Beispiel war das mit dieser Antragstellung, das war erstmal eine große Hürde, sage ich mal so. Da mussten wir halt erst wirklich so ein bisschen reinschnuppern, wie das dann wirklich funktioniert.
0: Und war das sehr bürokratisch?
2: Nee, also schlussendlich nicht. Also das war alles machbar, sagen wir mal so. Klar muss man ein paar Sachen ausfüllen, natürlich, aber... Insgesamt war das alles total angenehm. Wir mussten natürlich auch immer so ein bisschen gucken, wie funktioniert das eigentlich. Und genau diese Ängste, die Jens ja dann auch immer hatte, passt das und können wir dann kolonnenübergreifend vielleicht Jens dann auch mal einsetzen oder muss das so eine feste Struktur haben? Das war ja auch immer so das Problem.
1: Die Sicherheit, ne?
2: Ja, genau.
1: Ja.
2: Aber schlussendlich muss man jetzt sagen, das ist einfach top und
1: es klappt.
2: Das ist schön, dass wir dich haben.
1: Ja, danke.
3: Ja, ich schönes danke. Schlusswort fast.
1: Ja.
3: Aber ich glaube, genau, diese Herausforderungen sind immer da. Ne? Dieses Unsicherheiten, genau. Ihr musstet erstmal von der Stadt gucken, wie kriegen wir das in unserem ganzen Personalplan auch hin und wie läuft das überhaupt. Im Endeffekt war es dann der Arbeitsvertrag und nochmal ein Gespräch, sage ich jetzt mal simpel gesagt. Und für dich natürlich auch. Ja, was passiert überhaupt alles? Ne?
1: Genau.
3: Auf was lasse ich mich da ein? Schaffe ich das, mich darauf einzulassen?
1: Ich bin dann auch so ein Perspektivmensch und denke immer, ja, wo geht's hin und was ist jetzt? Und ja, also Markus oder auch der Kollege Herr Vossel, die beiden sagen ja auch immer, dir passiert nichts quasi. Also, aber ich denke halt immer, ich muss jetzt irgendwie was Festes in dem Sinne haben, aber es ist ja an sich... Es geht ja genauso weiter.
2: Genau.
3: Du hast überzeugt.
2: Ja.
1: Gut, nehme ich mal so an.
2: Nein, ganz bestimmt.
0: Jens, was sind deine Lieblingsaufgaben? Was machst du am liebsten?
1: Ich würde es tatsächlich gar nicht so unbedingt auf eine Aufgabe beziehen, sondern es sind oft so, das Schöne ist einfach an dem Job auch, dass man mit den Jahreszeiten arbeitet und irgendwie sind es dann so Momente, wie vor 2 Monaten hatten wir so eine Aktion, dass wir im Kinderwald in Foxtrupp zusammen mit Grundschülern Bäume gepflanzt haben oder so. Also so bestimmte Sachen. Diese Abwechslung, die macht es halt einfach aus. Also man kommt morgen zur Arbeit und weiß eigentlich nicht, was an dem Tag passiert.
0: Also du weißt eigentlich jeden Tag nicht? Oder was sind
1: ja, grundsätzlich weiß man schon. Also ja gut, Aufgaben sind halt, also ja, ist in dem Sinne ist es ja Pflege der, ja, der also Grünanlagenpflege halt innerhalb der Stadt. Und die in der Kolonne, in der ich bin, die sind halt für mehrere Stadtteile. Also das ist einmal, glaube ich, ein Teil von der Innenstadt, dann ist es Schinkel, Fledder, Schölerberg, Foxtrupp. Also ein ziemlich großes Gebiet tatsächlich. Und das sind dann optimal 7 Leute in der Kolonne. Und ja, die sind dann für dieses ganze Gebiet zuständig. Und dann sind halt die Aufgaben sind halt, ja, wie nach den Jahreszeiten. Also der Winter dieses Jahr war ja schön.
0: Sehr toll.
1: Ja, herausfordernd, sagen wir es mal so. Im Januar, Februar war halt dann Winterdienst.
0: Ja.
1: Dann, ja, was kommt danach? Dann kommt halt Gehölzschnitt, wenn was noch darf, bis Ende Februar ist es, ne?
2: Richtig, genau.
1: Dann wird gepflanzt, sich Hecken oder Bäume. Nachpflanzen oder halt Bäume pflanzen. Dann jetzt geht's langsam an so Spielplätze, wo Formschnitt gemacht wird oder ja, zum Beispiel machen wir auch, was sehr herausfordernd war zu Anfang für mich, dass wir an Straßen halt die Mittelinsel zum Beispiel pflegen.
0: Ja.
1: Und zu Anfang war das halt ja mega schwer, dass irgendwie dieses ganze Umgebungsding, es waren Autos, die hupen, dann ist die Arbeit da und Sicherheit geht vor allem. Und ja, es war schon echt. Aber mittlerweile merke ich, dass man immer, ja, ich sag mal so, cooler wird in dem Job. Und dass man das, ja, dass man halt sich auf die Arbeit konzentriert und es auch nicht schlimm ist, wenn man dann mal einen Spaß macht oder mal ein bisschen redet da, weil das gehört halt dazu. Man kann ja auch nicht durchgehend da arbeiten. Also, ja. Ich weiß nicht, wie ich das sagen soll, aber man wird halt immer entspannter bei der Arbeit. Und das kommt aber auch durch diese Kolonne, dass man sich, ja, die dann besser versteht. Die verstehen mich vielleicht besser und was sind die Stärken und etc. Dann bin ich nicht halt Freischneider oder Rasenmäher oder Heckenschere. Ich würde mich aber nicht unbedingt festlegen. Ja klar, es gibt Sachen, die macht man lieber, aber es gibt auch Sachen, die dann nicht so. Letztens haben wir Spielplätze gefräst, den Sand fräsen, das macht 1-2 Tage Spaß. Irgendwann nicht mehr so viel Spaß, aber es muss halt auch gemacht werden. Also davon mal ab. Also,
0: Ja, dann habe ich wieder eine Frage für Markus. Warum habt ihr euch entschieden, mit der HHO zusammenzuarbeiten?
2: Ja, wir haben das damals im Ausbildungsbereich schon des Öfteren mal durchgeführt und haben dann, der Kollege Norbert, der hat dann halt auch Interesse gezeigt und so ist das dann ja auch zustande gekommen, dass wir dann in der Grünpflege das dann vielleicht auch einfach mal versuchen wollten. Mhm. Wir haben ja auch demografischer Wandel, ist ja bei uns halt auch sehr stark gerade im Gange. Und
0: also die Altersstrukturen. Ne?
2: Ganz genau, ja. Mhm. Und da müssen wir halt auch gucken, dass wir auch Personal finden. Das ist ja nun heutzutage auch nicht so einfach.
0: Ja, das stimmt leider. Ja, dann an Jens. Unterscheidet sich der Werkstattlohn vom Arbeitslohn und wie?
1: Ja, also ich habe ja einen ganz normalen Arbeitsvertrag mit der Stadt Osnabrück. Also ich bin wie jeder andere Angestellter auch angestellt. Mhm. Dadurch unterscheidet sich das definitiv. Also es ist, ja, weiß ich nicht. Könnte jetzt auch das anders beantworten. Ich würde sagen, die Leute in der Werkstatt verdienen zu wenig oder bekommen zu wenig, wenn man so rum sagt. Ne? Ja. Also, aber das ist, glaube ich, eine allgemeine Diskussion. Da könnten wir dann noch einen Podcast draus machen. aber man wird halt genauso entlohnt wie die anderen Arbeitskräfte da. Also
0: da wird kein Unterschied gemacht.
1: Nein. Also, ja.
3: Nee, dafür ist das Budget ja auch da.
1: Genau. Mhm. Genau. Also das Budget heißt in dem Sinne nicht, dass ich finanziell was aus diesem Budget bekomme. Also schon die Stadt bekommt das als Arbeitgeber, aber ich als Arbeitnehmer nicht, weil ich halt ein ganz normales Gehalt habe.
0: Ja.
1: Ja, und halt die, dass ich die Unterstützung bekomme, das wird aus dem Budget bezahlt, also die HO. Genau.
3: Okay. Als Dienstleistung sozusagen, als deine Begleitung, ja.
0: Ja, die nächste Frage wäre dann wahrscheinlich wieder für den Markus. Ist eine Festanstellung denkbar, beziehungsweise warum Budget für Arbeit statt Festanstellung?
2: Ja, eine Festanstellung streben wir natürlich an, auf jeden Fall. Wir haben natürlich immer das Problem, dass wir Stellen frei haben müssen. Und da ist das genau das Problem, dass da halt auch viele Leute, die wir so in Krankenvertretung haben, die auch schon Jahre dabei sind und immer wieder, ich sag mal, neue Verträge kriegen, dass wir dann auf diesem Weg dann versuchen, die Stellen wieder zu füllen.
0: Ja.
2: Und irgendwann ist Jens dann natürlich auch dran.
0: Mhm. Das hört sich doch schon mal nett an.
2: Ja,
1: ja, es sind ja Stellen, die ausgeschrieben sind, also aktuell dann auch wieder eine, dass man sich dann auch bewirbt.
2: Ja,
1: und
2: genau.
1: Ja.
2: Mhm.
0: Ja. Ja, Jana, genau. Wo wir gerade davon gesprochen haben, wie lange kann man das Budget für Arbeit nutzen? Gibt es da eine beschränkte Nutzungszeit?
3: Nein, also es gibt, ich glaube, meistens sind es so 2 Jahresabständen, dass neue Budgetgespräche gemacht werden. Da kommt nochmal jemand vom Kostenträger meistens mit in den Betrieb, das habt ihr auch erlebt. Und da wird einfach nochmal geguckt, wie ist der Vertrag aufgebaut, wo sind wo sind Dinge, wo man unterstützen kann, was wird benötigt, wird eine Unterstützung noch benötigt oder genau, das Ziel ist natürlich, die Person soll immer selbstständiger und selbstständiger werden. Ich glaube, es ist einfach so ein Zwischenschritt. Und wenn dieser Zwischenschritt erstmal bleibt, weil man diese Sicherheit benötigt, für beide Seiten, für den Betrieb, aber auch für den Teilnehmer, dann kann das bestehen
0: bleiben. Also ich brauche mir jetzt keine Sorgen machen, oh, das Budget geht nur 2 Jahre, dann bin ich wieder ohne.
3: Nee, genau, dann gibt es ein neues Gespräch und man wird wieder über den Hilfebedarf, sage ich jetzt mal, darüber wird gesprochen und dann kann das weiter
1: passieren. Also wir können es, glaube ich, auch noch sehen, jetzt in dem letzten Gespräch, dass der Bedarf halt da auch festgestellt wurde, dass es nicht mehr so... so viel nötig ist wie zuvor. Also dass es halt eine Steigerung ist und, und irgendwann braucht man das vielleicht nicht mehr. Aber ja, solange man die Sicherheit noch haben kann oder es sie gibt, sollte man die vielleicht auch nutzen, ne? Das System.
3: Genau, ja, irgendwann kann vielleicht können beide Seiten dann sagen, wir sind jetzt soweit. Oder du sagst auch, ich bin soweit und ich bräuchte gar nicht mehr diese Begleitung haben. Ich fühle mich gut gestärkt und dann kann der nächste Schritt kommen. Und ansonsten ist es einfach, das Paket ist da.
0: Ja.
2: Genau, und das ist auch super angenehm als Betrieb, dass man da, ich sag mal, so ein bisschen mit zusteuern kann, aber auch, dass Jens in dem Fall halt auch seine Bedürfnisse da ganz einfach mit reinbringen kann. Also das ist wirklich total einfach.
0: Ja, du hast gerade von Bedürfnissen gesprochen, Markus. Dann an dich und Jens. Wie wird auf Jens' Bedürfnisse Rücksicht genommen?
1: Ja. Naja, also vor allem ist es halt die, dass man halt auch feste Ansprechpartner hat einfach. Also Markus sagt jederzeit, komm ins Büro, wenn irgendwas ist, egal was ist. Zu Anfang lief viel dann auch über Jana oder jetzt dann halt über Birgit. Aber irgendwann hat man auch eine Sicherheit, dann kann man das ja auch selber klären. Und ich glaube, das ist auch eine große Stärke bei mir, dass ich diese Kommunikation, das kann ich halt und ja. Und dann kann man halt auch den kurzen Weg wählen. Und das ist halt auch irgendwann für die Zukunft. Wenn das Budget mal nicht mehr da ist, müsste ich es auch alleine klären. Ja. Also daher, ja.
2: Ja, ich schätze, es liegt auch so ein bisschen daran, je länger man da ist, und je einfacher wird es nachher auch. Und sich so ein bisschen gegenseitig kennenlernen.
1: Genau.
2: Wie gesagt,
1: ich denke dann aber auch oft, ich will nicht nerven irgendwie. Aber also mich jetzt irgendwie noch weiter nach vorne stellen, wie es ist. Aber gut, andersrum... um Sachen jetzt mit nach Hause zu nehmen, dafür ist es zu schade. Ne? Also das muss es halt auch angesprochen werden.
2: Und genau das ist der Punkt.
1: Ja.
2: Also lieber einmal zu viel ansprechen, als das alles mit nach Hause zu nehmen und sich dann nachher zu ärgern. Und irgendwann funktioniert es dann halt nicht.
1: Ja. Und ansonsten Bedürfnis, ich hatte es ja schon gesagt, zum Beispiel mit der Therapie, dass ich die halt neben mir einfach machen kann, dass diese Gespräche stattfinden können, das ist halt auch nicht einfach. Ich, die Kolonne ist halt auch unterwegs, macht ihre Arbeit und es muss dann auch räumlich passen und alles. Und aber es, da wird halt schon drauf Rücksicht genommen einfach. Mhm. Und
2: ja, ist halt immer ein bisschen Abstimmungsbedarf.
1: Genau.
2: Aber
1: man kann halt alles klären.
2: Richtig, also. Ja, genau.
0: Ja, dann nochmal an dich, Jens. Wie empfindest du das Arbeitsklima?
1: Ja, erstmal an sich ist diese Arbeit, also jetzt mal allgemein, die Arbeit ist eigentlich immer identisch, sind halt oft das Arbeitsklima also sehr gut, im Sinne von, dass man gar nicht irgendwie stigmatisiert wird. Also es weiß ja keiner, dass... wo ich jetzt herkomme oder was ich vorher gemacht habe. Ja. Ich werde einfach wahrgenommen als der Kollege, der ich wie jeder andere da ist. Und ja, man ist ja da zusammen, weil man das in eine Zusammenkunft, weil man zusammen arbeitet. Und wenn man überzeugt zu arbeiten und man bekommt auch dieses Vertrauen oder halt auch diese Rückmeldung, dass man das dann, kannst du einmal schlecht annehmen, dass man das dann vielleicht gut macht,

0: Das ist es ja gar nicht.
1: Mhm.
0: Man kann ja auch eine Kurzfassung erzählen und dann ist gut. Und das
1: Ja.
0: fragt ja auch keiner nach. Ich glaube, das hat was mit Sicherheit und Selbstbewusstsein zu tun.
1: Ja.
0: Irgendwann ist es da und dann klappt das. Also, ja.
2: Ja, also ich denke gerade auch so in der Kolonne, da ist man dann halt 8 Stunden ganz eng zusammen
0: Genau.
2: und man muss sich halt auch so ein bisschen aufeinander verlassen können.
0: Ja.
2: Und ich schätze mal, da wird das auch relativ schnell gehen, dass man da, ja, ich sag mal, so eine Art Freundschaft entwickelt
0: Genau.
2: und dass dann auch jeder weiß, was eigentlich mit dem anderen los ist,
0: Ja,
2: ne? Und das ist
0: also
2: ja
0: ich
2: auch das
0: merke das,
2: Wichtige, dass das irgendwann
0: genau.
2: kommt, ne? Ja.
0: Also ich merke das jetzt, ich bin ja, habe jetzt die Kolonne jetzt kurzzeitig gewechselt, weil ich jetzt im anderen Bereich bin, also Wegebau, dass halt Fahrradwege, Wanderwege, Fußwege neu belegt werden und um mal den Safe Space zu verlassen oder einen sicheren Ort und einfach mal was anderes kennenzulernen. Und da sind ja ganz andere Kollegen. Klar, da denke ich auch immer, ich muss mich wieder rechtfertigen oder irgendwas erklären,
1: Ja.
0: aber irgendwann ergibt sich das halt einfach und dann ist es auch, weiß nicht, da ist auch Empathie, da ist Verständnis und dann ist alles okay. Dann ist es, ja, ist man da wie jeder andere. Also es ist eigentlich relativ entspannt, sagen wir es mal so rum.
2: Ja, das gemeinsame Ziel vor Augen haben,
0: Genau.
2: ne?
1: Ja.
2: Ja,
1: Und ich
2: genau.
1: glaube, das konntest du schnell irgendwie merken, ne? Dass du nicht, ich sage jetzt mal, schief angeguckt wurdest, sondern dass du aufgenommen wurdest, ne? Und
0: Ja.
1: dass du auch wusstest, bei Markus oder bei Norbert, du kannst immer mal durch diese Tür gucken, du kannst im Büro klopfen und genau, man muss es erstmal annehmen können, aber dann war, glaube ich, dieses, ich kann da jetzt mal eben noch mal zum Feierabend reingehen und gucken und bekomme noch mal ein Feedback,
0: Ja.
1: eine Sicherheit, ne? Also ein großes Lob an Osnabrücker Servicebetrieb da. Ich finde, da habt ihr Jens wirklich toll aufgenommen. Ja.
2: Das sind einfach nette Kollegen bei uns. Und du gehörst dazu.
0: Danke. Das reizt auch, ja.
3: Ja, dann habe ich was für euch drei. Warum sollten mehr Betriebe das Budget für Arbeit unterstützen?
2: Ja, warum sollten sie das? Auf jeden Fall ist es total einfach, dieses Ganze so durchzuführen von der Arbeitgeberseite her. Man muss natürlich einmal gucken, dass man auch die passenden Leute dafür hat, die dann in diesem Fall jetzt Jens mitnehmen und so ein bisschen auch an die Hand nehmen. Klar muss man da ja so ein bisschen gucken, dass man ja gute Leute haben, die so ein bisschen auch das annehmen, was da dann in dem Moment passiert. Und wie gesagt, auch hier super guter Mitarbeit, super netter Umgang, also das ist einfach ein super Gewinn und ich kann es einfach immer nur weiterempfehlen.
3: Was glaubt ihr, was hält die Betriebe davon ab? Haben die Vorurteile oder?
2: Puh.
1: Ich glaube, manchmal ist es Unsicherheit, vielleicht manchmal
2: Das.
1: auch gar nicht so das Wissen über die Möglichkeiten, die es dann gibt. Und ich finde, diese letzten Minuten haben ja eigentlich super bewiesen, man sollte es einfach ausprobieren, man sollte auf allen Seiten irgendwie den Mut haben, als Teilnehmer Jens oder auch
2: Ja.
1: als Arbeitgeber bei dir, Markus, um es einfach mal auszuprobieren. Und dann guckt man, passt es zusammen, manchmal passt es nicht, dann gibt es einen neuen Weg, aber man hat es mal ausprobiert. Und dann ist das irgendwie ein guter Schritt Richtung Teilhabe.
0: Es gibt ja auch andere Wege, also langsamere Wege. Bei mir ist es dann nach dem BBB relativ schnell dann auch schon das Budget für Arbeit gewesen. Es gibt ja auch noch den ausgelagerten
1: Ja, genau.
0: Arbeitsplatz, dass man das halt etwas langsamer dann zieht. Also ist halt jeder, wie weit man ist und wie breit man ist. Und ja,
1: Genau, ich
0: also ich
1: glaube,
0: würde es halt jedem wirklich empfehlen. Also wenn es geht, aber ich bin auch ein Mensch, der nicht sagt, die Werkstätten müssen weg, sondern viele haben das als sicheren Ort. Das weiß ich selber. Aber weiß nicht, Mut wird halt oft auch belohnt und weiß nicht, dass man dann später sagt, hätte ich mal oder ich würde es wirklich jedem raten, also ganz ehrlich. Also, das ist halt auch ein Grund, warum ich hier bin, weil ich weiß nicht, ich glaube, dass ich ein relativ gutes Beispiel dann bin und ja.
2: Ja, und ich finde halt, man muss es einfach probieren
1: Ja,
2: und wenn
0: genau.
2: es dann auch nicht klappt, dann klappt es
0: Hat
2: halt
0: man
2: nicht.
0: auch
2: Es
0: gelernt,
2: passiert ja
0: auch dran
2: nichts.
0: gelernt,
2: Ja,
0: genau.
2: genau. Das ist halt so.
1: Ja.
2: Da sollte man wirklich auch
3: Ja.
2: dran arbeiten.
3: Ja, Jana, das Budget für Arbeit gehört ja auch zur Eingliederungshilfe. Also es fördert ja die Inklusion. Und bei der Eingliederungshilfe sollen ja eventuell Kürzungen vorgenommen werden. Ist zwar noch nicht spruchreif, aber wer weiß, was alles noch so kommt. Warum ist das Budget für Arbeit wichtig?
1: Ich glaube, das hat jetzt die letzten Minuten, ich weiß gar nicht, wie lange wir sitzen, schon gut gezeigt, dass es einfach für viele die Türen erstmal öffnet und auch diesen Schritt begleiten kann. Diese Sicherheit gibt auch noch mit, Jens ist fest angestellt und hat trotzdem noch diese Begleitung, diese Sicherheit. Ich muss mir jetzt erstmal keine Sorgen machen. Auch der Betrieb kann erstmal gucken, wie läuft es denn und hat da einen guten Bonus, hat auch eine Sicherheit wieder bekommen. Wenn das wegfällt, springt man halt ziemlich ins kalte Wasser.

0: Ja, und ich
1: Ja.
0: glaube, die Hürden würden auf allen Seiten größer sein und die Ängste, sodass es sicherlich die Teilhabe und Inklusion keineswegs fördert, sondern weiter einschränkt. Und das wird der falsche Weg sein.
1: Ja, ich schätze auch, also Inklusion ist ja immer so, ja, ich sag mal, als normaler Arbeitgeber, der sonst da nicht mit zu tun hat, der muss dann halt auch so ein bisschen eine Sicherheit kriegen. Und vor allen Dingen ist es auch wichtig, dass die Person, jetzt
0: Ja.
1: Jens in dem Fall, halt auch die Sicherheit weiter behält. Und das ist, glaube ich, so ein Ding, müssen wir als Arbeitgeber vielleicht auch nochmal genau drüber nachdenken, weil das kostet schon Zeit und das ist auch schon aufwendig, das durchzuführen. Und ich glaube, wenn das gekürzt wird, wäre es tatsächlich sehr schlecht.
0: Ja, und dann kommt ja noch dazu, dass immer wieder mal darüber gesprochen wird, ob die Werkstätten abgeschafft werden. Und wenn man dann gerade so in diesem Budget für Arbeit ist und das nicht klappt, wo soll man dann wieder hin, wenn es die Werkstätten dann auf einmal nicht mehr gibt? Und ne?
2: Ja, ich habe da ja
0: Ja.
2: gerade, glaube ich, auch schon was gesagt. Also
0: Ja.
2: grundsätzlich, Werkstätten abschaffen ist,
0: Ja.
2: ja, ist gar nicht möglich, davon
0: Blödsinn.
2: mal ab. Aber wenn man es kann, und dieses Budget für Arbeit ist ja auch noch relativ jung. Also seit wann gibt es das, Jana?
0: Genau, das Budget für Arbeit gibt es seit 2018.
2: Ah, okay. Ja, es wäre halt schade. Also ich glaube, ich hätte es mir nicht gewagt, hätte es es nicht gegeben.
0: Ja.
2: Also wir waren manchmal zwischendurch sogar in dem Moment, okay, mache ich das jetzt über Budget, weil dann hat sich das alles etwas gezögert. Gut, Deutschland behördlich muss viel manchmal, was so im Hintergrund läuft. Aber dann ist dieser Schritt halt viel zu groß.
0: Ja.
2: Also, weil es ist halt ein Riesenschritt einfach. Also ich glaube, das wird, also ich schätze ja, dass ich so gelobt würde, aber im Hintergrund läuft ja auch noch was. Die Therapie läuft weiter und es ist halt ein komplett neuer Lebensabschnitt.
0: Ja.
2: Und das hätte man sich, glaube ich, dann nicht gewagt. Also das ist dann, ja, dann, ich glaube, dann nimmt man lieber das Einfache und bleibt dann einfach in der Werkstatt.
0: Ja, das stimmt.
2: Also ja, das ist halt das Problem daran. Und wenn man dann an der, also man hat ja jetzt auch nochmal, es läuft ja nicht immer alles prima. Also man hat auch mal sich, wenn man dann Fehltage hat, was man irgendwie psychosomatische Symptome hat oder so, dann fehlt man mal und das sind so Rückschläge. Dann
0: Ja.
2: ist man aber jetzt so in der Lage, man kann sagen, okay, ich rufe an, ich bin krank, weil mir geht's nicht gut und der Arbeitgeber weiß auch Bescheid, warum und man kann das halt offen einfach ansprechen. Was ansonsten, wenn man dieses Budget nicht hätte, weiß ich nicht, dann würde man vielleicht da irgendwie rum, ja, weiß ich
0: Ja.
2: nicht, oder mit Bauchschmerzen zur Arbeit gehen und jetzt, weiß nicht, ist das halt viel einfacher, es zu kommunizieren.
1: Ja, also ich persönlich muss auch sagen, man hat sich da im Vorfeld ja auch gar nicht so wirklich mit beschäftigt, das Ganze so ein bisschen mal zu hinterleuchten und zu hinterfragen. Aber jetzt, wenn man das da so sieht, ist es schon super wichtig, dass es das gibt.
0: Ja.
1: Und ich frage mich halt, wenn es das nicht mehr geben würde, was passiert denn dann? Also
0: Ja.
1: wo bleiben denn dann die Leute, ne? Und
0: Ja.
1: also
0: Es wäre
1: das
0: ein
1: kann ich mir
2: Rückschritt.
1: tatsächlich, ja genau, das kann ich mir gar nicht vorstellen. Also jetzt mit dem, was ich jetzt bislang so mitgekriegt habe hier.
0: Ja, und Rückschritte wollen wir ja alle nicht, ne? Wenn, dann soll es ja vorwärts gehen. Ja, Markus, sag mal, gibt es bei euch Voraussetzungen dafür, dass man bei euch anfangen kann zu arbeiten?
1: Ja, Voraussetzungen. Also es wäre schon gut, wenn man sich so ein bisschen für die Natur interessiert, wenn man auch in der Lage ist, ich sag mal, Werkzeuge zu bedienen, so ein bisschen Überblick zu haben, was kann ich machen, was ist gefährlich, was ist nicht gefährlich. Wenn ich im Straßenraum arbeite, so wie du ja gerade
2: Ja.
1: erzählt hast, das ist halt auch nochmal so ein anderes Thema. Da muss man halt seine Augen überall haben. Also so ein bisschen kleinen Überblick, aber ansonsten bisschen handwerkliches Geschick, dann ist es gut.
0: Wir haben dann noch eine Abschlussfrage an Jens. Und zwar, wie siehst du deine Zukunft? Wo möchtest du hin?
2: Ja, ich habe es ja vorhin, glaube ich, schon mal gesagt, dass ich also ein Perspektivmensch bin und auch immer so Ziele für mich brauche. Das Problem ist, glaube ich, bei mir ja, dass man mich manchmal bremsen muss. Aber so grundsätzlich dieses, also dieses Interesse ist halt einfach da auch für die Natur und um auch den Job besser kennenzulernen und dass man sich halt nebenher auch immer schon mal so lateinische Namen, ja, einübt oder auch so, wie sie jetzt im Wegebau und dann diese Techniken, dann hole ich mir auch theoretischen Stoff dazu, dass ich das ein bisschen, dass ich das auch verstehe, was ich mache. Und so ein Wunsch ist halt schon, diese Ausbildung nochmal vielleicht zu machen, aber es gibt halt auch eine Möglichkeit, dass man, wenn man nach 4,5 Jahren oder 5 Jahren in dem Job arbeitet, dass man dann eine externe Ausbildung macht. Und da hatte ich auch schon mal mit Max gesprochen, da würden die mich dann ja auch unterstützen, dass man da ja besser vorbereitet ist. Genau, das wäre so das Perspektivische. Und natürlich eine Festanstellung, das wäre natürlich auch die Perspektive und ist ja wahrscheinlich auch die Perspektive, sagen wir mal so rum.
3: Ja, dann hoffen wir, dass das alles so läuft, wie ihr es euch vorstellt und dass das alles so möglich wird.
2: Ach ja, und ich hoffe natürlich für die Zukunft, dass sich immer mehr Leute das wagen, das zu machen. Mhm. So.
0: Mehr also. Leute und mehr Betriebe auch. Genau.
2: Genau. Leg nicht meine Hand, ja.
3: Auf jeden Fall macht ihr einem ein bisschen Mut damit. Ja, wir hatten heute eine spannende Folge für euch. Es ging um die Möglichkeiten, auf dem ersten Arbeitsmarkt zu arbeiten oder wieder dort hereinzukommen. Und ja, ich finde, es war eine gute Folge. Wir haben viele Informationen bekommen. Es war spannend zuzuhören. Also mir persönlich hat das Ganze auch Mut gemacht. 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Und ja, das war's für heute. 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
2: Ich bin Dirk Zeitler. Nach der Sabotage am Stromnetz in Südbrandenburg prüft die Brandenburger Polizei ein Bekennerschreiben. Nach den Angriffen auf das Stromnetz in Brandenburg und Nordrhein-Westfalen wird weiter über einen besseren Schutz diskutiert. Hans-Walter Boris vom Bundesverband für den Schutz kritischer Infrastrukturen spricht von einer neuen Dimension der Bedrohung.
3: Boris bezeichnet die Angriffe als hybride Vorkriegsführung und sagt, eigentlich sei das eine Aufgabe für die Bundespolizei. Die technischen Schutzmöglichkeiten seien vorhanden, könnten die Unternehmen aber das 4- bis 6-fache kosten. NRW-Innenminister Reul fordert unter anderem eine Diskussion über Videoüberwachung und Drohnenabwehr. Dafür müssten zunächst allerdings die gesetzlichen Grundlagen und Fragen zu Zuständigkeit, Qualifikation und Haftung geklärt werden. Das sagte der Brandenburger SPD-Innenpolitiker Stohn. Nachrichtenredaktion.
2: Die Polizei hat am Hauptstadtflughafen BER das Terminal 1 geräumt. Die Fluggäste wurden aufgefordert, das Gebäude zu verlassen. Laut Bundespolizei habe eine Frau beim Service Point gesagt, sie habe einen gefährlichen Stoff dabei. Bei der unbestimmten Substanz konnte eine Gefahr nicht ausgeschlossen werden, sagte ein Sprecher. Deswegen wurde der Gefahrgutalarm ausgelöst. Die deutsche Wirtschaft könnte in diesem Jahr laut unverhofft guten Konjunkturprognosen ihre langjährige Krise überwinden. 5 führende Wirtschaftsforschungsinstitute haben ihre Erwartungen für 2026 kräftig erhöht.
4: Trotz all der Hiobsbotschaften der vergangenen Jahre sind die deutschen Unternehmen offenbar widerstandsfähig. Das liege unter anderem am schuldenfinanzierten Investitionspaket der Bundesregierung, so die Experten des IFO-Instituts. Aber auch eine gestiegene Nachfrage aus dem Ausland trage zu den positiven Entwicklungen bei. Auch das Deutsche Institut für Wirtschaftsforschung zeigt sich optimistisch und hat seine Prognose für die deutsche Wirtschaft jetzt mehr als verdoppelt. Fiona Reinhardt, Nachrichtenredaktion.
2: Bei seinem zweiten Wahlkampfbesuch in Sachsen-Anhalt hat Bundeskanzler Merz erneut vor Folgen einer möglichen AfD-Landesregierung gewarnt. Wer möchte, dass Sachsen-Anhalt ein interessanter, auch europäisch interessanter Standort bleibt, der darf am Sonntag nicht die AfD wählen, sagte er in Leuna bei einem gemeinsamen Besuch einer Raffinerie mit Ministerpräsident Schulze. Einen direkten Kontakt zu Wählern gab es wie beim ersten Wahlkampfauftritt des CDU-Chefs in Quedlinburg nicht.
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0: Ja, wunderbare Klänge. Ich bin hier im Club gerade gelandet und denke mir so, wow, auf welcher... Du hast gesagt, du hörst solche Musik auf Autofahrten.
1: Genau, also wenn ich nachts unterwegs bin, höre ich immer gerne Club-Tunes, also krass. Musik aus den Clubs. Und das war jetzt Humus mit Can You See Me. Wir haben gerade die ganze Zeit überlegt, wie man Humus auf Englisch übersetzt, aber wir lassen es lieber, glaube ich, mal beim originalen Namen Humus, oder?
0: Wir sollten ihn nochmal persönlich fragen. Sag einfach Bescheid, DJ.
1: Genau, Humus. DJ Humus. Can you see me? Ich würde sagen, guter potenzieller Sommer-Club-Hit, fresh, so ein bisschen locker, nicht zu hart. Und da kann man auch gut am Beach mit chillen, oder?
0: Was auf jeden du? Fall, am Beach.
1: Apropos,
0: auch manchmal zu Hause am Beach.
1: Apropos chillen, viele Menschen verbinden ja chillen auch mit Rauchen von Zigaretten und jetzt aber auch mit E-Zigaretten. Wir sind ja auch im Zeitalter des E's, also E-Autos, E-Zigaretten etc.
0: Ja, ne?
1: Genau. Und es gibt ja jetzt auch die Einweg-E-Zigaretten, die sogenannten Vapes.
0: Vapes?
1: Die heißen Vapes mit Vogelfrau.
0: Ja, genau. Vapes, ja,
1: oder
0: genau.
1: Vape,
0: ich kenne die.
1: Vapes,
0: ich habe die schon öfters gesehen.
1: Genau. Und das ist so ein bisschen wie Süßwaren oder wie Kaugummi. Wie riecht das für dich? Ist das angenehm?
0: Die mischen da alles Mögliche rein.
1: Ja, genau.
0: Keine Ahnung, wonach
1: das. Und dann kommen noch diese ganzen Wolken, wenn du an der Kreuzung stehst, jetzt im Sommer, machst mal die Scheibe runter, willst frische Luft haben.
0: Ja.
1: Dann kriegst du da so eine Vape-Wolke erstmal reingepulvert.
0: Also von frischer Luft kann ich hier in Deutschland, ich weiß nicht, ob das alles noch so frisch ist.
1: Ja. Und dann stehst vom Club in der Warteschlange und wartest darauf, dass du reingelassen wirst und kriegst auch so eine Wolke ab oder manchmal auch in Fußgängerzonen.
0: Und in Schulen auch, witzigerweise.
1: In Schulen auch, genau. Und das gilt ja so ein bisschen als Freizeitsport. Und wir achten ja so ein bisschen auf unsere Gesundheit und auch auf die Gesundheit natürlich von euch, von unseren Hörern natürlich. Und haben uns deswegen mal jetzt mit einem Menschen
0: eine
1: Verstärkung geholt.
0: Ja.
1: Genau. Und der stellt sich gerade erstmal kurz vor.
2: Hallo, hier ist Dr. Jochen Kamm. Ich grüße alle Hörerinnen und Hörer von Gila Gila und die Moderatoren Gila und Peter.
1: Ja, vielen Dank, Dr.
0: Dankeschön.
1: Joachim Kamp, Allgemeinmediziner, Palliativmediziner aus Emstetten, der bei ganz Nordrhein-Westfalen für den Nichtraucherschutz unterwegs ist. Er ist Initiator der Kampagne Sport für Rauchfrei. Er will durchsetzen, dass es in den ganzen Sportvereinen, auf den Sportplätzen, beim Sport eben rauchfrei wird und rauchfrei bleibt. Dazu hat Gila jetzt auch ein schönes T-Shirt, einen schönen Pulli vor sich liegen.
0: T-Shirt,
1: da gibt es eben
0: das,
1: auch,
0: ne?
1: Die Aktion Sport-für-rauchfrei auf Facebook, für alle, die es interessiert. Aber wir haben auch den Initiator direkt im Gespräch, Dr. Joachim Kamp. Und da ist jetzt natürlich für uns interessant, wie das so ist,
0: ja,
1: mit dem Rauchen.
0: Genau, und zwar vor allen Dingen interessieren mich auch jetzt gerade diese neueren Zigaretten. Sind denn E-Zigaretten, sage ich jetzt einfach mal, so eine Art Einstiegsdroge, kann man das so sagen?
2: Mir liegt besonders am Herzen, dass das eine Einstiegsdroge sozusagen ist. Die allermeisten Einwegzigaretten werden von Kindern und Jugendlichen geraucht. Nur wenige Erwachsene greifen darauf zurück. Es ist also ein Anfixen der Kleinsten, um sie in den Raucheinstieg reinzubekommen.
1: Ja, das Anfixen ist ja besonders gefährlich. Und ich habe auch das Gefühl, dass das so ein bisschen verharmlost wird. Das Ganze so eine Modeerscheinung ist, so Lifestyle-Charakter von wegen, wie die Kleidung, wie die Rapmusik. Das passt einfach dazu, zum Lebensgefühl. Und das ist ja auch eine gefährliche Nummer, wenn das gerade junge Menschen so empfinden und aufgreifen.
2: Die Zigaretten haben sich enorm verbreitet. Auf jedem Kiosk-Tresen, in Tankstellen, in Getränkeshops sind die E-Zigaretten jetzt groß. Groß in Displays im Angebot. In anderen Ländern verschwindet alles, was mit Rauchen zu tun hat, hinter Vorhängen oder in Schubläden. Es ist kaum zu finden. In Holland sind es weiße Schränke. In Deutschland sind es große Displays, die sich mit Blinklichtern anbieten.
1: Und dann gibt es ja noch diese Automaten, die 24/7 rund um die Uhr geöffnet sind.
2: Genau, da sind die Einwegzigaretten oder die Zusatzprodukte 24 Stunden im Angebot.
0: Ja, und welche Gefahren bergen jetzt eigentlich auch E-Zigaretten? Das würde mich auch mal interessieren. Oder diese Einwegzigaretten oder Vapes dann
1: genannt.
2: Beides ist ja so, dass es leicht klingt, harmlos klingt. Das hatten wir übrigens schon bei den Filtern. Da haben auch die Tabakindustrie hingekriegt, dass die Leute glaubten, sie hätten keine Gefahren oder die Gefahr wäre gemildert. Das scheint mir diesmal wieder das Gleiche zu sein. Das Geschäft wird fortgesetzt und die Leute haben das Gefühl, sie hätten die Gefahr gebannt. Und gleichzeitig werden sie aber süchtig Und selbst bei diesen Einwegzigaretten und E-Zigaretten ist aufgefallen, dass Jugendliche an Popcornlunge erkranken. Das gibt also schwere Fälle, wo die jetzt fürs Leben lang kaum noch Luft bekommen.
1: Eine Popcornlunge, wie muss ich mir das vorstellen?
2: Das Lungengewebe reagiert krankhaft auf die E-Zigaretten und das Gewebe, was ja eigentlich Sauerstoff ins Blutsystem bringen soll, geht verloren. Und dadurch müssen die Leute zum Teil auf der Intensivstation beatmet werden.
1: Ja, also dann sind also E-Zigaretten und gerade Einwegzigaretten alles andere als ungefährlich.
2: Die elektrischen Zigaretten gaukeln den Leuten vor, dass die Gefahr jetzt gebannt ist. Denn mittlerweile hatte sich natürlich rumgesprochen, dass Rauchen an sich hochgefährlich und oft, wenn nicht sogar meist, letztendlich tödlich ausgeht. Die Verharmlosung, die in diesen Elektrozigaretten steckt, ist also ein großes Übel. Da steigen junge Leute in den Tabakkonsum ein durch die E-Zigaretten und sind dann schnell süchtig. Bei den Einwegzigaretten kommt natürlich noch dazu, dass sie so eine Umweltfrevel sind. Einwegmaterial, wo viele Rohstoffe verschwendet werden und die dann im Müll landen.
1: Genau, im Müll. Kennst du das auch, Gila, dass dann diese Einwegzigaretten da so rumfliegen und das ja auch dann quasi manchmal das auch selbst entzündet und es da ja auch schon manche Feuer gegeben hat durch Einwegzigaretten, die falsch entsorgt worden sind oder einfach mal so ins trockene Gras geschmissen worden sind, Sonne drauf.
0: Noch nicht ganz erlebt, aber auf jeden Fall kann sowas auch am Mundbereich explodieren.
1: Ja, genau.
0: Auch schon gehört.
1: Gefährlich, gefährlich. Und wie ist das eigentlich mit dem Passivrauchen, Dr. Kamp?
2: Es ist mindestens eklig, denn die sind ja doch sehr aggressiv, diese Gerüche, und belästigen Leute, die nicht dran gewöhnt sind, aber auch schädlich nach allem, was wir bis heute wissen. Es macht Lungenreizung, Gewebereizung, kann Entzündungen auslösen und eben auch Luftnotattacken.
3: Junge Leute essen ja gerne Popcorn, aber die Gefahr bei der E-Zigarette ist, glaube ich, auch, hat auch was mit Popcorn zu tun, oder?
2: Ja, also man hat eine Krankheit neu entdeckt. Das heißt, die Krankheit gibt es auch wirklich erst neu, seit E-Zigaretten mit ihren Verdampfungsstoffen und Aromen verkauft werden. Da sind bei jungen Leuten eine Lungenkrankheit aufgetreten, die sehr akut ist und schwer Luftnot auslöst und bis auf die Intensivstation führen kann. Leider ist das Ganze auch nicht gut rückbildungsfähig. Es nennt sich Popcornlunge. Das ist also die Lungenkrankheit, die neu aufgetreten ist unter dem Auftreten der E-Zigaretten.
0: Ganz schrecklich zu hören, ehrlich gesagt. Und tja, da kann ich ja nur fragen, wirklich, was sehen Sie da als Arzt, als Mensch, als hoffentlich auch Nichtraucher? Ich gehe mal davon aus.
1: Auf jeden Fall, natürlich.
0: Klar. Welche ja, Forderungen würden Sie da aufstellen gerne?
2: Also es ist sehr sinnvoll, die Einwegzigarette ganz schnell zu verbieten, schon aus Umweltgründen und um die Brände in den Müllanlagen zu beenden. Aber insgesamt ist das ganze Vape-Angebot eigentlich verbotswürdig, da es einfach die Jugendlichen verführt. Es gehört verboten. Aromen, Werbung, Handel, E-Zigaretten gehören nicht in Umlauf gebracht.

0: Madonna Borderline. Immer wieder schön.
1: Ja, erinnert mich an wirklich coole Zeiten.
0: Coole Zeiten, und Madonna ist ja immer noch da. Neues Album, neue Tournee. Und sie erfindet sich immer wieder neu. Und so erfinden sich auch immer wieder neue Sachen bei der Tabakindustrie.
1: Ja,
0: gerade
1: genau.
0: Über E-Zigaretten und Einweg-E-Zigaretten, die Vapes gehört haben, den man ja auch 24/7 in manchen Automatengeschäften bekommen kann.
1: Ja.
0: Und das ist eine schlimme Sache. Wir haben da eben schon mit Dr. Joachim Kamp gesprochen, Allgemeinmediziner, Palliativmediziner. Und wo wir ihn gerade mal hier haben, ein Experte für Nichtraucherschutz in Deutschland. Die Frage ist es eigentlich, wie ist das eigentlich mit diesen ganzen weggeworfenen Kippen?
2: Ja, dieses Kippenwerfen ist ganz furchtbar. Es ist wirklich der häufigste Mülleinzelpunkt, diese Kippen. Die sammeln sich an. Es ist ja auch im Grunde Plastikmüll. Es gibt schon richtige im Meeresgrund Seen von Zigarettenkippen, die sich ansammeln. Das ist im Mittelmeer zum Beispiel nachgewiesen. Also das zukünftige Mikroplastik kommt ganz häufig aus den Zigarettenkippen.
1: Das hört sich nicht gut an. Also da bin ich ja ganz, ganz, ganz traurig drüber. Das kommt dann auch noch dazu. Und wie sieht es denn aus mit dem Nichtraucherschutz aktuell in Deutschland? Also auch jetzt im Vergleich zu anderen Ländern.
2: Es gibt immer eine internationale Liste, wer was gegen die Zigarettenkrankheit sozusagen, gegen das Rauchen tut. Und da ist Deutschland auf dem vorletzten Platz. Ich glaube, nur die Schweiz ist noch schlechter mit Nichtraucherschutz und Tabakkontrolle, wie es heißt. Belgien, England, alle anderen Länder, Italien, Frankreich, Schweden haben mehr Schutzmechanismen, um die Jugend vor Rauchen zu schützen. Wir sind also vorletzter Platz.
0: Vorletzter Platz, sehr traurig, so ein bisschen wie beim Song Contest, nur da ist es nicht so wichtig. Die andere Sache ist natürlich, ich stelle fest, jetzt auch im Fernsehen und im Kino, da gab es mal viele Jahre Filme, wo gar nicht mehr geraucht wurde, wo schon das gesunde Leben so richtig zelebriert wurde. Und jetzt in letzter Zeit kommt mir wieder das so vor, dass immer mehr Kippen wieder gezeigt werden, um den coolen Kommissar dramaturgisch besser ins Licht zu bringen oder die anderen Szenen. Und wie ist das eigentlich so? Haben Sie als Arzt auch den Eindruck, wenn Sie ins Kino gehen?
2: Ja, wir hatten schon mal das Hollywood fast rauchfrei war, dass es keiner mehr sich getraut hat, in Filmen zu rauchen. Das ist wieder völlig zurückgekommen. Ich kann nur vermuten, dass die Tabakindustrie ihre Finger im Spiel hat. In deutschen Filmen ist das besonders stark. Es ist sogar vom Drogenbeauftragten der Bundesregierung festgestellt worden, dass bis zum Drittel des Killerprogramms mit Zigaretten bestückt ist.
0: Da haben Sie mich jetzt neugierig gemacht. Wie bestückt?
2: Ja, dann könnte es passieren, dass eine Kindersendung kommt, wo ein Schuhmacher zeigt, wie er Schuhe macht und anschließend beim coolen Genießen seiner Arbeit die Zigarette dampfen lässt.
0: Unfassbar.
1: Das ist ja wohl widerlich. Was ist denn das Gefährliche jetzt am Rauchen? Also ganz kurz auf den Punkt gebracht.
2: Wir wissen als Mediziner grundsätzlich, dass es die häufigste Einzelursache für Krankheiten überhaupt sind. Das ist wirklich alle Systeme, ob es durch Blutung oder Atmung oder Immunsystem ist, Rauchen. Und das habe ich als Arzt natürlich wirklich täglich, erlebe ich das. Es macht eben leider Krebserkrankungen, es macht durch Blutungsstörungen wie Herzinfarkt und Schlaganfall, aber auch Raucherbein. Aber auch ohne Krebs macht es Lungenversagen. Es macht aber auch viele weitere Krankheiten. Man kann sie gar nicht alle aufzählen, wie Bauchspeicheldrüsenentzündung, Thrombose, Embolie, Fehlgeburten, Osteoporose, also Knochenerweichung. Im Grunde könnte man fast die ganze Medizin durchgehen. In jedem Fachbereich der Medizin gibt es viele Fälle, die rauchbedingt sind.
0: Ich glaube, das ist allgemein gar nicht so bekannt. Vielen Dank schon mal für diese ganzen Informationen. Und Sie als Arzt sind ja schon einige Jahre im Amt. Was ist das Schlimmste eigentlich so gewesen, was Sie da schon erlebt haben?
2: Das ist eine sehr große Zahl eigentlich von Krebserkrankungen. Es macht natürlich auch weitere viele Krankheiten, aber die Krebsfälle sind eigentlich natürlich die traurigsten. Und da wir auch im Hospiz Menschen versorgen, kommen sowohl in der Praxis wie im Hospiz viele Endprodukte der Tabakwerbung bei uns an. Und ich konnte schon vielfach Leute, die auch junge Eltern, die ihre Kinder allein lassen mussten, sterben sehen.
0: Was waren die so die jüngsten Opfer, die Sie mitgekriegt haben?
2: Manche sind nicht mal 30 Jahre. Insgesamt sind zum Beispiel bei den Herzinfarkten unter 45 die Mehrzahl rauchbedingt, die ganz überwiegende Zahl von Herzinfarkten. Da gibt es viele junge Eltern, die ihre Kinder im Stich lassen müssen aufgrund ihrer Sterbefälle.
1: Leben Sie als Aktivistin gegen das Rauchen? Gefährlich? Also da legt man sich aber der Tabakindustrie an.
2: Die Maßnahmen, die man so fordert, die gefallen natürlich nicht jedem. Und da gibt es schon Leute, die um ihr Geschäft Angst haben. Und man hat das Gefühl, dass die dagegen halten. Also ich halte die Leute, die Tabakverdienste machen, für sehr gefährlich.
0: Verstehe. Wenn man jetzt Kontakt zu Ihnen aufnehmen möchte, wie kann man Sie denn am besten erreichen, Dr. Kamp?
2: Ich poste immer gerne auf Insta, aber auch auf Facebook Sachen von meinem Sport für Rauchfrei. Da machen coole Sportler eben mit und zeigen ihre Aktionen zu unserem Sport für Rauchfrei Angebot und rufen auf, das Rauchen nie zu beginnen.
0: Ja, Dr. Joachim Kamp, vielen Dank für dieses Gespräch. Wir hoffen, wir konnten damit einiges erreichen. Und wünschen Ihnen weiterhin alles Gute für Ihre Arbeit für den Nichtraucherschutz und sagen ganz herzlich tschüss.
1: Dankeschön,
2: ciao. Ja, auch vielen Dank fürs Gespräch. War sehr nett bei euch.

0: Ja, wunderschöner Song von Erika Spencer aus dem Jahr 2024. Wer noch mehr wissen will, www.erikaspencermusic.com. Das war Song Nummer 9, You Are. Und You Are, ich bin gerade, I am. Ich bin gerade so ein bisschen durcheinander.
1: Als ich eben moderiert habe, da weiß ich nur, Hände hoch, du bist rausgelaufen. Ich weiß nicht, was ist hier passiert. Du musst mal unsere Hörer aufklären.
0: Ja, ich war so ein bisschen außer mir. Wir haben hier die Klimaanlage an. Das ist ja schon teilweise auch richtig stickig heiß auch. Und auch ohne, jetzt haben wir sie ausgemacht, habe ich so das Gefühl gehabt, wir reden über Raucher und Nichtraucherschutz. Und jetzt stehe ich hier im Studio und auf einmal riecht das hier nach Zigaretten. Und ich bin da ganz empfindlich. Ich kenne den Geruch aus meiner Kindheit. Und dann habe ich das gerochen hier und dann wurde es immer mehr und irgendwie auf einmal ganz komisch der Geruch und dann habe ich gedacht, mache ich die Klimaanlage aus und dann habe ich irgendwie hier nochmal gefragt im Sender und sagte, guck mal draußen, was da abgeht, ob da jemand irgendwo in der Nähe von der Klimaanlage, keine Ahnung, was auch immer, und dann habe ich gerade geschaut und habe da jemanden gesehen, der da wirklich geraucht hat und ich denke mal, das ist dann hier reingezogen, also der steht wahrscheinlich, ich zeige dir die Stelle nach unserer Sendung. Nein, nicht Schwein, aber ich meine, es tut mir einfach so weh, weil kopflos. Ich rede hier und wir wollen ja nicht nur reden, wir wollen ja auch irgendwie das Gefühl rüberbringen. Ja, dass wir selber auch immer Nichtraucherschutz fordern, weil wir sind selber immer überall. Ich kann das gar nicht verhindern. Also ich kann dir ehrlich sagen, wenn Deutschland an vorletzter Stelle steht, ne, das ist so widerlich, weil ganz ehrlich, wie kann man, ich habe heute, glaube ich, widerlich und gefährlich, die Hauptwörter hier, ich kann das gar nicht nachvollziehen, dass man Menschen dazu bringt, dass sie sich, sie wollen frische Luft, okay, im Wald mag es möglich sein, aber überall irgendwo irgendwelche, egal ob es Vapes sind, egal ob Zigaretten, Joint, kann auch gewesen sein hier gerade, weiß ich nicht, was das alles ist hier, aber ich sag dir eins, das geht nicht, dass andere Menschen in Gefahr gebracht werden. Und
1: genau, auch, ist auch ein öffentlicher Bereich.
0: Ja, auch in der frischen Luft.
1: Direkt im Eingangsbereich und sowas alles und diese Kopflosigkeit von diesen egoistischen Leuten, die da irgendwie sich wegdröhnen wollen, ne? Die es mit normalen Mitteln ohne Sucht nicht schaffen, nicht ohne Nikotin, nicht ohne andere Sachen.
0: Nein, da will man ja auch keinen Vorwurf machen. Wir alle Menschen haben auch einen Hang dazu natürlich. Einer ist sportsüchtig, der andere sexsüchtig, der andere ist, keine Ahnung, zuckersüchtig, ich auch vielleicht sogar. Aber man könnte sagen, dass man einfach auch lernt, was hat das für eine Konsequenz? Also wenn ich mir

0: selber schade durch Zucker, ist das mein Körper, der leidet. Aber wenn ich eine Zigarette rauche, betrifft das auch andere in meiner Umgebung. Und das ist, ich finde, da muss man immer aufpassen, dass man nicht anderen schadet. Und das ist für mich ein ganzes No-Go, dass man ohne irgendwie, also es geht auch nicht um diese Person, ich sehe das ja auch überall um mich herum, dass man Menschen hat, denen es einfach egal ist. Und selbst wenn ich mein Fenster zu Hause lüfte und da hat dann jemand ein Vape geraucht, vielleicht als Nachbar oder so, keine Ahnung, dann kriege ich da auf einmal irgendwie so das Gefühl, oder Grillluft reicht auch schon.
1: Ja, genau.
0: Dann grillen die Leute an, dann ist dein ganzes Fenster am Regen. Wozu lüfte ich überhaupt?
1: Man hat ja kaum noch frische Luft. Und der Gag ist ja, wir sind hier in einem schalldichten Studio, haben die Klimaanlage an, um hier bei diesen ganzen Temperaturen nicht zu zerfließen. Versuchen hier mit Dr. Joachim Kamm ein Gespräch über Nichtraucherschutz zu führen.
0: Aber es ist doch witzig,
1: und
0: oder?
1: Er informiert uns, wie schlimm alles ist. Und währenddessen, nur währenddessen, wir haben ja schon andere Sendungen produziert, aber nur währenddessen kommt diese Luft von diesem jungen Mann offenbar durch die Klimaanlage in unser Studio rein. Jetzt haben wir die Klimaanlage ausgemacht, die Tür zu. Du hast mit dem jungen Mann gesprochen. Er hat natürlich nicht sofort die Sache ausgemacht, sondern hat gesagt, natürlich erstmal zu Ende rauchen. Ne?
0: Er hat gesagt, ich mach's gleich aus. Ja,
1: gleich.
0: Aber ich weiß halt auch nicht.
1: Er hat das auch immer gesagt. Und 2 Stunden später waren wir auf Nordanein. Ne? Okay, also 2 Stunden Dauer geraucht im Auto, ja.
0: Genau. Naja, ich weiß auch nicht, wie oft das schon vorgekommen ist hier, aber sowas während so einer Sendung habe ich auch noch nicht erlebt. Peter.
1: Ihr könnt uns als Hörer, Hörerin ja euch, ihr könnt euch ja mal gucken in eurem Bereich, in eurem Lebensbereich, was euch da so für verschiedene Sachen schon passiert sind zum Thema Rauchen, Nichtrauchen. Wir freuen uns auf jede E-Mail.
0: Ja, und am besten achtet ihr gut aufeinander, denn das finde ich immer ganz wichtig. Egal, was man sich antut, soll jeder selber wissen. Die Konsequenzen müssen nur leider dann immer andere tragen. Spätestens dann, wenn man ganz schlimm krank wird. Und das ist für mich auch so ein Thema. Ich wäre da sehr gerne sehr aktiv, gerade auch in Bezug auf Schulen, in Bezug auf junge Menschen, weil die häufig auch gar nicht wissen, was sie da überhaupt konsumieren und auch denken, das ist alles so easy und so leicht und so überhaupt nicht gefährlich. Und das ist einfach so ein Ding, dass die Leute unaufgeklärt sind und alles aus dem Ausland irgendwo, was auch sich verschiedene Sachen da reinstecken an Kräutern, Aromen, Auszügen. Ich finde, das ist einfach, man muss einfach sich bewusst sein, wenn man so etwas raucht, das geht immer in die Lunge. Also man kann, egal was man Gesundes in sich hinein raucht, seiner Meinung nach, alles geht in die Lunge und die Lunge wird immer daran auch einen Schaden davon bekommen. Also egal was da, was auch immer wie schädlich nicht sein soll. Also in meinen Augen alles, also Sauna okay, da riecht man auch mal ätherische Öle, aber sowas, nee, ich bin da raus bei dem Thema. Also ich
1: versuchen wir jetzt ein bisschen mit Schwung wieder reinzugehen.
0: Ich muss noch mal,
1: mit Soul Makassa, ein alter Soul-Hit.
0: Gute Laune.
1: Der wurde jetzt remixed von einem tollen Menschen aus Münster und der hat auch noch einen tollen Namen. Ich muss mal gerade nachschauen, jetzt bin ich noch ganz von dem Gespräch von eben. Das ist der Wogo 99. Ich weiß nicht, wie es Englisch ausgesprochen wird. Jedenfalls steht der Wogo 99. Aber der Song Soul Makassa im Remix. Klasse Musik.

Hallo liebe Gila-Gila-Zuhörer, John hier von The Cogs. Schön, dass ihr dabei seid und unseren neuen Single Perfect Days anhört. Inhaltlich geht es nicht um diesen Perfect Day. Es geht eher darum, dass obwohl der Tag vielleicht super schön ist, ob durch Eigen- oder Fremdverschulden, wir uns in einer sehr prekären Lage befinden. Und nicht wissen sogar, ob wir es überstehen werden. Und der Songtext geht um die Gedanken, die uns so in einem Moment durch den Kopf gehen. Woran wir zweifeln. Und vielleicht, was uns Halt und Hoffnung in diesem Moment gibt. Ich hoffe, es regt zum Nachdenken an und ihr Spaß daran habt. Schöne Grüße von The Cogs und weiterhin viel Spaß mit der Sendung.

0: Oh, Master of Emotion, Jacqueline Weber. Dieser Song geht einfach so unter die Haut. Das habe ich damals schon gesagt, als wir den Song vorgestellt haben. Jetzt ist es mittlerweile so ein Hit geworden und wir freuen uns schon auf weitere Songs von Jacqueline Weber. Und Power of Emotion heißt der Song nicht, sondern Master of Emotion.
1: Master
0: of Emotion ist viel mehr als Power of Emotion. Master of Emotion ist jemand, der weiß ja Bescheid mit der Emotion, ne?
1: Umzugehen. Und da hatten wir ja gerade vorhin auch so ein bisschen Emotions-Probleme.
0: Ja, wir hatten ja einige Emotions in dieser Sendung. Einige Emotion-Achterbahnen jetzt.
1: Ja, wir haben es gemastert, ehrlich gesagt.
0: Wir haben es gemastert wie Master of Emotion, die neue Single von Jacqueline Weber. Du hast ein nettes Büchlein neben dir.
1: Genau, das hatten wir auch schon in der letzten Sendung. Barricade Girl von Emily Gottwald. Und zwar haben wir uns das nochmal hier vorgenommen, weil wir haben jetzt auch uns gedacht, das sind ja auch vielleicht vom Aufbau ganz interessant, so Songtitel auch. Da haben wir gar nicht drüber gesprochen. Und zwar gibt es so eine Playlist. Und diese Playlist, die die Autorin hier vorgenommen hat, das sind so 20 Songs, fand ich sehr spannend. Unter anderem zum Beispiel Silbermond, Unendlich oder auch von Taylor Swift, jetzt Dress, habe ich gesehen, dass der 10. Song, den wollte ich jetzt hier mal aufschlagen, und da heißt eben Kapitel 10 Dress Taylor Swift, und das Interessante ist, da sind gar keine Seitenzahlen in diesem Inhaltsverzeichnis, sage ich jetzt einfach mal, sondern man muss dann wirklich blättern, ich habe jetzt gerade mal ein bisschen geblättert, bis ich zu der Seite kam, 219, und ich wollte euch ganz gerne mal den Anfang vorlesen, weil ich hatte auch schon... So, ich habe immer das Kribbeln dann immer so, wenn ich Bücher sehe, ich will die dann am liebsten auch lesen. Und ich fange einfach mal an mit dem Anfang sozusagen. Kapitel 10 Dress von Taylor Swift. Beziehungsweise nicht von Taylor Swift, sondern von Emily Gottwald, aber geht um ihren Song. Kennst du dieses Gefühl, wenn sich einer deiner Träume erfüllt und sich alles andere plötzlich ganz stumpf und bedeutungslos anfühlt? Ein einziger Moment reicht aus, um sämtliche Fäden des Lebens, die du bekanntest, zu zerreißen. Meistens ist das so ein Meilenstein wie die Veröffentlichung deines ersten Buches, diese eine Beförderung, auf die du die ganze Zeit hingearbeitet hast, oder die Reise in ein Land, das du schon immer sehen wolltest. Und wenn es vorbei ist, wenn dieser Meilenstein erreicht ist, was bleibt dann noch übrig? Nach was kann man dann noch streben? Und ich fand diesen Ausschnitt jetzt hier besonders toll, weil das so Fragen sind, die sich jeder stellt. Und gerade wenn man so im Bereich Motivation unterwegs ist oder auch generell seinen immer wieder Sinn sucht im Leben, dann weiß man auch ganz schnell, dass Ziele an sich ganz nett sind. Aber wenn man die erreicht hat, dann sollte man oder will man sich wahrscheinlich schon wieder die nächsten holen, und das hört auch nie auf. Also mit anderen Worten, was ist wirklich wichtig im Leben? Und ich finde, dass Emily Gottwald nicht nur eine interessante Barricade-Girl-Geschichte einer Fan einer jungen Dame, die ihrem Fan hinterherreist, schreibt, sondern dass sie auch über die Liebe, über auch Emotionen schreibt und auch vielleicht darüber, was auch vielleicht so zwischen den Zeilen wichtig ist. Das solltet ihr euch einfach nicht entgehen lassen. Kauft euch das Buch Barricade Girl von Emily Gottwald. Ja.
0: Und für die, die jetzt am schnellsten sind, bei unseren Hörer und Hörerinnen, die schreiben jetzt eine E-Mail, denn die brauchen das Buch dann nicht zu kaufen, denn...
1: Genau, die verlosen wir nämlich hier das Buch.
0: Drei Exemplare von dem Buch von Emily Gottwald, Barricade Girl. Und eine E-Mail geht an
1: gilagila@gmx.de oder gilagila@gmx.de. Ansonsten gerne auch dem Sender Bescheid sagen, hier anrufen oder mailen. Aber ihr könnt mich gerne auch anschreiben, die E-Mail. Da gucke ich jeden Tag mal rein, und wenn ihr wollt, ich schenke euch das Buch im Namen von Emily Gottwald und natürlich Peter Sauer auch, und wir lieben das Buch jetzt schon.
0: Oh, da fällt mir natürlich jetzt total ein Song von Zarte ein, Wo bin ich zu Hause? Sag mir.

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0: wunderbar.
1: Ich bin nirgendwo daheim. Ja, gerade bin ich hier daheim. Was meinst du, US Radio 104,8 auf jeden
0: Fall? Das ist unser Zuhause und wir versuchen natürlich auch unser Zuhause euch nach Hause zu bringen, dass wir alle zusammen ein gemeinsames Zuhause haben.
1: Ja, genau, das stimmt. Wie in so einem riesen Wohnzimmer, wo alle drin sitzen und sich begrüßen, zuhören, zulächeln und am besten nicht rauchen.
0: Genau. Und sich freuen, dass sie am Leben sind. Ja, genau. Und da passt ja eigentlich ein guter Song jetzt auch.
1: Ich freue mich. Ja, du hast was Schönes von...
0: A Joy.
1: A Joy to be Alive heißt der Song. A Joy to be Alive. Also eine Freude am Leben zu sein, müssten wir alle haben, wirklich jeden Tag, jede Sekunde dankbar sein. Das sage ich mir auch hin und wieder, weil wenn ich dann in solchen Szenarien unterwegs bin, kopfmäßig, wie gerade eben, wo bin ich zu Hause, im Grunde genommen immer da, wo mein Herz ist. Also jetzt hier im Sender gerade, da spüre ich mich, dich auch...
0: Dankeschön.
1: Ne, und da, du bist auch jetzt gerade bei mir und wir sind alle irgendwie miteinander verbunden und das freut mich sehr, dass es so einen Song gibt, der nochmal uns darauf hinweist. A Joy to be Alive von Ferris und Sylvester.

0: bei Joy to be Alive.
1: Ich das bin so froh.
0: Wir allen Leuten alle beste Gesundheit, allen ein bestes Wochenende und vielen Dank fürs Zuhören, sagen jetzt hier bei Gila Gila.
1: Genau, Gila Marali.
0: Und Peter Sauer. Wir freuen uns schon aufs nächste Mal. Hoffentlich seid ihr wieder mit dabei und zwar genau in 4 Wochen.
2: Yeah!

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2: Ich bin Ursula Winkler. Nach den Angriffen auf die Stromanlagen in Brandenburg und Nordrhein-Westfalen wird über einen besseren Schutz kritischer Infrastruktur diskutiert. Im Gespräch sind unter anderem Überwachungskameras und Drohnenabwehr.
3: Unionsfraktionsvize Krings sieht auch die Betreiber in der Verantwortung. Nötig seien etwa gesicherte Zäune, Alarmanlagen, zuverlässige IT, Stromgeneratoren und Vorräte. NRW-Innenminister Reul fordert zusätzliche Möglichkeiten für die Betreiber kritischer Infrastruktur. Bislang sei es ihnen nicht erlaubt, ihre Anlagen etwa zur Stromversorgung mit Videokameras zu überwachen. Eine Überwachung sei aber zwingend erforderlich. Und beim Datenschutz sei Deutschland sehr sensibel. Jetzt zeige sich, was das bedeute, so Reul. David Riemer, Berlin.
2: Der VW-Aufsichtsrat hat sich überraschend auf ein Sparpaket geeinigt. Der Autobauer will in den kommenden Jahren weitere 50.000 Stellen streichen. Diese Anpassung der weltweiten Personalkapazitäten sei notwendig, um die Ziele des Transformationsprogramms zu erreichen, teilte der Konzern mit. Vier Werke stehen auf der Kippe. Dabei geht es um die Standorte Emden, Zwickau, Hannover und Neckarsulm. Billigbestellungen aus China sollen in der EU bald teurer werden. Ab November soll für kleine Pakete aus dem Onlinehandel eine neue Bearbeitungsgebühr fällig werden. Damit will die EU gegen die riesigen Mengen günstiger Importware vorgehen.
4: Die EU will den Direktversand aus Drittländern, vor allem China, zollfrei und fast unkontrolliert abschaffen. Was im November kommt, die Bearbeitungsgebühr, ist bereits die zweite Stufe des Plans. Schon im Juli fiel die bisherige Zollfreigrenze von 150 Euro. Seither gilt für die kleinen Sendungen ein Pauschalzoll von 3 Euro. Schon dieser Zoll hatte die Einfuhren sinken lassen. So soll es jetzt auch weitergehen, meint die EU. 6 Milliarden kleine Pakete kamen letztes Jahr noch in die EU, fast alle aus China. Dieter Ebeling, Brüssel.
2: Netflix erhöht nach mehr als 2 Jahren wieder die Preise in Deutschland. Das teuerste Premium-Abo mit 4K-Bildqualität und 3D-Sound kostet nun pro Monat 21,99 Euro statt wie zuvor 19,99 Euro. Beim Standard-Abo mit Full-HD-Bild und weniger gleichzeitig nutzbaren Geräten steigt der Preis von 13,99 auf 15,99. Das Abo mit Werbung verteuert sich von 4,99 Euro auf 6,99 Euro.
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1: Ich bin Ursula Winkler. Nach den Angriffen auf das Stromnetz in Brandenburg und Nordrhein-Westfalen wird weiter über einen besseren Schutz diskutiert. Hans-Walter Borries vom Bundesverband für den Schutz kritischer Infrastrukturen spricht von einer neuen Dimension der Bedrohung.
2: Borries bezeichnet die Angriffe als hybride Vorkriegsführung und sagt, eigentlich sei das eine Aufgabe für die Bundespolizei. Die technischen Schutzmöglichkeiten seien vorhanden, könnten die Unternehmen aber das 4- bis 6-fache kosten. NRW-Innenminister Reul fordert unter anderem eine Diskussion über Videoüberwachung und Drohnenabwehr. Dafür müssten zunächst allerdings die gesetzlichen Grundlagen und Fragen zu Zuständigkeit, Qualifikation und Haftung geklärt werden. Das sagte der Brandenburger SPD-Innenpolitiker Stohn. David Riemer, Berlin.
1: Der VW-Aufsichtsrat hat sich überraschend auf ein Sparpaket geeinigt. Der Autobauer will in den kommenden Jahren weitere 50.000 Stellen streichen. Diese Anpassung der weltweiten Personalkapazitäten sei notwendig, um die Ziele des Transformationsprogramms zu erreichen, teilte der Konzern mit. 4 Werke stehen auf der Kippe. Dabei geht es um die Standorte Emden, Zwickau, Hannover und Neckarsulm. Am Wochenende mal ein Bierchen, das ist vor allem jungen Männern in Deutschland nicht genug. Fast die Hälfte der Männer zwischen 18 und 25 Jahren neigt zumindest zeitweise zu exzessivem Alkoholkonsum. Das ergab eine Umfrage im Auftrag des Bundesinstituts für öffentliche Gesundheit.
3: Knapp 46% der befragten jungen Männer gaben an, sich im vergangenen Jahr gelegentlich in den Rausch getrunken zu haben. Bei den Frauen zwischen 18 und 25 sagten das 26%. Und selbst bei Jugendlichen, also den 12- bis 17-Jährigen, gaben knapp 15% an, schon mal auf Partys die Kontrolle zu verlieren. Die Umfrage zeigt aber gleichzeitig, dass diese Exzesse Ausnahmen sind, denn regelmäßiger Alkoholkonsum ist bei jungen Erwachsenen so unbeliebt wie noch nie. Sie trinken seltener als früher und beginnen generell auch später damit. Diana Kramer, Nachrichtenredaktion.
1: Bei seinem zweiten Wahlkampfbesuch in Sachsen-Anhalt hat Kanzler Merz erneut vor den wirtschaftlichen und gesellschaftlichen Folgen einer möglichen AfD-Landesregierung gewarnt. Wer wolle, dass Sachsen-Anhalt ein interessanter Standort bleibe, der dürfe am Sonntag nicht die AfD wählen, sagte er in Leuna. In den Umfragen liegt die AfD mit großem Abstand vorne und hat Chancen, die absolute Mehrheit zu erreichen.
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1: Ich bin Ursula Winkler. In Sachsen-Anhalt geht der Landtagswahlkampf in den Endspurt. Nach den jüngsten Umfragen wird die AfD die Wahl mit einem klaren Vorsprung gewinnen. Auch das politische Berlin blickt gespannt auf die Wahl.
2: Die meisten Parteien fahren viel Politprominenz hier aus der Hauptstadt auf. Die AfD hofft auf die absolute Mehrheit, um dann erstmals in Deutschland eine Landesregierung anzuführen. Schafft sie das nicht, dürfte es schwierig werden, eine Koalition auf die Beine zu stellen, denn die meisten anderen Parteien haben eine Zusammenarbeit mit der AfD ausgeschlossen. Aktuell regiert in Sachsen-Anhalt eine Koalition aus CDU, SPD und FDP. Das Bündnis wird aber allen Umfragen zufolge seine Mehrheit verlieren. Laut Befragung der Forschungsgruppe Wahlen waren zuletzt noch 31% der Befragten nicht sicher, wen oder ob sie wählen wollen. David Riemer, Berlin.
1: Der VW-Aufsichtsrat hat sich überraschend auf ein Sparpaket geeinigt. Der Autobauer will in den kommenden Jahren weitere 50.000 Stellen streichen. Die Anpassung der weltweiten Personalkapazitäten sei notwendig, um die Ziele des Transformationsprogramms zu erreichen, teilte der Konzern mit. 4 Werke stehen auf der Kippe in Emden, Zwickau, Hannover und Neckarsulm. Experten des IFO-Instituts zeigen sich mit Blick auf die deutsche Wirtschaft jetzt optimistischer. Sie haben die Konjunkturprognose überraschend stark erhöht. Die Ökonomen erwarten nun dieses Jahr ein Wachstum des Bruttoinlandsprodukts von 1,4%, 0,6 Prozentpunkte mehr als bisher.
3: Trotz all der Hiobsbotschaften der vergangenen Jahre sind die deutschen Unternehmen offenbar widerstandsfähig. Das liege unter anderem am schuldenfinanzierten Investitionspaket der Bundesregierung, so die Experten des IFO-Instituts. Aber auch eine gestiegene Nachfrage aus dem Ausland trage zu den positiven Entwicklungen bei. Auch das Deutsche Institut für Wirtschaftsforschung zeigt sich optimistisch und hat seine Prognose für die deutsche Wirtschaft jetzt mehr als verdoppelt. Es gibt aber nicht nur gute Nachrichten, denn parallel nimmt die Staatsverschuldung zu und auch die Inflationsrate wird nach der Prognose des IFO-Instituts weiter steigen. Fiona Reinhardt, Nachrichtenredaktion.
1: Nach einer Räumung des Terminals 1 am Hauptstadtflughafen BER wegen eines möglichen Gefahrenguts hat die Flughafengesellschaft Entwarnung gegeben. Das Terminal wurde von der Polizei wieder freigegeben. Demnach hatte eine Frau beim Service Point der Bundespolizei gesagt, sie habe einen gefährlichen Stoff dabei. Daraufhin mussten die Fluggäste das Gebäude verlassen.
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1: Ich bin Ursula Winkler. In Sachsen-Anhalt geht der Landtagswahlkampf in die letzte Phase. 2 Tage vor dem Wahlsonntag veranstalten mehrere Parteien heute Abschlusskundgebungen und wollen um Stimmen der noch unentschlossenen Wählerinnen und Wähler kämpfen. Nach den jüngsten Umfragen geht die AfD mit einem klaren Vorsprung ins Rennen. Sie hofft auf eine absolute Mehrheit, um dann erstmals in Deutschland eine Landesregierung zu führen. Deutschland treibt seinen Plan zu sogenannten Return Hubs weiter voran. In diese geplanten Abschiebezentren sollen ausreisepflichtige Ausländer kommen, die nicht in ihre Herkunftsländer zurückgebracht werden können. Heute trifft sich Innenminister Dobrindt in Kopenhagen mit Vertretern aus den Niederlanden, Österreich, Griechenland und Dänemark für Gespräche.
2: Die Länder wollen diese Abschiebezentren gemeinsam in Staaten außerhalb der EU einrichten. Mit welchen Ländern man im Gespräch ist, ist aber vorerst vertraulich. In den sogenannten Return Hubs sollen Ausländer untergebracht werden, die nicht abgeschoben werden können. Zum Beispiel, weil sich ihr Heimatland im Krieg befindet oder sie nicht zurücknehmen will. Das kann abgelehnte Asylbewerber gleichermaßen betreffen wie Ausländer, die sich strafbar gemacht haben. Die Menschenrechtsorganisation Amnesty International warnt vor Menschenrechtsverletzungen. Sekretam Skandinavien.
1: Der Literpreis für Superbenzin E10 hat einen neuen Höchststand erreicht. Nach Angaben des ADAC kostete E10 zuletzt im bundesweiten Tagesdurchschnitt 2,22 Euro pro Liter.
3: Auch Diesel ist wieder teurer und kostete im Schnitt 2,28 Euro pro Liter. Grund für die gestiegenen Spritpreise sind unter anderem die wiederaufgenommenen US-Angriffe auf den Iran und die Gegenangriffe des Landes. Die neue Eskalation hat die Rohölpreise in die Höhe getrieben. Seit Wochenbeginn ist Rohöl der Sorte Brent um mehr als 5% teurer geworden. Auch das Niedrigwasser am Rhein hat die Preise zuletzt erhöht, weil dadurch die Transportkosten gestiegen sind. David Riemer, Nachrichtenredaktion.
1: Ein Spaziergänger hat einen verdächtigen Gegenstand an einem Umspannwerk in Dormagen zwischen Köln und Düsseldorf entdeckt. Es könne sich um eine Abschussvorrichtung handeln, sagte eine Polizeisprecherin. Der Gegenstand werde nun von Experten untersucht. In dieser Woche hatte es gleich 2 Angriffe auf Umspannwerke gegeben. Dort waren Abschussvorrichtungen entdeckt worden. Bei diesen beiden Fällen gehen die Ermittler von verfassungsfeindlicher Sabotage aus.
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